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1: Die erste eigene Wohnung bringt nicht nur Freiheiten, sondern auch Herausforderungen mit sich. Eine aktuelle Studie des Energieanbieters EWI Einfach zeigt, dass sich viele junge Erwachsene bei Alltagsverträgen unsicher fühlen. Über die Hälfte der Befragten gab beispielsweise an, noch nie einen Stromvertrag abgeschlossen zu haben. Das sei zu kompliziert, mache sogar Angst. Woran das liegt und was dagegen hilft, hat Annabel Kopp herausgefunden.
2: Die Studie hat ergeben, dass junge Erwachsene nicht genau wissen, wie die Stromversorgung in Deutschland geregelt ist. Das beweist eine Testfrage, so Roman Zurhold von EWI Einfach.
3: Wir wollten von den Teilnehmern wissen, welche Konsequenz sie erwarten, wenn sie in eine neue Wohnung ziehen, aber keinen Stromvertrag abschließen.
4: Boah, keine Ahnung, was dann passiert.
5: Ich glaube, man bekommt einen Strafzuschlag, wenn man keinen Anbieter ausgewählt hat.
2: Die richtige Antwort wusste nur die Hälfte der Befragten. Richtig ist...
3: Also auch ohne eigenen Vertrag bleibt die Wohnung immer mit Strom versorgt. Man landet dann einfach beim jeweils zuständigen örtlichen Grundversorger. Das ist nichts Schlechtes, aber eben auch nicht der Tarif, den ich mir als Kunde selbst ausgesucht hätte.
2: Das klingt erstmal nicht schwer. Warum fühlen sich junge Erwachsene dennoch überfordert?
3: Vermutlich, weil der erste eigene Haushalt wirklich viele neue Aufgaben auf einmal mitbringt. Miete, Versicherung, Internet und eben Energie kommen dann gleichzeitig auf den Tisch und dazu Begriffe wie Arbeitspreis und Kilowattstunde.
2: Wenn ein Stromanbieter junge Menschen erreichen will, ist die beste Strategie, sich in die Lebensrealität von ihnen hineinzudenken.
3: Bei EWI Einfach begegnen wir dem mit einfach konsequentem digitalen Ansatz. Alle Informationen sind klar verständlich in einer App gebündelt, Vertragsänderungen oder das Anpassen der Abschlagszahlung lassen sich direkt dort erledigen und dein persönlicher Kundenberater mobil auf dem Smartphone ist immer zur Stelle, wenn du ihn brauchst.
1: Der erste eigene Stromvertrag wirkt komplizierter, als er ist. Wichtig ist, sich damit auseinanderzusetzen, statt ihn aufzuschieben. Mehr Infos gibt's auf e-wie-einfach.de.

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2: Im Studio Hanna Messerschmidt. Nach dem tödlichen Hunter-Virus-Ausbruch auf einem Kreuzfahrtschiff im Atlantik sind am Abend 4 deutsche Passagiere in den Niederlanden angekommen. Insgesamt wurden 26 Personen mit einem Sonderflug nach Eindhoven gebracht. Das Kreuzfahrtschiff hatte gestern Morgen Teneriffa angelaufen. Von dort aus wurden bisher knapp 100 Passagiere ausgeflogen. Andere Sonderflüge gingen nach Spanien, Frankreich, Großbritannien und Kanada. 2 weitere Flieger sollen heute Nachmittag starten. Für CSU-Chef Söder ist die 1.000-Euro-Entlastungsprämie vom Tisch. Das hat er in der ARD erklärt. Der Bundesrat hatte das Vorhaben am Freitag gestoppt. Die schwarz-rote Bundesregierung will jetzt über das weitere Vorgehen beraten. Lisa Schwarzkopf.
3: Söder sagt, er würde davon abraten, die Prämie gegen den Widerstand der Bundesländer und der Wirtschaft durchzuboxen. Stattdessen sollte jetzt eine umfassende Reform der Einkommenssteuer angegangen werden, um Arbeitnehmer zu entlasten. Die Koalitionspartner Union und SPD liegen bei ihren Steuervorstellungen jedoch weit auseinander, gerade was die Besteuerung von höheren Einkommen angeht.
2: Russlands Präsident Putin hat Altkanzler Schröder als Vermittler im Ukraine-Krieg ins Spiel gebracht und das sorgt für Diskussionen. Die Bundesregierung spricht von einem Scheinangebot. Grüne und Linke sind gegen Putins Vorschlag oder zumindest skeptisch. Die AfD ist offen für einen Vermittlungsversuch. Der Ärzteverband Marburger Bund fordert spezielle Alkoholshops. Schnaps und Likör sollten nicht mehr im Supermarkt, im Kiosk oder in der Tankstelle zu kaufen sein, sondern nur in speziellen Läden, so die Ärztevertreter. Mehr von Eileen Schallhorn.
4: Alkohol trinken gehört zu den größten vermeidbaren Gesundheitsrisiken in Deutschland, heißt es weiter. Gerade junge Menschen müssten da besser geschützt werden. Und Erfahrungen aus anderen Ländern würden zeigen, dass da vor allem höhere Altersgrenzen und eben strengere Regeln beim Verkauf von Alkohol helfen. Der Ärzteverband fordert außerdem mehr Aufklärungskampagnen und Präventionsprogramme an Schulen.
2: Spannung pur im

0: Abstiegskampf der Fußball-Bundesliga. Nach einem 3:1-Sieg gegen Köln ist Heidenheim jetzt punktgleich mit dem Abstiegskonkurrenten St. Pauli und Wolfsburg. Union Berlin hat ebenfalls mit 3:1 gegen Mainz gewonnen und der HSV besiegte Freiburg mit 3:2.
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0: Viele Wolken ziehen gerade überall durch, dazu regnet es in einigen Ecken länger und weiter südlich kann es auch mal Gewitter und Starkregen geben. Die Temperaturen liegen aktuell zwischen 13 und 2 Grad. Tagsüber bleibt es meist grau, ab und zu kommt noch Regen runter und die Höchstwerte liegen maximal bei 20 Grad.

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4: Actionstar Gerard Butler steht wie kaum ein anderer Schauspieler für ganz großes Kino. Und wir lieben ihn vor allem als Helden, der sich durch nichts und niemanden aufhalten lässt. Wie zuletzt in Greenland 2. In der lang erwarteten Fortsetzung des gleichnamigen Endzeit-Thrillers kämpft sich die Familie Garrity nun durch ein völlig zerstörtes Europa auf der Suche nach einem sicheren und lebenswerten Zuhause. Allen voran Vater John, gespielt vom unvergleichlichen Gerard Butler. Mein Kollege Mario Hartwig stellt ihn uns vor.
5: 5 Jahre ist es inzwischen her, dass ein riesiger Komet auf der Erde eingeschlagen ist und den Planeten praktisch unbewohnbar gemacht hat. Nur wenige Menschen konnten sich dank eines Schutzprogramms in einen gigantischen Bunker in Grönland retten.
6: Alle sagen, dies sei die neue Normalität. Aber jetzt sind es bald 5 Jahre. Es ist also weder neu noch normal.
5: Auch John konnte sich mit Frau Allison und Teenie-Sohn Nathan dort in Sicherheit bringen. Doch nach einem schweren Erdbeben sind auch hier die Tage gezählt.
7: Wir müssen hier weg!
5: Letzte Hoffnung für die Crew um Dr. Amina, der riesige Krater, in dem Komet Clark eingeschlagen ist. Hier könnte es sicher und sauber sein.
8: Selbst wenn das alles stimmt, das liegt in Südfrankreich. Wie genau sollen wir denn da hinkommen?
5: Denn draußen ist es immer noch sehr gefährlich. Ständig drohen neue Naturkatastrophen. Außerdem gibt es kaum Verkehrsmittel. Aber John will es versuchen.
6: Wir haben nicht alles riskiert, um hier zu sterben. Ich will einen Neuanfang für unsere Familie.
9: Okay, der Krater bietet uns die beste Chance.
5: Mit einem Rettungsboot schaffen sie es bis nach Liverpool, wo sie auf den hoffnungslosen Obi treffen.
10: Die Welt ist jetzt ein gefährlicher Ort. Die Menschen sind so verzweifelt, dass sie dich für ein Happen Essen umbringen. Ein Strahlungssturm wie dieser gerade, der kommt aus dem Nichts, tötet dich in Sekunden. Und wenn er dich nicht sofort umbringt, stirbst du trotzdem einen langsamen Tod.
5: Trotzdem ist für Familie Garrity das Ziel klar.
6: Wir müssen es bis zum Krater schaffen.
5: Und so kämpfen sich die drei weiter durch das zerstörte Europa. Doch auch lebensgefährliche Stürme, bedrohliche Meteoritengeschosse und unüberwindbare Hindernisse halten John nicht davon ab, seine kleine Familie in Sicherheit zu bringen.
6: Ich werde für euch da sein, bis zum letzten Atemzug.

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1: Im Studio Hanna Messerschmidt. Nach dem tödlichen Hunter-Virus-Ausbruch auf einem Kreuzfahrtschiff im Atlantik sind am Abend 4 deutsche Passagiere in den Niederlanden angekommen. Insgesamt wurden 26 Personen mit einem Sonderflug nach Eindhoven gebracht. Das Kreuzfahrtschiff hatte gestern Morgen Teneriffa angelaufen. Von dort aus wurden bisher knapp 100 Passagiere ausgeflogen. Andere Sonderflüge gingen nach Spanien, Frankreich, Großbritannien und Kanada. 2 weitere Flieger sollen heute Nachmittag starten. Für CSU-Chef Söder ist die 1.000 € Entlastungsprämie vom Tisch. Das hat er in der ARD erklärt. Der Bundesrat hatte das Vorhaben am Freitag gestoppt. Die schwarz-rote Bundesregierung will jetzt über das weitere Vorgehen beraten. Lisa Schwarzkopf.
2: Söder sagt, er würde davon abraten, die Prämie gegen den Widerstand der Bundesländer und der Wirtschaft durchzuboxen. Stattdessen sollte jetzt eine umfassende Reform der Einkommenssteuer angegangen werden, um Arbeitnehmer zu entlasten. Die Koalitionspartner Union und SPD liegen bei ihren Steuervorstellungen jedoch weit auseinander, gerade was die Besteuerung von höheren Einkommen angeht.
1: Russlands Präsident Putin hat Altkanzler Schröder als Vermittler im Ukraine-Krieg ins Spiel gebracht und das sorgt für Diskussionen. Die Bundesregierung spricht von einem Scheinangebot. Grüne und Linke sind gegen Putins Vorschlag oder zumindest skeptisch. Die AfD ist offen für einen Vermittlungsversuch. Der Ärzteverband Marburger Bund fordert spezielle Alkoholshops. Schnaps und Likör sollten nicht mehr im Supermarkt, im Kiosk oder in der Tankstelle zu kaufen sein, sondern nur in speziellen Läden, so die Ärztevertreter. Mehr von Eileen Schallhorn.
3: Alkohol trinken gehört zu den größten vermeidbaren Gesundheitsrisiken in Deutschland, heißt es weiter. Gerade junge Menschen müssten da besser geschützt werden. Und Erfahrungen aus anderen Ländern würden zeigen, dass da vor allem höhere Altersgrenzen und eben strengere Regeln beim Verkauf von Alkohol helfen. Der Ärzteverband fordert außerdem mehr Aufklärungskampagnen und Präventionsprogramme an Schulen.
1: Spannung pur im Abstiegskampf der Fußball-Bundesliga. Nach einem 3:1-Sieg gegen Köln ist Heidenheim jetzt punktgleich mit dem Abstiegskonkurrenten St. Pauli und Wolfsburg. Union Berlin hat ebenfalls mit 3:1 gegen Mainz gewonnen und der HSV besiegte Freiburg mit 3:2.
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1: Der erste Quantencomputer in Deutschland läuft jetzt am Leibniz-Rechenzentrum in Garching bei München. Die Anlage stammt aus Finnland und muss bis auf minus 273 Grad gekühlt werden. Während klassische Computer Informationen nacheinander verarbeiten, können Quantenrechner dank physikalischer Gesetze riesige Datenmengen gleichzeitig durchsuchen. Damit können zum Beispiel bessere Medikamente, Batterien oder komplexe Verkehrslösungen schneller entwickelt werden. Endlich ist Frühling. Mit den warmen Sonnenstrahlen kommt nicht nur die Natur wieder in Schwung, sondern auch wir. Viele lockt es nun auch nach draußen und auch die Drahtesel werden wieder rausgeholt. Doch vorher sollte man unbedingt checken, ob das Rad auch fit für die neue Fahrradsaison ist. Neben Reifen und Bremsen gehören da auch das Licht dazu. Das ist wichtig, um gut zu sehen und gesehen zu werden. Und Fahrradleuchten sind gesetzlich vorgeschrieben, sagt Beleuchtungsexperte Samer Nasrallah Goldberg von Osram.
2: Laut Straßenverkehrsordnung StVO § 17 ist die Beleuchtung bei Dämmerung, bei Dunkelheit oder wenn die Sichtverhältnisse es sonst erfordern, notwendig. Also zum Beispiel auch bei Regen oder Nebel. Wichtig dabei, die Lichter dürfen natürlich weder verdeckt noch so verschmutzt sein, dass die Leuchtkraft zu schwach ist. Übrigens ist hier dann auch ein Bußgeld fällig, wenn man schlecht oder gar nicht beleuchtet erwischt wird.
1: Ob das Licht mit einem Dynamo oder per Batterien betrieben wird, spielt keine Rolle. Und mittlerweile gibt es sogar intelligente Fahrradbeleuchtungen. Mehr dazu nächste Woche hier in der Technikshow. Junge Erwachsene zwischen 18 und 24 Jahren beziehen ihre Informationen bzw. Nachrichten zunehmend via Social Media oder über Videoplattformen. Nachrichten werden zwar noch am häufigsten in Textform genutzt, Videos werden als Nachrichtenquelle aber immer wichtiger. Das geht aus einer Sammlung verschiedener Studien hervor, die der ARD-Forschungsdienst gerade in der Fachpublikation Mediaperspektiven veröffentlicht hat.
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1: Durchschnittlich rund 4 Stunden verbringen 12- bis 19-Jährige am Smartphone bzw. im Internet. Zwischen Social Media, Games und Chats lauern dort aber auch Risiken. Gefälschte Internetseiten, Belästigung oder Cybermobbing. Hier sind die Eltern gefragt, mit ihren Kindern über das richtige Verhalten zu sprechen und auch technische Geräte und Netzwerke sicher zu machen. Eine echte Herausforderung. Daher hat Steffi Rein mal ein paar Tipps gesammelt.
2: Laut einer aktuellen Studie sind 96% der 12- bis 19-Jährigen jeden Tag online. Für sie ist Surfen, Chatten oder Online-Spielen ganz selbstverständlich. Mit Apps und Spielen kennen sie sich bestens aus. Das Thema Sicherheit spielt oft eine eher untergeordnete Rolle. Hier sind die Eltern gefordert, besonders wenn es um Kommunikation mit Fremden oder um Social Media geht.
3: Es ist wichtig, die Privatsphäre-Einstellung entsprechend eng zu fassen. Das heißt, wer kann dem Kind Nachrichten schicken, wer kann in Gruppen hinzufügen? Und das Unbekannte, das eben nicht können, das muss eben schnell begrenzt werden, also was das Thema Einladungen und Anfragen angeht. Und dann muss man dem Kind auch erklären, wo kann man solche Anfragen schnell blockieren und schnell melden.
2: Sagt Florian Meyer vom Digital Home Service der Telekom. Auch beim Schutz privater Daten sind viele Kinder allein überfordert. Weil sich aber nicht alle Eltern gut auskennen, helfen Experten wie Florian Meyer ihnen, die richtigen Einstellungen vorzunehmen.
3: Wir gehen gemeinsam im Check die Privatsphäre-Einstellungen durch und erarbeiten quasi einen Reaktionsplan, der dann trainiert wird. Und das Ganze basiert eben auf einer simplen Dreierlogik. Beenden, blockieren, melden. Und dann unterstützen wir je nach Bedarf, telefonisch, per sicherem Fernzugriff und vor Ort.
2: Der Digital Home Service hilft dabei, Geräte und Netzwerke sicherer zu machen. Genauso wichtig wie die technische Seite, mit den Kindern über mögliche Gefahren sprechen und sie sensibilisieren. Bei Britta Ostermann zum Beispiel gelten daher in der Familie klare Regeln.
4: Also wir haben als erstes die Privatsphäre enger gestellt. Sprich, wer darf schreiben, in welche Gruppen darf das Kind. Naja, und dann haben wir die Familienregel aufgestellt. Unbekannte nicht annehmen. Das ist das oberste Gebot. Na, und mit dem Kind haben wir dann noch besprochen, was ist okay, was nicht.
1: Damit Kinder die Vorteile des Internets nutzen können, ohne in digitale Fallen zu tappen, ist es wichtig, sich mit Sicherheitseinstellungen, Schutzmaßnahmen und klaren Verhaltensregeln auseinanderzusetzen. Wer Unterstützung sucht, findet Infos zum Digital Home Service auf der Webseite der Telekom.

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2: Im Studio Hanna Messerschmidt. In Eindhoven in den Niederlanden ist am Abend ein Sonderflug mit Passagieren und Besatzungsmitgliedern des evakuierten Hunter-Virus-Kreuzers gelandet. Insgesamt waren 26 Menschen in dem Flieger, auch 4 Urlauber aus Deutschland. Ralf Reuter, deutscher Konsul auf den Kanaren, sagte in der ARD:
3: Es geht Ihnen den Umständen entsprechend gut. Es ist sicherlich eine Belastung, das ist ja klar, psychologisch. Aber die sind eigentlich guten Mutes und sind jetzt natürlich auch froh, dass das Ganze mal ein Ende hat.
2: Das Kreuzfahrtschiff war gestern Morgen vor der Küste von Teneriffa angekommen. Von dort aus wurden bisher knapp 100 Passagiere ausgeflogen. Für CSU-Chef Söder ist die 1.000 € Entlastungsprämie vom Tisch. Das hat er in der ARD erklärt. Der Bundesrat hatte das Vorhaben am Freitag gestoppt. Die schwarz-rote Bundesregierung will jetzt über das weitere Vorgehen beraten. Lisa Schwarzkopf.
4: Söder sagt, er würde davon abraten, die Prämie gegen den Widerstand der Bundesländer und der Wirtschaft durchzuboxen. Stattdessen sollte jetzt eine umfassende Reform der Einkommenssteuer angegangen werden, um Arbeitnehmer zu entlasten. Die Koalitionspartner Union und SPD liegen bei ihren Steuervorstellungen jedoch weit auseinander, gerade was die Besteuerung von höheren Einkommen angeht.
2: Völlig inakzeptabel, so nennt US-Präsident Trump die iranischen Bedingungen für weitere Friedensgespräche. Konkreter wurde der US-Präsident auf seiner Online-Plattform erstmal nicht. Laut iranischen Staatsmedien fordert Teheran zum Beispiel ein Ende der Blockade iranischer Häfen. Die Menschen in Deutschland müssen sich im Moment keine Sorgen machen, dass Gas knapp wird. Der Iran-Krieg mache den Handel gerade schwerer, sagte der Chef der Bundesnetzagentur Müller dem RND. Trotzdem könne man die großen Speicher innerhalb von 30 Tagen füllen.
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2: Viele Wolken ziehen gerade überall durch, dazu regnet es in einigen Ecken länger und weiter südlich kann es auch mal Gewitter und Starkregen geben. Die Temperaturen liegen aktuell zwischen 13 und 2 Grad. Tagsüber bleibt es meist grau, ab und zu kommt noch Regen runter und die Höchstwerte liegen maximal bei 20 Grad.

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1: Romeo und Julia, viel Lärm um nichts und Hamlet. Das sind nur einige Werke des weltberühmten englischen Dichters, Dramatikers und Schauspielers William Shakespeare. Von seinem Privatleben ist zwar bis heute nur wenig überliefert, aber die Oscar-Preisträgerin Chloe Zhao bringt nun mit Hamlet eine bewegende Liebesgeschichte ins Heimkino, die uns einen spannenden Einblick in Shakespeares Familienleben gibt. Helke Michael verrät uns jetzt ein bisschen mehr dazu.
2: William Shakespeare, Lateinlehrer in einem kleinen englischen Dorf auf dem Land.
3: In ihm ist mehr verborgen als in allen Männern, die mir begegnet sind.
2: Heiratet Anfang der 1580er Jahre die 8 Jahre ältere und leicht rätselhafte Agnes.
3: Die Frauen in meiner Familie sehen Dinge.
4: Was siehst du?
3: Ich sehe eine Landschaft. Meere.
5: Du bekommst Zwillinge, mein Mädchen.
3: Unentdeckte Länder.
2: Tatsächlich bekommen die beiden sogar 3 Kinder. Zuerst ein Mädchen und dann die Zwillinge Judith und Hamlet.
3: Wozu hast du denn Lust, Hamlet?
6: Ich wäre gern ein Schauspieler mit einem Schwert.
2: Ihre Ehe bekommt aber erste Risse, als Agnes William ermutigt, nach London zu gehen, wo er sich am Theater einen Namen als Dramatiker machen will.
3: Du hängst an diesem Ort, denn wirklicher für dich ist das alles andere.
4: Mach's gut.
6: Mach's gut.
4: Wirst du tapfer sein?
6: Ja!
2: Doch während Williams Karriere in der großen Stadt langsam Fahrt aufnimmt, erkrankt sein einziger Sohn zu Hause folgend schwer.
7: Dass das Herz unserer Kinder schlägt, dass sie laufen und sprechen. Wir dürfen niemals und zu keiner Zeit vergessen.
6: Mama!
7: Dass sie von uns gehen können.
6: Mama!
7: Junge! Er lebt nicht.
2: Dieser tragische Verlust veranlasst William, sein persönlichstes Stück Hamlet zu schreiben.
6: Würdest du nicht gerne wissen, worum es geht?
3: Was geht?
6: Das Stück.
3: Was soll ich tun?
4: Halte dein Herz offen. Warte.
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1: Der Klassenchat pinkt neue Nachrichten auf Social Media. Für viele Kinder und Jugendliche gehören Messenger und soziale Netzwerke ganz selbstverständlich zum Alltag. Doch genau dort kann es auch zu Cybermobbing kommen. Eine Zahl zeigt, wie verbreitet das Beleidigen und Bloßstellen über digitale Medien ist. Jeder fünfte Jugendliche war davon bereits betroffen. Mehr dazu jetzt im Beitrag von Ingo Schleier.
2: Beleidigungen, Bodyshaming und psychische Gewalt sind in den digitalen Medien leider keine Seltenheit. Warum besonders Jugendliche und Kinder stark von Cybermobbing betroffen sind, erklärt Ariane Liegfeld von der Mobilkrankenkasse.
3: Viele Kinder und Jugendliche empfinden Unsicherheiten, während sie zugleich nach Bestätigung von anderen suchen. Die Verwendung von sozialen Medien, Chats, Foren gehört eigentlich zu ihrem Alltag. In diesem Kontext kann es auch aber immer wieder zu Beleidigungen, Verletzungen und Ausgrenzung kommen. Oft geschieht dies aber auch gar nicht mit voller Absicht. Zum Beispiel in Klassenchats wird gelegentlich auch unbewusst gemobbt, da es den Kindern und Jugendlichen noch an sozialen Kompetenzen mangelt.
2: Cybermobbing ist besonders heimtückisch, denn es endet nicht am Schultor oder an der Haustür. Täterinnen oder Täter können ihre Opfer rund um die Uhr angreifen.
3: Mit jedem Blick aufs Smartphone geht eigentlich die Tortur weiter. Es gibt kein sicheres Umfeld, da auch Unbeteiligte die Inhalte sehen, sich einmischen können oder auch kommentieren können. Dieses Thema wird mit der Zeit nicht einfach vergessen. Kommentare, Videos oder Bilder können möglicherweise dauerhaft im Internet verfügbar bleiben.
2: Hilfe für Betroffene sollte auf alle Fälle von Seiten der Eltern kommen. Ebenso steht die Schule hier in der Pflicht. Aber auch Krankenkassen nehmen Mobbing und Cybermobbing sehr ernst.
3: Als Mobilkrankenkasse setzen wir seit vielen Jahren Gesundheitsprojekte in Schulen um. Ein Präventionsprogramm zum Beispiel ist Medienhelden. Auch bieten wir unseren Versicherten verschiedene Leistungen an, um die mentale Gesundheit zu unterstützen. Dazu gehört die videobasierte Online-Psychotherapie und auch die von uns geförderten Gesundheitsmaßnahmen, die darauf abzielen, das Selbstbewusstsein zu stärken, Stress abzubauen und auch die Mediengesundheit im Blick zu haben.
1: Cybermobbing kann jeden treffen und hört online oft nicht einfach auf. Deshalb ist es wichtig, darüber zu sprechen und Betroffene ernst zu nehmen. Weitere Infos und Hilfestellungen gibt's im Netz unter mobil-krankenkasse.de.
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4: Im Studio Hanna Messerschmidt. In Eindhoven in den Niederlanden ist am Abend ein Sonderflug mit Passagieren und Besatzungsmitgliedern des evakuierten Hunter-Virus-Kreuzers gelandet. Insgesamt waren 26 Menschen in dem Flieger, auch 4 Urlauber aus Deutschland. Ralf Reuter, deutscher Konsul auf den Kanaren, sagte in der ARD:
5: Es geht Ihnen den Umständen entsprechend gut. Es ist sicherlich eine Belastung, das ist ja klar, psychologisch. Aber die sind eigentlich guten Mutes und sind jetzt natürlich auch froh, dass das Ganze mal ein Ende hat.
4: Das Kreuzfahrtschiff war gestern Morgen vor der Küste von Teneriffa angekommen. Von dort aus wurden bisher knapp 100 Passagiere ausgeflogen. Für CSU-Chef Söder ist die 1.000 € Entlastungsprämie vom Tisch. Das hat er in der ARD erklärt. Der Bundesrat hatte das Vorhaben am Freitag gestoppt. Die schwarz-rote Bundesregierung will jetzt über das weitere Vorgehen beraten. Lisa Schwarzkopf.
6: Söder sagt, er würde davon abraten, die Prämie gegen den Widerstand der Bundesländer und der Wirtschaft durchzuboxen. Stattdessen sollte jetzt eine umfassende Reform der Einkommenssteuer angegangen werden, um Arbeitnehmer zu entlasten. Die Koalitionspartner Union und SPD liegen bei ihren Steuervorstellungen jedoch weit auseinander, gerade was die Besteuerung von höheren Einkommen angeht.
4: Völlig inakzeptabel, so nennt US-Präsident Trump die iranischen Bedingungen für weitere Friedensgespräche. Konkreter wurde der US-Präsident auf seiner Online-Plattform erstmal nicht. Laut iranischen Staatsmedien fordert Teheran zum Beispiel ein Ende der Blockade iranischer Häfen. Die Menschen in Deutschland müssen sich im Moment keine Sorgen machen, dass Gas knapp wird. Der Iran-Krieg mache den Handel gerade schwerer, sagte der Chef der Bundesnetzagentur Müller dem RND. Trotzdem könne man die großen Speicher innerhalb von 30 Tagen füllen.
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7: Bremsen, lenken, Abstand halten. Moderne Autos können heute schon fast alles. Egal ob Notbremsassistent, Tempomat, Spurhalteassistent und Co. Die cleveren Helfer sollen das Fahren sicherer und entspannter machen. Aber welche Assistenzsysteme sind wirklich sinnvoll für den Alltag und welche braucht man eher nicht? Das verrät uns jetzt meine Kollegin Jessica Martin.
8: Moderne Assistenzsysteme machen das Autofahren heutzutage deutlich sicherer, wobei einige wesentlich wichtiger sind als andere.
9: Ganz oben steht der Notbremsassistent. Er reagiert schneller als jeder Mensch und kann Auffahrunfälle oder Kollisionen mit Fußgängern verhindern. Das ist gerade in der Stadt äußerst hilfreich. Auf Landstraßen und Autobahnen ist zudem der Spurhalteassistent sehr sinnvoll. Er greift ein, wenn das Fahrzeug unbeabsichtigt die Spur verlässt, etwa bei Müdigkeit. Und als drittes empfehlen wir das Abstandsregeltempomat. Er sorgt für konstanten Sicherheitsabstand und reduziert Stress. Gerade auf längeren Fahrten senkt das nachweislich das Unfallrisiko.
8: So Mark Kennedy vom Automobilclub von Deutschland. Komfortsysteme wie der Spurwechselassistent oder das vollautomatische Einparken hingegen sind zwar nett, aber bedeuten nicht immer mehr Sicherheit. Ganz im Gegenteil.
9: Sie könnten sogar dazu führen, dass Fahrer weniger selbst hinschauen. Unser Rat ist deshalb, lieber wenige gut funktionierende Systeme, die aktiv Unfälle verhindern, statt einer langen Liste an Extras.
8: Und immer dran denken, auch Assistenzsysteme haben ihre Grenzen.
9: Sie erkennen nicht jede Situation korrekt, vor allem bei starkem Regen, Schnee oder schlechten Fahrbahnmarkierungen. Als Beispiel dient hier die Lichtautomatik. Nebel wird oft nicht richtig erkannt und das Taglicht ist meist zu schwach oder für andere Verkehrsteilnehmer zu spät sichtbar. Daher empfehlen wir bei Nebel, das Abblendlicht manuell einzuschalten.
8: Übrigens, damit auch wirklich alle wichtigen Systeme an Bord sind, lohnt es sich beim Autokauf ganz genau hinzuschauen.
9: Es ist schon vorgekommen, dass Autohersteller ihre Assistenzsysteme teilweise nur im Abo anbieten oder Funktionen nach einer Testphase abschalten, um dann wieder neu berechnen zu können. Deshalb sollten Käufer ganz genau prüfen, was ist im Kaufpreis dauerhaft enthalten und was nur vorübergehend freigeschaltet. Manche Funktionen sind technisch schon eingebaut, kosten aber später monatlich extra.
7: Also so schön die Assistenten im Auto sind und die Fahrt auch sicherer machen, die eigene Aufmerksamkeit ist trotzdem wichtig. Mehr zum Thema Assistenzsysteme findet man natürlich auch online unter avd.de.

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1: Deutschlands größter Energieversorger E.ON will in diesem Jahr Gas nicht mehr an der Preisschraube drehen. Der Vertriebsvorstand sagte, man habe langfristig eingekauft und die benötigte Energiemenge für dieses Jahr abgedeckt. Laut Verivox ist der durchschnittliche Haushaltspreis für Strom mit 31,6 Cent je Kilowattstunde derzeit genauso hoch wie zum Jahresbeginn. Gas wurde leicht teurer. Ellenlange To-Do-Listen, E-Mail-Fluten und ständig irgendwelche Termine. Unser moderner Alltag hat uns alle ganz schön fest im Griff. Kein Wunder, dass wir immer auf der Suche nach Entspannung und Zerstreuung sind. Eine äußerst beliebte Möglichkeit, die längst von Menschen in jeglichem Alter genutzt wird, ist Gaming. In Deutschland allein spielen rund 6 von 10 Deutschen, egal ob am Handy, auf der Konsole oder am PC. On wie offline, spielen geht eigentlich immer. Passend dazu wurde jetzt der Deutsche Computerspielpreis verliehen, sagt Felix Falk vom Branchenverband Game.
2: Wir haben in 15 Kategorien ganz tolle Spiele gesehen, eine ganz große Vielfalt an Genres auch und ganz unterschiedliche Geschichten, die da erzählt wurden. Ich greife mal zwei raus, großer Abräumer, The Darkest Files von dem Berliner Studio Paint Bucket Games. Die sind nicht nur bestes deutsches Spiel geworden, sondern auch bestes Serious Game. Und da ist man eine Staatsanwältin und deckt NS-Verbrechen auf und bringt die vor Gericht, also wirklich auch ein ganz hochrelevantes Thema aus dem Bereich Erinnerungskultur. Und genauso in zwei Kategorien gepunktet hat The Berlin Apartment von Blue Backpack. Die erzählen die Schicksalsjahre der Hauptstadt nach über die verschiedenen Zeitepochen.
1: Allerdings, die Zahl der Unternehmen im Gaming-Bereich wächst zwar, die Zahl der Beschäftigten geht leicht zurück. Trotzdem, die Hoffnung bleibt bestehen, dass auch hier in Deutschland ein Top-Produktionsstandort für die Gaming-Branche wachsen kann. Ab sofort dürfen Laptops in der EU nur noch mit USB-C-Anschluss verkauft werden. Ende 2024 hatte die EU das schon für alle anderen Elektrogeräte eingeführt. Nach Smartphones und anderen kleinen Geräten brauchen nun also auch neue Laptops eine einheitliche USB-C-Buchse. Und Laptops müssen auch immer ohne Netzteil angeboten werden, damit Verbraucher zu Hause nicht unnötig viele gleiche Ladegeräte ansammeln. Damit soll auch Elektroschrott vermieden werden.
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2: Im Studio Hanna Messerschmidt. Schönen guten Morgen. Nach dem tödlichen Hantavirus-Ausbruch auf einem Kreuzfahrtschiff im Atlantik sind am Abend 4 deutsche Passagiere in den Niederlanden angekommen. Insgesamt wurden 26 Personen mit einem Sonderflug nach Eindhoven gebracht. Das Kreuzfahrtschiff hatte gestern Morgen Teneriffa angelaufen. Von dort aus wurden bisher knapp 100 Passagiere ausgeflogen. Andere Sonderflüge gingen nach Spanien, Frankreich, Großbritannien und Kanada. 2 weitere Flieger sollen heute Nachmittag starten. Noch ist unklar, wie es mit der geplanten 1.000 € Entlastungsprämie weitergeht. Der Bundesrat hatte das Ganze am Freitag gestoppt, wegen der hohen Belastung für die Wirtschaft und den Steuerausfällen für die Länder. Für CSU-Chef Söder ist klar, damit ist die Prämie vom Tisch. Er sagte in der ARD:
3: An so einem Punkt muss man mal überlegen, macht es dann einen Sinn, etwas weiter zu verfolgen, mit dem Kopf durch die Wand zu gehen? Ich bin ja der einzige Ländervertreter im Koalitionsausschuss. Mein Rat ist dringend, davon abzulassen, lieber zu überlegen, dass man was Sinnvolleres tut, und zwar dieses vermeintliche, jetzt doch sehr viele Geld, das es gewesen wäre, dann in eine wirklich richtige und gute Einkommensteuerreform zu stecken. Davon haben alle mehr.
2: Russlands Präsident Putin hat Altkanzler Schröder als Vermittler im Ukraine-Krieg ins Spiel gebracht. Und das sorgt für Diskussionen. Die Bundesregierung spricht von einem Scheinangebot. Grüne und Linke sind gegen Putins Vorschlag oder zumindest skeptisch. Die AfD ist offen für einen Vermittlungsversuch. Wer eine Frau tötet, weil sie eine Frau ist, soll künftig leichter als Mörder verurteilt werden. Bundesjustizministerin Hubig will das Strafrecht bei Femiziden verschärfen. Viel zu oft würden solche Taten noch als Totschlag gewertet, sagt sie in der Bild am Sonntag. Und darauf gibt es niedrigere Strafen. Spannung pur im Abstiegskampf der Fußball-Bundesliga. Nach einem 3:1-Sieg gegen Köln ist Heidenheim jetzt punktgleich mit dem Abstiegskonkurrenten St. Pauli und Wolfsburg. Union Berlin hat ebenfalls mit 3:1 gegen Mainz gewonnen und der HSV besiegte Freiburg mit 3:2.
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2: Viele Wolken ziehen gerade überall durch, dazu regnet es in einigen Ecken länger und weiter südlich kann es auch mal Gewitter und Starkregen geben. Die Temperaturen liegen aktuell zwischen 13 und 2 Grad. Tagsüber bleibt es meist grau, ab und zu kommt noch Regen runter und die Höchstwerte liegen maximal bei 20 Grad.

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1: Viele Wohnungen werden im Sommer inzwischen sehr heiß. Gleichzeitig sorgen steigende Energiepreise wieder für Diskussionen über das Heizen. Besonders der Konflikt im Nahen Osten bringt Unsicherheit in den Energiemarkt. Über Alternativen zu Gas und Öl hat sich Danica Große informiert.
2: Gerade in Dachgeschossen oder schlecht gedämmten Gebäuden wird Hitze im Sommer schnell zu einer echten Belastung. Klimaanlagen sorgen dafür, dass die Räume wieder angenehm kühl werden. Was viele nicht wissen, Klimaanlagen sind Luft-Luft-Wärmepumpen, die sehr effizient kühlen und heizen können. Allerdings beschäftigen sich viele erst mit dem Thema, wenn die Hitzewelle schon da ist, weiß Thomas Graupensberger von Daikin.
3: Jetzt im Frühjahr ist eigentlich ein günstiger Zeitpunkt. Da gibt es noch freie Kapazitäten in Richtung Beratung und Planung. Und so kann man den Einbau noch entspannt vor der ersten großen Hitzewelle starten und man ist gerüstet für die heißen Sommertage.
2: Die Energiepreise spielen eine sehr große Rolle. Gerade jetzt, wo wir den Konflikt im Nahen Osten und die stark schwankenden Öl- und Gaspreise sehen. Darum suchen viele Haushalte auch nach Lösungen, mit denen bestehende Heizungsanlagen zum Beispiel durch eine Wärmepumpe entlastet werden können.
3: Ja, der Trend geht ganz klar Richtung Elektrifizierung. Viele Eigentümer schauen sich die Wärmepumpentechnik sehr, sehr genau an, weil immer klarer wird, dass fossile Energien immer teurer und auch unsicherer werden. Man muss ganz klar feststellen, die Ära des fossilen Heizens ist vorbei.
2: Was bei den Klimaanlagen besonders hervorzuheben ist, die Technologie ist förderfähig und die Integration in den Bestand ist verhältnismäßig einfach.
3: Selbst im Zusammenspiel mit bestehenden Heizungsanlagen und man erwirbt eine Lösung, die bedarfsgerecht heizen und kühlen kann. Gerade in der Übergangszeit lassen sich so Heizkosten spürbar senken. Ein Beispiel ist die Split-Klimaanlage Perfera von Daikin, die im Klimaanlagentest 2025 der Stiftung Warentest als Testsieger bewertet wurde.
1: Moderne Klimaanlagen können heute nicht nur für kühle Räume im Sommer sorgen, sondern auch beim effizienten Heizen und beim Senken der Energiekosten helfen. 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
1: Die Bundesregierung will den Zugang zu Lademöglichkeiten für Elektroautos an Mehrfamilienhäusern verbessern. Dazu hat sie ein Förderprogramm in Höhe von 500 Millionen Euro gestartet. Anträge können ab sofort gestellt werden. Voraussetzung ist unter anderem, dass mindestens 6 Stellplätze umgebaut werden. Bei schlechtem Mobilfunknetz können Verbraucher künftig einfacher gegen ihre Anbieter vorgehen. Die Bundesnetzagentur hat ein neues Verfahren zur Messung der Netzqualität veröffentlicht. Über eine App sollen Nutzer nachweisen können, wenn die vertraglich zugesagte Geschwindigkeit dauerhaft deutlich unterschritten wird. Bei erheblichen Abweichungen sind Preisnachlässe oder eine Kündigung möglich. Und alte Handys landen oft ungenutzt in der Schublade. Laut einer Bitkom-Umfrage haben 86% der Menschen in Deutschland mindestens ein ausrangiertes Gerät zu Hause. Insgesamt sollen es rund 170 Millionen sein. Dabei stecken in den Smartphones wertvolle Rohstoffe wie Gold, Silber und seltene Erden. Bitkom empfiehlt deshalb, alte Geräte lieber weiterzugeben, zu verkaufen oder zu spenden, statt sie liegen zu lassen.
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1: Jedes Jahr am 18. April wird der Record Store Day gefeiert. In diesem Jahr bereits zum 19. Mal. Spannend dabei, Vinylschallplatten sind absoluter Trend. Laut Branchenzahlen befinden sich die Verkaufszahlen auf dem höchsten Stand seit rund 20 Jahren. Aber egal über welche Quelle man Musik hört, für echte Kenner zählt nur der Klang. Ob der Sound über Vinyl eingespielt wird, über Streaming oder CD, Nebensache. Was aber ist wichtig, um genau diesen perfekten Sound ins Wohnzimmer zu bekommen? Das weiß der Senior Sales Manager Germany bei Premium Audio, Mario Lode. Hallo, ich grüße Sie.
2: Ich grüße Sie auch, Herr Heinz.
1: Herr Lode, wenn man sich heutzutage eine Stereoanlage zusammenstellt, worauf sollte man da achten?
2: Ja, zuerst einmal sollte man sich klar machen, was man eigentlich möchte, was das Ziel ist, welche Verwendung man für eine Anlage hat oder haben möchte. Und dann kommt es vor allem darauf an, dass die einzelnen Komponenten, also sprich ein Verstärker, ein CD-Spieler, ein Plattenspieler und natürlich auch die Lautsprecher gut zusammenpassen. Und ich meine das halt nicht nur optisch.
1: Sondern?
2: Vor allen Dingen technisch. Also was bringt mir ein guter Vorverstärker, eine gute Qualität eines Vorverstärkers, wenn die Lautsprecher nicht entsprechend sind und mir dann doch nur einen mittelmäßigen Sound liefern oder andersrum. Die Lautsprecher sind sehr gut, aber die Elektronik ist etwas schwach und hat nicht genug Leistung. Dann ist es andersrum ja auch nicht gut.
1: Klingt einleuchtend. Wenn ich nun Anfänger bin, gibt es da etwas, womit ich definitiv nichts falsch mache?
2: Ja, auch da natürlich, was Sie machen wollen, wie Ihre Anlage aussehen sollen, das entscheiden natürlich Sie. 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Die Marke Onkyo gibt es seit nunmehr 80 Jahren am Markt und die Produkte japanischer Entwicklungsqualität sind sehr oft das Herzstück einer HiFi-Anlage zu Hause. 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Die bieten alle einen reinen, kraftvollen Klang. Und die gibt es in elegant gestalteten Gehäusen in den Farben Schwarz und Silber.
1: Und welche Quellen kann ich da dann anschließen?
2: Na, ich hätte beinahe gesagt, alle, die Sie möchten. Ich denke da an CD-Player, Plattenspieler, die Lieblingsplayliste vom Smartphone oder Tablet, die Sie per Bluetooth streamen können oder aber auch den Fernseher, sodass Sie den Sound auf Ihrer Anlage genießen können von Ihrer Lieblingsserie, von Ihrem Lieblingsfilm. Der Vorverstärker und der Vollverstärker sind im Übrigen auch in Ihr Netzwerk zu Hause einbindbar. Alles, was Sie dann noch brauchen, sind vernünftige Lautsprecher. 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
1: Nun gibt es ja aber auch schon All-in-One-Geräte. Was taugen die?
2: 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Und die sind sehr gut. 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
1: Mario Lode von Premium Audio. Vielen Dank für das Gespräch.
2: Ich bedanke mich ebenfalls und wünsche einen schönen Tag.
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4: Im Studio Hanna Messerschmidt. Schönen guten Morgen. Nach dem tödlichen Hunter-Virus-Ausbruch auf einem Kreuzfahrtschiff im Atlantik sind am Abend 4 deutsche Passagiere in den Niederlanden angekommen. Insgesamt wurden 26 Personen mit einem Sonderflug nach Eindhoven gebracht. Das Kreuzfahrtschiff hatte gestern Morgen Teneriffa angelaufen. Von dort aus wurden bisher knapp 100 Passagiere ausgeflogen. Andere Sonderflüge gingen nach Spanien, Frankreich, Großbritannien und Kanada. 2 weitere Flieger sollen heute Nachmittag starten. Noch ist unklar, wie es mit der geplanten 1.000 Euro Entlastungsprämie weitergeht. Der Bundesrat hatte das Ganze am Freitag gestoppt. wegen der hohen Belastung für die Wirtschaft und den Steuerausfällen für die Länder. Für CSU-Chef Söder ist klar, damit ist die Prämie vom Tisch. Er sagte in der ARD:
5: An so einem Punkt muss man mal überlegen, macht es dann einen Sinn, etwas weiter zu verfolgen, mit dem Kopf durch die Wand zu gehen? Ich bin ja der einzige Ländervertreter im Koalitionsausschuss. Mein Rat ist dringend davon abzulassen, lieber zu überlegen, dass man was Sinnvolleres tut. Und zwar dieses vermeintliche, jetzt doch sehr viele Geld, das es gewesen wäre, dann in eine wirklich richtige und gute Einkommensteuerreform zu stecken. Davon haben alle mehr.
4: Russlands Präsident Putin hat Altkanzler Schröder als Vermittler im Ukraine-Krieg ins Spiel gebracht. Und das sorgt für Diskussionen. Die Bundesregierung spricht von einem Scheinangebot. Grüne und Linke sind gegen Putins Vorschlag oder zumindest skeptisch. Die AfD ist offen für einen Vermittlungsversuch. Wer eine Frau tötet, weil sie eine Frau ist, soll künftig leichter als Mörder verurteilt werden. Bundesjustizministerin Hubig will das Strafrecht bei Femiziden verschärfen. Viel zu oft würden solche Taten noch als Totschlag gewertet, sagt sie in der Bild am Sonntag. Und darauf gibt es niedrigere Strafen. Spannung pur im Abstiegskampf der Fußball-Bundesliga. Nach einem 3:1-Sieg gegen Köln ist Heidenheim jetzt punktgleich mit dem Abstiegskonkurrenten St. Pauli und Wolfsburg. Union Berlin hat ebenfalls mit 3:1 gegen Mainz gewonnen und der HSV besiegte Freiburg mit 3:2.
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1: Krisen im Nahen Osten sorgen regelmäßig für Unsicherheit auf den Energiemärkten. Das merken viele auch ganz konkret bei Strom- und Gaspreisen. Gleichzeitig stellt sich für Verbraucher eine zentrale Frage: Wie verlässlich ist eigentlich unsere Energieversorgung in solchen Situationen? Und welche Rolle spielen dabei stabile Tarife und langfristige Preisbindungen? Genau darüber sprechen wir jetzt mit Dr. Martin Endres von E.ON Energie Deutschland. Hallo, Herr Endres.
2: Hallo, ich grüße Sie.
1: Herr Endres, was bedeutet denn eine Situation wie der Krieg im Nahen Osten konkret für die Preise? Sind für Ihre Strom- und Gaskunden im Zuge des Krieges im Nahen Osten bald steigende Kosten zu erwarten?
2: Wir sehen aktuell deutliche Bewegung an den Großhandelsmärkten. Gas ist zuletzt um rund 60% teurer geworden, Strom um etwa 20%. Für Bestandskunden hat das jetzt aber kurzfristig keine direkten Auswirkungen, weil wir langfristig eingekauft haben und die Preise für dieses Jahr damit schon abgesichert haben. Allerdings sieht man bei Neuverträgen die Preisbewegung direkt ansteigen.
1: Viele Menschen haben ja die Sorge, dass durch solche globalen Konflikte Energie plötzlich knapp wird. Wie stabil ist denn die Energieversorgung in Deutschland?
2: Also die gute Nachricht vorab, die Versorgung mit Strom und Gas in Deutschland ist aktuell stabil und gesichert. Die Heizsaison ist ja auch langsam vorbei, das entspannt die Lage nochmal zusätzlich. Entscheidend wird jetzt sein, die Gasspeicher im Sommer wieder gut zu befüllen. Und grundsätzlich gilt natürlich, Energie ist heute nicht mehr nur eine Preisfrage, sondern schon eine Frage von Sicherheit und Unabhängigkeit.
1: Welche Schritte können Sie denn Energiekunden in Deutschland grundsätzlich empfehlen, beispielsweise bei der Tarifwahl?
2: Also wichtig ist vor allem, auf verlässliche Anbieter zu setzen, denen man auch vertraut, weil besonders günstige Angebote eben oft durch höhere Risiken eingekauft sind. Und Vorsicht bei dynamischen Tarifen, die hängen direkt am Börsenpreis. Die meisten Kunden fahren besser mit festen Preisen, längeren Laufzeiten und Preisgarantien. Das gibt Stabilität gerade in so unsicheren Zeiten.
1: Wie können die Kunden ihre Energiekosten insgesamt senken?
2: Ja, ein großer Hebel ist es natürlich, selber Strom zu produzieren und damit den Eigenverbrauch zu senken. Mit einer Solaranlage und einem Speicher kann man bis zu 80% des Stroms selber erzeugen. Und ein weiterer großer Hebel ist es, den eigenen Verbrauch flexibler zu machen. Wer zum Beispiel ein Elektroauto hat und es in den günstigen Zeiten lädt, der kann deutlich sparen.
1: Martin Endres, Geschäftsführer bei E.ON Energie Deutschland. Vielen Dank für das Gespräch.
2: Sehr gerne. Danke fürs Gespräch.
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5: Im Studio Hanna Messerschmidt. Schönen guten Morgen. In Eindhoven in den Niederlanden ist am Abend ein Sonderflug mit Passagieren und Besatzungsmitgliedern des evakuierten Hunter-Virus-Kreuzers gelandet. Insgesamt waren 26 Menschen in dem Flieger, auch 4 Urlauber aus Deutschland. Ralf Reuter, deutscher Konsul auf den Kanaren, sagte in der ARD:
6: Es geht in den Umständen entsprechend gut.

0: gut. Es ist sicherlich eine Belastung, das ist ja klar psychologisch, aber die sind eigentlich guten Mutes und sind jetzt natürlich auch froh, dass das Ganze mal ein Ende hat.
1: Das Kreuzfahrtschiff war gestern Morgen vor der Küste von Teneriffa angekommen. Von dort aus wurden bisher knapp 100 Passagiere ausgeflogen. Für CSU-Chef Söder ist die 1.000 € Entlastungsprämie vom Tisch. Das hat er in der ARD erklärt. Der Bundesrat hatte das Vorhaben am Freitag gestoppt. Die schwarz-rote Bundesregierung will jetzt über das weitere Vorgehen beraten. Lisa Schwarzkopf.
2: Söder sagt, er würde davon abraten, die Prämie gegen den Widerstand der Bundesländer und der Wirtschaft durchzuboxen. Stattdessen sollte jetzt eine umfassende Reform der Einkommenssteuer angegangen werden, um Arbeitnehmer zu entlasten. Die Koalitionspartner Union und SPD liegen bei ihren Steuervorstellungen jedoch weit auseinander, gerade was die Besteuerung von höheren Einkommen angeht.
1: Altkanzler Schröder als Vermittler im Ukraine-Krieg. Die Bundesregierung hat diesen Vorschlag von Kreml-Chef Putin als Scheinangebot bezeichnet. Die SPD ist sich bei dem Thema uneins. Der SPD-Außenpolitiker Armetovic sagte dem Spiegel, jedes Angebot müsse geprüft werden, wie verlässlich es ist. Völlig inakzeptabel, so nennt US-Präsident Trump die iranischen Bedingungen für weitere Friedensgespräche. Konkreter wurde der US-Präsident auf seiner Online-Plattform erstmal nicht. Laut iranischen Staatsmedien fordert Teheran zum Beispiel ein Ende der Blockade iranischer Häfen. Der Abstiegsshowdown in der Fußball-Bundesliga ist perfekt. Heidenheim hat einen 3:1-Sieg gegen Köln geholt und ist vor dem letzten Spieltag punktgleich mit den Konkurrenten St. Pauli und Wolfsburg. Außerdem setzte sich Union Berlin ebenfalls mit 3:1 gegen Mainz durch und feierte damit den ersten Sieg unter Trainerin Eta. Und der HSV gewann mit 3:2 gegen Europa-League-Finalist Freiburg.
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4: Viele Wolken sind heute Morgen am Start und dazu ist es in vielen Ecken schon nass, teils mit kräftigen Gewittern und Starkregen. Im Laufe des Tages zieht das weiter durch, ab und zu kommen auch Schauer nach und an der Nordsee kann es später ebenfalls mal krachen, dazu teils Sturmböen. Die Höchstwerte liegen meist zwischen 8 und 14 Grad, am Oberrhein auch bis 20. Morgen dann weiter wechselhaft mit einzelnen Schauern, später lockert es auf, maximal 16 Grad morgen.
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6: Er ist einer der berühmtesten Helden der Weltliteratur und seine Geschichte beginnt mit einem gestohlenen Brot. Jetzt ist Les Miserables, die Geschichte von Jean Valjean, auf DVD und Blu-ray erschienen. Ein bildgewaltiges Historiendrama des französischen Regisseurs Eric Besnard. Der Filmemacher ist bekannt für feinfühlige Stoffe wie Birnenkuchen mit Lavendel und die einfachen Dinge. Jetzt widmet er sich erstmals der Vorgeschichte von Victor Hugos Klassiker und erzählt, wie aus einem gebrochenen Mann eine Figur entsteht, die später Literaturgeschichte schreibt. Matthias Pillasch hat den Film schon gesehen.
7: Das Jahr 1815. Nach 19 Jahren Gefängnis kommt Jean Valjean frei, gezeichnet von Zwangsarbeit, Gewalt und Demütigung. Nun irrt er verzweifelt durch den Süden Frankreichs auf der Suche nach Obdach.
8: Monsieur, ich kann Sie leider nicht bei mir aufnehmen.
9: Mir reicht ein Platz im Stall.
8: Den belegen schon die Pferde.
9: Ich bin seit dem Morgengrauen auf den Beinen. Ich habe Hunger.
8: Und ich habe nichts für Sie.
10: Hau ab! Wir wollen dich hier nicht! Du Mörder!
7: Überall stößt Valjean auf Ablehnung und Ausgrenzung, bis er schließlich an die Tür von Bischof Bienvenu klopft. Einem Mann, der anders handelt als alle anderen.
9: Ich heiße Jean Valjean. Ich saß 19 Jahre im Gefängnis. Seit 4 Tagen bin ich frei. Seit 4 Tagen bin ich unterwegs. Und seit 4 Tagen höre ich, hau ab von hier.
8: Madame Magloire, wir brauchen ein weiteres Gedeck.
9: Haben Sie gehört? Ich bin ein Sträfling.
8: Sie sind ja völlig durchnässt, Monsieur. Kommen Sie näher. Das Feuer wird Sie wärmen.
7: Zum ersten Mal begegnet Valjean jemand ohne Angst und ohne Vorurteile. Doch die Jahre im Gefängnis haben tiefe Spuren hinterlassen. Misstrauen und Wut sitzen fest.
8: Wie können Sie erwarten, dass man Ihnen vergibt, wenn Sie mit der ganzen Welt im Krieg liegen?
9: Ich bitte Sie nicht um Vergebung, so wie ich nicht vergebe.
8: Aber für schlecht gehalten zu werden, ist doch anstrengend, oder nicht? Sie haben Ihre Schuld gegenüber der Gesellschaft bezahlt. Ihre Rechte sind jetzt also die gleichen wie meine.
7: Trotz aller Gastfreundschaft verschwindet Valjean heimlich und lässt dabei das Tafelsilber des Bischofs mitgehen. Kurz darauf wird er von Gendarmen aufgegriffen und zurückgebracht. Doch der Bischof hegt keinen Groll.
11: Ein entlassener Sträfling. Dieser Kerl ist mit einem Rucksack durch ein Feld gerannt, als würde er fliehen. Man hat ihn erwischt.
8: Heraus aus der Haft, aber nicht aus der Verurteilung.
11: Nein, nein, nein, nein. Es liegt ihr am Inhalt des Rucksacks. Silberbesteck.
8: Sie irren sich. Es ist ursprünglich von hier, wurde aber verschenkt. Und Sie haben noch etwas vergessen. Die Kerzenstände.
7: Diese Geste der Menschlichkeit löst etwas aus in dem gebrochenen Mann. Und zum ersten Mal seit langer Zeit hat Jean Valjean selbst die Wahl, welchen Weg er künftig einschlagen will.
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1: Der ADAC hat seine neue Pannenstatistik vorgestellt und die zeigt, Elektroautos sind deutlich zuverlässiger als Verbrenner. Ein 4 Jahre altes E-Auto hatte letztes Jahr eine Pannenkennziffer von 6,5. Das heißt, auf 1000 Fahrzeuge kamen 6,5 Pannenfälle. Bei gleich alten Verbrennern lag die Kennziffer schon bei 12,5. Der Grund? In Elektroautos sind deutlich weniger verschleißanfällige Teile verbaut. Die häufigste Pannenursache bleibt bei allen Antriebsarten ein Defekt der 12-Volt-Batterie. Fast die Hälfte aller Fälle geht darauf zurück. In Zukunft soll die Bundeswehr wachsen und auch mehr können. Verteidigungsminister Pistorius hat für den weiteren Kurs erstmals ein Gesamtkonzept für die militärische Verteidigung und einen Plan für die Streitkräfte vorgelegt. Schwerpunkt ist, auf Bedrohungen aus Russland vorbereitet zu sein, zum Beispiel durch Sabotageakte und Cyberangriffe. Genaue Details aus den Plänen sind geheim. Und bereits seit 20 Jahren wird über die anlasslose Speicherung von Kommunikationsdaten gestritten. Jetzt hat das Kabinett einen Kompromissvorschlag auf den Weg gebracht. Der sieht vor, dass Internetzugangsanbieter in Zukunft IP-Adressen 3 Monate speichern müssen. Weder Kommunikationsinhalte noch Standorte sollen erfasst werden und Ermittler sollen auf die Daten nur zugreifen dürfen, wenn es einen konkreten Anfangsverdacht gegen eine Person gibt.
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1: Endlich ist Frühling. Mit den warmen Sonnenstrahlen kommen nicht nur die Natur wieder in Schwung, sondern auch wir. Viele lockt es nur nach draußen und auch die Drahtesel werden rausgeholt. Denn ab jetzt geht's auch wieder vermehrt mit dem Fahrrad zur Arbeit, in die Schule oder zur Uni. Doch bevor es aufs Rad geht, unbedingt checken, ob das Rad auch fit für die neue Fahrradsaison ist. Neben Reifen und Bremsen gehört da natürlich auch das Licht dazu. Worauf es da konkret ankommt, weiß meine Kollegin Jessica Martin.
2: Gut sehen und gesehen werden. Genau dafür sind Fahrradleuchten extrem wichtig und auch gesetzlich vorgeschrieben, erklärt der Beleuchtungsexperte Samar Nasrallah Goldberg von Osram.
3: Laut Straßenverkehrsordnung StVO § 17 ist die Beleuchtung bei Dämmerung, bei Dunkelheit oder wenn die Sichtverhältnisse es sonst erfordern, notwendig. Also zum Beispiel auch bei Regen oder Nebel. Wichtig dabei, die Lichter dürfen natürlich weder verdeckt noch so verschmutzt sein, dass die Leuchtkraft zu schwach ist. Übrigens ist hier dann auch ein Bußgeld fällig, wenn man schlecht oder gar nicht beleuchtet erwischt wird.
2: Auch die Mindestbeleuchtung ist vom Gesetzgeber ganz klar geregelt.
3: Ein weißer Frontscheinwerfer und ein Frontreflektor, rotes Rücklicht und ein Z-Rückstrahler sowie gelbe Reflektoren vorne und hinten an beiden Pedalen. Die Reflektoren sind oft in das Vorder- und Rücklicht jeweils integriert. Und der Scheinwerfer muss so eingestellt sein, dass er niemanden blendet.
2: Ob die Lampen mit Batterie oder Dynamo betrieben werden, spielt hingegen keine Rolle.
3: Allerdings müssen sie gemäß StVZO zugelassen sein. Das erkennt man an der K-Nummer und der Wellenkennlinie. Wichtig ist auch beim Kauf darauf zu achten, dass der Scheinwerfer mindestens 20 Lux oder mehr hat.
2: Übrigens gibt's mittlerweile sogar schon Fahrradlichter, die mitdenken.
3: Zum Beispiel die innovativen Let's Bike Compact Sets von Osram. Die enthalten ein intuitiv bedienbares Frontlicht mit jeweils 50 oder 100 Lux und ein Rücklicht. Die Leuchten bieten drei Helligkeitsstufen, die entweder manuell eingestellt werden können oder sich über einen Helligkeitssensor automatisch an die Lichtverhältnisse anpassen. Das integrierte Bremslicht in der Rückleuchte macht außerdem Verkehrsteilnehmenden automatisch auf den Bremsvorgang aufmerksam. Das macht das Radeln noch sicherer.
1: Wer also viel mit dem Fahrrad unterwegs ist und dann auch mal in der Dämmerung oder im Dunkeln nach Hause radelt, der sollte unbedingt gutes Licht ans Rad machen. Wem das jetzt alles zu schnell ging, alle Infos gibt's natürlich auch nochmal im Netz unter osram.de.
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4: Im Studio Hanna Messerschmidt. Schönen guten Morgen. In Eindhoven in den Niederlanden ist am Abend ein Sonderflug mit Passagieren und Besatzungsmitgliedern des evakuierten Hunter-Virus-Kreuzers gelandet. Insgesamt waren 26 Menschen in dem Flieger, auch 4 Urlauber aus Deutschland. Ralf Reuter, deutscher Konsul auf den Kanaren, sagte in der ARD:
5: Es geht Ihnen den Umständen entsprechend gut. Es ist sicherlich eine Belastung, das ist ja klar, psychologisch. Aber die sind eigentlich guten Mutes und sind jetzt natürlich auch froh, dass das Ganze mal ein Ende hat.
4: Das Kreuzfahrtschiff war gestern Morgen vor der Küste von Teneriffa angekommen. Von dort aus wurden bisher knapp 100 Passagiere ausgeflogen. Für CSU-Chef Söder ist die 1.000-Euro-Entlastungsprämie vom Tisch. Das hat er in der ARD erklärt. Der Bundesrat hatte das Vorhaben am Freitag gestoppt. Die schwarz-rote Bundesregierung will jetzt über das weitere Vorgehen beraten. Lisa Schwarzkopf.
6: Söder sagt, er würde davon abraten, die Prämie gegen den Widerstand der Bundesländer und der Wirtschaft durchzuboxen. Stattdessen sollte jetzt eine umfassende Reform der Einkommenssteuer angegangen werden, um Arbeitnehmer zu entlasten. Die Koalitionspartner Union und SPD liegen bei ihren Steuervorstellungen jedoch weit auseinander, gerade was die Besteuerung von höheren Einkommen angeht.
4: Altkanzler Schröder als Vermittler im Ukraine-Krieg. Die Bundesregierung hat diesen Vorschlag von Kreml-Chef Putin als Scheinangebot bezeichnet. Die SPD ist sich bei dem Thema uneins. Der SPD-Außenpolitiker Armetovic sagte dem Spiegel, jedes Angebot müsse geprüft werden, wie verlässlich es ist. Völlig inakzeptabel, so nennt US-Präsident Trump die iranischen Bedingungen für weitere Friedensgespräche. Konkreter wurde der US-Präsident auf seiner Online-Plattform erstmal nicht. Laut iranischen Staatsmedien fordert Teheran zum Beispiel ein Ende der Blockade iranischer Häfen. Der Abstiegs-Showdown in der Fußball-Bundesliga ist perfekt. Heidenheim hat einen 3:1-Sieg gegen Köln geholt und ist vor dem letzten Spieltag punktgleich mit den Konkurrenten St. Pauli und Wolfsburg. Außerdem setzte sich Union Berlin ebenfalls mit 3:1 gegen Mainz durch und feierte damit den ersten Sieg unter Trainerin Eta. Und der HSV gewann mit 3:2 gegen Europa-League-Finalist Freiburg.
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1: Was passiert, wenn der erhoffte Neuanfang zur Falle wird? The Housemaid, wenn sie wüsste, ist der neue Thriller von Paul Feig, dem Regisseur von Filmen wie Brautalarm, Taffe Mädels und Last Christmas. Der Film basiert auf dem weltweiten Bestseller-Phänomen von Freda McFadden. 75 Wochen auf der New York Times Bestsellerliste und seit über 50 Wochen in den Spiegel-Bestsellerlisten. Kein Wunder also, dass auch der Film ein weltweiter Erfolg wurde und selbst in Deutschland über 1,8 Millionen Zuschauern ein packendes Kinoerlebnis beschert hat. Im Mittelpunkt der Handlung steht eine junge Frau, die als Hausmädchen bei einem wohlhabenden Ehepaar einen Neustart wagt und dabei in etwas hineingerät, was weitaus gefährlicher ist als ihre eigene Vergangenheit. Mein Kollege Matthias Pillersch verrät uns etwas mehr von The Housemaid, wenn sie wüsste.
2: Seit Millie aus dem Gefängnis entlassen wurde, lebt sie in ihrem Auto und versucht irgendwie über die Runden zu kommen. Als sie bei einer wohlhabenden Familie eine Stelle als Haushälterin bekommt, wirkt das wie ein echter Glücksfall.
3: Millie wird jetzt bei uns wohnen und beim Kochen und mit dem Putzen helfen.
4: Sie soll bei uns wohnen?
3: Ja.
4: Tja, Millie, willkommen. Hast du Hunger? Ich habe sicher genug Essen für vier mitgebracht.
5: Nein, ich glaube, ich werde raufgehen und mich erstmal einrichten.
3: Ja, komm in Ruhe an, lass dir Zeit. Wir sind so froh, dass du da bist.
4: Sag, wenn du es dir anders überlegst.
2: Nina, die elegante Hausherrin, ihr charmanter Ehemann Andrew und Tochter Cici wirken wie eine echte Bilderbuchfamilie. Doch hinter der gepflegten Fassade zeigen sich schnell die ersten Risse.
6: Wo sind sie?
5: Wo ist was?
6: Meine Notizen für den Elternabend. Sie lagen hier auf der Arbeitsplatte und nun sind sie weg.
5: Ich habe keine Notizen gesehen.
6: Bullshit!
4: Hey, was ist hier los?
6: Hab meine Notizen für den Elternabend weggeschmissen. Wo sind sie?
5: Nina, sehen wir doch mal auf dem Schrank.
2: Nina entpuppt sich als unberechenbar. Was für Millie zunächst nach Alltagsstress aussieht, deutet bald auf tiefere Probleme hin.
3: Wo willst du hin?
5: Ich hab samstags frei. Hatten wir doch besprochen.
3: Nein, ich kann dich heute nicht entbehren. Ich habe meinen Friseurtermin verpasst, weil du meine Notizen weggeschmissen hast. Schon vergessen?
5: Ich habe einen Termin, da muss ich unbedingt hin.
3: Du hast einen Termin? Worum geht es dabei bitte?
5: Wenn ich nur ein paar Stunden frei haben könnte, dann würde ich...
3: Millie, das kommt nicht in Frage.
4: Liebling?
3: Ich kann dich nicht...
4: Was? Süße, es ist okay, sie kann gehen.
2: Millie verheimlicht ihre Vergangenheit und sie darf unter keinen Umständen gegen ihre Bewährungsauflagen verstoßen. Verliert sie den Job, riskiert sie mehr als nur ein Dach über dem Kopf. Doch was als Neuanfang gedacht war, könnte für Millie zur großen Falle werden.
3: Ich möchte, dass du deine Sachen packst und gleich morgen früh verschwindest, bevor Cici aufwacht.
5: Nein, Nina, ich tue alles, um es wieder gut zu machen. Ich verspreche es. Kriege ich bitte nur noch eine Chance?
3: Na gut, aber von nun an... Musst du dich angemessen kleiden, wenn du dich im Haus bewegst.
5: Ja, natürlich. Tut mir leid.
3: Oh, Millie. Lass gefälligst die Finger von meinem Mann.

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3: Im Studio Dirk Justes, schönen guten Morgen. In Eindhoven in den Niederlanden ist am Abend ein Sonderflug mit Passagieren und Besatzungsmitgliedern des evakuierten Hunter-Virus-Kreuzers gelandet. Insgesamt waren 26 Menschen in dem Flieger, auch 4 Urlauber aus Deutschland. Ralf Reuter, deutscher Konsul auf den Kanaren, sagte in der ARD:
4: Es geht Ihnen den Umständen entsprechend gut. Es ist sicherlich eine Belastung, das ist ja klar, psychologisch. Aber die sind eigentlich guten Mutes und sind jetzt natürlich auch froh, dass das Ganze mal ein Ende hat.
3: Das Kreuzfahrtschiff war gestern Morgen vor der Küste von Teneriffa angekommen. Von dort aus wurden bisher knapp 100 Passagiere ausgeflogen. Für CSU-Chef Söder ist die 1.000 € Entlastungsprämie vom Tisch. Das hat er in der ARD erklärt. Der Bundesrat hatte das Vorhaben am Freitag gestoppt. Die schwarz-rote Bundesregierung will jetzt über das weitere Vorgehen beraten. Söder spricht sich für Entlastungen über eine Einkommensteuerreform aus. Russlands Präsident Putin hat Altkanzler Schröder als Vermittler im Ukraine-Krieg ins Spiel

kommen auch Schauer nach und an der Nordsee kann es später ebenfalls mal krachen, dazu teils Sturmböen. Die Höchstwerte liegen meist zwischen 8 und 14 Grad, am Oberrhein auch bis 20. Morgen dann weiter wechselhaft mit einzelnen Schauern, später lockert es auf, maximal 16 Grad morgen.

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0: So ein schöner Start, wa? In die neue Sendung. The Glitter Band, ne? People Like You and People Like Me. Ja, nachdem wir am Freitag den ehemaligen Frontsänger, den Gary Glitter, da richtig dufte, gratuliert haben zum Geburtstag. Herzlich willkommen, ihr Lieben, in die neue Woche. Und hier ist die Sendung
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0: Montag. Ja, sag mal. Ja, hab ich irgendwie so ein Fussel im Mund. Das war schon, ja. Nach dem Reden auch meistens. Okay, wie rüber. Jetzt geht's los. Montag, der 11. Mai 2020.

26, ihr hört die Sendung Der Morgen mit Gernot. Die gibt es montags bis freitags immer von 6 bis 9 live und unlive von 3 Uhr in der Nacht bis 6 Uhr ran. Die Wiederholung vom Vortag. Zur vollen Stunde wird ihr gut informiert mit Nachrichten, Sport und Wetterbericht, wie eben gehört. In der 20. Sendeminute so circa ein kleiner Beitrag um halb die Wetteraussichten und 10 nach halb, da gucken wir mal, wer heute Geburtstag hat am 11. Mai. Musikalischerseits wie immer einen deutschsprachig gesungenen gefolgt von einem nicht deutschsprachig gesungenen Titel. Das immer im Wechsel und dazwischen, na klar, die aktuelle Uhrzeit. 6 Uhr und 9 Minuten in der Zwischenzeit, 9 Minuten nach 6. Und nach der Glitterband in Englisch hören wir was Deutsches. Martin Lauer fährt mit einem Taxi nach Texas. Oh, die Rechnung möchte ich aber nicht bezahlen. Moin, moin, ihr Lieben, danke fürs Einschalten. Los geht's in die neue Woche.

0: Ring, ring, ding, ding. Genau. 7 Meilenstiefel hören wir uns jetzt an, in der Melodie zumindest, ne? Der Titel selber heißt Papa Joe. Wobei Papa Joe singt er ja auch nochmal als Suite-Variante, als deutsche Variante von The Suite. Ja, ist ein bisschen verwirrend. Ich weiß, hört sich gerade alles sehr komisch an. Macht nichts. Lassen wir's. Uhrzeit 6 Uhr und 13 Minuten. 2 Minuten. Vor 6:45. Die Rede ist von Graham Bonney und Papa Joe. Na bitte.
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0: So, siehste, funktioniert doch alles, ne? Ach, bin ich wieder zufrieden, alles geht. Manchmal, sonst ist ja montags immer so eine Sache, wa? Weißt du, dann haben am Wochenende die Leute rumgespielt da, die Radiobetreiber zum Beispiel, da, das kommt des Öfteren vor. Und dann funktioniert Montag irgendwas nicht. Nein, heute alles perfecto, mundo, super, ne? Auch Sachen, die ich am Freitag neu eingestellt habe, zack, funktionieren hier Montag früh prima. Gefällt mir. So kann die Woche starten. Sonst ist ja mal Montag immer so ein Tag, da geht dit nicht, dann dit nicht und da und hier und Fehler und sowas. Alles war. Kommt dir das Öfteren vor, wissen wir ja. Nee, heute hier nicht. Nee, alles ist perfecto mundo. Liebe Grüße auch an Rico, ne? Dem Rico von dieser Piep-Zentrale, diesen Sender da, ja, ihr wisst schon, ne? Der betreibt mehrere Sender, ja, auch einen Sender, wo ich damals mal eine Weile gearbeitet habe für, ja, mit drei Buchstaben. Ich will jetzt keine Werbung mehr machen, wobei den Sender gibt's ja nicht mehr, wa? Kann ich denn tote Sender? Doch, die kann man sagen. RNI, ne? Den gibt's nicht mehr. So ähnlich wie Radio Caroline, war damals so ein großer Piratensender, ne? Für den habe ich auch mal eine Zeit lang gearbeitet. Und den Nachfolgesender, den betreibt er da jetzt, auch unter anderem. Und da muss man mal sagen, sehr viel Arbeit steckt bei ihm drin. Wenn er auf seine Seite geht, guckt euch mal an, kann man nicht meckern. Der gibt sich Mühe, der Junge. Ja, ist auch kein Wunder, kommt doch aus dem Osten. Logisch. Die Typen, die aus dem Osten kommen, haben sowas auf dem Kasten. Oder nicht? Das sieht er doch an mir. Gernot aus dem Osten, immer auf dem Posten. Karl Gott, es wird schon weitergehen. Gleich in wenigen Sekunden.
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0: Karl Gott wird immer ein Bestandteil in meiner Sendung Der Morgen mit Gernot sein. Nicht in jeder Sendung, aber definitiv einmal im Monat. Da hört ihr mit Sicherheit Karl Gott bei mir. So soll es sein. Ne? Also mindestens einmal im Monat. Ne? Es wird schon weitergehen hier um 6 Uhr. Und oh, jetzt gleich 21 Minuten, 9 Minuten vor 6:30. Andere wiederum, die schmeiße ich raus. Rigoros, ne? Ich werde mit meiner Ideologie und mit meiner Überzeugung bei anderen ja auch rausgeschmissen. Ja? Die mich nicht leiden können, zack, die buchen mich nicht. Und andere irgendwann erfahren sie von mir, ah, der Gernot ist ja so ein böser Nazi. Nee, den wollen wir den nicht. Gut, dann wählen sie mich ab. Prima, und das mache ich auch. Und zwar mit den Toten Hosen unter anderem und den doofen Prinzen. Ne? Dieser Krummbügel, der ist sowas von links versüfft, geht gar nicht. Ne? Das ist original so ein, wirklich so ein Urenkel von Erich Honecker. Geht ja nicht. Ne? Und die Typen da von den Toten Hosen, ja, alle Fans müssen jetzt sehr stark sein. Guckt mal, was die gerade politisch da von sich geben. Ne? Gefällt mir nicht. Sie hätten da bleiben sollen, wo sie sind. Im Unterhaltungsspektrum, ne, mit ihrer Musik, ja, alle Dufte, alle Ciao. Ich gebe ihnen keine Plattform mehr. Stört die natürlich nicht. Das ist genial. Die sind ja schon Millionäre, haben genug Geld verdient, können sie große Klappe haben und brauchen keine Plattform mehr. Kriegen sie aber auch deutlich weniger. Es gibt etliche, die sich gegen sowas wehren. Ne? Egal jetzt in welche Richtung, rechts oder links politisch oder was ist der Geier oder generell überhaupt politisch, ne, kann es passieren, zack, dass derjenige dann aus dem Programm ist. Die Toten Hosen werde ich jedenfalls meiden, definitiv. Das, was die da jetzt gerade von sich geben, geht gar nicht, geht überhaupt nicht. Und hat mit Demokratie null zu tun. Der Beitrag und dann das Electric Light Orchestra all over world. Nee, all over the world. Ein TH ist noch mit davor. Bitte schön.
1: Geldgierige Mutter lässt Sohn exhumieren. Roa Pace trauerte nur einen Tag um ihren Sohn. Nachdem dieser beerdigt war, erinnerte sich die geldgierige Mutter an die Habseligkeiten des Sohnes und ließ das Grab öffnen. Genau $64 plünderte die Frau. Doch bald schon machte sie ein sehr langes Gesicht. $2.100 kostete die Exhumierung.
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0: Nicht schlecht war das Electric Light Orchestra, Jeff Lynne und seine Mannen. War schön, hat mir gefallen. Vor anderthalb Jahren waren sie tatsächlich hier bei mir im schönen Bergischen Oderland, sind da aufgetreten. War ich natürlich dabei. Logisch, war, wie kann man denn das Electric Light Orchestra übersehen? Also Fans, zumindest in beiden Jahrgängen, die kennen die Musik von ELO. Logisch, das ist ein Muss, das ist, als wenn auftreten würde. Die Beatles hier nochmal, was natürlich nicht mehr gehen würde. Sind ja bloß noch, ist ja bloß noch einer übrig, ne? Ne, zwei, entschuldigen Sie bitte. Zwei. 6 Uhr und 28 Minuten, 2 Minuten vor 6:30. Machen wir einen kurzen noch? Okay, machen wir noch einen kurzen. Hier ist noch einer, die Cornelia Singers, ne? Die singt Georgie Girl in Deutsch. Gibt's nämlich auch. Hört sich so an.
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0: Die Conley Singers mit der deutschen Fassung Georgie Girl. Wir kennen das Ding von den Seekers, ne? Ist klar. Logisch, kennen wir. Und hier halt eben in der deutschen Variante. Ihr Lieben, ist soweit. Jetzt gibt's das Wetter. Wir haben es 6.30 Uhr. Ganz genau 6:30. Ihr hört die Sendung Der Morgen mit Gernot. Das ist der Kerl hier hinter den beiden Mikrofonen, der sie amüsiert wie Bolle auf dem Milchwagen, für euch dufte Mucke zu spielen und für euch montags bis freitags eine sehr gelungene Morgensendung zu gestalten. Was für ein Teil? Na, hör mal auf mit deiner Selbstbefeierung, das riecht ja hier schon nach Eichellaub. Ja. Oder wie Norddeutschen, ja. Okay, Wetter. Und dann ein paar Verbrauchertipps. Es folgen Billy Idol und Eyes Without a Face. Na siehste, geh doch.
1: Viele Wolken sind heute Morgen am Start und dazu ist es in vielen Ecken schon nass, teils mit kräftigen Gewittern und Starkregen. Im Laufe des Tages zieht das weiter durch, ab und zu kommen auch Schauer nach und an der Nordsee kann es später ebenfalls mal krachen, dazu teils Sturmböen. Die Höchstwerte liegen meist zwischen 8 und 14 Grad, am Oberrhein auch bis 20. Morgen dann weiter wechselhaft mit einzelnen Schauern, später lockert es auf, maximal 16 Grad morgen.

0: Nicht schlecht, wa? Ja, der Edelpunk, Billy Idol, Eyes Without a Face, ein bisschen was Ruhiges, der jetzt eingeschlafen ist. Sofort aufwachen, zack, zack, ihr habt Tischdienst, hallo, ab in die Küche, Tisch eindecken, wir wollen frühstücken. Christina Bach und die singt, hey, ich suche hier nicht den größten Lover, das Ganze um 6 Uhr und 36 Minuten, 6 Minuten nach 6:30, sie braucht nicht mehr suchen, ihr größter Lover ist hier, der moderiert hier gerade. Was? Ja.
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Margaret, Dame Margaret Rutherford, ja, war eine britische Schauspielerin, die vor allem durch ihre Rolle die Miss Marple bekannt wurde, ne? Die wäre heute 134 Jahre alt geworden, ja? Kennen wir alle, denke ich mal, die ältere Generation, die weiß das noch, ne? Die hätte heute Geburtstag. Des Weiteren, heute hat der Typ Geburtstag zwischen Februar und April, ja, ihr wisst schon, wo ich den Namen so in die Hand ausspreche. Nee, weil das nicht wert ist, überhaupt zu erwähnt zu werden. Aber in diesem Zusammenhang, da erwähne ich gerne. Und zwar Hieronymus Karl Friedrich Freiherr von Münchhausen, ja, war ein deutscher Adliger, dem zahlreiche populäre Lügengeschichten aus seiner Militärzeit wie der Ritt auf einer Kanonenkugel und einem Flug zum Mond zugeschrieben werden. Er wurde am 11. Mai 1720 in Bodenwerder im Heiligen Römischen Reich, heute Deutschland, geboren und starb mit 76 Jahren am 22. Februar 1797. Ne? Am heutigen Tage jährt sich sein Geburtstag das 306. Mal. Ja, wer heute als Münchhausen bezeichnet wird, das wisst ihr ja, wa? Ich nehm den nicht in den Mund. Dann muss ich ja mit Weihwasser meinen Mund ausspülen, wenn ich den so erzählen muss. Nee, lass mal. Aber wo ich's definitiv erzähle, ist das von Herrn Eric Burden, ne? Ja, Eric Victor Burden, am 11. Mai 1941 in Newcastle geboren. Der feiert heute ebenfalls, ja, Geburtstag. Und von dem hören wir auch einen schnuckligen Song. Und zwar, ich denke mal, einer seiner bekanntesten. Eric Burden and the Animals und San Franciscan Nights. Na, bitteschön.

0: Eric Burdon hat heute Geburtstag. Herzlichen Glückwunsch. Allen anderen, die heute Geburtstag haben, ebenfalls von der Redaktion hier im schönen Märkisch Oderland oder aus dem Studio im schönen Märkisch Oderland einen schönen Geburtstag. Lasst euch feiern und trinkt einen mit im Namen der Ortsgruppe Goldbrand. Wir haben es 6 Uhr und 46 Minuten. Eine Minute nach 6:45. Die Flippers besingen Aloha He, Stern der Südsee. Na siehst du, das ist doch mal was.
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0: Aloha, hey, Stern der Südsee. Die Flippers hier in meiner Sendung, der Morgen mit Gernot um 6.50 Uhr. 10 Minuten trennen uns noch vor 7. Alle, die jetzt los müssen auf dem Malore, wünsche ich einen schönen Start in die neue Woche. Wir hören uns dann Dienstag früh wieder, ne? Ich weiß, dass jetzt etliche abschalten. Ja, nicht, weil sie meine Stimme hören, sondern weil sie wirklich los müssen, ne? Ist klar. Ja, euch einen schönen Start in die neue Woche. Alle anderen schön artig dranbleiben. Und weiterhin dem Gequatsche des duften Moderators hören. Ja, Jazz and the Plastic Population, the only way is up. Das Ding ziehen wir uns jetzt rein.
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0: Na, siehst du, dann haben wir die Stunde ja auch geschafft, wa? Ja. Ich gucke verschmitzt auf die Uhrzeit. 6 Uhr und 55 Minuten, 5 Minuten vor 7. Das war's dann tatsächlich mit der ersten Stunde. Ja, kann ich ja schon mal so langsam Richtung Wochenende gucken, oder?
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0: Naja, ich dachte, wenn der Montag so zu Ende ist, dann kann man ja schon mal so ein bisschen nach nächste Wochenende. Nee. Was hast du eigentlich gemacht am Wochenende, Gernot? Gegabbelt, sage ich euch. Gegammelt. Das steht mir zu, wenn ich hier Montag bis Freitag von 6 bis 9 früh aufstehe. Ja, extra für euch. Ja, mache ich nur für euch. Dann möchte ich auch 2 Tage Ruhe haben. Die stehen mir rangmäßig zu. Richtig. Und das mache ich dann auch meistens tatsächlich ein bisschen länger. Ja, versuche ich. Es ist schwer. Ist nicht so einfach. Ne? Die biologische Uhr tickt ja trotzdem. Ne? Und dann trotzdem mache ich ein bisschen länger und dann schön gammeln und den ganzen Tag dit machen, weil ich am besten kann. Und was ist das? Na, nischt. Oh weia, du bist ja böse. Nein, ich war schon ein bisschen unterwegs. Muttertag war ja auch Sonntag. Ich hoffe, ihr habt an eure liebste Mama gedacht. Ich schon. Und was machen wir jetzt Schönes? Einen Titel noch. Bis ran an die Nachrichten, Sport und Wetterbericht kompakt. Und dann hören wir uns zur zweiten Stunde wieder. Tommy Steiner, wenn dein Herz dir nicht sagt. Ne? Bitteschön.
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2: Im Studio Dirk Justes, schönen guten Morgen. 26 Passagiere und Besatzungsmitglieder des evakuierten Hunter-Virus-Kreuzers sind in den Niederlanden angekommen. Am Abend ist ein Sonderflug in Eindhoven gelandet. Hanna Messerschmidt.
3: An Bord waren auch 4 deutsche Urlauber. Die sollen laut Medienberichten erst nach Frankfurt und anschließend in die jeweiligen Bundesländer gebracht werden. Über konkrete Quarantänemaßnahmen sollen dann die Gesundheitsämter entscheiden. Das Kreuzfahrtschiff hatte gestern Morgen Teneriffa angelaufen. Von dort aus wurden bisher knapp 100 Passagiere ausgeflogen. Andere Sonderflüge gingen nach Spanien, Frankreich, Großbritannien und Kanada. 2 weitere Flieger sollen heute Nachmittag starten.
2: Noch ist unklar, wie es mit der geplanten 1.000 Euro Entlastungsprämie weitergeht. Der Bundesrat hatte das Ganze am Freitag gestoppt, wegen der hohen Belastung für die Wirtschaft und den Steuerausfällen für die Länder. Für CSU-Chef Söder ist klar, damit ist die Prämie vom Tisch, er sagte der ARD.
4: An so einem Punkt muss man mal überlegen, macht es dann einen Sinn, etwas weiter zu verfolgen, mit dem Kopf durch die Wand zu gehen? Ich bin ja der einzige Ländervertreter im Koalitionsausschuss. Mein Rat ist dringend, davon abzulassen, lieber zu überlegen, dass man was Sinnvolleres tut. Und zwar dieses vermeintliche, jetzt doch sehr viele Geld, das es gewesen wäre, dann in eine wirklich richtige und gute Einkommensteuerreform zu stecken. Davon haben alle mehr.
2: Altkanzler Schröder als Vermittler im Ukraine-Krieg. Die Bundesregierung hat diesen Vorschlag von Kreml-Chef Putin als Scheinangebot bezeichnet. Die SPD ist sich bei dem Thema uneins. Der SPD-Außenpolitiker Achmetowitsch sagte dem Spiegel, jedes Angebot müsse geprüft werden, wie verlässlich es ist. Die Bundesnetzagentur geht vor dem Hintergrund des Iran-Kriegs davon aus, dass die Gaspreise leicht steigen könnten. Für viele Privathaushalte würden zwar Preisgarantien für 12 Monate oder länger gelten, Anschlussverträge könnten aber teurer werden. Strom wird hingegen eher günstiger, heißt es. Der Abstiegs-Showdown in der Fußball-Bundesliga ist perfekt. Heidenheim hat einen 3:1-Sieg gegen Köln geholt und ist vor dem letzten Spieltag punktgleich mit den Konkurrenten St. Pauli und Wolfsburg. Außerdem setzte sich Union Berlin ebenfalls mit 3:1 gegen Mainz durch und der HSV gewann mit 3:2 gegen Freiburg.
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5: Grau und nass ist es heute Morgen in vielen Ecken. Im Süden und Südosten hängen dicke Wolken und es kann auch ordentlich krachen mit Gewittern. Im Laufe des Tages zieht immer wieder Regen durch. An der Nordsee bleibt es erst noch trocken. Später kommen auch da Schauer und vereinzelt Gewitter dazu. Dazu werden es 8 bis 20 Grad. Morgen geht's mit Wolken und einzelnen Schauern weiter. Später lockert es auf bei maximal 16 Grad. 16 Grad.

0: Schöne Mucke war von John D. Loudermilk und Blue Train of the Heartbreak Line. 7:06 Herzlich willkommen zur zweiten Stunde meiner Sendung.
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0: Montag. Montag ist Schontag. War ja schon immer so, wa? Genau, Montag, der 11. Der 11. Mai 2026. Ihr hört wie immer die Sendung Der Morgen mit Gernot live hier aus dem wunderschönen Studio im Märkisch-Oderland und unlive nachts um 3 bis 6 Uhr immer die Wiederholung vom Vortag. Ja, vorhin auch noch ein bisschen zugehört, die letzte halbe Stunde, ja, bevor ich mich dann hier an den PC gesetzt habe. So sieht's Klaus. Ihr Lieben, zur vollen Stunde gibt's die Nachrichten, Sport- und Wetterbericht, damit ihr gut informiert in den Tag kommt, ja, in den Wochenstart heute. Und zur 20. Sendeminute wie immer ein kleiner Beitrag. Um halb dann die Wetteraussichten. 10:50 gucken wir, wer Geburtstag hat. Und musikalischerseits, das kennen meine Fans schon, ihr wisst schon, Autogramme gibt's an der Kasse. Gernot, ich will ein Kind von dir. Ja, nimm dir eins weg, auch an der Kasse da. Und dann wisst ihr, immer einen deutschsprachig gesungenen, gefolgt von einem nicht deutschsprachig gesungenen Titel gibt es bei mir zu hören. Dazwischen die aktuelle Uhrzeit. Und dann ist der Drop so gut wie gelutscht. Nach John D. Loudermilk in Englisch hören wir was Deutsches von Gitte Henning. Ein ihrer Klassiker aus dem Jahr 1963. Und sie meint, sie will einen Cowboy als Mann. Was willst du denn eigentlich? Sollst du doch mal besser haben als dein Vater. Die Nummer ist schön. Die gefällt mir sehr gut, wenn man den Text reinhört. Und die Melodie ist legendär. Schön, dass ihr da seid, ihr Lieben. Moin, moin, Prost, Kaffee. Ja, und sitzt gerade beim Zuhören.

0: Na siehst du, ja, also die Gitte suchte also einen Cowboy als Mann, nicht zum Knutschen, sondern eher, weil er gut schießen kann. Ja, wer weiß aus welcher Pistole. Gernot, die Sendung bleibt jugendfrei. Ja, ja, ja, ich meine ja nur. Ja, hoffentlich hat er nicht zwei Colts. Jetzt ist aber noch. Na gut, 7:11, 8:15 in der Zwischenzeit. Am Freitag hat er ja Geburtstag gehabt und heute hören wir nochmal singen. Gary Glitter, hello, hello, I'm back again. Na bitte.
1: Den

0: Gary Glitter, hello, hello, I'm back again. Um 7 Uhr und 15 Minuten, ganz genau, Viertel 8 haben wir es. Oder auch für unsere westdeutschen Zuhörer, Viertel nach 7, weil die ja die Uhrzeit Gernot anders beigebracht haben, bekommen. Ja, gerade so die Kurve gekriegt, aber wirklich gerade noch so. Na gut, lassen wir es. Also Viertel nach 7, beziehungsweise Viertel 8. Einigen wir uns auf Viertel vor halb acht? Nee, nicht? Gut. Dann aber wenigstens halb vor dreiviertel acht. Auch nicht. Na gut. Dreiviertelstunde vor acht? Jetzt ist ja noch. Warte mal, ich habe noch einen anderen. Pass auf. Ich lese ja hier mal nebenbei, wisst ihr ja, ne? Was lese ich denn hier Schönes? Aha. Die AfD übernimmt den Vorsitz der Kinderkommission. Ne? Kirche und Hilfswerk schlagen Alarm. Die Kirche schlägt Alarm. Was schreibt hier einer dazu? Die Kirchen müssen wirklich den Mund halten, wenn es um Kinder geht. Ja? Missbrauchsskandale aller Orten. Wobei es nur die Spitze eines Eisberges sein werden. Die man zu sehen bekommt. Hirnwäsche an Kleinkindern zur Vermittlung von Lügen, die dann ein Leben lang sitzen. Ne? Jungfrauengeburt, Wiederauferstehung für die, die in der Kirche glauben und so weiter. Ja, ja, ja. Kannst du mal sehen. Ja, ist schon klar. Ne? Der eine Bösewicht sagt zum anderen vielleicht, du bist doch mal ein Bösewicht. Ne? Ja, schon klar, schon klar. Was es nicht alles gibt. Diese böse AfD sind aber auch ganz, ganz böse Leute da drin. Vor allem, wo kommen die eigentlich alle auf einmal her, die ganzen AfD? Da vom Mars, von der Venus? Oder wo kommen die bloß alle her auf einmal? Das gibt's doch gar nicht. Kann ich euch sagen. Von der CDU, von der SPD, von ganz links und sonst woher kommen sie alle her. Ja, so ist es, ne? Denn vom Mars und von der Venus können sie nicht kommen. Aber beschwert euch mal schön weiter und macht weiter diese hervorragende Politik. Ihr oberen 10.000, das erhöht dann die Wählerschaft der AfD. Jetzt gibt's eine schnucklige Nummer mit Mike Krüger. Du nimmst alles, was du kriegst. Schöne Comedy-Variante.
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0: Was der da immer alles singt? Okay, den Applaus, den hat er sich verdient. Mike Krüger, die Ulknudel der Nation im wahrsten Sinne des Wortes, wie wir ja wissen. Ne? Du nimmst alles, was du kriegst. Eine schöne Cover-Variante, beziehungsweise eine schöne Comedy-Fassung, vielmehr. Ne? Von Peter Maffay, seinem Song, den wir ja durchaus alle kennen. Ne? 7:21, 9 Minuten trennen uns noch vor 7:30. Es gibt den versprochenen Beitrag und dann eine schöne Nummer, auf die ich mich die ganze Zeit gefreut. Ich sehe ja schon, was die Stunde überkommt. Ne? So, hier an Musik. Das ist die jüngste, umgedreht, die älteste Boygroup der, Deutschland, so kann man das ruhig mal nennen, ne? Aus Berlin kamen die damals, ne? Nicht 80er Jahre, ach Quark, nee, 90er, erst recht nicht, ist klar, in den 70er, Ende der 70er Jahre wurde die gecastet, zusammengecastet und haben Riesenerfolge gefeiert, ja, das muss man mal so sagen, ne? Einer ihrer berühmtesten Titel, den hören wir jetzt, Walla Walla. Mach mal von vorne. We'll have a party tonight. Hören wir uns an. Die Rede ist von den Teens. Die waren alle so um die 16, 17. Und ich glaube, der eine war gerade noch so 15 und ein bisschen. Ne? Und sind dann durch die Decke geschossen. Unter anderem in der Sendung Hits und Gags mit Ilja Richter. Da waren sie zu sehen. Hören wir uns an. Aber erst der Beitrag.
1: Der Amtsschimmel lässt grüßen. In der holländischen Gemeinde Aalsmeer ist das Rathaus stundenlang nicht mehr telefonisch zu erreichen gewesen. Viele der 22.000 Einwohner hörten bei Anrufen die Ansage: kein Anschluss unter dieser Nummer. Die Buchhaltung hatte ganz einfach vergessen, die Telefonrechnung zu bezahlen.
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0: Ah, was schön. Ich mag die ganz gerne, ja. Die haben ja auch ein riesen Repertoire. Die bekannten Titel, die habe ich eh sowieso in der Rotation hier drin. Die hört ja so immer mal wieder Stück für Stück in meiner Sendung Der Morgen mit Gernot. The Teens und We'll Have a Party Tonight. Night. 7 Uhr und 27 Minuten in der Zwischenzeit. 3 Minuten vor 7:30. Was hören wir jetzt? Einen Country-Sänger aus der ehemaligen DDR. Ne? Der hat damals schon zu der derzeitigen Country-Musik gemacht. Ja, die war aber, wollen wir so sagen, so ein kleines bisschen verpönt in der DDR, ja, weil Country-Musik ja vom kapitalistischen Klassenfeind kam, von der USA. Buh, böse, böse, imperialistischer Klassenfeind. Damit war die nicht ganz so populär. Aber der ein oder andere Titel hat es durchaus geschafft. Bei Monika Hauf und Klaus-Dieter Henkler ist auch der ein oder andere Country-Titel zu hören gewesen. Und auch hier bei dem jetzt nun, den wir jetzt hören. Peter Tscherning und Taxi 408.
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1: Country Music aus der ehemaligen DDR mit Peter Tscherning und Taxi 408. 7 Uhr und 31 Minuten in der Zwischenzeit. Eine Minute nach halb acht. Eine Minute nach der kompletten Sendezeit meiner Sendung Der Morgen mit Gernot. Wir hören jetzt die Wetteraussichten und ein paar Verbrauchertipps können sich anschließen. Wer keine hört, hat Glück. Der hört sofort Musik aus den Good Old 80s mit Bananarama und Robert The New Year's. Neros, ich sag mal New York, nee, dicht daneben ist auch vorbei. Neros heißt das hier, nicht New York. Wenn man das nuschelt, hört sich das an wie New York. Nein. Robert De Niros Rating. Na, bitteschön.
2: Grau und nass ist es heute Morgen in vielen Ecken. Im Süden und Südosten hängen dicke Wolken und es kann auch ordentlich krachen mit Gewittern. Im Laufe des Tages zieht immer wieder Regen durch. An der Nordsee bleibt es erst noch trocken. Später kommen auch da Schauer und vereinzelt Gewitter dazu. Dazu werden es 8 bis 20 Grad. Morgen geht's mit Wolken und einzelnen Schauern weiter. Später lockert es auf bei maximal 16 Grad.

0: Schöne Mucke aus den 80ern mit Banana Rava und Robert De Niro's Rating um 7 Uhr und 36 Minuten. 6 Minuten nach halb 8 in der Zwischenzeit. Jetzt kommt meine zweitbeste Freundin wieder. Ja, die höre ich sehr, sehr gerne. Deswegen ist auch viel bei mir im Programm. Die Rede ist von Maite Kelly, ne? Der Morgen danach. Ja, ja, ja. Ihre Musik mag ich sehr, sehr gerne. Und ihre Auftritte, die sind einfach ehrlich. Nicht ganz so viel Show mit bei. Ja? Bei manchen da schüttelt sich das in den Kopf. Zumindest dann, auch wenn man sie dann hört so in den Interviews und so ein bisschen zwischen den Zeilen, dann merkt man, sie ist bodenständig geblieben auf dem Teppich und kein so ein Abhebeüberflieger. Ich bin jetzt ein Star, ich bin was Besonderes. Das ist sie nicht. Im Gegenteil, sie schreibt auch viele für ihre Mitstreiter, Mucke. Selbst für Kinder ist sie da. Und hat dort auch schon das ein oder andere Album von abgegeben. Ne? Der Morgen danach, den hören wir uns jetzt an. Maite Kelly, Uhrzeit sagte ich, los geht's.
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7:41 in der Zwischenzeit. 7:43. Haben wir es. Miss Marple. Miss Marple wäre heute 134 Jahre alt geworden. Ja, das geht also biologisch nicht so. Aber wir kennen sie natürlich alle. Und auch bei den von Geschichten von Agatha Christie. Ja, ist klar. Die hatte oder hätte heute Geburtstag. Außerdem, der Typ, ihr wisst schon, der jetzt in der letzten Zeit immer verglichen wird mit dem, der da oben bei der Spitze steht, da, ich nehme den Namen nicht in den Mund, das ist mir widerlich, das möchte ich nicht und mache ich auch nicht. Ihr wisst schon, den zwischen Februar und April, da, der wird ja immer verglichen mit Hieronymus Karl Friedrich Freiherr von Münchhausen. Ja, der Vergleich, der hinkt ja nicht mal. Der wäre heute 306 Jahre alt geworden, beziehungsweise am heutigen Tag jährt sich sein Geburtstag, so spricht man das dann eher aus, ne? Ja, Münchhausen. So, musikalischerseits haben wir heute ein Stelligein mit Eric Burdon, ne? Eric Burdon, Sänger, Mitbegründer der Animals, der legendären und einer ihrer interessantesten und, ja, ich sag mal, bekanntesten Titel, ist der Song von Dingens. Was heißt denn Dingens wieder? Na hier, ihr wisst schon, Bummens. Also warte nur. Na hier, San Francisco Nights habe ich rausgesucht. Ja, ich weiß, The House of Rising Sun, bla bla bla und wie auch immer. Aber wir hören uns mal die Nummer hier an. Ja, Eric Burdon and the Animals. Heute feiert er tatsächlich seinen 85. Geburtstag. Was ich noch hier so lese, lese ich natürlich auch hier so gerade so mit, was da so geschrieben wird. Was steht da so? Aha. Schlohweißes Haar, das Gesicht meist hinter dunklen Gläsern verborgen. Doch sobald er den Mund aufmacht, ist alles klar. Die Stimme kennt jeder. Es ist das raue, unverkennbare Organ von Eric Burdon. Tja, das den Sound der 60er Jahre formte. So musste auch erstmal angekündigt werden, ne? Und wir hören uns jetzt die Nummer mal an.

0: Herzlichen Glückwunsch nochmal. Eric Burden and the Animals und San Franciscan Knights. 7 Uhr und 46 Minuten in der Zwischenzeit, eine Minute nach 7:45. Der Song von wem? Nicht von gibt's nicht. Von Luisa Fernandez und Peter Kent, ja. Solo por ti. Den wird der ein oder andere durchaus kennen aus der schönen Disco-Ära. Wir hören die jetzt in Deutsch von Claudia Jung. Lass uns noch einmal lügen. Hört sich so an.
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0: Genau, komm, lass uns lügen, lass uns noch einmal lügen. Ja, ja, ja, in der nächsten Zeit wird sehr viel gelogen, ne? Gernot, wieso erzählst du immer so viele von AfD und so? Das kann ich euch sagen. Wenn ihr die Zeitungen aufschlagt, beziehungsweise, ich gucke hier digital, ne, mit Papier will ich nicht mehr unbedingt, so das stapelt sich hier, das muss nicht sein. Ne? Der Umwelt zuliebe kann man das Papier weglassen, wir sind im digitalen Zeitalter und somit guckt man ja dann durchaus in den PC, ins Handy oder sonst wo und guckt sich oder die digitalen Medien an. Ja, und die sind voll davon. Du schlägst auf, hier, bupp, hier, böse AfD da, böse AfD dort, böse AfD dort. Was soll ich denn sonst berichten? Die machen doch das selbst, das ist hausgemacht, ja? Liebe Berichterstatter, die die AfD nicht leiden können, gib mal den Tipp von mir. Pass mal auf, bin ja schon ein bisschen älter wie ihr. Wenn jemand nicht mehr erwähnt wird, dann kann es passieren, dass er in Vergessenheit gerät. Wenn er jeden Tag 27.000 Mal erwähnt wird, kommt er immer mehr ins Gedächtnis und wird immer interessanter für Freund und Feind. Ja? Das scheinen die nicht zu begreifen. Das ist der gleiche Kram, dass du den Fernseher nachts anmachen kannst und siehst überall diese Schwarz-Weiß-Videos von der Vergangenheit von 33 bis 45. Tja, ja, das darf nicht vergessen werden. Das muss ja gezeigt werden. Und die, die praktisch mal aufgeklärt werden sollen, die gucken auch nachts um 3:30 Fernsehen. Richtig, ihr seid so schlau. Ihr seid so schlau. Die Medien heutzutage, du, da fällt da nichts mehr ein. Ja, ja, ja, ja. Das ist der Grund. Wir hören lieber schöne Musik jetzt mal, ne? Aufhören mit Wettern. Von Gilbert O'Sullivan und Get Down. Die Nummer hat auch Frank Schöbel mal von sich gegeben. Allerdings auch in Englisch, ne? Nicht in Deutsch. Schade. Ja, hätte mal in Deutsch singen sollen. 7 Uhr und 53 Minuten in der Zwischenzeit, 7 Minuten vor 8.
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0: Gilbert Sullivan mit Get Down hier in meiner Sendung Der Morgen mit Gernot. Auch die zweite Stunde hat ein jähes Ende gefunden, nämlich jetzt. Wir haben es 7 Uhr und gleich 56 Minuten, 4 Minuten vor 8. Aber ihr wisst ja, im Leben, wie es im Leben so ist, ne? Alle guten Dinge sind drei. Wir haben noch eine dritte Stunde. Gleich nach den Nachrichten, Sport und Wetterbericht melde ich mich wieder. Erst ein Musiktitel und dann ist die Kollerschnauze wieder zu hören. Bis ran an die Informationen hören wir noch Andreas Martin und er besingt alle blonden Mädchen. Na, jetzt aber schnell Haare färben, oder? Bis gleich, ihr Lieben, dranbleiben!
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0: die Zeit. Es ist 8 Uhr. 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
2: Im Studio Dirk Justes, schönen guten Morgen. In Eindhoven in den Niederlanden ist am Abend ein Sonderflug mit Passagieren und Besatzungsmitgliedern des evakuierten Hunter-Virus-Kreuzers gelandet. Insgesamt waren 26 Menschen in dem Flieger, auch 4 Urlauber aus Deutschland. Ralf Reuter, deutscher Konsul auf den Kanaren, sagte in der ARD:
3: Es geht Ihnen den Umständen entsprechend gut. Es ist sicherlich eine Belastung, das ist ja klar, psychologisch. Aber die sind eigentlich guten Mutes und sind jetzt natürlich auch froh, dass das Ganze mal ein Ende hat.
2: Das Kreuzfahrtschiff war gestern Morgen vor der Küste von Teneriffa angekommen. Von dort aus wurden bisher knapp 100 Passagiere ausgeflogen. Für CSU-Chef Söder ist die 1.000-Euro-Entlastungsprämie vom Tisch. Das hat er in der ARD erklärt. Der Bundesrat hatte das Vorhaben am Freitag gestoppt. Die schwarz-rote Bundesregierung will jetzt über das weitere Vorgehen beraten. Söder spricht sich für Entlastungen über eine Einkommensteuerreform aus. Um mehr Kinderschutz in Deutschland geht es heute bei einem runden Tisch in Berlin. Die Organisation der schwedischen Königin Silvia hat Vertreter aus vielen Bereichen eingeladen, darunter Politik, Wissenschaft und Justiz. Am Ende soll ein Handlungspapier für die Bundesregierung stehen. Wien ist wieder im ESC-Fieber. In Österreichs Hauptstadt ist die Woche des Eurovision Song Contests mit einer großen Parade eröffnet worden. 35 Länder gehen dieses Jahr an den Start, weil auch Israel antritt, boykottieren Spanien und weitere Länder den ESC dieses Jahr. Spannung pur im Abstiegskampf der Fußball-Bundesliga. Nach einem 3:1-Sieg gegen Köln ist Heidenheim jetzt punktgleich mit den Abstiegskonkurrenten St. Pauli und Wolfsburg. Mehr von Jana Klonikowski.
4: Damit fällt jetzt erst am letzten Spieltag die Entscheidung, welcher der drei Clubs direkt absteigt und wer sich noch in die Relegation retten kann. Außerdem gab es an diesem Sonntag noch den ersten Sieg einer Bundesliga-Trainerin überhaupt. Union Berlin gewann mit Trainerin Marie-Louise Ether mit 3:1 gegen Mainz. Zuvor hatte sich noch der HSV mit 3:2 gegen Europa-League-Finalist Freiburg durchgesetzt.
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5: Grau und nass ist es heute Morgen in vielen Ecken. Im Süden und Südosten hängen dicke Wolken und es kann auch ordentlich krachen mit Gewittern. Im Laufe des Tages zieht immer wieder Regen durch. An der Nordsee bleibt es erst noch trocken. Später kommen auch da Schauer und vereinzelt Gewitter dazu. Dazu werden es 8 bis 20 Grad. Morgen geht's mit Wolken und einzelnen Schauern weiter. Später lockert es auf bei maximal 16 Grad.

0: Schöne Nummer, oder? Vom King, der King of Rock'n'Roll, Mr. Elvis Presley, Hear the Devil in the Sky, machte den Opener der dritten Stunde meiner Sendung.
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0: Montag, der 11. Mai 2026. Ihr hört wie immer die Sendung der Morgen mit Gernot, die es montags bis freitags live gibt von 6 bis 9, so auch jetzt hier und heute. Und unlive immer in der Nacht von 3 Uhr bis 6 Uhr die Wiederholung vom Vortag. So soll's sein, damit auch nachts eine moderierte Sendung läuft und nicht nur irgendeine Playlist abgedudelt wird. Das holt keinen hinterm Ofen vor, wie ihr wisst. Zur folgenden Stunde werdet ihr gut informiert bei mir in der Sendung, weil es dann Nachrichten, Sport und Wetterbericht gibt. In der 20. Sendeminute ein kleiner Beitrag, um halb dann die Wetteraussichten. In der dritten Stunde meistens mit Wetterfrosch Kurt aus Berlin-Tegel, der mir die aktuellen Temperaturen der 16 Landeshauptstädte unserer 16 Bundesländer gibt. Und 10 nach halb gucken wir, wer heute Geburtstag hat. Musikalischerseits wisst ihr, meine Fans, meine Stammhörer wissen das, die können schon mitsingen. Trotzdem gibt es immer wieder den ein oder anderen neuen Hörer und der ein oder andere neue Sender ist dann mit dabei. Ja, am Freitag waren es 138, muss ich mal gucken, bei einem längeren Titel werde ich das mal gucken. Vielleicht mal gucken, wer da heute noch weiter neu mit hinzugekommen ist. Und die wollen ja auch informiert werden, ne, was hier so passiert. Ich spiele immer einen deutschsprachig gesungenen, gefolgt von einem nicht deutschsprachig gesungenen Titel. Das immer im Wechsel und dazwischen, na klar, die aktuelle Uhrzeit. Jetzt ist es 8 Uhr und 8 Minuten. 8 Minuten nach 8. Ich stelle mich jetzt vor und dann singt der Rex Marie. Der letzte Tanz ist nur für dich.
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Ja, Sexy Rexy, ja, nicht nur Fiesta Mexicana, sondern auch viele, viele andere Songs. Sehr viele unter anderem aus der Feder von Ralf Siegel. Ja, ihr wisst schon, ein bisschen Frieden da und so, da, der, genau, der, dieser Ralf Siegel, der. Und selbst von Uwe Busse, ja, gab es schnucklige Songs für ihn, ne, und von vielen anderen Vertretern. Ihr Lieben, wir haben es 8 Uhr und gleich 12 Minuten. Ein paar Sekündchen fehlen noch, 3 Minuten vor 8:45. Jetzt gibt es meinen Liebling, ja, mein Idol. Mein Idol, als ich so 13, 12, 13, 14, 15 war und länger noch bis zum heutigen Tag eher, ne? Ja, den Mann habe ich hinten so auf der Nietenjacke, haben wir so eine Jeansjacke zu DDR-Zeiten, ja, die Ärmel abgeschnitten, damit wir die als Weste über die Jeans oder über alles rüber tragen konnten. Und hinten auf dem Rücken, da stand dann eben der Idol drauf. Bei manchen stand Kiss drauf, bei manchen Boney M, beim nächsten ABBA oder so. Bei mir stand drauf Shaken Stevens. Ja, ja, so soll es sein. Ich fand den immer toll, finde den heute noch toll. Mit seinen über 80 Jahren ist er immer noch aktiv. Sehr schön, gefällt mir sehr gut. Er macht nicht mehr diese Richtung, die Musik. So ein bisschen ruhiger ist es schon geworden in seinem Style. Aber dennoch hier mal einen absoluten Klassiker. Ne? Hinten mit einer Moderatorfalle, auf die ich natürlich als Fan nicht reinfalle. Oh, Julie, hören wir uns an.

Das gehört hinten mit ran, ja. Da war ich immer sehr fuchtig als Jugendlicher. Wenn das Ding damals lief, das im Radio rauf und runter, ja, auf sämtlichen Sendern. Und die blöden Moderatoren haben immer hinten drin gequatscht. Immer. Oder den nächsten Titel schon drauf gespielt oder irgendwie was. War zum Mäusemelken, ja. Nee, du, oder möchte gern Moderatoren. Bei mir nicht. Ja, der Schreiber dieses Songs hat sich ja bei das gedacht, dass da hinten nochmal so hochkommt, richtig. Da wird die Ruffi schwarz, wird zu Ende gespielt. Shaken Stevens und O'Julie um 8 Uhr und 16 Minuten in der Zwischenzeit, eine Minute nach Viertel 9. Jetzt gibt's Smuck, ich guck mal, nehmen wir den. Warte mal, wir nehmen mal lieber den hier. Wir nehmen lieber die Geschichte von Howard. Ja, Howard erzählt jetzt eine schöne Geschichte, wie er in einem öffentlichen Verkehrsmittel eine Dame zulächelt oder auch nicht. Ja, gucken wir mal. Einfach mal zuhören. Vorher dieser kleine Tipp für meine Sendung hier. 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

0: Ach, ist aber wirklich schade. Kein Happy End, wa? Das kommt auch mal vor. Aber dafür schöne Gedanken, ja? Romantische Art. Nicht, dass er mir einschlaft, ihr Lieben, ne? Howard Carpendale mit der zu Herzen gehenden Ballade. Schade. Man reibt sich ja sogar. 8.21 Uhr in der Zwischenzeit. 9 Minuten vor 8:30. Jetzt spielen wir es mal einen kurzen und dann gucken wir mal, ob wir die Wetterdaten vom Kurt bekommen. The Beach Boys mit Little Honda. Hören wir. Warte mal, irgendeinen wollte ich noch lassen. Ach hier, guck mal, hier, den hier. Ja, ich lese ja immer nebenbei, wisst ihr ja so, war die Arbeitsministerin da von der komischen Partei, ihr wisst schon, ja, die bringt jetzt tatsächlich die Nummer ins Rollen mit der Wochenarbeitszeit. Sprich, keine 8 Stunden pro Tag mehr, sondern Wochenarbeitszeit von so und so vielen Stunden. Ich bin gespannt, wo sie sich drauf einigen. Auf die 40-Stunden-Woche oder auf die 48-Stunden-Woche, die hier europaweit irgendwo ist. Aha, dafür sind damals Tausende, was rede ich, Millionen auf die Straße gegangen, ne? Für die 40-Stunden-Woche bzw. für den 8-Stunden-Tag. Tja, nun wird alles umgekippt. Ja, ist ja üblich, wa? Wenn das Helmut Schmidt mitkriegen würde noch, der würde sich im Grabe umdrehen, was aus der schönen Arbeiterpartei SPD geworden ist. Das ist er jetzt nicht mehr, schon lange nicht mehr, ne? Ich glaube, die letzten Züge waren mit Herrn Schröder noch. Da gab es noch so ein bisschen Hoffnung, dass da was passiert in Richtung SPD. Jetzt? Arbeiterpartei? Wie bitte? Die wissen ja nicht, wie Arbeit geschrieben wird. Guckt ja nur die Leute an, die da oben sitzen. Die haben noch nie gearbeitet in ihrem Leben. Ja, wollen aber den Arbeitnehmern was vom Pferd erzählen. Ja, ja, ja. Na gut. Gernot, das ist schon wieder Politik. Ja, nee, nee, nee. Das ist meine eigene Meinung und ich lese den Kram ja hier nur vor. Sowas kriegt man dann hier morgens vorgesetzt. Also, jetzt der Beitrag und dann The Beach Boys und Little Honda.
1: Angeblich zu Studienzwecken hat sich eine südafrikanische Forscherin hunderte von Ratten als Haustiere gehalten. Nur mit Giftgas hätten die Kammerjäger den frei umherlaufenden Nagern den Gar ausmachen können, sagte der Leiter der Gesundheitsbehörde von Kapstadt am Mittwoch. Zuletzt sei in dem Gebäude nur noch ein Zimmer bewohnbar gewesen. Die 39-jährige Besitzerin habe behauptet, sie habe an den Ratten Verhaltensstudien vorgenommen. Mittlerweile sei sie zur Beobachtung in ein Krankenhaus eingeliefert worden. In einem Stall im Garten entdeckten Tierschützer zusätzlich zahlreiche Meerschweinchen. Um die Ratten zu töten, hätten die Kammerjäger das Haus mit Folie versiegelt und mit Giftgas vollpumpen müssen, teilte die Gesundheitsbehörde weiter mit.
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0: The Beach Boys und Little Honda um 8 Uhr und 26 Minuten. 4 Minuten trennen uns noch vor der 8:30 Marke. Haben wir noch einen Titel und dann wenden wir uns den Wetterdaten zu. Na, die Moonbeats singen, gehen wir zu mir oder zu dir? Ja, das ist diese Frage, diese berechtigte nach erfolgreichen Partybesuch, ne, und die neu gewonnene Herz allerliebste oder den Herz allerliebsten, was war dann mit dem Rest des Abends machen, ne? Ja, den Rest werde ich jetzt nicht weiter erzählen, aber zumindest erstmal die Frage, die logisch gestellt, zu mir oder zu dir, ne? Meistens ist es nicht unbedingt da, der dich da wohnt. Manchmal ist auch noch, wer hat noch jemand anders denn da zu Hause, den er nicht erwähnt hat?
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0: Die Moonbeats gehen wir zu mir oder zu dir? Mit Fragezeichen. 8 Uhr und 30 Minuten, ganz genau halb neun haben wir es in der Zwischenzeit, ja. Wir gucken uns jetzt die Wetterdaten an. Vorher will ich noch einen loswerden. Helene Fischer, die hat demnächst bringt sie einen neuen Titel raus. Neues Album, sowieso, aber einen neuen Titel, auch eine Auskopplung. Heute Nacht heißt der. Ich bleib dran. Sobald der verfügbar ist, spiele ich den euch natürlich. Ist ja ganz klar. Na, das machen wir schon. Helene ist schon, das kann man schon gelten lassen. Ne? Gut, gut. Gibt auch jede Menge Fans und warum auch nicht. Ne? Aber auch Andrea Berg-Fans. Ja? Nicht wieder diese Nummer da. Ja, die erwähnst du und die wieder nicht. Und die ganzen Lager und diese Streitereien. Ich habe es nur so beiläufig erwähnt, dass ich demnächst dann diesen ausgekoppelten Song heute Nacht, so soll er heißen, spielen werde. Ihr Lieben, das Wetter, ja, die Wetteraussichten hören wir jetzt gleich und dann Dandy, The Holes und Bohemian Like You. Schöne Nummer, der hat so eine schöne, raue Reibeisenstimme, die ziehen wir uns gleich rein. Vorher gucken wir mal, was denn der liebe Kurt, ne, seines Zeichens Wetterfrosch aus Berlin-Tegel, mir so zuunkt. Ne? Ihr wisst ja, so eine Unke, so ein Frosch, der unkt ja bloß. Oder manchmal quakt er auch, ne? Ja, ach, guck mal an, die Annette schreibt schönes Lied. Ja, hab ich. Schönen guten Morgen, liebe Annette ins schöne Märkisch-Oderland. Wir müssen den Datenschutz hier beachten, ne? Keine weiteren Einzelheiten, nur Märkisch-Oderland gibt viele Annette. Aber ich weiß, welche gemeint ist, denn die hat mir ja gerade was geschrieben. Ja, schönes Lied und guten Morgen. Ich erwidere das mal, den lieben Gruß. So, aber jetzt Wetterdaten. Nur jetzt ist genug, hier, los, jetzt geht's los. Achtung, in alphabetischer Reihenfolge. Berlin, 13 Grad stark bewölkt, Bremen 7 Grad und Regen, Dresden 13 Grad Regen, Düsseldorf 6 Grad und Regen, in Erfurt 14 Grad stark bewölkt, in Hamburg 8 Grad und Regen, Hannover meldet 6 Grad und Regen, in Kiel 8 Grad etwas Regen möglich, Magdeburg 12 Grad etwas Regen möglich, in Mainz 14 Grad und Regen, München 14 Grad stark bewölkt, in Potsdam 12 Grad einsetzender Regen, Saarbrücken hat 13 Grad und Regen, Schwerin 10 Grad leichter Regen, Stuttgart 14 Grad stark bewölkt und auch in Wiesbaden regnet es bei 13 Grad. Na Kurt, was hast du am Wochenende gemacht? Nun komm, rück raus, sag die Wahrheit, kriegst du 10 Jahre weniger. Auf jeden Fall hast du nicht aufgegessen, sonst würde nie so ein Regenwetter zustande kommen. Also diesen Wetterfrosch, ich weiß nicht, was der da macht. Oder hat er sich mit Petrus eventuell verstritten? Erfahren wir morgen. Morgen ist er wieder für uns da mit neuen Temperaturen. Bis dahin erstmal Dankeschön und jetzt wie alles angekündigt.
1: Grau und nass ist es heute Morgen in vielen Ecken. Im Süden und Südosten hängen dicke Wolken und es kann auch ordentlich krachen mit Gewittern. Im Laufe des Tages zieht immer wieder Regen durch. An der Nordsee bleibt es erst noch trocken. Später kommen auch da Schauer und vereinzelt Gewitter dazu. Dazu werden es 8 bis 20 Grad. Morgen geht's mit Wolken und einzelnen Schauern weiter. Später lockert es auf bei maximal 16 Grad.

0: Schöne raue Stimme hat er, der Dandy Van Hals und Bohemian Like You. Schöne Nummer um 8 Uhr und, naja, wir nehmen die zukunftsträchtige Zeit 38, sprich 8 Minuten nach 8:30. Es ist gleich, ein paar Sekündchen fehlen noch. Wir gehen nochmal in die frühen 60er Jahre. Ich überlege gerade, wann hat er das Ding gesungen? 62 oder so? Ich muss schmulen, alles kam, 61 sogar. Oha, nee, da war ich auch nicht mehr auf der Welt. Macht nichts, ist nicht so schlimm. Wir hören die Nummer im wunderschönen Stereo. Ja, das war damals nicht unbedingt üblich. Zu der Zeit gab es tatsächlich noch viele Monoaufnahmen. Wir hören jetzt die Nummer in Stereo. Ne? Sein berühmtester Titel, der ihn unsterblich gemacht hat. Die Rede ist von Gerd Wendland und Tanze mit mir in den Morgen. Die Nummer hat er sogar in Englisch aufgenommen. Hier mal die originale deutsche Variante. Bitteschön.
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Schön, oder? Ja, der ein oder andere Ältere unter euch wird ihn kennen. Und auch Leute, die den Titel, sagen wir mal, mit denen nicht aufgewachsen sind, die wissen die trotzdem von Oma, Opa und dergleichen. Ne? Was gibt's jetzt Schönes? Ah ja, erstmal die Uhrzeit. 8 Uhr und gleich 42 Minuten, 3 Minuten trennen uns vor 3:45.

Miss Marple wäre heute 134 Jahre alt geworden. Natürlich biologisch nicht möglich, aber heute hatte sie tatsächlich Geburtstag. Und wie hieß sie? Dame Margaret Rutherford oder so, war eine britische Schauspielerin, die vor allem durch ihre Rolle als Amateurdetektivin Miss Marple, wie ich eben schon erwähnt hatte, bekannt wurde. Ne? Und vor allem die Geschichten aus der Agatha Christie-Geschichte, ne? Das wissen wir ja auch. Ne? Dann Baron Münchhausen. Ja? Hieronymus Karl Friedrich Freiherr von Münchhausen war ein deutscher Adliger, dem zahlreiche populäre Lügengeschichten aus seiner Militärzeit wie der Ritt auf einer Kanonenkugel und ein Flug zum Mond zugeschrieben wurde. Ja, heute jährt sich oder hätte sich sein Geburtstag zum 306. Mal gejährt. Außerdem eine musikalische Eckgröße, die wir durchaus kennen. Eric Burdon, Mitglied in der Formation The Animals und The House of Rising Sun, ist durchaus der bekannteste Song und den ziehen wir uns jetzt auch rein. The Animals mit Eric Burdon zusammen. Herzlichen Glückwunsch zum 85. Geburtstag, The House of Rising Sun.

0: Ein echter Klassiker, The Animals mit Eric Burdon, der heute seinen 85. Geburtstag feiert. The House of the Rising Sun. Gibt es auch in Deutsch und verschiedene andere haben das Ding natürlich nachgesungen. Hunderte von Künstlern. Schöne Nummer ist es ja auch. 8 Uhr und 48 Minuten, 3 Minuten nach dreiviertel 9. Jetzt gibt es eine Nummer, da sind Berliner und Brandenburger eher im Vorteil, weil sie die Stationen kennen. Was für Stationen? Na, die S-Bahn-Stationen der Berliner S-Bahn, ja. Wobei aber doch unterschiedliche Meinungen gibt, ob das S für diese Bahn, ja, also S-Bahn, für Schnellbahn oder für Stadtbahn steht. Ja, die Frage ist aber noch nicht ganz geklärt. Die werden wir auch nicht jetzt klären, aber was schön ist, hier werden fast alle Stationen, die heute noch da sind, besungen. Und zwar von Lonnie an eine Berlinerin. Eine Hommage an die Berliner S-Bahn.
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0: Dann die Räusche ja mit drauf von der Berliner S-Bahn. Ja, ja. Als Bengel bin ich so auch viel gefahren, aber dann irgendwann dann doch nicht mehr. Nee. Im Bulettenland, da treibe ich mich selten rum. Aber eine Hommage an die Berliner S-Bahn ist durchaus, ja, mit Daumen hoch zu bezeichnen, denke ich mal. Lonnie und an eine Berlinerin, so heißt der Titel. 8 Uhr und 54 Minuten, 6 Minuten vor 9, das war's dann für heute. Den heutigen Montag, ich wünsche euch einen schönen Start in die neue Woche. Viel Spaß jetzt mit den anschließenden Sendungen auf eurem Lieblingssender. Wir hören uns morgen ab 6 Uhr wieder. Und wer nicht genug von mir bekommen kann, morgen früh ab 3 Uhr gibt es die Wiederholung. Jetzt hier von dieser Sendung bis ran an die heimliche Brandenburg-Hymne. Die letzte Strophe natürlich nur, also das ist so viel, ne? Jeden Tag der 3 Strophen. Hören wir noch Thomas Anders, ne? Can't give you anything but my love. Und das in Spanisch. Kommt mir dann Spanisch vor. Ich mache wie immer den Fisch, schwimm davon. Diener nach links, Diener nach rechts. Tschüss, tschüss ihr Lieben, macht's Schmugge. Euer Gernot aus dem wunderschönen Märkisch-Oderland. Ja? Es gibt nichts Besseres. Keine Widerworte.
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2: Im Studio Dirk Justes, schönen guten Morgen. Nach dem tödlichen Hantavirus-Ausbruch auf einem Kreuzfahrtschiff sind am Abend 4 deutsche Passagiere in den Niederlanden angekommen. Von Eindhoven aus geht es für sie nun zurück nach Deutschland. Dann müssen sie in Quarantäne. Wie lange entscheiden die Gesundheitsämter vor Ort? Die Weltgesundheitsorganisation betont, dass das Risiko für die Bevölkerung absolut gering sei. Das ist kein neues Covid, sagt die WHO. Für CSU-Chef Söder ist die 1.000 € Entlastungsprämie vom Tisch. Das hat er in der ARD erklärt. Der Bundesrat hatte das Vorhaben am Freitag gestoppt. Die schwarz-rote Bundesregierung will jetzt über das weitere Vorgehen beraten. Lisa Schwarzkopf.
3: Söder sagt, er würde davon abraten, die Prämie gegen den Widerstand der Bundesländer und der Wirtschaft durchzuboxen. Stattdessen sollte jetzt eine umfassende Reform der Einkommenssteuer angegangen werden, um Arbeitnehmer zu entlasten. Die Koalitionspartner Union und SPD liegen bei ihren Steuervorstellungen jedoch weit auseinander, gerade was die Besteuerung von höheren Einkommen angeht.
2: Der Ärzteverband Marburger Bund fordert spezielle Alkoholshops. Schnaps und Likör sollten nicht mehr im Supermarkt, im Kiosk oder in der Tankstelle zu kaufen sein, sondern nur in speziellen Läden, so die Ärztevertreter. Mehr von Eileen Schallhorn.
4: Alkohol trinken gehört zu den größten vermeidbaren Gesundheitsrisiken in Deutschland, heißt es weiter. Gerade junge Menschen müssten da besser geschützt werden. Und Erfahrungen aus anderen Ländern würden zeigen, dass da vor allem höhere Altersgrenzen und eben strengere Regeln beim Verkauf von Alkohol helfen. Der Ärzteverband fordert außerdem mehr Aufklärungskampagnen und Präventionsprogramme an Schulen.
2: Die Bundesnetzagentur geht vor dem Hintergrund des Iran-Kriegs davon aus, dass die Gaspreise leicht steigen könnten. Für viele Privathaushalte würden zwar Preisgarantien für 12 Monate oder länger gelten, Anschlussverträge könnten aber teurer werden. Strom wird hingegen eher günstiger, heißt es. Der Abstiegs-Showdown in der Fußball-Bundesliga ist perfekt. Heidenheim hat einen 3:1-Sieg gegen Köln geholt und ist vor dem letzten Spieltag punktgleich mit den Konkurrenten St. Pauli und Wolfsburg. Außerdem setzte sich Union Berlin ebenfalls mit 3:1 gegen Mainz durch und der HSV gewann mit 3:2 gegen Freiburg.
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5: Viele Wolken hängen heute Vormittag über uns. Dazu ist es in vielen Ecken schon nass und im Süden können später auch kräftige Gewitter dazu kommen. Im Laufe des Tages bleibt es eher unbeständig mit Regen und immer mal Schauern. An der Nordsee auch mit Sturmböen, dazu Höchstwerte zwischen 8 und 21 Grad. Morgen geht es mit Sonne und Wolken weiter. Ab und zu ein Schauer dabei, maximal 15 Grad sind drin.
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2: Im Studio Dirk Jostes, schönen guten Tag. Die vier deutschen Passagiere des Hantavirus-Kreuzers sind zurück in Deutschland. Sie werden jetzt zunächst in der Frankfurter Uniklinik untersucht, dann geht es in ihre Heimatbundesländer zur Quarantäne. Das Hantavirus war vor einigen Wochen auf einem Kreuzfahrtschiff im Atlantik ausgebrochen. Drei Deutsche starben und 100 wurden von den Kanaren ausgeflogen. Der Präsident des Robert-Koch-Institutes, Lars Schade, sieht im Gegensatz zum Coronavirus keine Gefahr für die Bevölkerung. Er sagt im ZDF:
3: Das ist ein ganz anderes Virus und die Gefahr ist überhaupt nicht vergleichbar. Das ist ein Virus, das wir schon sehr lange kennen und deshalb auch sehr gut einschätzen können.
2: Deutschland und die Ukraine wollen beim Thema Rüstung enger zusammenarbeiten. Bundesverteidigungsminister Pistorius ist heute für Gespräche in Kiew. Er sagt, dass Deutschland nicht mehr nur Unterstützer ist, sondern die Ukraine längst ein strategischer Partner. Da geht's etwa um die Entwicklung von Drohnen. Die technologischen Sprünge sind laut Pistorius beachtlich und Deutschland und die NATO können davon profitieren. In Deutschland soll mehr gegen sexuellen Missbrauch von Kindern und Jugendlichen getan werden. Dazu gibt es in Berlin heute einen runden Tisch. Die Organisation der schwedischen Königin Silvia hat Vertreter etwa aus Politik und Wissenschaft eingeladen. Kerstin Klaus ist die Bundesbeauftragte gegen sexuellen Missbrauch von Kindern und Jugendlichen. Sie sagt im Zweiten:
4: Wir haben viele Lücken, die entstehen darüber, dass wir den Opferschutz nicht genügend in Strafverfahren, in Familienverfahren haben, die gesundheitliche Versorgung nicht immer funktioniert. Und das zusammenzubringen, all diese Lücken zu identifizieren und dann zu sagen, Politik, hier muss gehandelt werden, und zwar auf Bundesebene und auch auf Ebene der Länder, denn der Kinderschutz passiert vor Ort.
2: Für CSU-Chef Söder ist die 1.000 € Entlastungsprämie vom Tisch. Das hat er in der ARD erklärt. Der Bundesrat hatte das Vorhaben am Freitag gestoppt. Die schwarz-rote Bundesregierung will jetzt über das weitere Vorgehen beraten. Söder spricht sich für Entlastungen über eine Einkommensteuerreform aus. Wien ist wieder im ESC-Fieber. In Österreichs Hauptstadt ist die Woche des Eurovision Song Contests mit einer großen Parade eröffnet worden. 35 Länder gehen dieses Jahr an den Start, weil auch Israel antritt, boykottieren Spanien und weitere Länder den ESC dieses Jahr.
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5: Viele Wolken hängen heute Vormittag über uns. Dazu ist es in vielen Ecken schon nass und im Süden können später auch kräftige Gewitter dazu kommen. Im Laufe des Tages bleibt es eher unbeständig mit Regen und immer mal Schauern. An der Nordsee auch mit Sturmböen, dazu Höchstwerte zwischen 8 und 21 Grad. Morgen geht es mit Sonne und Wolken weiter.

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2: Durchschnittlich rund 4 Stunden verbringen 12- bis 19-Jährige am Smartphone bzw. im Internet. Zwischen Social Media, Games und Chats lauern dort aber auch Risiken. Gefälschte Internetseiten, Belästigung oder Cybermobbing. Hier sind die Eltern gefragt, mit ihren Kindern übers richtige Verhalten zu sprechen und auch technische Geräte und Netzwerke sicher zu machen. Eine echte Herausforderung. Daher hat Steffi Rein mal ein paar Tipps gesammelt.
3: Laut einer aktuellen Studie sind 96% der 12- bis 19-Jährigen jeden Tag online. Für sie ist Surfen, Chatten oder Online-Spielen ganz selbstverständlich. Mit Apps und Spielen kennen sie sich bestens aus. Das Thema Sicherheit spielt oft eine eher untergeordnete Rolle. Hier sind die Eltern gefordert, besonders wenn es um Kommunikation mit Fremden oder um Social Media geht.
4: Es ist wichtig, die Privatsphäre-Einstellung entsprechend eng zu fassen. Das heißt, wer kann dem Kind Nachrichten schicken, wer kann in Gruppen hinzufügen und das Unbekannte, das eben nicht können, das muss eben schnell begrenzt werden, also was das Thema Einladungen und Anfragen angeht. Und dann muss man dem Kind auch erklären, wo kann man solche Anfragen schnell blockieren und schnell melden.
3: Sagt Florian Meyer vom Digital Home Service der Telekom. Auch beim Schutz privater Daten sind viele Kinder allein überfordert. Weil sich aber nicht alle Eltern gut auskennen, helfen Experten wie Florian Meyer ihnen, die richtigen Einstellungen vorzunehmen.
4: Wir gehen gemeinsam im Check die Privatsphäre-Einstellungen durch und erarbeiten quasi einen Reaktionsplan, der dann trainiert wird. Und das Ganze basiert eben auf einer simplen Dreierlogik. Beenden, blockieren, melden. Und dann unterstützen wir je nach Bedarf, telefonisch, per sicherem Fernzugriff und vor Ort.
3: Der Digital Home Service hilft dabei, Geräte und Netzwerke sicherer zu machen. Genauso wichtig wie die technische Seite, mit den Kindern über mögliche Gefahren sprechen und sie sensibilisieren. Bei Britta Ostermann zum Beispiel gelten daher in der Familie klare Regeln.
5: Also wir haben als erstes die Privatsphäre enger gestellt. Sprich, wer darf schreiben, in welche Gruppen darf das Kind. Naja, und dann haben wir die Familienregel aufgestellt. Unbekannte nicht annehmen. Das ist das oberste Gebot. Na, und mit dem Kind haben wir dann noch besprochen, was ist okay, was nicht.
2: Damit Kinder die Vorteile des Internets nutzen können, ohne in digitale Fallen zu tappen, ist es wichtig, sich mit Sicherheitseinstellungen, Schutzmaßnahmen und klaren Verhaltensregeln auseinanderzusetzen. Wer Unterstützung sucht, findet Infos zum Digital Home Service auf der Webseite der Telekom.
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2: Endlich ist Frühling. Mit den warmen Sonnenstrahlen kommen nicht nur die Natur wieder in Schwung, sondern auch wir. Viele lockt es nur nach draußen und auch die Drahtesel werden rausgeholt. Denn ab jetzt geht's auch wieder vermehrt mit dem Fahrrad zur Arbeit, in die Schule oder zur Uni. Doch bevor es aufs Rad geht, unbedingt checken, ob das Rad auch fit für die neue Fahrradsaison ist. Neben Reifen und Bremsen gehört da natürlich auch das Licht dazu. Worauf es da konkret ankommt, weiß meine Kollegin Jessica Martin.
3: Gut sehen und gesehen werden. Genau dafür sind Fahrradleuchten extrem wichtig und auch gesetzlich vorgeschrieben, erklärt der Beleuchtungsexperte Samar Nasrallah-Goldberg von Osram.
4: Laut Straßenverkehrsordnung StVO § 17 ist die Beleuchtung bei Dämmerung, bei Dunkelheit oder wenn die Sichtverhältnisse es sonst erfordern, notwendig. Also zum Beispiel auch bei Regen oder Nebel. Wichtig dabei, die Lichter dürfen natürlich weder verdeckt noch so verschmutzt sein, dass die Leuchtkraft zu schwach ist. Übrigens ist hier dann auch ein Bußgeld fällig, wenn man schlecht oder gar nicht beleuchtet erwischt wird.
3: Auch die Mindestbeleuchtung ist vom Gesetzgeber ganz klar geregelt.
4: Ein weißer Frontscheinwerfer und ein Frontreflektor, rotes Rücklicht und ein Z-Rückstrahler sowie gelbe Reflektoren vorne und hinten an beiden Pedalen. Die Reflektoren sind oft in das Vorder- und Rücklicht jeweils integriert. Und der Scheinwerfer muss so eingestellt sein, dass er niemanden blendet.
3: Ob die Lampen mit Batterie oder Dynamo betrieben werden, spielt hingegen keine Rolle.
4: Allerdings müssen sie gemäß StVZO zugelassen sein. Das erkennt man an der K-Nummer und der Wellenkennlinie. Wichtig ist auch beim Kauf darauf zu achten, dass der Scheinwerfer mindestens 20 Lux oder mehr hat.
3: Übrigens gibt's mittlerweile sogar schon Fahrradlichter, die mitdenken.
4: Zum Beispiel die innovativen LED Spike Compact Sets von Osram. Die enthalten ein intuitiv bedienbares Frontlicht mit jeweils 50 oder 100 Lux und ein Rücklicht. Die Leuchten bieten drei Helligkeitsstufen, die entweder manuell eingestellt werden können oder sich über einen Helligkeitssensor automatisch an die Lichtverhältnisse anpassen. Das integrierte Bremslicht in der Rückleuchte macht außerdem Verkehrsteilnehmenden automatisch auf den Bremsvorgang aufmerksam. Das macht das Radeln noch sicherer.
2: Wer also viel mit dem Fahrrad unterwegs ist und dann auch mal in der Dämmerung oder im Dunkeln nach Hause radelt, der sollte unbedingt gutes Licht ans Rad machen. Wem das jetzt alles zu schnell ging, alle Infos gibt's natürlich auch nochmal im Netz unter osram.de.

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1: Im Studio Dirk Jostes, schönen guten Tag. Die vier deutschen Passagiere des Hantavirus-Kreuzers sind zurück in Deutschland. Sie werden jetzt zunächst in der Frankfurter Uniklinik untersucht. Dann geht es in ihre Heimatbundesländer zur Quarantäne. Das Hantavirus war vor einigen Wochen auf einem Kreuzfahrtschiff im Atlantik ausgebrochen. Drei Deutsche starben und 100 wurden von den Kanaren ausgeflogen. Der Präsident des Robert-Koch-Institutes, Lars Schade, sieht im Gegensatz zum Coronavirus keine Gefahr für die Bevölkerung. Er sagt im ZDF:
2: Das ist ein ganz anderes Virus und die Gefahr ist überhaupt nicht vergleichbar. Das ist ein Virus, das wir schon sehr lange kennen und deshalb auch sehr gut einschätzen können.
1: Deutschland und die Ukraine wollen beim Thema Rüstung enger zusammenarbeiten. Bundesverteidigungsminister Pistorius ist heute für Gespräche in Kiew. Er sagt, dass Deutschland nicht mehr nur Unterstützer ist, sondern die Ukraine längst ein strategischer Partner. Da geht es etwa um die Entwicklung von Drohnen. Die technologischen Sprünge sind laut Pistorius beachtlich und Deutschland und die NATO können davon profitieren. In Deutschland soll mehr gegen sexuellen Missbrauch von Kindern und Jugendlichen getan werden. Dazu gibt es in Berlin heute einen runden Tisch. Die Organisation der schwedischen Königin Silvia hat Vertreter etwa aus Politik und Wissenschaft eingeladen. Kerstin Klaus ist die Bundesbeauftragte gegen sexuellen Missbrauch von Kindern und Jugendlichen. Sie sagt im Zweiten:
3: Wir haben viele Lücken, die entstehen darüber, dass wir den Opferschutz nicht genügend in Strafverfahren, in Familienverfahren haben, die gesundheitliche Versorgung nicht immer funktioniert. Und das zusammenzubringen, all diese Lücken zu identifizieren und dann zu sagen, Politik, hier muss gehandelt werden, und zwar auf Bundesebene und auch auf Ebene der Länder, denn der Kinderschutz passiert vor Ort.
1: Für CSU-Chef Söder ist die 1.000-Euro-Entlastungsprämie vom Tisch. Das hat er in der ARD erklärt. Der Bundesrat hatte das Vorhaben am Freitag gestoppt. Die schwarz-rote Bundesregierung will jetzt über das weitere Vorgehen beraten. Söder spricht sich für Entlastungen über eine Einkommensteuerreform aus. Wien ist wieder im ESC-Fieber. In Österreichs Hauptstadt ist die Woche des Eurovision Song Contests mit einer großen Parade eröffnet worden. 35 Länder gehen dieses Jahr an den Start, weil auch Israel antritt, boykottieren Spanien und weitere Länder den ESC dieses Jahr.

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2: Der erste Quantencomputer in Deutschland läuft jetzt am Leibniz-Rechenzentrum in Garching bei München. Die Anlage stammt aus Finnland und muss bis auf minus 273 Grad gekühlt werden. Während klassische Computer Informationen nacheinander verarbeiten, können Quantenrechner dank physikalischer Gesetze riesige Datenmengen gleichzeitig durchsuchen. Damit können zum Beispiel bessere Medikamente, Batterien oder komplexe Verkehrslösungen schneller entwickelt werden. Endlich ist Frühling. Mit den warmen Sonnenstrahlen kommt nicht nur die Natur wieder in Schwung, sondern auch wir. Viele lockt es nun auch nach draußen und auch die Drahtesel werden wieder rausgeholt. Doch vorher sollte man unbedingt checken, ob das Rad auch fit für die neue Fahrradsaison ist. Neben Reifen und Bremsen gehören da auch das Licht dazu. Das ist wichtig, um gut zu sehen und gesehen zu werden. Und Fahrradleuchten sind gesetzlich vorgeschrieben, sagt Beleuchtungsexperte Samer Nasrallah Goldberg von Osram.
3: Laut Straßenverkehrsordnung StVO § 17 ist die Beleuchtung bei Dämmerung, bei Dunkelheit oder wenn die Sichtverhältnisse es sonst erfordern, notwendig. Also zum Beispiel auch bei Regen oder Nebel. Wichtig dabei, die Lichter dürfen natürlich weder verdeckt noch so verschmutzt sein, dass die Leuchtkraft zu schwach ist. Übrigens ist hier dann auch ein Bußgeld fällig, wenn man schlecht oder gar nicht beleuchtet erwischt wird.
2: Ob das Licht mit einem Dynamo oder per Batterien betrieben wird, spielt keine Rolle. Und mittlerweile gibt es sogar intelligente Fahrradbeleuchtungen. Mehr dazu nächste Woche hier in der Technikshow. Junge Erwachsene zwischen 18 und 24 Jahren beziehen ihre Informationen bzw. Nachrichten zunehmend via Social Media oder über Videoplattformen. Nachrichten werden zwar noch am häufigsten in Textform genutzt, Videos werden als Nachrichtenquelle aber immer wichtiger. Das geht aus einer Sammlung verschiedener Studien hervor, die der ARD-Forschungsdienst gerade in der Fachpublikation Mediaperspektiven veröffentlicht hat.
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2: Der Klassenchat pinkt neue Nachrichten auf Social Media. Für viele Kinder und Jugendliche gehören Messenger und soziale Netzwerke ganz selbstverständlich zum Alltag. Doch genau dort kann es auch zu Cybermobbing kommen. Eine Zahl zeigt, wie verbreitet das Beleidigen und Bloßstellen über digitale Medien ist. Jeder fünfte Jugendliche war davon bereits betroffen. Mehr dazu jetzt im Beitrag von Ingo Schleier.
3: Beleidigungen, Bodyshaming und psychische Gewalt sind in den digitalen Medien leider keine Seltenheit. Warum besonders Jugendliche und Kinder stark von Cybermobbing betroffen sind, erklärt Ariane Liegfeld von der Mobilkrankenkasse.
4: Viele Kinder und Jugendliche empfinden Unsicherheiten, während sie zugleich nach Bestätigung von anderen suchen. Die Verwendung von sozialen Medien, Chats, Foren gehört eigentlich zu ihrem Alltag. In diesem Kontext kann es auch aber immer wieder zu Beleidigungen, Verletzungen und Ausgrenzung kommen. Oft geschieht dies aber auch gar nicht mit voller Absicht. Zum Beispiel in Klassenchats wird gelegentlich auch unbewusst gemobbt, da es den Kindern und Jugendlichen noch an sozialen Kompetenzen mangelt.
3: Cybermobbing ist besonders heimtückisch, denn es endet nicht am Schultor oder an der Haustür. Täterinnen oder Täter können ihre Opfer rund um die Uhr angreifen.
4: Mit jedem Blick aufs Smartphone geht eigentlich die Tortur weiter. Es gibt kein sicheres Umfeld, da auch Unbeteiligte die Inhalte sehen, sich einmischen können oder auch kommentieren können. Dieses Thema wird mit der Zeit nicht einfach vergessen. Kommentare, Videos oder Bilder können möglicherweise dauerhaft im Internet verfügbar bleiben.
3: Hilfe für Betroffene sollte auf alle Fälle von Seiten der Eltern kommen. Ebenso steht die Schule hier in der Pflicht. Aber auch Krankenkassen nehmen Mobbing und Cybermobbing sehr ernst.
4: Als Mobilkrankenkasse setzen wir seit vielen Jahren Gesundheitsprojekte in Schulen um. Ein Präventionsprogramm zum Beispiel ist Medienhelden. Auch bieten wir unseren Versicherten verschiedene Leistungen an, um die mentale Gesundheit zu unterstützen. Dazu gehört die videobasierte Online-Psychotherapie und auch die von uns geförderten Gesundheitsmaßnahmen, die darauf abzielen, das Selbstbewusstsein zu stärken, Stress abzubauen und auch die Mediengesundheit im Blick zu haben.
2: Cybermobbing kann jeden treffen und hört online oft nicht einfach auf. Deshalb ist es wichtig, darüber zu sprechen und Betroffene ernst zu nehmen. Weitere Infos und Hilfestellungen gibt's im Netz unter mobil-krankenkasse.de.

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1: Was passiert, wenn der erhoffte Neuanfang zur Falle wird? The Housemaid, wenn sie wüsste, ist der neue Thriller von Paul Feig, dem Regisseur von Filmen wie Brautalarm, Taffe Mädels und Last Christmas. Der Film basiert auf dem weltweiten Bestseller-Phänomen von Freda McFadden. 75 Wochen auf der New York Times Bestsellerliste und seit über 50 Wochen in den Spiegel-Bestsellerlisten. Kein Wunder also, dass auch der Film ein weltweiter Erfolg wurde und selbst in Deutschland über 1,8 Millionen Zuschauern ein packendes Kinoerlebnis beschert hat. Im Mittelpunkt der Handlung steht eine junge Frau, die als Hausmädchen bei einem wohlhabenden Ehepaar einen Neustart wagt und dabei in etwas hineingerät, was weitaus gefährlicher ist als ihre eigene Vergangenheit. Mein Kollege Matthias Pillersch verrät uns etwas mehr von The Housemaid, wenn sie wüsste.
2: Seit Millie aus dem Gefängnis entlassen wurde, lebt sie in ihrem Auto und versucht irgendwie über die Runden zu kommen. Als sie bei einer wohlhabenden Familie eine Stelle als Haushälterin bekommt, wirkt das wie ein echter Glücksfall.
3: Millie wird jetzt bei uns wohnen und beim Kochen und mit dem Putzen helfen.
4: Sie soll bei uns wohnen?
3: Ja.
4: Tja, Millie, willkommen. Hast du Hunger? Ich habe sicher genug Essen für vier mitgebracht.
5: Nein, ich glaube, ich werde draufgehen und mich erstmal einrichten.
3: Ja, komm in Ruhe an, lass dir Zeit. Wir sind so froh, dass du da bist.
4: Sag, wenn du es dir anders überlegst.
2: Nina, die elegante Hausherrin, ihr charmanter Ehemann Andrew und Tochter Cici wirken wie eine echte Bilderbuchfamilie. Doch hinter der gepflegten Fassade zeigen sich schnell die ersten Risse.
6: Wo sind sie?
5: Wo ist was?
6: Meine Notizen für den Elternabend. Sie lagen hier auf der Arbeitsplatte und nun sind sie weg.
5: Ich habe keine Notizen gesehen.
6: Bullshit!
4: Hey, was ist hier los?
6: Hab meine Notizen für den Elternabend weggeschmissen. Wo sind sie?
5: Nina, sehen wir doch mal auf dem Schrank.
2: Nina entpuppt sich als unberechenbar. Was für Millie zunächst nach Alltagsstress aussieht, deutet bald auf tiefere Probleme hin.
3: Wo willst du hin?
5: Ich hab samstags frei. Hatten wir doch besprochen.
3: Nein, ich kann dich heute nicht entbehren. Ich habe meinen Friseurtermin verpasst, weil du meine Notizen weggeschmissen hast. Schon vergessen?
5: Ich habe einen Termin, da muss ich unbedingt hin.
3: Du hast einen Termin? Worum geht es dabei bitte?
5: Wenn ich nur ein paar Stunden frei haben könnte, dann würde ich...
3: Millie, das kommt nicht in Frage.
4: Liebling?
3: Ich kann dich nicht...
4: Was? Süße, es ist okay, sie kann gehen.
2: Millie verheimlicht ihre Vergangenheit und sie darf unter keinen Umständen gegen ihre Bewährungsauflagen verstoßen. Verliert sie den Job, riskiert sie mehr als nur ein Dach über dem Kopf. Doch was als Neuanfang gedacht war, könnte für Millie zur großen Falle werden.
3: Ich möchte, dass du deine Sachen packst und gleich morgen früh verschwindest, bevor Cici aufwacht.
5: Nein, Nina, ich tue alles, um es wieder gut zu machen. Ich verspreche es. Kriege ich bitte nur noch eine Chance?
3: Na gut, aber von nun an... Musst du dich angemessen kleiden, wenn du dich im Haus bewegst.
5: Ja, natürlich. Tut mir leid.
3: Oh, Millie. Lass gefälligst die Finger von meinem Mann.
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Hola, ¿qué tal? Buen día, guten Morgen, herzlich willkommen, bienvenidos aquí en Hola FM 92.8, 95.1, 95.5 y 106.8. Da könnt ihr uns hören auf UKW und über die AB Plus, auch auf Tenerife jetzt zu empfangen im Süden. Und um Adeche und rund um den Flughafen sollten wir auch zu hören sein. Ich bin Rudi Loderbauer, das sind die bunten und kuriosen Geschichten an diesem Montag, wie immer 2 Stunden lang, 10 bis 12 Uhr Kanalzeit. Und da haben wir gleich wieder mal eine weitere Folge unserer losen Reihe, die dümmsten Diebe der Welt. Da haben wir diesmal quasi einen Live-Diebstahl, der da mitverfolgt wurde. Dann haben wir ein kleines Leckermäulchen mit dabei, das ein kleines Problem hatte. Ein kleiner Fuchs, nämlich was er angestellt hat, sage ich euch auch. Und wir schauen in eine Eisdiele in der Nähe von Wien in Österreich. Und die haben tatsächlich einen Aufpreis für etwas verlangt, das sich, glaube ich, noch niemand so vorgestellt hat. Was das war, darüber reden wir auch nachher. Es gibt aktuelle Inselnachrichten natürlich für Fuerteventura und die Kanarischen Inseln nachher um 20:30. So wie die Wetteraussichten bewirkt es in dieser neuen Woche. Die Infos kommen natürlich wieder von unserem Thomas Globig, bekannt vom MDR Fernsehen. An diesem Montag, dem 11. Mai, wieder angeschlossen natürlich Radio Bavaria International, sowie Satzzentrale, das Technikradio und Radio Nordsee International. Jetzt gehen wir rein in die Stunde mit 3 am Stück Musik. Gleich mit dabei Chris Isaak, Blue Hotel. Die wunderbare, die tolle, die großartige Anna Mena ist mit dabei. Und wir gehen nach Madrid City. Und vorher noch die Dire Straits. Ein kleiner Twist am Pool. Das bringt auf jeden Fall gute Laune. Schöne Zeit und danke, dass ihr Ola FM hört.

0: Chris Isaac, der ist eingecheckt im Blue Hotel. Ich hoffe, ihr habt auch ein schönes Hotel. Genießt die Zeit, lasst es euch gut gehen oder eine Ferienwohnung, je nachdem. Oder ihr seid einfach Residente und hört uns einfach durchgehend. Das ist das Allerbeste. Auf Fuerteventura, auf Lanzarote oder auch auf Teneriffe, Ola FM, über UKW und über DAB Plus, ganz neu auf Teneriffa im Süden, im Raum Adeje zum Beispiel, sind wir da gut zu hören. Ich bin Rudi Loderbauer und das sind die bunten und kuriosen Geschichten aus aller Welt und das ist endlich mal wieder eine weitere Folge unserer losen Reihe, die dümmsten Diebe der Welt und diese Diebe, die haben die Polizei einfach direkt selber auf ihre Spur gebracht. Ja, es ist ja alles möglich mittlerweile. Per TikTok und Livestream hat ein Mann von seinem Fahrraddiebstahl in Stuttgart direkt berichtet und zusammen mit einem mutmaßlichen Komplizen ist er dann auch relativ schnell festgenommen worden. Die beiden 23- und 36-Jährigen sind in Untersuchungshaft gekommen. Ja, wenn man direkt zuschauen kann, einfacher geht's kaum, oder? Ja. Ich muss ganz ehrlich sagen, ich bin kein Fan von TikTok. Facebook mag ich, Instagram mag ich, aber dieses TikTok-Zeug so schnell, schnell, schnell und alles wirklich immer nur wenige Sekunden, das nervt ein bisschen. Wo ist da die Entschleunigung? Die gibt's gar nicht. Die holt ihr euch hier bei uns auf jeden Fall bei Ola FM im Urlaub. Genießt die Zeit und jetzt mit neuer Musik, brandneu bei Ola FM. Francesco Diaz und All Purple, Walking Through the Rain.
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Amy Grant, so schön, that's what love is for. Und auch so wahre Worte hier, die sie singt. Gleich bei uns aktuelle Inselnachrichten für Fuerteventura und die Kanarischen Inseln. Und die Wetteraussichten für die neue Woche von unserem Thomas Globig, bekannt vom NDR Fernsehen. Nach Icehouse, Electric Blue, Limani, Don't Be Shy, Philatov und Canas Re.

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1: Der Start rein in die neue Woche an diesem Montag überwiegend sonnig. Allerdings im Laufe des Tages können sich größere Quellwolken bilden bei 20 Grad in den Bergen, sonst 22 bis 25 Grad. Der Wind weht meist schwach aus unterschiedlichen Richtungen, örtlich eine leichte Seebrise an einigen Küsten. Die weiteren Aussichten. Am Dienstag und Mittwoch überziehen erneut hohe Wolken unsere Insel Fuerteventura. 20 bis 24 Grad. Im Lauf der Woche wird es dann allmählich etwas windiger.
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1: Die 56-jährige Cathy, die seit dem 4. Mai vermisst wurde und zuletzt in Corralejo auf Fuerteventura gesehen wurde, wurde tot aufgefunden. Der Leichnam der Belgierin wurde am Freitag im Abfallentsorgungskomplex La Zurita in Puerto del Rosario entdeckt. Ihr Sohn steht im dringenden Verdacht, seine Mutter gewaltsam getötet zu haben. Die Polizei hat mit dem Anfang 20-Jährigen die Wohnung der Mutter in Corralejo sowie mehrere Punkte im Ort besucht, die mit dem Tötungsdelikt in Verbindung stehen können. Die kanarische Abgeordnete Cristina Valido fordert die spanische Zentralregierung auf, die permanenten Kürzungen bei der Post auf den kanarischen Inseln zu stoppen. Das berichtet das Inselmagazin. Die Mitarbeiter würden durch die Kürzungen überlastet und die Qualität der Zustellung wäre für die Bürger nicht gewährleistet.
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1: Ja, und das sind die bunten und kuriosen Geschichten aus aller Welt. Und da haben wir gleich ein kleines Leckermäulchen mit dabei. Ein Leckermäulchen, das ein bisschen zu viel geschleckt hat, denn da ist was passiert. Ich erzähle euch gleich die Einzelheiten nach drei am Stück. Mit dabei ist Diana Ross, gleich Upside Down. Ich und ich, das ist das richtige Motto. In diesem Jahr auch wieder, nichts bringt mich runter. Und Clarence Clemens und Jackson Browne machen den Auftakt. You're a friend of mine bei Ola.

Zeitlos gut, Diana Ross und Upside Down. Somit singen hier bei OurLife M die Klassiker und die Exitos. Wir haben sie alle und die bunten und kuriosen Geschichten aus aller Welt natürlich auch. Ich bin Rudi Loderbauer und jetzt haben wir ein kleines Leckermäulchen dabei. Ein Jungfuchs in Pennsylvania in den USA, der hatte versucht, die Reste aus einem Erdnussbutterglas zu schlecken. Hat nicht ganz geklappt, er ist nämlich mit dem Kopf darin stecken geblieben und einfach nicht mehr rausgekommen. Zwei Gemeindemitarbeiter, die haben schließlich geschafft, den kleinen Fuchs unbeschadet zu befreien. Das Leckermäulchen wird in Zukunft ein bisschen besser aufpassen, hoffe ich jetzt mal. Und jetzt gibt's leider ein bisschen traurige Nachrichten von einer großartigen Sängerin, Bonnie Tyler. Vielleicht habt ihr es mitbekommen die letzten Tage. Eigentlich wollte sie jetzt im Mai auf große Tournee gehen, aber da steht jetzt quasi in den Sternen, ob das überhaupt noch klappen wird, denn sie hatte massive gesundheitliche Probleme, ein Darmdurchbruch. Sie war auf dem Flug nach Portugal, musste dann notoperiert werden, war dann im künstlichen Koma. Dann hat man versucht, sie aufzuwecken aus dem künstlichen Koma, aber sie hat einen Herzstillstand erlitten dabei und ist jetzt wieder im künstlichen Koma. Wir drücken ganz, ganz fest die Daumen, auch wenn es nicht gut ausschaut. Aber vielleicht kann ja Musik ein Wunder bewirken. Bonnie Tyler, alles, alles Gute hier zusammen mit Mike Oldfield und Islands auf den Kanaren.

0: wir drücken fest die Daumen, dass es ihr hoffentlich bald besser geht. Bonnie Tyler mit Mike Oldfield und Islands hier bei Ola FM. Gleich Roxy Music und Helen's Song of the Week.
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Brian Ferry und Roxy Music. Oh yeah, hier bei Ola FM. Und ich hoffe, es geht euch gut. Ihr habt eine gute Zeit. Genießt sie zusammen mit uns am besten auf Fuerteventura, auf Lanzarote oder auch auf Teneriffa im Süden. Auch da sind wir jetzt zu empfangen. In dem Fall über DAB+. Und jetzt ist es wieder Zeit für Helen's Song of the Week. Helen, welcome to the show. 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

Und schon sind wir in der nächsten Stunde hier bei Ola FM. Freue mich, dass ihr zuhört. Ich bin Rudi Loderbauer. Das sind die bunten und kuriosen Geschichten aus aller Welt. Gibt's immer Sonntagabend 19 bis 21 und Montagvormittag 10 bis 12 Uhr Kanarenzeit. Und gleich gibt's Eis. Das ist immer gut. Aber auch sehr teuer. Und eine Eisdiele in Wien in Österreich, die verlangt jetzt zusätzlich Geld für etwas. Ja, da haben sich einige ziemlich aufgeregt. Worum es genau geht, sage ich euch gleich. Außerdem wieder die vergessenen Hits der vergangenen Jahrzehnte. Der Björn von der Retrowelle in ungefähr 20 Minuten mit einem großartigen Titel, den ich auch sehr, sehr gerne mag. In dem Fall aus dem Jahr 1988. Da springen wir gleich rein. Aktuelle Inselnachrichten und das Wetter um halb nachher. Und jetzt erstmal Musik 3 am Stück mit dabei. Mel C und Northern Star. Außerdem Metallica, großartiger Titel, Mama Said. Und los geht's mit Marie Fredriksson und Per Jessle. Rockset natürlich, Dangerous. All on

0: Mel C und der Northern Star hier bei Ola FM mit Rudi Loderbauer. Das sind die bunten und kuriosen Geschichten aus aller Welt. Und jetzt gönnen wir uns ein Eis.
1: Mhm.
0: Ja, mag ich immer gern. Ihr auch, oder? Also kann man eigentlich fast nicht Nein sagen, oder? Gerade jetzt dann im Sommer bei uns auf Fuerteventura und auf Lanzarote sowieso nicht, um Gottes Willen. Aber es wird alles immer teurer und einige Eisdielen sind schon echt unverschämt. Eine Eisdiele in Wien, in Österreich zum Beispiel, die verlangt jetzt für einen Eisbecher im Glas einen Aufpreis, und zwar von 70 Cent. Die Begründung, Achtung, das ist der Preis für den Abwasch.
1: Mhm.
0: Wer nicht extra zahlen will, der bekommt Eiskaffee oder Spaghetti-Eis und so weiter im Pappbecher serviert. Tja, und das ist dann nachhaltig, oder? Frechheit, ganz ehrlich. Also, manche werden immer unverschämter. Also, ich muss echt, da fehlen mir fast die Worte, wenn ich sowas lese.
1: Eieiei.
0: Puh, da brauche ich jetzt was zum Beruhigen. Am besten hier Pedro Capó, Dila Marcigang und Farruko, Puerto Rico, Calma. Puh, dann wird alles wieder besser.
2: Dila Marcigang.

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1: Ja, da waren sie alle mit dabei hier, die ganze Connection aus Puerto Rico. In der Karibik ist es schön, aber bei uns auf den Kanaren noch ein bisschen schöner. Gleich die vergessenen Songs der vergangenen Jahrzehnte. Wir gehen ins Jahr 1988 gleich. Ein sehr, sehr schöner Titel. Kommt gleich, hat der Björn von der Retrowelle aus unserem Musikarchiv rausgeholt. Vorher gibt's aber noch die Exitos brandneu. Bei All FM gleich Holly Humberstone und To Love Somebody.
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Exitus, neu bei Ola FM, Olli Humberstone und To Love Somebody. Und jetzt wieder die vergessenen Hits der vergangenen Jahrzehnte, wobei dieser Titel auch gleichzeitig in unsere Rubrik die schönsten Lieder aus der ehemaligen DDR fällt. Also für den Björn von der Ritual gleich doppelt hier zugeschlagen. Sehr gut, super. Und noch dazu einer meiner persönlichen Lieblingstitel. Also Wahnsinn. Volltreffer, Björn. Wir gehen ins Jahr 1988. IC. IC Falkenberg. Genau der. War ja auch mal Sänger zum Beispiel bei der Sternkombo Meißen in den 80ern, heißt eigentlich Ralf Schmidt, kommt aus Halle an der Saale und hat viele schöne Hits gehabt, auch solo, eben wie den hier jetzt. Und ja, da lohnt sich so richtig, da einfach mal genießen. IC und Dein Herz.

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1: Es geht rein in die neue Woche an diesem Montag. Überwiegend sonnig, allerdings einige Quellwolken bilden sich im Laufe des Tages. 20 bis maximal 25 Grad. Der Wind meist schwach aus in unterschiedlichen Richtungen. Und die weiteren Aussichten. Dienstag und Mittwoch, da überziehen erneut hohe Wolken. Fuerteventura 20 bis 24 Grad. Es wird im Verlauf der Woche allmählich windiger und das Wetter kommt natürlich wie immer von unserem Thomas Globig, bekannt vom NDR Fernsehen.
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1: Lanzarotes Inselregierung investiert 10 Millionen Euro in die Nachhaltigkeit und Barrierefreiheit, um den Tourismus auf der Insel auf die zeitgemäßen Forderungen umzustellen. Unter anderem arbeiten derzeit im Parque César Manrique an den Langzeitparkplätzen in Tinajo sowie an der Plaza de las La Palmas und in der Casa Amarilla in Arrecife. Es geht nicht nur darum, die Infrastruktur zu erneuern, sondern die Identität, den Respekt und die Qualität sichtbar zu machen. Das hat der Inselpräsident gesagt. Und die kanarische Abgeordnete Cristina Valido, die fordert die spanische Zentralregierung auf, die permanenten Kürzungen bei der Post auf den kanarischen Inseln zu stoppen. Die Mitarbeiter, die würden durch die Kürzungen überlastet und die Qualität der Zustellung, die wäre für die Bürger auch nicht wirklich mehr gewährleistet.
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1: Und gleich geht's bei uns um eine sehr, sehr hohe Stromrechnung, eine verdächtig hohe Stromrechnung. Warum die bei einem Herrn so hoch war? Ja, das hat die Polizei herausgefunden letztendlich. Einzelheiten gibt's gleich hier in den bunten und kuriosen Geschichten aus aller Welt. Schön, dass ihr dabei seid jetzt. Erstmal zwei am Stück, gleich One Republic und It's a Good Life. Und vorher noch ein schöner 80er-Klassiker von den Hot House Flowers. Erinnern wir uns auch noch dran, oder? Schöner Titel, Don't Go bei Ola FM.

One Republic, it's a good life, ja, bei Olai FM, ich hoffe, bei euch auch. Und jetzt lasst es euch gut gehen einfach und lasst euch das Ganze nicht verdrießen, was auch immer in diesen Tagen hier weltpolitisch so los ist. Wir genießen den Urlaub, wir lassen es uns gut gehen. Und die bunten und kuriosen Geschichten aus aller Welt gibt's obendrauf. Und ja, die Stromrechnung wird auch immer teurer, wird auch immer höher. Aber da hat wohl jemand die Rechnung ohne seine Stromrechnung gemacht, denn sie war verdächtig hoch bei einer Halle in Solingen. Und da wurde dann irgendwann die Polizei gerufen und man hat dann entdeckt, eine illegale Cannabis-Plantage in einer Gewerbehalle. 1400 Pflanzen haben sie gefunden und die ganze technische Ausrüstung natürlich auch noch dazu, ist alles beschlagnahmt worden, ja. Vielleicht doch Solaranlage drauf aufs Dach. Hätte vielleicht mehr gebracht, oder? Oder einfach anders machen. Anmelden, offiziell machen. Geht ja auch mittlerweile. Naja, oder dann doch High on Me. So geht's auch. Da braucht man gar keine Drogen dafür, oder? Ich war vor ein paar Wochen übrigens in Irland und in Dublin, um genau zu sein. Und natürlich die lokale Musikszene da auch so ein bisschen durchgehört, die Radiosender, auch einige sehr, sehr gute Sender entdeckt und gute Musik. Und da gibt's eine Dame, die da sehr erfolgreich ist, schon seit einiger Zeit. Ein Eigengewächs aus Dublin, schon Nummer 1 gewesen in den irischen Charts. Europaweit und weltweit noch nicht so bekannt. Das ist der Jazzy und zusammen mit Rossi hier jetzt High on Me.

Das war in den 90ern einer der MTV-Songs, die rauf und runter gespielt wurden, am Tag auch dreimal live, Selling the Drama, und ich habe es geliebt. Jetzt wieder zurück in die 2000er, Clouseau hier bei OnlineFM und das Minimum.

Lieber Maximum als Minimum, oder Clueso hier bei Ola F. Und ganz liebe Grüße an die Marion und den Jürgen in Portugal derzeit. Habt eine schöne Zeit, lasst es euch richtig gut gehen. Und ja, das war's mit meiner Zeit schon wieder heute für die bunten und kuriosen Geschichten aus aller Welt. Machen wir gerne in einer Woche wieder und schauen noch kurz auf die neue Woche an diesem Montag. Maxi Sound ab 19 Uhr mit unserem Tom Atkins. Thema unter anderem: Welche Rechte habe ich eigentlich bei Flugausfällen oder Stornierungen wegen Kerosinmangel? Ja, das wird immer aktueller derzeit. Außerdem natürlich zahlreiche Musikwünsche von euch wieder mit dabei und die Lyrics dürfen nicht fehlen. Der Dienstagabend, Sascha Hellmann, Helmis Radioshow ab 19 Uhr mit den 3-Euro-Hits am Stück. Die liebe ich immer sehr, sehr. Da ist immer einiges dabei, das man einfach so nicht kennt und das man erst kennenlernt auf die Art und Weise. Und dann ab 20 Uhr neu bei uns bei Ola FM aromatisch gesund mit Lou Oliveira. Schöne Musikauswahl und spannende, interessante Tipps rund um die ätherischen Öle. Am Mittwochabend Jost Alpe bei uns, die Euro Top 40, was ist angesagt derzeit in ganz Europa. Kommende Woche ja auch der Eurovision Song Contest, weil wir gerade bei Musik und Europa sind. Wird auch wieder interessant. Die Österreicher, die machen ja schon am Dienstag und am Donnerstag die Halbfinals und das Finale dann am Samstag. Mal schauen, welche Chancen wir mit dem deutschen Titel haben dieses Mal. Sarah Engels ist ja mit dabei. Wir aber berichten auf jeden Fall nächsten Sonntag. Ja, wo war ich eigentlich? Genau, Freitagabend haben wir aber noch. Da ist unsere Anna Sonic wieder dabei. 19 Uhr Beats for Republic und ab 22:30 dann John Crespo mit Hello Weekend. Hasta el próximo domingo. Ciao, ciao, adios, seid felices. Wie immer, nicht ärgern lassen, nicht stressen lassen. Hier sind noch Chumba Wamba und ich gehe jetzt nicht einfach raus. Ich fade einfach away. Adios.

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2: Im Studio Dirk Jostes, schönen guten Tag. Die Spritpreise sind zum ersten Mal seit Anfang März unter die 2-Euro-Marke gefallen. Der ADAC dämpft aber die Hoffnungen, dass die Preise noch weiter runtergehen. Mehr von Jana Klonikowski.
3: Der Liter Diesel kostete gestern im Schnitt 1,98 Euro. Super E10 war nochmal 2 Cent günstiger. Grund für die gesunkenen Preise sind laut ADAC der ebenfalls gesunkene Ölpreis und der starke Euro. Die ADAC-Experten kritisieren aber weiter, dass der Tankrabatt nicht vollständig an die Kunden weitergegeben, sondern zum Teil von den Mineralölunternehmen einbehalten wird. Weil der Ölpreis zuletzt wieder angezogen hat, geht der ADAC auch davon aus, dass die Spritpreise zunächst nicht weiter runtergehen.
2: Nach der Atlantik-Kreuzfahrt mit Hantavirus-Infektionen sind nun auch die 4 deutschen Passagiere zurück in der Heimat. Sie kamen am Morgen in Frankfurt an. Nach einem Check-in der Uniklinik geht es zur Quarantäne in die jeweiligen Bundesländer. Beim Robert-Koch-Institut sieht man keine Pandemiegefahr. Deutschland und die Ukraine wollen beim Thema Rüstung enger zusammenarbeiten. Bundesverteidigungsminister Pistorius ist heute für Gespräche in Kiew. Da geht's etwa um Drohnen. Die technologischen Sprünge sind beachtlich, sagt Pistorius. Und Deutschland und die NATO können davon profitieren. Viele Menschen kümmern sich erst um ihre Sicherheit im Netz, wenn es schon zu spät ist. Das zeigt eine aktuelle Umfrage vom Bundesamt für IT-Sicherheit, BSI. Jeder 9. war letztes Jahr von einer Straftat im Netz betroffen. Am häufigsten ging es um Betrug beim Online-Shopping. In genau einem Monat rollt der Ball in Kanada, Mexiko und den USA. Am 11. Juni startet die Fußball-WM. Vom Riesenhype ist aber noch nicht viel zu spüren, Fabian Hoffmann.
4: Naja, kommt drauf an, wen man so fragt. Die FIFA spricht von einem Turnier der Superlative mit einer beispiellosen Ticketnachfrage. In den USA zum Beispiel bleibt der erhoffte Tourismusboom in den Ausrichterstädten mit Blick auf die Hotelbuchungen aber bislang aus. Das dürfte nicht zuletzt an den hohen Preisen und der Politik von US-Präsident Trump liegen. In Mexiko wiederum gibt's wegen der eskalierenden Gewalt rund um die Drogenkartelle Sicherheitsbedenken. So oder so, Auftakt für die WM ist in einem Monat mit der Partie Mexiko-Südafrika.
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5: Viele Wolken und immer wieder Regen sind ziemlich verbreitet. Nur an der Nordsee ist es aktuell noch trocken, bevor später aber auch hier Schauer und vereinzelt Gewitter dazukommen. Bis zum Abend bleibt es unbeständig, dazu werden es 8 bis 21 Grad. Morgen geht es wechselhaft weiter mit ein paar Schauern, maximal 15 Grad sind drin.

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2: Jedes Jahr am 18. April wird der Record Store Day gefeiert. In diesem Jahr bereits zum 19. Mal. Spannend dabei, Vinylschallplatten sind absoluter Trend. Laut Branchenzahlen befinden sich die Verkaufszahlen auf dem höchsten Stand seit rund 20 Jahren. Aber egal über welche Quelle man Musik hört, für echte Kenner zählt nur der Klang. Ob der Sound über Vinyl eingespielt wird, über Streaming oder CD, Nebensache. Was aber ist wichtig, um genau diesen perfekten Sound ins Wohnzimmer zu bekommen? Das weiß der Senior Sales Manager Germany bei Premium Audio, Mario Lode. Hallo, ich grüße Sie.
3: Ich grüße Sie auch, Herr Heinz.
2: Herr Lode, wenn man sich heutzutage eine Stereoanlage zusammenstellt, worauf sollte man da achten?
3: Ja, zuerst einmal sollte man sich klar machen, was man eigentlich möchte, was das Ziel ist, welche Verwendung man für eine Anlage hat oder haben möchte. Und dann kommt es vor allem darauf an, dass die einzelnen Komponenten, also sprich ein Verstärker, ein CD-Spieler, ein Plattenspieler und natürlich auch die Lautsprecher gut zusammenpassen. Und ich meine das halt nicht nur optisch.
2: Sondern?
3: Vor allen Dingen technisch. Also was bringt mir ein guter Vorverstärker, eine gute Qualität eines Vorverstärkers, wenn die Lautsprecher nicht entsprechend sind und mir dann doch nur einen mittelmäßigen Sound liefern oder andersrum. Die Lautsprecher sind sehr gut, aber die Elektronik ist etwas schwach und hat nicht genug Leistung. Dann ist es andersrum ja auch nicht gut.
2: Klingt einleuchtend. Wenn ich nun Anfänger bin, gibt es da etwas, womit ich definitiv nichts falsch mache?
3: Ja, auch da natürlich, was Sie machen wollen, wie Ihre Anlage aussehen soll, das entscheiden natürlich Sie. Aber wenn wir mal davon ausgehen, dass Sie in vernünftige Qualität investieren wollen, dann sind wir mit unserer Marke Onkyo sehr gut aufgestellt. Die Marke Onkyo gibt es seit nunmehr 80 Jahren am Markt und die Produkte japanischer Entwicklungsqualität sind sehr oft das Herzstück einer HiFi-Anlage zu Hause. 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
2: Und welche Quellen kann ich da

0: dann anschließen?
1: Na, ich hätte beinahe gesagt, alle, die sie möchten. Ich denke da an CD-Player, Plattenspieler, die Lieblingsplayliste vom Smartphone oder Tablet, die sie per Bluetooth streamen können, oder aber auch den Fernseher, sodass sie den Sound auf ihrer Anlage genießen können, von ihrer Lieblingsserie, von ihrem Lieblingsfilm. Der Vorverstärker und der Vollverstärker sind im Übrigen auch in ihr Netzwerk zu Hause einbindbar. Alles, was sie dann noch brauchen, sind vernünftige Lautsprecher. 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
0: Nun gibt es ja aber auch schon All-in-One-Geräte. Was taugen die?
1: 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Und die sind sehr gut. 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
0: Mario Lode von Premium Audio. Vielen Dank für das Gespräch.
1: Ich bedanke mich ebenfalls und wünsche einen schönen Tag.

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1: Actionstar Gerard Butler steht wie kaum ein anderer Schauspieler für ganz großes Kino. Und wir lieben ihn vor allem als Helden, der sich durch nichts und niemanden aufhalten lässt. Wie zuletzt in Greenland 2. In der lang erwarteten Fortsetzung des gleichnamigen Endzeit-Thrillers kämpft sich die Familie Garrity nun durch ein völlig zerstörtes Europa auf der Suche nach einem sicheren und lebenswerten Zuhause. Allen voran Vater John, gespielt vom unvergleichlichen Gerard Butler. Mein Kollege Mario Hartwig stellt ihn uns vor.
2: 5 Jahre ist es inzwischen her, dass ein riesiger Komet auf der Erde eingeschlagen ist und den Planeten praktisch unbewohnbar gemacht hat. Nur wenige Menschen konnten sich dank eines Schutzprogramms in einen gigantischen Bunker in Grönland retten.
3: Alle sagen, dies sei die neue Normalität. Aber jetzt sind es bald 5 Jahre. Es ist also weder neu noch normal.
2: Auch John konnte sich mit Frau Allison und Teenie-Sohn Nathan dort in Sicherheit bringen. Doch nach einem schweren Erdbeben sind auch hier die Tage gezählt.
4: Wir müssen hier weg!
2: Letzte Hoffnung für die Crew um Dr. Amina: der riesige Krater, in dem Komet Clark eingeschlagen ist. Hier könnte es sicher und sauber sein.
5: Selbst wenn das alles stimmt, das liegt in Südfrankreich. Wie genau sollen wir denn da hinkommen?
2: Denn draußen ist es immer noch sehr gefährlich. Ständig drohen neue Naturkatastrophen. Außerdem gibt es kaum Verkehrsmittel. Aber John will es versuchen.
3: Wir haben nicht alles riskiert, um hier zu sterben. Ich will einen Neuanfang für unsere Familie.
6: Okay, der Krater bietet uns die beste Chance.
2: Mit einem Rettungsboot schaffen sie es bis nach Liverpool, wo sie auf den hoffnungslosen Obi treffen.
7: Die Welt ist jetzt ein gefährlicher Ort. Die Menschen sind so verzweifelt, dass sie dich für ein Happen Essen umbringen. Ein Strahlungssturm wie dieser gerade, der kommt aus dem Nichts, tötet dich in Sekunden. Und wenn er dich nicht sofort umbringt, stirbst du trotzdem einen langsamen Tod.
2: Trotzdem ist für Familie Garrity das Ziel klar.
3: Wir müssen es bis zum Krater schaffen.
2: Und so kämpfen sich die drei weiter durch das zerstörte Europa.
8: Lass mich los! Ich komm gut!
9: Bitte helf mir! Lass mich nicht fallen!
8: Halt dich fest!
2: Doch auch lebensgefährliche Stürme, bedrohliche Meteoritengeschosse und unüberwindbare Hindernisse halten John nicht davon ab, seine kleine Familie in Sicherheit zu bringen.
3: Ich werde für euch da sein, bis zum letzten Atemzug.

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1: Im Studio Dirk Jostes, schönen guten Tag. Die Spritpreise sind zum ersten Mal seit Anfang März unter die 2-Euro-Marke gefallen. Der ADAC dämpft aber die Hoffnungen, dass die Preise noch weiter runtergehen. Mehr von Jana Klonikowski.
2: Der Liter Diesel kostete gestern im Schnitt 1,98 Euro. Super E10 war nochmal 2 Cent günstiger. Grund für die gesunkenen Preise sind laut ADAC der ebenfalls gesunkene Ölpreis und der starke Euro. Die ADAC-Experten kritisieren aber weiter, dass der Tankrabatt nicht vollständig an die Kunden weitergegeben, sondern zum Teil von den Mineralölunternehmen einbehalten wird. Weil der Ölpreis zuletzt wieder angezogen hat, geht der ADAC auch davon aus, dass die Spritpreise zunächst nicht weiter runtergehen.
1: Nach der Atlantik-Kreuzfahrt mit Hantavirus-Infektionen sind nun auch die 4 deutschen Passagiere zurück in der Heimat. Sie kamen am Morgen in Frankfurt an. Nach einem Check-in der Uniklinik geht es zur Quarantäne in die jeweiligen Bundesländer. Beim Robert-Koch-Institut sieht man keine Pandemiegefahr. Deutschland und die Ukraine wollen beim Thema Rüstung enger zusammenarbeiten. Bundesverteidigungsminister Pistorius ist heute für Gespräche in Kiew. Da geht's etwa um Drohnen. Die technologischen Sprünge sind beachtlich, sagt Pistorius. Und Deutschland und die NATO können davon profitieren. Viele Menschen kümmern sich erst um ihre Sicherheit im Netz, wenn es schon zu spät ist. Das zeigt eine aktuelle Umfrage vom Bundesamt für IT-Sicherheit, BSI. Jeder 9. war letztes Jahr von einer Straftat im Netz betroffen. Am häufigsten ging es um Betrug beim Online-Shopping. In genau einem Monat rollt der Ball in Kanada, Mexiko und den USA. Am 11. Juni startet die Fußball-WM. Vom Riesenhype ist aber noch nicht viel zu spüren, Fabian Hoffmann.
3: Naja, kommt drauf an, wen man so fragt. Die FIFA spricht von einem Turnier der Superlative mit einer beispiellosen Ticketnachfrage. In den USA zum Beispiel bleibt der erhoffte Tourismusboom in den Ausrichterstädten mit Blick auf die Hotelbuchungen aber bislang aus. Das dürfte nicht zuletzt an den hohen Preisen und der Politik von US-Präsident Trump liegen. In Mexiko wiederum gibt's wegen der eskalierenden Gewalt rund um die Drogenkartelle Sicherheitsbedenken. So oder so, Auftakt für die WM ist in einem Monat mit der Partie Mexiko-Südafrika.

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1: Endlich ist Frühling. Mit den warmen Sonnenstrahlen kommen nicht nur die Natur wieder in Schwung, sondern auch wir. Viele lockt es nun nach draußen und auch die Drahtesel werden rausgeholt. Denn ab jetzt geht's auch wieder vermehrt mit dem Fahrrad zur Arbeit, in die Schule oder zur Uni. Doch bevor es aufs Rad geht, unbedingt checken, ob das Rad auch fit für die neue Fahrradsaison ist. Neben Reifen und Bremsen gehört da natürlich auch das Licht dazu. Worauf es da konkret ankommt, weiß meine Kollegin Jessica Martin.
2: Gut sehen und gesehen werden. Genau dafür sind Fahrradleuchten extrem wichtig und auch gesetzlich vorgeschrieben, erklärt der Beleuchtungsexperte Samar Nasrallah Goldberg von Osram.
3: Laut Straßenverkehrsordnung StVO § 17 ist die Beleuchtung bei Dämmerung, bei Dunkelheit oder wenn die Sichtverhältnisse es sonst erfordern, notwendig. Also zum Beispiel auch bei Regen oder Nebel. Wichtig dabei, die Lichter dürfen natürlich weder verdeckt noch so verschmutzt sein, dass die Leuchtkraft zu schwach ist. Übrigens ist hier dann auch ein Bußgeld fällig, wenn man schlecht oder gar nicht beleuchtet erwischt wird.
2: Auch die Mindestbeleuchtung ist vom Gesetzgeber ganz klar geregelt.
3: Ein weißer Frontscheinwerfer und ein Frontreflektor, rotes Rücklicht und ein Z-Rückstrahler sowie gelbe Reflektoren vorne und hinten an beiden Pedalen. Die Reflektoren sind oft in das Vorder- und Rücklicht jeweils integriert. Und der Scheinwerfer muss so eingestellt sein, dass er niemanden blendet.
2: Ob die Lampen mit Batterie oder Dynamo betrieben werden, spielt hingegen keine Rolle.
3: Allerdings müssen sie gemäß StVZO zugelassen sein. Das erkennt man an der K-Nummer und der Wellenkennlinie. Wichtig ist auch beim Kauf darauf zu achten, dass der Scheinwerfer mindestens 20 Lux oder mehr hat.
2: Übrigens gibt es mittlerweile sogar schon Fahrradlichter, die mitdenken.
3: Zum Beispiel die innovativen Let's Bike Compact Sets von Osram. Die enthalten ein intuitiv bedienbares Frontlicht mit jeweils 50 oder 100 Lux und ein Rücklicht. Die Leuchten bieten drei Helligkeitsstufen, die entweder manuell eingestellt werden können oder sich über einen Helligkeitssensor automatisch an die Lichtverhältnisse anpassen. Das integrierte Bremslicht in der Rückleuchte macht außerdem Verkehrsteilnehmenden automatisch auf den Bremsvorgang aufmerksam. Das macht das Radeln noch sicherer.
1: Wer also viel mit dem Fahrrad unterwegs ist und dann auch mal in der Dämmerung oder im Dunkeln nach Hause radelt, der sollte unbedingt gutes Licht ans Rad machen. Wem das jetzt alles zu schnell ging, alle Infos gibt's natürlich auch nochmal im Netz unter osram.de.

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2: Der erste Quantencomputer in Deutschland läuft jetzt am Leibniz-Rechenzentrum in Garching bei München. Die Anlage stammt aus Finnland und muss bis auf minus 273 Grad gekühlt werden. Während klassische Computer Informationen nacheinander verarbeiten, können Quantenrechner dank physikalischer Gesetze riesige Datenmengen gleichzeitig durchsuchen. Damit können zum Beispiel bessere Medikamente, Batterien oder komplexe Verkehrslösungen schneller entwickelt werden. Endlich ist Frühling. Mit den warmen Sonnenstrahlen kommt nicht nur die Natur wieder in Schwung, sondern auch wir. Viele lockt es nun auch nach draußen und auch die Drahtesel werden wieder rausgeholt. Doch vorher sollte man unbedingt checken, ob das Rad auch fit für die neue Fahrradsaison ist. Neben Reifen und Bremsen gehören da auch das Licht dazu. Das ist wichtig, um gut zu sehen und gesehen zu werden. Und Fahrradleuchten sind gesetzlich vorgeschrieben, sagt Beleuchtungsexperte Samanasrallah Goldberg von Osram.
3: Laut Straßenverkehrsordnung StVO § 17 ist die Beleuchtung bei Dämmerung, bei Dunkelheit oder wenn die Sichtverhältnisse es sonst erfordern, notwendig. Also zum Beispiel auch bei Regen oder Nebel. Wichtig dabei, die Lichter dürfen natürlich weder verdeckt noch so verschmutzt sein, dass die Leuchtkraft zu schwach ist. Übrigens ist hier dann auch ein Bußgeld fällig, wenn man schlecht oder gar nicht beleuchtet erwischt wird.
2: Ob das Licht mit einem Dynamo oder per Batterien betrieben wird, spielt keine Rolle. Und mittlerweile gibt es sogar intelligente Fahrradbeleuchtungen. Mehr dazu nächste Woche hier in der Technikshow. Junge Erwachsene zwischen 18 und 24 Jahren beziehen ihre Informationen bzw. Nachrichten zunehmend via Social Media oder über Videoplattformen. Nachrichten werden zwar noch am häufigsten in Textform genutzt, Videos werden als Nachrichtenquelle aber immer wichtiger. Das geht aus einer Sammlung verschiedener Studien hervor, die der ARD-Forschungsdienst gerade in der Fachpublikation Mediaperspektiven veröffentlicht hat.
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2: Bremsen, lenken, Abstand halten. Moderne Autos können heute schon fast alles. Egal ob Notbremsassistent, Tempomat, Spurhalteassistent und Co. Die cleveren Helfer sollen das Fahren sicherer und entspannter machen. Aber welche Assistenzsysteme sind wirklich sinnvoll für den Alltag? Und welche braucht man eher nicht? Das verrät uns jetzt meine Kollegin Jessica Martin.
3: Moderne Assistenzsysteme machen das Autofahren heutzutage deutlich sicherer, wobei einige wesentlich wichtiger sind als andere.
4: Ganz oben steht der Notbremsassistent. Er reagiert schneller als jeder Mensch und kann Auffahrunfälle oder Kollisionen mit Fußgängern verhindern. Das ist gerade in der Stadt äußerst hilfreich. Auf Landstraßen und Autobahnen ist zudem der Spurhalteassistent sehr sinnvoll. Er greift ein, wenn das Fahrzeug unbeabsichtigt die Spur verlässt, etwa bei Müdigkeit. Und als drittes empfehlen wir das Abstandsregeltempomat. Er sorgt für konstanten Sicherheitsabstand und reduziert Stress. Gerade auf längeren Fahrten senkt das nachweislich das Unfallrisiko.
3: So Mark Kennedy vom Automobilclub von Deutschland. Komfortsysteme wie der Spurwechselassistent oder das vollautomatische Einparken hingegen sind zwar nett, aber bedeuten nicht immer mehr Sicherheit. Ganz im Gegenteil.
4: Sie könnten sogar dazu führen, dass Fahrer weniger selbst hinschauen. Unser Rat ist deshalb, lieber wenige gut funktionierende Systeme, die aktiv Unfälle verhindern, statt einer langen Liste an Extras.
3: Und immer dran denken, auch Assistenzsysteme haben ihre Grenzen.
4: Sie erkennen nicht jede Situation korrekt, vor allem bei starkem Regen, Schnee oder schlechten Fahrbahnmarkierungen. Als Beispiel dient hier die Lichtautomatik. Nebel wird oft nicht richtig erkannt und das Taglicht ist meist zu schwach oder für andere Verkehrsteilnehmer zu spät sichtbar. Daher empfehlen wir bei Nebel, das Abblendlicht manuell einzuschalten.
3: Übrigens, damit auch wirklich alle wichtigen Systeme an Bord sind, lohnt es sich beim Autokauf ganz genau hinzuschauen.
4: Es ist schon vorgekommen, dass Autohersteller ihre Assistenzsysteme teilweise nur im Abo anbieten oder Funktionen nach einer Testphase abschalten, um dann wieder neu berechnen zu können. Deshalb sollten Käufer ganz genau prüfen, was ist im Kaufpreis dauerhaft enthalten und was nur vorübergehend freigeschaltet. Manche Funktionen sind technisch schon eingebaut, kosten aber später monatlich extra.
2: Also so schön die Assistenten im Auto sind und die Fahrt auch sicherer machen, die eigene Aufmerksamkeit ist trotzdem wichtig. Mehr zum Thema Assistenzsysteme findet man natürlich auch online unter avd.de.

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5: Im Studio Gisa Weber, schönen guten Tag. Die Spritpreise sind zum ersten Mal seit Anfang März unter die 2-Euro-Marke gefallen. Der ADAC dämpft aber die Hoffnungen, dass die Preise noch weiter runtergehen. Mehr von Jana Klonikowski.
6: Der Liter Diesel kostete gestern im Schnitt 1,98 Euro. Super E10 war nochmal 2 Cent günstiger. Grund für die gesunkenen Preise sind laut ADAC der ebenfalls gesunkene Ölpreis und der starke Euro. Die ADAC-Experten kritisieren aber weiter, dass der Tankrabatt nicht vollständig an die Kunden weitergegeben, sondern zum Teil von den Mineralölunternehmen einbehalten wird. Weil der Ölpreis zuletzt wieder angezogen hat, geht der ADAC auch davon aus, dass die Spritpreise zunächst nicht weiter runtergehen.
5: Die 4 deutschen Passagiere des Hantavirus-Kreuzers sind zurück in Deutschland. Sie werden jetzt zunächst in der Frankfurter Uniklinik untersucht. Dann geht es in ihre Heimatbundesländer zur Quarantäne. Das Hantavirus war vor einigen Wochen auf einem Kreuzfahrtschiff im Atlantik ausgebrochen. 3 Menschen starben. Der Präsident des Robert-Koch-Instituts Schade sieht im Gegensatz zum Coronavirus keine Gefahr für die Bevölkerung. Das Hantavirus kenne man schon lange, sagte er im ZDF. Deutschland und die Ukraine wollen beim Thema Rüstung enger zusammenarbeiten. Bundesverteidigungsminister Pistorius ist heute für Gespräche in Kiew. Er sagt, dass Deutschland nicht mehr nur Unterstützer ist, sondern die Ukraine längst ein strategischer Partner. Da geht es etwa um die Entwicklung von Drohnen. Die technologischen Sprünge sind laut Pistorius beachtlich und Deutschland und die NATO können davon profitieren. Die Bundesnetzagentur geht vor dem Hintergrund des Iran-Kriegs davon aus, dass die Gaspreise leicht steigen könnten. Für viele Privathaushalte würden zwar Preisgaranten für 12 Monate oder länger gelten, Anschlussverträge könnten aber teurer werden. Strom wird hingegen eher günstiger, heißt es. In genau einem Monat startet die Fußball-WM in Kanada, Mexiko und den USA. Während die FIFA ein Event der Superlative beschwört, ist vom großen Hype bislang noch wenig zu spüren. In den USA ist der erhoffte Buchungsboom bei den Hotels ausgeblieben. 2 Gründe: die hohen Preise und die Politik von Präsident Trump.
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7: Viele Wolken und immer wieder Regen sind ziemlich verbreitet. Nur an der Nordsee ist es aktuell noch trocken, bevor später aber auch hier Schauer und vereinzelt Gewitter dazukommen. Bis zum Abend bleibt es unbeständig, dazu werden es 8 bis 21 Grad. Morgen geht es wechselhaft weiter mit ein paar Schauern, maximal 15 Grad sind drin.
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8: Was passiert, wenn der erhoffte Neuanfang zur Falle wird? The Housemaid, wenn sie wüsste, ist der neue Thriller von Paul Feig, dem Regisseur von Filmen wie Brautalarm, Taffe Mädels und Last Christmas. Der Film basiert auf dem weltweiten Bestseller-Phänomen von Freda McFadden. 75 Wochen auf der New York Times Bestsellerliste und seit über 50 Wochen in den Spiegel-Bestsellerlisten. Kein Wunder also, dass auch der Film ein weltweiter Erfolg wurde und selbst in Deutschland über 1,8 Millionen Zuschauern ein packendes Kinoerlebnis beschert hat. Im Mittelpunkt der Handlung steht eine junge Frau, die als Hausmädchen bei einem wohlhabenden Ehepaar einen Neustart wagt und dabei in etwas hineingerät, was weitaus gefährlicher ist als ihre eigene Vergangenheit. Mein Kollege Matthias Pillersch verrät uns etwas mehr von The Housemaid, wenn sie wüsste.
9: Seit Millie aus dem Gefängnis entlassen wurde, lebt sie in ihrem Auto und versucht irgendwie über die Runden zu kommen. Als sie bei einer wohlhabenden Familie eine Stelle als Haushälterin bekommt, wirkt das wie ein echter Glücksfall.
10: Millie wird jetzt bei uns wohnen und beim Kochen und mit dem Putzen helfen.
11: Sie soll bei uns wohnen?
10: Ja.
11: Tja, Millie, willkommen. Hast du Hunger? Ich habe sicher genug Essen für 4 mitgebracht.
10: Nein, ich glaube, ich werde raufgehen und mich erst mal einrichten. Ja, komm in Ruhe an, lass dir Zeit. Wir sind so froh, dass du da bist.
11: Sag, wenn du es dir anders überlegst.
9: Nina, die elegante Hausherrin, ihr charmanter Ehemann Andrew und Tochter Cici wirken wie eine echte Bilderbuchfamilie. Doch hinter der gepflegten Fassade zeigen sich schnell die ersten Risse.
10: Wo sind sie?
12: Wo ist was?
10: Meine Notizen! Für den Elternabend! Sie lagen hier auf der Arbeitsplatte und nun sind sie weg!
12: Ich habe keine Notizen gesehen!
10: Bullshit!
11: Hey! Was ist hier los?
10: Hab meine Notizen für den Elternabend weggeschmissen! Wo sind sie?
12: Nina, sehen wir

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2: Durchschnittlich rund 4 Stunden verbringen 12- bis 19-Jährige am Smartphone bzw. im Internet. Zwischen Social Media, Games und Chats lauern dort aber auch Risiken. Gefälschte Internetseiten, Belästigung oder Cybermobbing. Hier sind die Eltern gefragt, mit ihren Kindern über das richtige Verhalten zu sprechen und auch technische Geräte und Netzwerke sicher zu machen. Eine echte Herausforderung. Daher hat Steffi Rein mal ein paar Tipps gesammelt.
3: Laut einer aktuellen Studie sind 96% der 12- bis 19-Jährigen jeden Tag online. Für sie ist Surfen, Chatten oder Online-Spielen ganz selbstverständlich. Mit Apps und Spielen kennen sie sich bestens aus. Das Thema Sicherheit spielt oft eine eher untergeordnete Rolle. Hier sind die Eltern gefordert, besonders wenn es um Kommunikation mit Fremden oder um Social Media geht.
4: Es ist wichtig, die Privatsphäre-Einstellungen entsprechend eng zu fassen. Das heißt, wer kann dem Kind Nachrichten schicken, wer kann in Gruppen hinzufügen? Und das Unbekannte, das eben nicht können, das muss eben schnell begrenzt werden, also was das Thema Einladungen und Anfragen angeht. Und dann muss man dem Kind auch erklären, wo kann man solche Anfragen schnell blockieren und schnell melden.
3: Sagt Florian Meyer vom Digital Home Service der Telekom. Auch beim Schutz privater Daten sind viele Kinder allein überfordert. Weil sich aber nicht alle Eltern gut auskennen, helfen Experten wie Florian Meyer ihnen, die richtigen Einstellungen vorzunehmen.
4: Wir gehen gemeinsam im Check die Privatsphäre-Einstellungen durch und erarbeiten quasi einen Reaktionsplan, der dann trainiert wird. Und das Ganze basiert eben auf einer simplen Dreierlogik. Beenden, blockieren, melden. Und dann unterstützen wir je nach Bedarf, telefonisch, per sicherem Fernzugriff und vor Ort.
3: Der Digital Home Service hilft dabei, Geräte und Netzwerke sicherer zu machen. Genauso wichtig wie die technische Seite, mit den Kindern über mögliche Gefahren sprechen und sie sensibilisieren. Bei Britta Ostermann zum Beispiel gelten daher in der Familie klare Regeln.
5: Also wir haben als erstes die Privatsphäre enger gestellt. Sprich, wer darf schreiben, in welche Gruppen darf das Kind. Naja, und dann haben wir die Familienregel aufgestellt. Unbekannte nicht annehmen. Das ist das oberste Gebot. Na, und mit dem Kind haben wir dann noch besprochen, was ist okay, was nicht.
2: Damit Kinder die Vorteile des Internets nutzen können, ohne in digitale Fallen zu tappen, ist es wichtig, sich mit Sicherheitseinstellungen, Schutzmaßnahmen und klaren Verhaltensregeln auseinanderzusetzen. Wer Unterstützung sucht, findet Infos zum Digital Home Service auf der Webseite der Telekom.

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1: Romeo und Julia, viel Lärm um nichts und Hamlet. Das sind nur einige Werke des weltberühmten englischen Dichters, Dramatikers und Schauspielers William Shakespeare. Von seinem Privatleben ist zwar bis heute nur wenig überliefert, aber die Oscar-Preisträgerin Chloe Zhao bringt nun mit Hamlet eine bewegende Liebesgeschichte ins Heimkino, die uns einen spannenden Einblick in Shakespeares Familienleben gibt. Helke Michael verrät uns jetzt ein bisschen mehr dazu.
2: William Shakespeare, Lateinlehrer in einem kleinen englischen Dorf auf dem Land.
3: In ihm ist mehr verborgen als in allen Männern, die mir begegnet sind.
2: Heiratet Anfang der 1580er Jahre die 8 Jahre ältere und leicht rätselhafte Agnes.
3: Die Frauen in meiner Familie sehen Dinge.
4: Was siehst du?
3: Ich sehe eine Landschaft. Meere.
5: Du bekommst Zwillinge, mein Mädchen.
3: Unentdeckte Länder.
2: Tatsächlich bekommen die beiden sogar 3 Kinder. Zuerst ein Mädchen und dann die Zwillinge Judith und Hamlet.
3: Wozu hast du denn Lust, Hamlet?
6: Ich wäre gern ein Schauspieler mit einem Schwert.
2: Ihre Ehe bekommt aber erste Risse, als Agnes William ermutigt, nach London zu gehen, wo er sich am Theater einen Namen als Dramatiker machen will.
3: Du hängst an diesem Ort, denn nun wirklicher für dich ist als alles andere.
4: Mach's gut.
6: Mach's gut.
4: Wirst du tapfer sein?
6: Ja!
2: Doch während Williams Karriere in der großen Stadt langsam Fahrt aufnimmt, erkrankt sein einziger Sohn zu Hause folgend schwer.
7: Dass das Herz unserer Kinder schlägt, dass sie laufen und sprechen. Wir dürfen niemals und zu keiner Zeit vergessen.
6: Mama!
7: Dass sie von uns gehen können.
6: Mama!
7: Jürgen! Er lebt nicht.
2: Dieser tragische Verlust veranlasst William, sein persönlichstes Stück Hamlet zu schreiben.
6: Würdest du nicht gerne wissen, worum es geht?
3: Was geht?
6: Das Stück.
3: Was soll ich tun?
4: Halte dein Herz offen. Warte.

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1: Im Studio Gisa Weber, schönen guten Tag. Die Spritpreise sind zum ersten Mal seit Anfang März unter die 2-Euro-Marke gefallen. Der ADAC dämpft aber die Hoffnungen, dass die Preise noch weiter runtergehen. Mehr von Jana Klonikowski.
2: Der Liter Diesel kostete gestern im Schnitt 1,98 Euro. Super E10 war nochmal 2 Cent günstiger. Grund für die gesunkenen Preise sind laut ADAC der ebenfalls gesunkene Ölpreis und der starke Euro. Die ADAC-Experten kritisieren aber weiter, dass der Tankrabatt nicht vollständig an die Kunden weitergegeben, sondern zum Teil von den Mineralölunternehmen einbehalten wird. Weil der Ölpreis zuletzt wieder angezogen hat, geht der ADAC auch davon aus, dass die Spritpreise zunächst nicht weiter runtergehen.
1: Die 4 deutschen Passagiere des Hantavirus-Kreuzers sind zurück in Deutschland. Sie werden jetzt zunächst in der Frankfurter Uniklinik untersucht. Dann geht es in ihre Heimatbundesländer zur Quarantäne. Das Hantavirus war vor einigen Wochen auf einem Kreuzfahrtschiff im Atlantik ausgebrochen. 3 Menschen starben. Der Präsident des Robert-Koch-Instituts Schade sieht im Gegensatz zum Coronavirus keine Gefahr für die Bevölkerung. Das Hantavirus kenne man schon lange, sagte er im ZDF. Deutschland und die Ukraine wollen beim Thema Rüstung enger zusammenarbeiten. Bundesverteidigungsminister Pistorius ist heute für Gespräche in Kiew. Er sagt, dass Deutschland nicht mehr nur Unterstützer ist, sondern die Ukraine längst ein strategischer Partner. Da geht es etwa um die Entwicklung von Drohnen. Die technologischen Sprünge sind laut Pistorius beachtlich und Deutschland und die NATO können davon profitieren. Die Bundesnetzagentur geht vor dem Hintergrund des Iran-Kriegs davon aus, dass die Gaspreise leicht steigen könnten. Für viele Privathaushalte würden zwar Preisgaranten für 12 Monate oder länger gelten, Anschlussverträge könnten aber teurer werden. Strom wird hingegen eher günstiger, heißt es. In genau einem Monat startet die Fußball-WM in Kanada, Mexiko und den USA. Während die FIFA ein Event der Superlative beschwört, ist vom großen Hype bislang noch wenig zu spüren. In den USA ist der erhoffte Buchungsboom bei den Hotels ausgeblieben. 2 Gründe: die hohen Preise und die Politik von Präsident Trump.

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1: Krisen im Nahen Osten sorgen regelmäßig für Unsicherheit auf den Energiemärkten. Das merken viele auch ganz konkret bei Strom- und Gaspreisen. Gleichzeitig stellt sich für Verbraucher eine zentrale Frage. Wie verlässlich ist eigentlich unsere Energieversorgung in solchen Situationen? Und welche Rolle spielen dabei stabile Tarife und langfristige Preisbindungen? Genau darüber sprechen wir jetzt mit Dr. Martin Endres von E.ON Energie Deutschland. Hallo Herr Endres.
2: Hallo, ich grüße Sie.
1: Herr Endres, was bedeutet denn eine Situation wie der Krieg im Nahen Osten konkret für die Preise? Sind für Ihre Strom- und Gaskunden im Zuge des Krieges im Nahen Osten bald steigende Kosten zu erwarten?
2: Wir sehen aktuell deutliche Bewegungen an den Großhandelsmärkten. Gas ist zuletzt um rund 60% teurer geworden, Strom um etwa 20%. Für Bestandskunden hat das jetzt aber kurzfristig keine direkten Auswirkungen, weil wir langfristig eingekauft haben und die Preise für dieses Jahr damit schon abgesichert haben. Allerdings sieht man bei Neuverträgen die Preisbewegung direkt ansteigen.
1: Viele Menschen haben ja die Sorge, dass durch solche globalen Konflikte Energie plötzlich knapp wird. Wie stabil ist denn die Energieversorgung in Deutschland?
2: Also die gute Nachricht vorab, die Versorgung mit Strom und Gas in Deutschland ist aktuell stabil und gesichert. Die Heizsaison ist ja auch langsam vorbei, das entspannt die Lage nochmal zusätzlich. Entscheidend wird jetzt sein, die Gasspeicher im Sommer wieder gut zu befüllen. Und grundsätzlich gilt natürlich, Energie ist heute nicht mehr nur eine Preisfrage, sondern schon eine Frage von Sicherheit und Unabhängigkeit.
1: Welche Schritte können Sie denn Energiekunden in Deutschland grundsätzlich empfehlen, beispielsweise bei der Tarifwahl?
2: Also wichtig ist vor allem, auf verlässliche Anbieter zu setzen, denen man auch vertraut, weil besonders günstige Angebote eben oft durch höhere Risiken eingekauft sind. Und Vorsicht bei dynamischen Tarifen, die hängen direkt am Börsenpreis. Die meisten Kunden fahren besser mit festen Preisen, längeren Laufzeiten und Preisgarantien. Das gibt Stabilität, gerade in so unsicheren Zeiten.
1: Wie können die Kunden ihre Energiekosten insgesamt senken?
2: Ja, ein großer Hebel ist es natürlich, selber Strom zu produzieren und damit den Eigenverbrauch zu senken. Mit einer Solaranlage und Speicher kann man bis zu 80% des Stroms selber erzeugen. Und ein weiterer großer Hebel ist es, den eigenen Verbrauch flexibler zu machen. Wer zum Beispiel ein Elektroauto hat und es in den günstigen Zeiten lädt, der kann deutlich sparen.
1: Martin Endres, Geschäftsführer bei E.ON Energie Deutschland. Vielen Dank für das Gespräch.
2: Sehr gerne. Danke fürs Gespräch.
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2: Viele Wohnungen werden im Sommer inzwischen sehr heiß. Gleichzeitig sorgen steigende Energiepreise wieder für Diskussionen über das Heizen. Besonders der Konflikt im Nahen Osten bringt Unsicherheit in den Energiemarkt. Über Alternativen zu Gas und Öl hat sich Danica Große informiert.
3: Gerade in Dachgeschossen oder schlecht gedämmten Gebäuden wird Hitze im Sommer schnell zu einer echten Belastung. Klimaanlagen sorgen dafür, dass die Räume wieder angenehm kühl werden. Was viele nicht wissen, Klimaanlagen sind Luft-Luft-Wärmepumpen, die sehr effizient kühlen und heizen können. Allerdings beschäftigen sich viele erst mit dem Thema, wenn die Hitzewelle schon da ist, weiß Thomas Graupensberger von Daikin.
4: Jetzt im Frühjahr ist eigentlich ein günstiger Zeitpunkt. Da gibt es noch freie Kapazitäten in Richtung Beratung und Planung. Und so kann man den Einbau noch entspannt vor der ersten großen Hitzewelle starten und man ist gerüstet für die heißen Sommertage.
3: Die Energiepreise spielen eine sehr große Rolle. Gerade jetzt, wo wir den Konflikt im Nahen Osten und die stark schwankenden Öl- und Gaspreise sehen. Darum suchen viele Haushalte auch nach Lösungen, mit denen bestehende Heizungsanlagen zum Beispiel durch eine Wärmepumpe entlastet werden können.
4: Ja, der Trend geht ganz klar Richtung Elektrifizierung. Viele Eigentümer schauen sich die Wärmepumpentechnik sehr, sehr genau an, weil immer klarer wird, dass fossile Energien immer teurer und auch unsicherer werden. Man muss ganz klar feststellen, die Ära des fossilen Heizens ist vorbei.
3: Was bei den Klimaanlagen besonders hervorzuheben ist, die Technologie ist förderfähig und die Integration in den Bestand ist verhältnismäßig einfach.
4: Selbst im Zusammenspiel mit bestehenden Heizungsanlagen und man erwirbt eine Lösung, die bedarfsgerecht heizen und kühlen kann. Gerade in der Übergangszeit lassen sich so Heizkosten spürbar senken. Ein Beispiel ist die Split-Klimaanlage Perfera von Daikin, die im Klimaanlagentest 2025 der Stiftung Warentest als Testsieger bewertet wurde.
2: Moderne Klimaanlagen können heute nicht nur für kühle Räume im Sommer sorgen, sondern auch beim effizienten Heizen und beim Senken der Energiekosten helfen. Weitere Infos gibt's auch unter daikin.de.

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2: Im Studio Gisa Weber, schönen guten Tag. Vor allem der Dieselpreis an den Tankstellen ist gerade auf Sinkflug. Laut ADAC kostete der Liter zuletzt im Schnitt 1,98 Euro. Damit ist der Preis zum ersten Mal seit Anfang März unter die 2-Euro-Marke gefallen. Zum Vergleich, das Allzeithoch beim Diesel lag nach Beginn des Iran-Kriegs zwischenzeitlich bei gut 2,44 Euro. Der ADAC sagt aber auch, weil der Ölpreis gerade wieder anzieht, werden die Preise an den Tankstellen vorerst wohl nicht viel weiter runtergehen. Die 4 deutschen Passagiere des Hantavirus-Kreuzers sind zurück in Deutschland. Sie werden jetzt zunächst in der Frankfurter Uniklinik untersucht. Dann geht es in ihre Heimatbundesländer zur Quarantäne. Das Hantavirus war vor einigen Wochen auf einem Kreuzfahrtschiff im Atlantik ausgebrochen. 3 Menschen starben. Rund 100 wurden von den Kanaren ausgeflogen. Der Präsident des Robert-Koch-Instituts, Lars Schade, sieht im Gegensatz zum Coronavirus keine Gefahr für die Bevölkerung. Er sagte im ZDF:
3: Das ist ein ganz anderes Virus und die Gefahr ist überhaupt nicht vergleichbar. Das ist ein Virus, das wir schon sehr lange kennen und deshalb auch sehr gut einschätzen können.
2: Deutschland und die Ukraine wollen beim Thema Rüstung enger zusammenarbeiten. Bundesverteidigungsminister Pistorius ist heute für Gespräche in Kiew. Da geht es etwa um Drohnen. Die technologischen Sprünge sind beachtlich, sagte Pistorius. Und Deutschland und die NATO können davon profitieren. Viele Menschen kümmern sich erst um ihre Sicherheit im Netz, wenn es schon zu spät ist. Das zeigt eine aktuelle Umfrage vom Bundesamt für IT-Sicherheit, BSI. Jeder 9. war letztes Jahr von einer Straftat im Netz betroffen. Am häufigsten ging es um Betrug beim Online-Shopping. In Wien hat die Eurovision Song Contest-Woche begonnen. Zum Auftakt zogen die 35 Teilnehmerländer in einer großen Parade durch die österreichische Hauptstadt. Morgen und am Donnerstag gibt es die Halbfinals, am Samstag das Finale. Favorit ist laut den Buchmachern in diesem Jahr Finnland.
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4: Viele Wolken und immer wieder Regen prägen den Mittag und an der Nordsee bleibt's erst noch eher trocken. Bis zum Nachmittag kommen dann öfter Schauer runter, im Süden sind auch kräftige Gewitter dabei und die Höchstwerte liegen bei 8 bis 21 Grad. Morgen geht's wechselhaft weiter mit ein paar Schauern, später lockert's auf, maximal bis 15 Grad.
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5: Der ADAC hat seine neue Pannenstatistik vorgestellt und die zeigt, Elektroautos sind deutlich zuverlässiger als Verbrenner. Ein 4 Jahre altes E-Auto hatte letztes Jahr eine Pannenkennziffer von 6,5. Das heißt, auf 1000 Fahrzeuge kamen 6,5 Pannenfälle. Bei gleich alten Verbrennern lag die Kennziffer schon bei 12,5. Der Grund? In Elektroautos sind deutlich weniger verschleißanfällige Teile verbaut. Die häufigste Pannenursache bleibt bei allen Antriebsarten ein Defekt der 12-Volt-Batterie. Fast die Hälfte aller Fälle geht darauf zurück. In Zukunft soll die Bundeswehr wachsen und auch mehr können. Verteidigungsminister Pistorius hat für den weiteren Kurs erstmals ein Gesamtkonzept für die militärische Verteidigung und einen Plan für die Streitkräfte vorgelegt. Schwerpunkt ist, auf Bedrohungen aus Russland vorbereitet zu sein, zum Beispiel durch Sabotageakte und Cyberangriffe. Genaue Details aus den Plänen sind geheim. Und bereits seit 20 Jahren wird über die anlasslose Speicherung von Kommunikationsdaten gestritten. Jetzt hat das Kabinett einen Kompromissvorschlag auf den Weg gebracht. Der sieht vor, dass Internetzugangsanbieter in Zukunft IP-Adressen 3 Monate speichern müssen. Weder Kommunikationsinhalte noch Standorte sollen erfasst werden und Ermittler sollen auf die Daten nur zugreifen dürfen, wenn es einen konkreten Anfangsverdacht gegen eine Person gibt.
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2: Der Klassenchat pinkt neue Nachrichten auf Social Media. Für viele Kinder und Jugendliche gehören Messenger und soziale Netzwerke ganz selbstverständlich zum Alltag. Doch genau dort kann es auch zu Cybermobbing kommen. Eine Zahl zeigt, wie verbreitet das Beleidigen und Bloßstellen über digitale Medien ist. Jeder fünfte Jugendliche war davon bereits betroffen. Mehr dazu jetzt im Beitrag von Ingo Schleier.
3: Beleidigungen, Bodyshaming und psychische Gewalt sind in den digitalen Medien leider keine Seltenheit. Warum besonders Jugendliche und Kinder stark von Cybermobbing betroffen sind, erklärt Ariane Liegfeld von der Mobilkrankenkasse.
4: Viele Kinder und Jugendliche empfinden Unsicherheiten, während sie zugleich nach Bestätigung von anderen suchen. Die Verwendung von sozialen Medien, Chats, Foren gehört eigentlich zu ihrem Alltag. In diesem Kontext kann es auch aber immer wieder zu Beleidigungen, Verletzungen und Ausgrenzung kommen. Oft geschieht dies aber auch gar nicht mit voller Absicht. Zum Beispiel in Klassenchats wird gelegentlich auch unbewusst gemobbt, da es den Kindern und Jugendlichen noch an sozialen Kompetenzen mangelt.
3: Cybermobbing ist besonders heimtückisch, denn es endet nicht am Schultor oder an der Haustür. Täterinnen oder Täter können ihre Opfer rund um die Uhr angreifen.
4: Mit jedem Blick aufs Smartphone geht eigentlich die Tortur weiter. Es gibt kein sicheres Umfeld, da auch Unbeteiligte die Inhalte sehen, sich einmischen können oder auch kommentieren können. Dieses Thema wird mit der Zeit nicht einfach vergessen. Kommentare, Videos oder Bilder können möglicherweise dauerhaft im Internet verfügbar bleiben.
3: Hilfe für Betroffene sollte auf alle Fälle von Seiten der Eltern kommen. Ebenso steht die Schule hier in der Pflicht. Aber auch Krankenkassen nehmen Mobbing und Cybermobbing sehr ernst.
4: Als Mobilkrankenkasse setzen wir seit vielen Jahren Gesundheitsprojekte in Schulen um. Ein Präventionsprogramm zum Beispiel ist Medienhelden. Auch bieten wir unseren Versicherten verschiedene Leistungen an, um die mentale Gesundheit zu unterstützen. Dazu gehört die videobasierte Online-Psychotherapie und auch die von uns geförderten Gesundheitsmaßnahmen, die darauf abzielen, das Selbstbewusstsein zu stärken, Stress abzubauen und auch die Mediengesundheit im Blick zu haben.
2: Cybermobbing kann jeden treffen und hört online oft nicht einfach auf. Deshalb ist es wichtig, darüber zu sprechen und Betroffene ernst zu nehmen. Weitere Infos und Hilfestellungen gibt's im Netz unter mobil-krankenkasse.de.

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2: Deutschlands größter Energieversorger E.ON will in diesem Jahr Gas nicht mehr an der Preisschraube drehen. Der Vertriebsvorstand sagte, man habe langfristig eingekauft und die benötigte Energiemenge für dieses Jahr abgedeckt. Laut Verivox ist der durchschnittliche Haushaltspreis für Strom mit 31,6 Cent je Kilowattstunde derzeit genauso hoch wie zum Jahresbeginn. Gas wurde leicht teurer. Ellenlange To-Do-Listen, E-Mail-Fluten und ständig irgendwelche Termine. Unser moderner Alltag hat uns alle ganz schön fest im Griff. Kein Wunder, dass wir immer auf der Suche nach Entspannung und Zerstreuung sind. Eine äußerst beliebte Möglichkeit, die längst von Menschen in jeglichem Alter genutzt wird, ist Gaming. In Deutschland allein spielen rund 6 von 10 Deutschen, egal ob am Handy, auf der Konsole oder am PC. On wie offline, spielen geht eigentlich immer. Passend dazu wurde jetzt der Deutsche Computerspielpreis verliehen, sagt Felix Falk vom Branchenverband Game.
3: Wir haben in 15 Kategorien ganz tolle Spiele gesehen, eine ganz große Vielfalt an Genres auch und ganz unterschiedliche Geschichten, die da erzählt wurden. Ich greife mal zwei raus, großer Abräumer, The Darkest Files von dem Berliner Studio Paint Bucket Games. Die sind nicht nur bestes deutsches Spiel geworden, sondern auch bestes Serious Game. Und da ist man eine Staatsanwältin und deckt NS-Verbrechen auf und bringt die vor Gericht, also wirklich auch ein ganz hochrelevantes Thema aus dem Bereich Erinnerungskultur. Und genauso in zwei Kategorien gepunktet hat The Berlin Apartment von Blue Backpack. Die erzählen die Schicksalsjahre der Hauptstadt nach über die verschiedenen Zeitepochen.
2: Allerdings, die Zahl der Unternehmen im Gaming-Bereich wächst zwar, die Zahl der Beschäftigten geht leicht zurück. Trotzdem, die Hoffnung bleibt bestehen, dass auch hier in Deutschland ein Top-Produktionsstandort für die Gaming-Branche wachsen kann. Ab sofort dürfen Laptops in der EU nur noch mit USB-C-Anschluss verkauft werden. Ende 2024 hatte die EU das schon für alle anderen Elektrogeräte eingeführt. Nach Smartphones und anderen kleinen Geräten brauchen nun also auch neue Laptops eine einheitliche USB-C-Buchse. Und Laptops müssen auch immer ohne Netzteil angeboten werden, damit Verbraucher zu Hause nicht unnötig viele gleiche Ladegeräte ansammeln. Damit soll auch Elektroschrott vermieden werden.
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1: Im Studio Gisa Weber, schönen guten Tag. Vor allem der Dieselpreis an den Tankstellen ist gerade auf Sinkflug. Laut ADAC kostete der Liter zuletzt im Schnitt 1,98 Euro. Damit ist der Preis zum ersten Mal seit Anfang März unter die 2-Euro-Marke gefallen. Zum Vergleich, das Allzeithoch beim Diesel lag nach Beginn des Iran-Kriegs zwischenzeitlich bei gut 2,44 Euro. Der ADAC sagt aber auch, weil der Ölpreis gerade wieder anzieht, werden die Preise an den Tankstellen vorerst wohl nicht viel weiter runtergehen. Die 4 deutschen Passagiere des Hantavirus-Kreuzers sind zurück in Deutschland. Sie werden jetzt zunächst in der Frankfurter Uniklinik untersucht. Dann geht es in ihre Heimatbundesländer zur Quarantäne. Das Hantavirus war vor einigen Wochen auf einem Kreuzfahrtschiff im Atlantik ausgebrochen. 3 Menschen starben. Rund 100 wurden von den Kanaren ausgeflogen. Der Präsident des Robert-Koch-Instituts, Lars Schade, sieht im Gegensatz zum Coronavirus keine Gefahr für die Bevölkerung. Er sagte im ZDF:
2: Das ist ein ganz anderes Virus und die Gefahr ist überhaupt nicht vergleichbar. Das ist ein Virus, das wir schon sehr lange kennen und deshalb auch sehr gut einschätzen können.
1: Deutschland und die Ukraine wollen beim Thema Rüstung enger zusammenarbeiten. Bundesverteidigungsminister Pistorius ist heute für Gespräche in Kiew. Da geht es etwa um Drohnen. Die technologischen Sprünge sind beachtlich, sagte Pistorius. Und Deutschland und die NATO können davon profitieren. Viele Menschen kümmern sich erst um ihre Sicherheit im Netz, wenn es schon zu spät ist. Das zeigt eine aktuelle Umfrage vom Bundesamt für IT-Sicherheit, BSI. Jeder 9. war letztes Jahr von einer Straftat im Netz betroffen. Am häufigsten ging es um Betrug beim Online-Shopping. In Wien hat die Eurovision Song Contest-Woche begonnen. Zum Auftakt zogen die 35 Teilnehmerländer in einer großen Parade durch die österreichische Hauptstadt. Morgen und am Donnerstag gibt es die Halbfinals, am Samstag das Finale. Favorit ist laut den Buchmachern in diesem Jahr Finnland.

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2: Die Bundesregierung will den Zugang zu Lademöglichkeiten für Elektroautos an Mehrfamilienhäusern verbessern. Dazu hat sie ein Förderprogramm in Höhe von 500 Millionen Euro gestartet. Anträge können ab sofort gestellt werden. Voraussetzung ist unter anderem, dass mindestens 6 Stellplätze umgebaut werden. Bei schlechtem Mobilfunknetz können Verbraucher künftig einfacher gegen ihre Anbieter vorgehen. Die Bundesnetzagentur hat ein neues Verfahren zur Messung der Netzqualität veröffentlicht. Über eine App sollen Nutzer nachweisen können, wenn die vertraglich zugesagte Geschwindigkeit dauerhaft deutlich unterschritten wird. Bei erheblichen Abweichungen sind Preisnachlässe oder eine Kündigung möglich. Und alte Handys landen oft ungenutzt in der Schublade. Laut einer Bitkom-Umfrage haben 86% der Menschen in Deutschland mindestens ein ausrangiertes Gerät zu Hause. Insgesamt sollen es rund 170 Millionen sein. Dabei stecken in den Smartphones wertvolle Rohstoffe wie Gold, Silber und seltene Erden. Bitkom empfiehlt deshalb, alte Geräte lieber weiterzugeben, zu verkaufen oder zu spenden, statt sie liegen zu lassen.
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1: Die erste eigene Wohnung bringt nicht nur Freiheiten, sondern auch Herausforderungen mit sich. Eine aktuelle Studie des Energieanbieters EWI Einfach zeigt, dass sich viele junge Erwachsene bei Alltagsverträgen unsicher fühlen. Über die Hälfte der Befragten gab beispielsweise an, noch nie einen Stromvertrag abgeschlossen zu haben. Das sei zu kompliziert, mache sogar Angst. Woran das liegt und was dagegen hilft, hat Annabel Kopp herausgefunden.
2: Die Studie hat ergeben, dass junge Erwachsene nicht genau wissen, wie die Stromversorgung in Deutschland geregelt ist. Das beweist eine Testfrage, so Roman Zurhold von EWI Einfach.
3: Wir wollten von den Teilnehmern wissen, welche Konsequenz sie erwarten, wenn sie in eine neue Wohnung ziehen, aber keinen Stromvertrag abschließen.
4: Boah, keine Ahnung, was dann passiert.
5: Ich glaube, man bekommt einen Strafzuschlag, wenn man keinen Anbieter ausgewählt hat.
2: Die richtige Antwort wusste nur die Hälfte der Befragten. Richtig ist:
3: Also auch ohne eigenen Vertrag bleibt die Wohnung immer mit Strom versorgt. Man landet dann einfach beim jeweils zuständigen örtlichen Grundversorger. Das ist nichts Schlechtes, aber eben auch nicht der Tarif, den ich mir als Kunde selbst ausgesucht hätte.
2: Das klingt erstmal nicht schwer. Warum fühlen sich junge Erwachsene dennoch überfordert?
3: Vermutlich, weil der erste eigene Haushalt wirklich viele neue Aufgaben auf einmal mitbringt. Miete, Versicherung, Internet und eben Energie kommen dann gleichzeitig auf den Tisch und dazu Begriffe wie Arbeitspreis und Kilowattstunde.
2: Wenn ein Stromanbieter junge Menschen erreichen will, ist die beste Strategie, sich in die Lebensrealität von ihnen hineinzudenken.
3: Bei EWI Einfach begegnen wir dem mit einfach konsequentem digitalen Ansatz. Alle Informationen sind klar verständlich in einer App gebündelt, Vertragsänderungen oder das Anpassen der Abschlagszahlung lassen sich direkt dort erledigen und dein persönlicher Kundenberater mobil auf dem Smartphone ist immer zur Stelle, wenn du ihn brauchst.
1: Der erste eigene Stromvertrag wirkt komplizierter, als er ist. Wichtig ist, sich damit auseinanderzusetzen, statt ihn aufzuschieben. Mehr Infos gibt's auf e-wie-einfach.de.

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2: Er ist einer der berühmtesten Helden der Weltliteratur und seine Geschichte beginnt mit einem gestohlenen Brot. Jetzt ist Les Miserables, die Geschichte von Jean Valjean, auf DVD und Blu-ray erschienen. Ein bildgewaltiges Historiendrama des französischen Regisseurs Eric Besnard. Der Filmemacher ist bekannt für feinfühlige Stoffe wie Birnenkuchen mit Lavendel und die einfachen Dinge. Jetzt widmet er sich erstmals der Vorgeschichte von Victor Hugos Klassiker und erzählt, wie aus einem gebrochenen Mann eine Figur entsteht, die später Literaturgeschichte schreibt. Matthias Pillasch hat den Film schon gesehen.
3: Das Jahr 1815. Nach 19 Jahren Gefängnis kommt Jean Valjean frei, gezeichnet von Zwangsarbeit, Gewalt und Demütigung. Nun irrt er verzweifelt durch den Süden Frankreichs auf der Suche nach Obdach.
4: Monsieur, ich kann Sie leider nicht bei mir aufnehmen.
5: Mir reicht ein Platz im Stall.
4: Den belegen schon die Pferde.
5: Ich bin seit dem Morgengrauen auf den Beinen. Ich habe Hunger.
4: Und ich habe nichts für Sie.
6: Hau ab! Wir wollen dich hier nicht! Du Mörder!
3: Überall stößt Valjean auf Ablehnung und Ausgrenzung, bis er schließlich an die Tür von Bischof Bienvenu klopft. Einem Mann, der anders handelt als alle anderen.
5: Ich heiße Jean Valjean. Ich saß 19 Jahre im Gefängnis. Seit 4 Tagen bin ich frei. Seit 4 Tagen bin ich unterwegs. Und seit 4 Tagen höre ich, hau ab von hier.
4: Madame Magloire, wir brauchen ein weiteres Gedeck.
5: Haben Sie gehört? Ich bin ein Sträfling.
4: Sie sind ja völlig durchnässt, Monsieur. Kommen Sie näher. Das Feuer wird Sie wärmen.
3: Zum ersten Mal begegnet Valjean jemand ohne Angst und ohne Vorurteile. Doch die Jahre im Gefängnis haben tiefe Spuren hinterlassen. Misstrauen und Wut sitzen fest.
4: Wie können Sie erwarten, dass man Ihnen vergibt, wenn Sie mit der ganzen Welt im Krieg liegen?
5: Ich bitte Sie nicht um Vergebung. So wie ich nicht vergebe.
4: Aber für schlecht gehalten zu werden, ist doch anstrengend, oder nicht? Sie haben Ihre Schuld gegenüber der Gesellschaft bezahlt. Ihre Rechte sind jetzt also die gleichen wie meine.
3: Trotz aller Gastfreundschaft verschwindet Valjean heimlich und lässt dabei das Tafelsilber des Bischofs mitgehen. Kurz darauf wird er von Gendarmen aufgegriffen und zurückgebracht. Doch der Bischof hegt keinen Groll.
7: Ein entlassener Sträfling. Dieser Kerl ist mit einem Rucksack durch ein Feld gerannt, als würde er fliehen. Man hat ihn erwischt.
4: Heraus aus der Haft, aber nicht aus der Verurteilung.
7: Nein, nein, nein, nein. Es liegt eher am Inhalt des Rucksacks. Silberbesteck.
4: Sie irren sich. Es ist ursprünglich von hier, wurde aber verschenkt. Und Sie haben noch etwas vergessen. Die Kerzenstände.
3: Diese Geste der Menschlichkeit löst etwas aus in dem gebrochenen Mann. Und zum ersten Mal seit langer Zeit hat Jean Valjean selbst die Wahl, welchen Weg er künftig einschlagen will.

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2: Im Studio Gisa Weber, schönen guten Tag. Die Spritpreise sind zum ersten Mal seit Anfang März unter die 2-Euro-Marke gefallen. Der ADAC dämpft aber die Hoffnungen, dass die Preise noch weiter runtergehen. Mehr von Jana Klonikowski.
3: Der Liter Diesel kostete gestern im Schnitt 1,98 Euro. Super E10 war nochmal 2 Cent günstiger. Grund für die gesunkenen Preise sind laut ADAC der ebenfalls gesunkene Ölpreis und der starke Euro. Die ADAC-Experten kritisieren aber weiter, dass der Tankrabatt nicht vollständig an die Kunden weitergegeben, sondern zum Teil von den Mineralölunternehmen einbehalten wird. Weil der Ölpreis zuletzt wieder angezogen hat, geht der ADAC auch davon aus, dass die Spritpreise zunächst nicht weiter runtergehen.
2: Weil er einen Anschlag geplant haben soll, ist ein 17-Jähriger in Hamburg festgenommen worden. Laut Ermittlern soll der Syrer für einen Sprengstoffanschlag Ziele wie ein Einkaufszentrum oder eine Polizeiwache ins Auge gefasst haben. Dazu hat ihn offenbar die Terrormiliz Islamischer Staat inspiriert. Nachdem die umstrittene Entlastungsprämie vorerst gestoppt ist, prüft die Bundesregierung, wie es weitergeht. Morgen berät dazu auch der Koalitionsausschuss. Regierungssprecher Stefan Cornelius sagt:
4: Die Bundesregierung wird jetzt sehr zeitnah über die nächsten Schritte entscheiden. Sie hält an der Idee einer Entlastung der Bürgerinnen und Bürger gerade durch die gestiegenen Energiepreise fest. Es gibt sehr viele Instrumente und deswegen denke ich, werden nochmal alle Optionen jetzt geprüft.
2: Die 1.000 Euro Entlastungsprämie war letzte Woche durch den Bundesrat gefallen. Bei Union und SPD gibt es Stimmen, dass sie damit vom Tisch ist. Bei einem Flugzeugabsturz in Namibia sind 3 Deutsche ums Leben gekommen. Das Kleinflugzeug kam auf seinem Weg vom Landesinneren in den Westen des Landes nicht am Ziel an, heißt es von der Airline. Die Hintergründe sind noch unklar. Neben den 3 Passagieren kam auch der Pilot ums Leben. Die 4 deutschen Passagiere des Hantavirus-Kreuzers sind zurück in Deutschland. Sie werden jetzt zunächst in der Frankfurter Uniklinik

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1: Und welche Quellen kann ich da dann anschließen?
0: Na, ich hätte beinahe gesagt, alle, die Sie möchten. Ich denke da an CD-Player, Plattenspieler, die Lieblingsplayliste vom Smartphone oder Tablet, die Sie per Bluetooth streamen können oder aber auch den Fernseher, sodass Sie den Sound auf Ihrer Anlage genießen können, von Ihrer Lieblingsserie, von Ihrem Lieblingsfilm. 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
1: Mario Lode von Premium Audio, vielen Dank für das Gespräch.
0: Ich bedanke mich ebenfalls und wünsche einen schönen Tag.

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1: Actionstar Gerard Butler steht wie kaum ein anderer Schauspieler für ganz großes Kino. Und wir lieben ihn vor allem als Helden, der sich durch nichts und niemanden aufhalten lässt. Wie zuletzt in Greenland 2. In der lang erwarteten Fortsetzung des gleichnamigen Endzeit-Thrillers kämpft sich die Familie Garrity nun durch ein völlig zerstörtes Europa auf der Suche nach einem sicheren und lebenswerten Zuhause. Allen voran Vater John, gespielt vom unvergleichlichen Gerard Butler. Mein Kollege Mario Hattwig stellt ihn uns vor.
2: 5 Jahre ist es inzwischen her, dass ein riesiger Komet auf der Erde eingeschlagen ist und den Planeten praktisch unbewohnbar gemacht hat. Nur wenige Menschen konnten sich dank eines Schutzprogramms in einen gigantischen Bunker in Grönland retten.
3: Alle sagen, dies sei die neue Normalität. Aber jetzt sind es bald 5 Jahre, es ist also weder neu noch normal.
2: Auch John konnte sich mit Frau Allison und Teenie-Sohn Nathan dort in Sicherheit bringen. Doch nach einem schweren Erdbeben sind auch hier die Tage gezählt.
4: Wir müssen hier weg!
2: Letzte Hoffnung für die Crew um Dr. Amina, der riesige Krater, in dem Komet Clark eingeschlagen ist. Hier könnte es sicher und sauber sein.
5: Selbst wenn das alles stimmt, das liegt in Südfrankreich. Wie genau sollen wir denn da hinkommen?
2: Denn draußen ist es immer noch sehr gefährlich. Ständig drohen neue Naturkatastrophen. Außerdem gibt es kaum Verkehrsmittel. Aber John will es versuchen.
3: Wir haben nicht alles riskiert, um hier zu sterben. Ich will einen Neuanfang für unsere Familie.
6: Okay, der Krater bietet uns die beste Chance.
2: Mit einem Rettungsboot schaffen sie es bis nach Liverpool, wo sie auf den hoffnungslosen Obi treffen.
7: Die Welt ist jetzt ein gefährlicher Ort. Die Menschen sind so verzweifelt, dass sie dich für ein Happen Essen umbringen. Ein Strahlungssturm wie dieser gerade, der kommt aus dem Nichts, tötet dich in Sekunden. Und wenn er dich nicht sofort umbringt, stirbst du trotzdem einen langsamen Tod.
2: Trotzdem ist für Familie Garrity das Ziel klar.
3: Wir müssen es bis zum Krater schaffen.
2: Und so kämpfen sich die drei weiter durch das zerstörte Europa.
8: Lass mich los! Ich komm gut!
9: Bitte helf mir! Lass mich nicht fallen!
8: Halt dich fest!
2: Doch auch lebensgefährliche Stürme, bedrohliche Meteoritengeschosse und unüberwindbare Hindernisse halten John nicht davon ab, seine kleine Familie in Sicherheit zu bringen.
3: Ich werde für euch da sein, bis zum letzten Atemzug.

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1: Endlich ist Frühling. Mit den warmen Sonnenstrahlen kommen nicht nur die Natur wieder in Schwung, sondern auch wir. Viele lockt es nun nach draußen und auch die Drahtesel werden rausgeholt. Denn ab jetzt geht's auch wieder vermehrt mit dem Fahrrad zur Arbeit, in die Schule oder zur Uni. Doch bevor es aufs Rad geht, unbedingt checken, ob das Rad auch fit für die neue Fahrradsaison ist. Neben Reifen und Bremsen gehört da natürlich auch das Licht dazu. Worauf es da konkret ankommt, weiß meine Kollegin Jessica Martin.
2: Gut sehen und gesehen werden. Genau dafür sind Fahrradleuchten extrem wichtig und auch gesetzlich vorgeschrieben, erklärt der Beleuchtungsexperte Samar Nasrallah Goldberg von Osram.
3: Laut Straßenverkehrsordnung StVO § 17 ist die Beleuchtung bei Dämmerung, bei Dunkelheit oder wenn die Sichtverhältnisse es sonst erfordern, notwendig. Also zum Beispiel auch bei Regen oder Nebel. Wichtig dabei, die Lichter dürfen natürlich weder verdeckt noch so verschmutzt sein, dass die Leuchtkraft zu schwach ist. Übrigens ist hier dann auch ein Bußgeld fällig, wenn man schlecht oder gar nicht beleuchtet erwischt wird.
2: Auch die Mindestbeleuchtung ist vom Gesetzgeber ganz klar geregelt.
3: Ein weißer Frontscheinwerfer und ein Frontreflektor, rotes Rücklicht und ein Z-Rückstrahler sowie gelbe Reflektoren vorne und hinten an beiden Pedalen. Die Reflektoren sind oft in das Vorder- und Rücklicht jeweils integriert. Und der Scheinwerfer muss so eingestellt sein, dass er niemanden blendet.
2: Ob die Lampen mit Batterie oder Dynamo betrieben werden, spielt hingegen keine Rolle.
3: Allerdings müssen sie gemäß StVZO zugelassen sein. Das erkennt man an der K-Nummer und der Wellenkennlinie. Wichtig ist auch beim Kauf darauf zu achten, dass der Scheinwerfer mindestens 20 Lux oder mehr hat.
2: Übrigens gibt es mittlerweile sogar schon Fahrradlichter, die mitdenken.
3: Zum Beispiel die innovativen Let's Bike Compact Sets von Osram. Die enthalten ein intuitiv bedienbares Frontlicht mit jeweils 50 oder 100 Lux und ein Rücklicht. Die Leuchten bieten drei Helligkeitsstufen, die entweder manuell eingestellt werden können oder sich über einen Helligkeitssensor automatisch an die Lichtverhältnisse anpassen. Das integrierte Bremslicht in der Rückleuchte macht außerdem Verkehrsteilnehmenden automatisch auf den Bremsvorgang aufmerksam. Das macht das Radeln noch sicherer.
1: Wer also viel mit dem Fahrrad unterwegs ist und dann auch mal in der Dämmerung oder im Dunkeln nach Hause radelt, der sollte unbedingt gutes Licht ans Rad machen. Wem das jetzt alles zu schnell ging, alle Infos gibt's natürlich auch nochmal im Netz unter osram.de.

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4: Im Studio Gisa Weber. Schönen guten Tag. Die Spritpreise sind zum ersten Mal seit Anfang März unter die 2-Euro-Marke gefallen. Der ADAC dämpft aber die Hoffnungen, dass die Preise noch weiter runtergehen. Mehr von Jana Klonikowski.
5: Der Liter Diesel kostete gestern im Schnitt 1,98 Euro. Super E10 war nochmal 2 Cent günstiger. Grund für die gesunkenen Preise sind laut ADAC der ebenfalls gesunkene Ölpreis und der starke Euro. Die ADAC-Experten kritisieren aber weiter, dass der Tankrabatt nicht vollständig an die Kunden weitergegeben, sondern zum Teil von den Mineralölunternehmen einbehalten wird. Weil der Ölpreis zuletzt wieder angezogen hat, geht der ADAC auch davon aus, dass die Spritpreise zunächst nicht weiter runtergehen.
4: Weil er einen Anschlag geplant haben soll, ist ein 17-Jähriger in Hamburg festgenommen worden. Laut Ermittlern soll der Syrer für einen Sprengstoffanschlag Ziele wie ein Einkaufszentrum oder eine Polizeiwache ins Auge gefasst haben. Dazu hat ihn offenbar die Terrormiliz Islamischer Staat inspiriert. Nachdem die umstrittene Entlastungsprämie vorerst gestoppt ist, prüft die Bundesregierung, wie es weitergeht. Morgen berät dazu auch der Koalitionsausschuss. Regierungssprecher Stefan Cornelius sagt:
6: Die Bundesregierung wird jetzt sehr zeitnah über die nächsten Schritte entscheiden. Sie hält an der Idee einer Entlastung der Bürgerinnen und Bürger gerade durch die gestiegenen Energiepreise fest. Es gibt sehr viele Instrumente und deswegen denke ich, werden nochmal alle Optionen jetzt geprüft.
4: Die 1.000 Euro Entlastungsprämie war letzte Woche durch den Bundesrat gefallen. Bei Union und SPD gibt es Stimmen, dass sie damit vom Tisch ist. Bei einem Flugzeugabsturz in Namibia sind 3 Deutsche ums Leben gekommen. Das Kleinflugzeug kam auf seinem Weg vom Landesinneren in den Westen des Landes nicht am Ziel an, heißt es von der Airline. Die Hintergründe sind noch unklar. Neben den 3 Passagieren kam auch der Pilot ums Leben. Die 4 deutschen Passagiere des Hantavirus-Kreuzers sind zurück in Deutschland. Sie werden jetzt zunächst in der Frankfurter Uniklinik untersucht. Dann geht es in ihre Heimatbundesländer zur Quarantäne. Das Robert-Koch-Institut sieht keine Gefahr für die Bevölkerung. In genau einem Monat startet die Fußball-WM in Kanada, Mexiko und den USA. Während die FIFA ein Event der Superlative beschwört, ist vom großen Hype bislang noch wenig zu spüren. In den USA ist der erhoffte Buchungsboom bei den Hotels ausgeblieben. 2 Gründe: die hohen Preise und die Politik von Präsident Trump.
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8: Der erste Quantencomputer in Deutschland läuft jetzt am Leibniz-Rechenzentrum in Garching bei München. Die Anlage stammt aus Finnland und muss bis auf minus 273 Grad gekühlt werden. Während klassische Computer Informationen nacheinander verarbeiten, können Quantenrechner dank physikalischer Gesetze riesige Datenmengen gleichzeitig durchsuchen. Damit können zum Beispiel bessere Medikamente, Batterien oder komplexe Verkehrslösungen schneller entwickelt werden. Endlich ist Frühling. Mit den warmen Sonnenstrahlen kommt nicht nur die Natur wieder in Schwung, sondern auch wir. Viele lockt es nun auch nach draußen und auch die Drahtesel werden wieder rausgeholt. Doch vorher sollte man unbedingt checken, ob das Rad auch fit für die neue Fahrradsaison ist. Neben Reifen und Bremsen gehören da auch das Licht dazu. Das ist wichtig, um gut zu sehen und gesehen zu werden. Und Fahrradleuchten sind gesetzlich vorgeschrieben, sagt Beleuchtungsexperte Samar Nasrallah Goldberg von Osram.
9: Laut Straßenverkehrsordnung StVO § 17 ist die Beleuchtung bei Dämmerung, bei Dunkelheit oder wenn die Sichtverhältnisse es sonst erfordern, notwendig. Also zum Beispiel auch bei Regen oder Nebel. Wichtig dabei, die Lichter dürfen natürlich weder verdeckt noch so verschmutzt sein, dass die Leuchtkraft zu schwach ist. Übrigens ist hier dann auch ein Bußgeld fällig, wenn man schlecht oder gar nicht beleuchtet erwischt wird.
8: Ob das Licht mit einem Dynamo oder per Batterien betrieben wird, spielt keine Rolle. Und mittlerweile gibt es sogar intelligente Fahrradbeleuchtungen. Mehr dazu nächste Woche hier in der Technikshow. Junge Erwachsene zwischen 18 und 24 Jahren beziehen ihre Informationen bzw. Nachrichten zunehmend via Social Media oder über Videoplattformen. Nachrichten werden zwar noch am häufigsten in Textform genutzt, Videos werden als Nachrichtenquelle aber immer wichtiger. Das geht aus einer Sammlung verschiedener Studien hervor, die der ARD-Forschungsdienst gerade in der Fachpublikation Mediaperspektiven veröffentlicht hat.
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2: Bremsen, lenken, Abstand halten. Moderne Autos können heute schon fast alles. Egal ob Notbremsassistent, Tempomat, Spurhalteassistent und Co. Die cleveren Helfer sollen das Fahren sicherer und entspannter machen. Aber welche Assistenzsysteme sind wirklich sinnvoll für den Alltag? Und welche braucht man eher nicht? Das verrät uns jetzt meine Kollegin Jessica Martin.
3: Moderne Assistenzsysteme machen das Autofahren heutzutage deutlich sicherer, wobei einige wesentlich wichtiger sind als andere.
4: Ganz oben steht der Notbremsassistent. Er reagiert schneller als jeder Mensch und kann Auffahrunfälle oder Kollisionen mit Fußgängern verhindern. Das ist gerade in der Stadt äußerst hilfreich. Auf Landstraßen und Autobahnen ist zudem der Spurhalteassistent sehr sinnvoll. Er greift ein, wenn das Fahrzeug unbeabsichtigt die Spur verlässt, etwa bei Müdigkeit. Und als drittes empfehlen wir das Abstandsregeltempomat. Er sorgt für konstanten Sicherheitsabstand und reduziert Stress. Gerade auf längeren Fahrten senkt das nachweislich das Unfallrisiko.
3: So Mark Kennedy vom Automobilclub von Deutschland. Komfortsysteme wie der Spurwechselassistent oder das vollautomatische Einparken hingegen sind zwar nett, aber bedeuten nicht immer mehr Sicherheit. Ganz im Gegenteil.
4: Sie könnten sogar dazu führen, dass Fahrer weniger selbst hinschauen. Unser Rat ist deshalb, lieber wenige gut funktionierende Systeme, die aktiv Unfälle verhindern, statt einer langen Liste an Extras.
3: Und immer dran denken, auch Assistenzsysteme haben ihre Grenzen.
4: Sie erkennen nicht jede Situation korrekt, vor allem bei starkem Regen, Schnee oder schlechten Fahrbahnmarkierungen. Als Beispiel dient hier die Lichtautomatik. Nebel wird oft nicht richtig erkannt und das Taglicht ist meist zu schwach oder für andere Verkehrsteilnehmer zu spät sichtbar. Daher empfehlen wir bei Nebel, das Abblendlicht manuell einzuschalten.
3: Übrigens, damit auch wirklich alle wichtigen Systeme an Bord sind, lohnt es sich beim Autokauf ganz genau hinzuschauen.
4: Es ist schon vorgekommen, dass Autohersteller ihre Assistenzsysteme teilweise nur im Abo anbieten oder Funktionen nach einer Testphase abschalten, um dann wieder neu berechnen zu können. Deshalb sollten Käufer ganz genau prüfen, was ist im Kaufpreis dauerhaft enthalten und was nur vorübergehend freigeschaltet. Manche Funktionen sind technisch schon eingebaut, kosten aber später monatlich extra.
2: Also so schön die Assistenten im Auto sind und die Fahrt auch sicherer machen, die eigene Aufmerksamkeit ist trotzdem wichtig. Mehr zum Thema Assistenzsysteme findet man natürlich auch online unter avd.de.
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2: Im Studio Gisa Weber, schönen guten Tag. Vor allem der Dieselpreis an den Tankstellen ist gerade auf Sinkflug. Laut ADAC kostete der Liter zuletzt im Schnitt 1,98 Euro. Damit ist der Preis zum ersten Mal seit Anfang März unter die 2-Euro-Marke gefallen. Zum Vergleich, das Allzeithoch beim Diesel lag nach Beginn des Irankriegs zwischenzeitlich bei gut 2,44 Euro. Der ADAC sagt aber auch, weil der Ölpreis gerade wieder anzieht, werden die Preise an den Tankstellen vorerst wohl nicht viel weiter runtergehen. Weil er einen Anschlag geplant haben soll, ist ein 17-Jähriger in Hamburg festgenommen worden. Laut Ermittlern soll der Syrer für einen Sprengstoffanschlag Ziele wie ein Einkaufszentrum oder eine Polizeiwache ins Auge gefasst haben. Dazu hat ihn offenbar die Terrormiliz Islamischer Staat inspiriert. Bei Durchsuchungen wurden laut Staatsanwaltschaft Dünger, Grillanzünder, ein Messer und eine Sturmhaube bei dem Jugendlichen gefunden. Wie können die Menschen in Deutschland entlastet werden? Nachdem die Entlastungsprämie im Bundesrat gestoppt wurde, will die Bundesregierung das weitere Vorgehen prüfen. Zuletzt hatte sich unter anderem die Verbraucherzentrale für Direktzahlungen ausgesprochen. Die würde auch der Wirtschaftsberater der Bundesregierung, Gabriel Felbermayr, begrüßen. Er sieht aber Hürden und sagte bei NTV:
3: Wenn man daran denkt, wie in der Corona-Krise versucht wurde, genau das umzusetzen und man da die Datenvoraussetzungen nicht hat, dann würde man meinen, dass man jetzt, 6 Jahre später, die Infrastrukturen hat. Sie sind auch scheinbar da, aber wohl nicht in der Form, wie man es bräuchte. Aber jetzt, weil man diese Infrastruktur nicht hat, zur Gießkanne zu greifen, das ist sicherlich die schlechteste aller Alternativen.
2: Die EU lehnt Altkanzler Schröder als Vermittler im Ukraine-Krieg ab. Es sei nicht sehr weise, Russland die Ernennung eines europäischen Vermittlers zu überlassen, sagte die Außenbeauftragte Kallas. Kremlchef Putin hatte Schröder am Wochenende als Vermittler ins Spiel gebracht. Der deutsche Schiedsrichter Daniel Siebert wird das Champions-League-Finale pfeifen. Das hat die UEFA bekannt gegeben. Der 42-Jährige ist erst der 5. deutsche Finalschiri überhaupt. Beim Finale Ende Mai in Budapest treffen der FC Arsenal und Paris Saint-Germain aufeinander.
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4: Viele Wolken sind gerade über Deutschland unterwegs. Dazu kommt auch immer mal wieder was runter. Nur zwischendurch bleibt's auch mal länger trocken. An der Küste gibt's auch teils Sturmböen. Die Höchstwerte liegen heute zwischen 8 und 15 Grad. Morgen bleibt's ziemlich kühl und wechselhaft mit vielen Schauern. Später wird's von Westen her freundlicher, bei maximal bis 15 Grad.
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5: Liebe Funkamateure, liebe DXer und Kurzwellenfreunde, es gibt wie immer interessante Meldungen aus dem DX- und Vereinsgeschehen.
6: Es ist 11 Uhr mitteleuropäischer Sommerzeit. Hier sind Delta Foxtrot 0 Echo November und Delta Lima 0 Delta Romeo Golf mit der Nordrhein-Ruhrgebiet News. Am Mikrofon ist Werner, Delta Lima 4 Yankee Bravo Zulu, mit dem gemeinsamen Rundspruch der Distrikte Nordrhein und Ruhrgebiet. Heute mit dem DARC Deutschland Rundspruch, dem VFDB Rundspruch sowie weiteren Informationen. Guten Morgen, liebe YLs, OM und SWLs auf den angeschlossenen Relais. Heute ist Sonntag, der 10. Mai 2026. Halten Sie bitte Schreibgerät bereit, um bei Bedarf Daten mitschreiben zu können. Zunächst der Deutschlandrundspruch Nummer 18 2026 aus der 19. Kalenderwoche. Meilenstein Absichtserklärung von USKA und DARC. Mit einer Absichtserklärung haben der Deutsche Amateurradioclub und der Schwesterverband Union Schweizerischer Kurzwellenamateure USKA ihre gewohnt enge Zusammenarbeit auf eine neue Ebene gehoben. Die am 2.2. in Kraft getretene Vereinbarung verfolgt das Ziel, die Zusammenarbeit zwischen den beiden Verbänden im Bereich der Amateurfunkausbildung zu verbessern. Die Bedeutung der Vereinbarung unterstreicht DARC-Referent Professor Dr. Matthias Jung, Delta Lima 9 Mike Juliet. Dieses Pilotprojekt bietet die Chance, den Amateurfunk in ganz Europa nachhaltig zu fördern. im Rahmen ihrer Bestrebungen, Inhalte und didaktischen Aufbau der Amateurfunkausbildung kontinuierlich zu aktualisieren und zu modernisieren, will die USCA eine an die schweizerischen Verhältnisse angepasste Variante der unter dem Titel 50ohm.de vom DARC entwickelten Unterrichtsmaterialien erstellen. Die Inhalte und Software für 50ohm.de hat der DARC unter einer freien Lizenz veröffentlicht, die die Nutzung der Materialien in diesem Sinne gestattet. Die Bedeutung der Vereinbarung für den Amateurfunk in der Schweiz unterstrich USCA-Präsident Bernhard Werli, Hotel Bravo 9 Alpha Lima Hotel. Amateurfunk ist international. Die Schweiz ist dreisprachig. Es bietet sich an, auch in der Ausbildung über Landes- und Sprachgrenzen hinweg international zusammenzuarbeiten. Denn eine gute und moderne Ausbildung ist der entscheidende Schlüssel, um den Bestand aktiver Funkamateure langfristig zu sichern. Im Jahr 2024 trat eine neue Amateurfunkverordnung in Deutschland in Kraft, die neben den bekannten Amateurfunkklassen E und A eine neue Klasse N umfasst. Für die Prüfung dieser sogenannten Einsteigerklasse hatte der DARC im Auftrag der Bundesnetzagentur einen Single-Choice-Fragenkatalog erstellt. Außerdem hatte das DARC-Referat für Ausbildung, Jugend, Weiterbildung AJW unter Leitung von Professor Dr. Matthias Jung und mit Unterstützung zahlreicher ehrenamtlich Aktiver die Lernplattform 50ohm.de entwickelt. Den Erfolg dieses Projekts belegen die Statistiken der zuständigen Bundesnetzagentur.

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3: 100% ferngesteuert und zudem solarbetrieben. Das Team musste strenge Richtlinien des US Fish and Wildlife Service befolgen, um eine minimale Belastung der Umwelt sicherzustellen. Das bedeutete keine Generatoren, keine Endstufen und keine herkömmlichen Richtantennen. Die PJ6Y Jugend der Expedition wurde aufgrund der Beteiligung junger Funkamateure aus aller Welt ausgewählt. Die Operator verbrachten 2 Wochen auf der Insel Saba. An dieser eher traditionell gestalteten Aktivierung nahmen auch einige der Expedition-Neulinge teil. Ergänzt wurden sie durch Remote-Funkgeräte, die von bis zu 30 jungen Funkamateuren aus aller Welt bedient wurden. Die technisch komplexe Konfiguration wertete die NCDXF in vielerlei Hinsicht als Erfolg, vor allem als Investition in die Zukunft des Amateurfunks für die nächste Generation. Darüber berichtet Kevin Trotman, November 5 Papa Romeo Echo in der Amateur Radio Newsline. Über das Für und Wider des Remote-Betriebs bei der Expeditionen wird sich auch ein CQDL-Artikel von Stevo Horeczi, Oscar Mike 3 Juliet Whiskey in der Juni-Ausgabe der CQDL befassen. Video aus der Stratosphäre G fliegt zeigt spektakuläre Bilder. Nach der erfolgreichen Bergung der Nutzlast des auf dem Funktag Kassel gestarteten Stratosphärenballons konnten die Datenspeicher der Bordkamera ausgewertet werden. Letztere hatte während des gesamten Flugs rund 4 Stunden Videomaterial aufgezeichnet. Aus dem Material hat Manuel Bülow Delta Oscar 5 Tango Yankee ein Video zusammengestellt und auf seinem YouTube-Kanal veröffentlicht. Es zeigt die einzelnen Phasen der Mission von den Startvorbereitungen über den eigentlichen Ballonstart bis hin zum Aufstieg in große Höhen. Besonders spektakulär ist der Moment, in dem der Ballon in etwa 28.000 Meter Höhe platzt. Anschließend folgt der Sinkflug der Nutzlast inklusive der nicht ganz alltäglichen Landung in einem Baum, die den Abschluss der Reise bildet. Darüber berichtet Ben Jürdens, Delta Oscar 1 Bravo Echo November für das Ballonteam. US-Amateurfunkmesse Hamvention vom 15. bis 17. Mai. Vom 15. bis 17. Mai findet die US-Amateurfunkmesse Hamvention in Xenia im US-Bundesstaat Ohio nahe der Stadt Dayton statt. Veranstaltungsort ist das Greene County Fairgrounds und Expo Center. Öffnungszeit am Freitag und Samstag von 9 bis 17 Uhr und am Sonntag von 9 bis 13 Uhr. Neben der Ham Radio in Friedrichshafen und der Tokyo Ham Fair in Tokio, Japan, ist die Ham Fair eine der 3 großen Veranstaltungen im Amateurfunkbereich. Informationen zur Messe gibt es auf der Veranstaltungswebseite. Für Kurzentschlossene, ein Hin- und Rückflug zum Beispiel von Frankfurt am Main nach Dayton kostet laut dem Portal Skyscanner zum Redaktionsschluss für eine erwachsene Person in der Economy Class mit einmaligem Umstieg beispielsweise vom 13. bis zum 18. Mai ohne Aufgabegepäck eine höhere 3-stellige, mit Aufgabegepäck eine untere 4-stellige Summe. Beachten Sie auch unbedingt die Einreisemodalitäten für die USA. Zur Einreise ist ein biometrischer Reisepass erforderlich.

erforderlich. Weiterhin muss das ESTA-Formular Electronic System for Travel Authorization vorab online ausgefüllt bzw. beantragt werden. Dies kostet einen geringen zweistelligen Dollarbetrag. Für die genauen Modalitäten lesen Sie unbedingt die Informationen zur Einreise in die USA auf der Webseite des Auswärtigen Amtes. Wer in den USA Funkbetrieb machen will, sollte sich die CEPT-Regelungen noch einmal durchlesen, die Sie auf der Seite des DARC-Auslandsreferates abrufen können. HamCamp 2026 jetzt anmelden. Vom 26. bis 28.06. lockt die Ham Radio viele Funkamateure nach Friedrichshafen. Der DARC als ideeller Träger der Messe bietet wieder ein vielseitiges Rahmenprogramm am Bodensee. Dazu zählt seit Jahren auch das HamCamp. Der DARC bietet dort Teilnehmern bis 27 Jahren, Jugendgruppen und ihren Betreuern wieder die Möglichkeit, vergünstigt mit Übernachtung an der Messe teilzunehmen und Gleichaltrige kennenzulernen. Das HamCamp befindet sich direkt auf dem Gelände in einer ungenutzten Messehalle und hat Platz für 120 Leute. Zum Paket gehören 3 Übernachtungen von Donnerstag bis Sonntag, Eintritt zur Messe, Frühstück, Waschräume, Pkw-Parkplatz an der Halle, Strom im Schlafabteil. Aktuell sind die Plätze bereits zur Hälfte belegt. Der Anmeldeschluss ist am 7.06. Alle weiteren Infos und die Online-Anmeldung gibt es auf der DARC-Webseite. Bei Fragen einfach eine E-Mail schreiben. Aktuelle Conteste. Heute noch bis 12 Uhr Kurzwelle, Alessandro Volta RTTY Contest. Heute noch bis 10 Uhr Kurzwelle, Aktivitätswettbewerb Franken in CW und SSB. Am 12. Mai von 19 Uhr bis 20.29 Uhr Kurzwelle DARC FT4 Contest. Am 14. Mai von 14 bis 22 Uhr Kurzwelle QRP Minimal Art Session in CW. Am 16. Mai von 12 bis 17 Uhr UKW Hessen Contest in CW und SSB. Vom 16. bis 17.05. 12 Uhr bis 11.59 Uhr Kurzwelle King of Spain Contest in CW. Vom 16. bis 17. Mai von 14 bis 14 Uhr IARU 70 MHz MGM Contest. Und am 17. Mai von 6 bis 9 Uhr Kurzwelle Hessen Contest in CW und SSB, alle Zeitangaben in UTC. Die Ausschreibungen finden Sie auf der Webseite des Contest-Referates sowie mittels der Contest-Termintabelle in der CQDL-Ausgabe Mai 2026 auf Seite 68. Es folgt der Funkwetterbericht vom 5.5. erstellt von Hartmut Büttig, Delta Lima 1, Victor Delta Lima. Rückblick vom 28.04. bis 5.05. Bei einem solaren Flugsindex zwischen 158 und 138 waren die Ausbreitungsbedingungen auf den Kurzwellenbändern brauchbar bis gut. Geomagnetische Störungen gab es jeweils nachts am 30.04. und am 4.05. An allen anderen Tagen hatten wir ein ruhiges Erdmagnetfeld. Die MOF-2 bewegte sich tagsüber zwischen 17 und 24 MHz. Oft öffneten auch die beiden oberen Kurzwellenbänder spontan. Morgens bis etwa 7.30 Uhr war auf 40 Meter die tote Zone noch groß und beeinträchtigte die Rundspruchaussendungen. Vorhersage bis 12. Mai. Wir erwarten solare Flugswerte zwischen 130 und 140 Einheiten. M-Flares sind zu 35% wahrscheinlich. Geomagnetische Störungen sind für den 7. und 8. Mai vorhergesagt worden. In der positiven Sturmphase am 6. Mai erwarten wir angehobene DX-Bedingungen. Gegenwärtig befinden sich 8 Sonnenfleckenregionen auf der uns zugewandten Sonnenseite, die Hälfte davon noch in den östlichen Quadranten.
Die Kurzwellenbänder 20, 17 und 15 Meter öffnen für DX am stabilsten. Auf 10 und 12 Meter erwarten wir erste Erscheinungen der sporadischen E-Schicht und damit Short-Skip-Bedingungen. Es folgen nun die Orientierungszeiten für Grayline DX alle Zeitangaben in UTC. Sonnenaufgang ist in Auckland, Neuseeland um 19.03 Uhr, in Melbourne, Ostaustralien um 21.04 Uhr, in Perth, Westaustralien um 20.50 Uhr, in Singapur, der Republik Singapur um 22.56 Uhr, in Anchorage, Alaska um 13.36 Uhr, in Johannesburg, Südafrika um 4.33 Uhr, in der japanischen Hauptstadt Tokio um 19.45 Uhr, in Honolulu auf Hawaii um 15.57 Uhr, in San Francisco, Kalifornien um 13.10 Uhr, in Port Stanley auf den Falklandinseln um 11.14 Uhr und in Berlin, Deutschland um 3.28 Uhr. Sonnenuntergang wird sein in New York an der USA-Ostküste um 23.55 Uhr, in San Francisco, Kalifornien um 3.04 Uhr, in Sao Paulo, Brasilien um 20.37 Uhr, in Port Stanley auf den Falklandinseln um 20.32 Uhr, in Honolulu auf Hawaii um 4.58 Uhr, in Anchorage, Alaska um 6.11 Uhr, in Johannesburg, Südafrika um 15.35 Uhr, in Melbourne, Ostaustralien um 7.29 Uhr, in Auckland, Neuseeland um 5.31 Uhr und in der bundesdeutschen Hauptstadt Berlin um 18.39 Uhr. Das waren die Meldungen des DARC Deutschland Rundspruchs. Die Redaktion hatte Stefan Hüpper, Delta Hotel 5, Foxtrot, Foxtrot Lima vom Amateurfunkmagazin CQDL. Meldungen für den Rundspruch mit bundesweiter Relevanz schicken Sie bitte per Post oder Fax an die Redaktion CQDL sowie per E-Mail ausschließlich an redaktion@darc.de. 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Vielen Dank fürs Zuhören und auf Wiederhören bis zur nächsten Woche. Hier sind Delta Foxtrot 0 Echo November und Delta Lima 0 Delta Romeo Golf mit den Nordrhein-Ruhr-Gebiet News. Als nächstes nunmehr der VFDB-Rundspruch für den Monat Mai 2026. Liebe YLs und OM, ihr hört den Rundspruch des VFDB Ausgabe Mai 2026. Willkommen zu einer fast frühsommerlichen Ausgabe des VFDB-Rundspruchs und wir hoffen, dass ihr den Tanz in den Mai gut überstanden habt. Wir haben wieder viele Neuigkeiten in unserem Verband. Wir beginnen den VFDB-Rundspruch wie immer mit Meldungen aus dem VFDB-Hauptvorstand. Volle Hütte am VFDB-Stand beim Funktag in Kassel. Neben vielen attraktiven Ständern von Vereinen, Verbänden und Interessengruppen auf dem Funktag in der Messe Kassel am 25. April kam auch der bewährte VFDB-Stand mit seinen Kaffeetischen wieder sehr gut an. Diese waren fast durchgehend für Gespräche mit dem VFDB-Vorstand und den Mitgliedern besetzt. Eine Gruppe aus dem VFDB-Ortsverband Kassel Z25 mit dem OVV Andreas Delta Alpha 6 Delta Alpha stellte ihre Sonderstation Delta Mike 50 Delta Mike Sierra anlässlich 50 Jahre Deutsche Märchenstraße vor. Besucher konnten sich ein Exemplar der schön gestalteten QSL-Karten mit nach Hause nehmen. Einzige Erschwernisse boten die verkehrsbedingten Probleme. So waren örtliche Taxiunternehmen und Verkehrsbetriebe nicht auf den Messebeginn um 9 Uhr eingestellt, sodass sich viel zu viele der Bahn angereiste Messegäste am Bahnhof Kassel-Wilhelmshöhe in die Linienbusse zwängen mussten.
Den mit Pkw aus dem Norden angereisten Besuchern machten drei Vollsperrungen wegen Brückenabrissarbeiten entlang der A7 zwischen Salzgitter und Northeim das ganze Wochenende hindurch zu schaffen. Bis wenige Minuten vor Ende des Funktags waren die Gänge zwischen Ausstellern und Flohmarktständen sowie vor der Aktionsbühne von den Besuchern belebt. Die veranstaltende DARC Verlags GmbH vermeldete insgesamt 2700 Besucher. Wir bedanken uns einmal mehr für die vielen positiven Feedbacks zu unserer Verbandsarbeit. 64 Einträge zieren nun drei weitere Seiten unseres VfDB-Gästebuchs. Jetzt schon vormerken, Zulu Talk am 11.05. Unser beliebtes Online-Video-Chat-Format Zulu Talk findet in seiner nächsten Ausgabe an einem Montag statt, und zwar am 11.05. wie immer um 20 Uhr. 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Wer keine Webcam hat, kann trotzdem dazustoßen. 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Der Zulu Talk ist offen für alle. Ihr könnt dort VfDB-Vorständler und Bezirksverbandsvorsitzende aus ganz Deutschland kennenlernen und auch Fragen stellen. Einige aktuelle Themen werden als grober roter Faden vorgegeben, aber ansonsten geht es dort immer ganz zwanglos zu. Denkt daran, dass eure Teilnahme am Zulu Talk seit Anfang des Jahres in die OV-Wertung VfDB aktiv einfließt. Schaut also herein, mit eurer Teilnahme bringt ihr euren OV in der Wertung nach vorne. Wir sehen und hören uns am 11.05. unter vfdb.org/zulutalk. Meldungen aus den Bezirksverbänden und Referaten BV Hessen. Rückschau auf die BV-Versammlung am 18.04. in Wetzlar. Im Clubraum des DARC-Ortsverbandes Wetzlar Foxtrott 19 fand am 18.04. die turnusgemäße Bezirksverbandsversammlung des BV Hessen statt. BVV Rocco Delta Lima 1 X-Ray Mike konnte Vertreter aus 5 Ortsverbänden begrüßen. Der stellvertretende BVV André Delta Delta 8 Alpha Kilo Alpha wurde vom gastgebenden Ortsverband für 25 Jahre Mitgliedschaft im DARC mit einer Urkunde und Nadel geehrt. In seiner Laudatio hob der stellvertretende OVV von Fox 19 Georg Delta Lima 1 Yankee Alpha Bravo die vielen Tätigkeiten von OM André hervor. Die Kassenprüfung für den BV Hessen wurde von den beiden Kassenprüfern Werner DL8 Whisky Romeo und Klaus DH2 Kilo Delta erstmals in einer Online-Sitzung zusammen mit dem BV-Kassenverwalter Karl Delta Golf 9 Alpha Kilo durchgeführt. Durch die vielen Spenden für die nicht wenigen Standorte im Bezirksverband Hessen, unter anderem Ginnheimer Spargel in Frankfurt am Main und die Standorte auf den Feldbergen im Taunus, war doch einiges an Buchungsvorgängen zu prüfen. Mangels Kandidaten für einen vollständigen BV-Vorstand wurde die Wahl auf eine neu anzusetzende BV-Versammlung vertagt. Heribert Delta Golf 9 Romeo Alpha Kilo vom VfDB-Hauptvorstand konnte im Laufe der Versammlung OM Burkhardt Delta Charlie 9 Zulu Bravo für seine lange und unermüdliche Arbeit für den Amateurfunk ehren. Ihm wurde in Abwesenheit die Auszeichnung VfDB-Urgestein verliehen. Burkhardt trat vor 55 Jahren in den VfDB ein. Von 1989 bis 2024 hatte er das Amt des OVV des OV Wiesbaden Zulu 54 bekleidet.
Ende März konnte OM Burkhardt seinen 90. Geburtstag feiern. Die Versammlung wünschte ihm noch viel Gesundheit und noch täglichen Spaß an unserem Hobby. BV Schleswig-Holstein, Mitgliederversammlung am 27. Mai. Der Bezirksverbandsvorstand und die Mitglieder der Ortsverbände im BV Schleswig-Holstein treffen sich am Mittwoch, den 27. Mai, zu ihrer jährlichen Mitgliederversammlung im Restaurant Gin Phoenix in der Bredstädter Straße 52 in Rendsburg. Beginn der Versammlung, zu der der BVV Peter Delta Bravo 5 November Uniform herzlich einlädt, ist um 18 Uhr. Aus dem VfDB Funkbetriebsreferat: Ergebnisse DL Präfix Contest ausgewertet. Die Auswertung des DLPX Contests des VfDB in SSB vom 22. März ist abgeschlossen. Wie unser Contest-Auswerter Joachim DL 6 Oscar November berichtet, war die Zahl der Teilnehmer gegenüber 2025 leider rückläufig. Die Anzahl der Nicht-VfDB-Stationen hatte sich sogar halbiert. Aufgefallen ist ein deutliches Nord-Süd-Gefälle. Es gab also weniger teilnehmende Stationen aus dem süddeutschen Raum. Zu den Ergebnissen: Es gingen 38 Loks von Teilnehmern aus dem VfDB ein. Den ersten Platz belegte Delta Alpha 0 Mike mit dem Operator Harald Delta Delta 5 Delta Delta aus Zulu 90 OV Suhl Ilmenau vor Delta Quebec 0 Zulu mit Joachim Delta Lima 6 Oscar November vom OV Celle Z84 und Gunther Delta Juliet 7 Whisky Golf aus dem OV Rostock Z89. In der Gästewertung gingen 16 Loks ein. Hier siegte Paul Delta Fox 6 Bravo Bravo aus India 36 vor Siegfried Delta Fox 9 Whisky Bravo aus Kilo 34 und Angela Delta Lima 4 Delta X-Ray Foxtrot aus Sierra 29. In der SWL-Wertung gingen 2 Loks ein. Hier siegte Wolfgang DE 7 Whisky Alpha Bravo aus India 36 vor Helmut Delta Echo 2 Hotel Uniform Golf vom OV Yankee 43. Wie Joachim DL6ON abschließend mitteilt, wird der DLPX Contest auch im nächsten Jahr stattfinden. In CW am 17. Januar und in SSB am 21. März, jeweils von 15 Uhr bis 16.59 Uhr UTC. VfDB aktiv, Stand April 2026. Dank erfolgreicher Contest-Teilnahmen des OV Celle Z84 führt dieser das Ranking in unserem OV-Wettbewerb VfDB aktiv an. Durch den Verdoppelungsmonat für den BV Hamburg hat sich der OV Osteland Z24 auf den 2. Platz verbessert, gefolgt von den Ortsverbänden Suhl Z90, Rostock Z89 und Göttingen Z47. Den aktuellen Stand könnt ihr online auf vfdb.org unter Referate Funkbetrieb einsehen. VfDB-Aktivitätsmonate: Im Mai sind die Mitglieder des Bezirksverbandes Hessen zu besonderer Aktivität, zum Beispiel zur Teilnahme an den Z-Runden oder unserem Zulu-Talk, aufgerufen. Im Juni sind dann die Mitglieder des BV Westfalen an der Reihe. Eure Aktivität wird honoriert mit doppelten Punktzahlen im OV-Wettbewerb VfDB aktiv. 1600. RPZ-Runde am 15. April, ein Rückblick. Bereits seit dem 14.06.1995 findet an jedem Mittwochmorgen die RPZ-Runde statt. RPZ steht für Rentner und Pensionäre im VfDB. Damals lief die RPZ-Runde immer am Mittwoch um 8.30 Uhr Lokalzeit auf 3630 Kilohertz. Erfunden und eingeführt wurde die RPZ-Runde vor fast 31 Jahren von dem leider verstorbenen Klaus Böttcher Delta Juliet 3 Romeo Whisky. Zu seinen Ehren erinnern wir
an ihn mit diesem Beitrag. Wie Norbert Delta Fox 1 Alpha Sierra Golf berichtet, findet die RPZ-Runde derzeit an jedem Mittwoch um 7.30 Uhr Ortszeit auf 3690 kHz im 80-Meter-Band statt. Am 15.04. nahmen 11 Frühaufsteher und Frühaufsteherinnen an der 1600. Ausgabe der RPZ-Runde unter der Leitung von Jürgen Delta Hotel 2 Oscar Papa teil. Solltet auch ihr Zeit und Lust auf eine entspannte Runde am frühen Mittwochmorgen haben, dann schaltet eure Station ab 7.15 Uhr Lokalzeit auf 3690 kHz in SSB ein. Die Stammteilnehmer freuen sich über jeden, der sich dort beteiligt. Natürlich sind auch Nicht-VFDBer und junge und jung gebliebene YLs und OM herzlich willkommen. Die Teilnahme an der RPZ-Runde bringt auch Punkte für den OV-Wettbewerb VFDB aktiv. Darüber informiert Norbert Delta Foxtrot 1 Alpha Sierra Golf vom Team der RPZ-Runde. Meldungen aus den VFDB-Ortsverbänden. Z04 Frankfurt am Main, neues 70 cm Relais bei Delta Bravo 0 Hotel Tango Victor. Aus dem März ist noch nachzutragen, dass auf dem Fernmeldeturm in Frankfurt am Main ein neues FM-Relais bei DB0 HTV in Betrieb gegangen ist. Darüber berichtet der Standortverantwortliche Rocco DL1 X-Ray Mike. Wie er mitteilt, wurde dieser Repeater mit dem bereits vorhandenen DMR-Relais co-positioniert. Eine neue Duplex-Weiche, vielen Dank an Danielo Delta Lima 7 Tango Alpha, wurde hierzu eingebaut, ein rauscharmer 18 dB Vorverstärker der Firma Kuhne und ein Splitter für DMR, FM und LoRa APRS komplettieren den Empfangszweig. Die beiden UHF-Sender wurden mittels Hybridkoppler auf den Sendezweig der Duplex-Weiche geschaltet. Es läuft nun alles zufriedenstellend. Des Weiteren wurde das neue Relais an das FM-Funknetz angeschlossen und dies funktioniert in der Torque Group 26269 ebenfalls sehr gut, wovon wir uns in der Redaktion überzeugen konnten. Fehlt nur noch die Ausgabefrequenz von DB0 HTV in FM. Diese ist 438,8375 MHz. Zum Arbeiten über das Relais müsst ihr einen CTCSS-Ton von 67 Hz mitsenden. Rocco DL1XM wünscht viel Spaß mit dem neuen FM-Repeater im Herzen der Weltstadt Frankfurt am Main. Z12 Köln, Funkertreff am 13. Mai. Wie an jedem zweiten Mittwoch im Monat findet am 13.05. der Funkertreff des OV Köln Z12 in der neuen Location statt. Seit Anfang des Jahres trifft man sich im Gesundheitsladen in der Steinkopfstraße 2 in Köln-Mühlheim. Beginn des Funkertreffs ist um 19 Uhr. Z36 Osnabrück, Rolf Delta Lima 2 Mike Bravo zum OVV wiedergewählt. Wie Rolf DL2MB kurz und bündig mitteilt, fand am 29.04. die Jahreshauptversammlung des VFDB-Ortsverbandes Osnabrück Z36 statt, bei der auch Vorstandswahlen angesetzt waren. Der OVV Rolf DL2MB wurde wiedergewählt, ebenso sein Stellvertreter Johannes Delta Lima 2 Bravo Juliet Sierra. Es folgt die Terminvorschau mit Veranstaltungen und Contesten im Mai. Das Hugo-Junkers-Fest auf dem gleichnamigen Flugplatz in Dessau ist zu einer guten Tradition geworden. In diesem Jahr findet das Ereignis zum 20. Mal und wie immer am Pfingstwochenende am 23. und 24.05. statt. Der DARC-Ortsverband ZAB Dessau Whisky 22 ist dort auch in diesem Jahr mit einem eigenen Stand mit Funktechnik und Bastelecke vertreten. Die Ereignisse 100 Jahre Lufthansa und das 20. Hugo-Junkers-Fest treffen hier zusammen. Aus diesem Anlass wird die Veranstaltung in diesem Jahr etwas größer als in den Vorjahren sein.
Zusätzlich wird ein Amateurfunkdiplom mit Delta Quebec 2.0 Juliet Uniform Foxtrot und 5 Dessauer Clubstationen vergeben. Darüber informierte uns der OVV von Whisky 22 Thomas, Delta Mike 2 Tango Oscar. Die Telegrafisten unter uns freuen sich bereits auf das Wochenende 30. 31. Mai und den CQ-WPX Contest auf 160 bis 10 Meter in CW. Das war der Rundspruch des Verbandes der Funkamateure in Telekommunikation und Post, zusammengestellt vom VfDB-Redaktionsteam. Weitere tagesaktuelle Meldungen findet ihr auf unserer Webseite www.vfdb.org. Dort kann auch diese Rundspruchausgabe nachgehört werden. Habt ihr Beiträge und Infos, die ihr zum VfDB-Rundspruch beisteuern möchtet? Dann schickt eure Nachrichten gerne formlos per E-Mail an redaktion@vfdb.org. Im Programm unseres Sendepartners Satzzentrale das Technikradio wird der VfDB-Rundspruch am kommenden Montag um 21 Uhr gesendet. Hier eine Anmerkung von mir. Da der Rundspruch mit einer Woche Verspätung bei mir eintraf, hatte diese Wiederholung natürlich bereits stattgefunden. Wir hören uns wieder am Samstag, dem 6.6. um 19 Uhr UTC in der Z-Runde auf 3640 kHz mit einer neuen Ausgabe des VfDB-Rundspruchs. Bis dahin wünschen wir euch sonnige Frühlingstage, viel Spaß beim Hobby und allzeit guten Empfang. Euer VfDB-Rundspruch-Team. Hier sind Delta Foxtrot 0 Echo November und Delta Lima 0 Delta Romeo Golf mit den Nordrhein-Ruhr-Gebieten-News. Am Mikrofon ist Werner, Delta Lima 4 Yankee Bravo Zulu. Es folgen einige Informationen und Ankündigungen für die nächsten Tage und Wochen. Zunächst die DX-Meldungen, heute entnommen dem aktuellen DIG-Rundspruch sowie der CQDL-Ausgabe Mai 2026. Victor 4 St. Kitts and Nevis November Alpha 104. Roger Echo India 8 Charlie November ist vom 13. bis 21. Mai als Victor 49 Bravo QRV. Betrieb auf den HF-Bändern überwiegend in den Digimodes FT8, FT4, MSK 144, JT65 und WSPR, etwas SSB und wenig CW, QSL via LOTW, Clublog, OQRS oder Direktor Echo India 8 Kilo November. 3 Bravo 9 Rodriguez Island Alpha Fox 017 Suvano Victor Uniform 3 Oscar Papa Tango ist noch bis zum 20. Mai als 3 Bravo 9 November auf 20, 15 und 10 Meter in CW aktiv. QSL via Victor Uniform 3 Oscar Papa Tango. Burkina Faso X-Ray Tango. Harald Delta Foxtrot 2 Whisky Oscar ist bis zum 19. Mai aus Ouagadougou aktiv. Er arbeitet in SSB und FT4 von 80 bis 10 Meter sowie über QO100 unter dem Call X-Ray Tango 2 Alpha Whisky, QSL via Mike 0 Oscar, X-Ray Oscar und LOTW. Und noch eine Information für die Freunde des ARDF. Wer heute Mittag noch nicht weiß, was er zu tun gedenkt, dem sei empfohlen, eine Fuchsjagd des Distriktes Westfalen Nord. 80 Meter läuft zurzeit, aber auf 2 Meter geht es los um 13 Uhr. Treffpunkt ist Haltern Lavesund, Wanderparkplatz Ecke Granatstraße, Rekener Straße. Die Organisation liegt bei Stefan Berse, Delta Oscar 1, Foxtrot, Oscar X-Ray und er ist gegebenenfalls erreichbar unter do1fox@gmx.de. Es folgt eine Information der Dessauer Funkamateure zum 20. Hugo Junkers Fest 2026.
Unsere Ziele sind höher gesteckt, nämlich das Flugzeug zu benutzen, um die Menschen und Nationen einander näher zu bringen. Originalzitat von Hugo Junkers. Diese Aktivität ist eine Fortsetzung der sehr erfolgreichen Aktionen 100 Jahre Erstflug F-13, 100 Jahre Junkers Luftverkehr und 90 Jahre Tante Ju zur Würdigung des Schaffens von Hugo Junkers in Dessau. Das große positive Feedback hat uns bewegt, zum 20. Hugo Junkers Fest wieder in der Luft zu sein. Da Junkers Luftverkehr eine der Gründungsgesellschaften der deutschen Lufthansa ist, passt es gut zu den schon laufenden Aktivitäten 100 Jahre Deutsche Lufthansa. Damit dies etwas spannender wird, veranstalten wir folgenden Wettbewerb. Im Zeitraum vom 28. April bis 25.05. sind Punkte zu sammeln. Diese werden von den Sonderstationen Delta Quebec 2.0 Juliet Uniform Foxtrot 3 Punkte und den Dessauer Clubstationen vergeben. Es zählen Delta Alpha 0 Mike Alpha, Delta Foxtrot 0 Delta Echo Sierra, Delta Kilo 0 Zulu Alpha Bravo mit je 2 Punkten pro Tag, unabhängig von Betriebsart und Band. Für eine fehlende Clubstation am Tag kann Delta Romeo 5 Yankee als Joker mit einem Punkt als Ersatz gearbeitet werden. Die Summe aller Punkte bildet das Gesamtergebnis. Für die Plätze 1 bis 3 der Teilnehmer gibt es Sachbücher zum Thema Junkers. Bei gleichem Punktestand entscheidet das Los, ein Rechtsweg ist ausgeschlossen. Alle Teilnehmer erhalten nach Ende der Aktion eine Teilnahmeurkunde als Download, Papier-QSL-Karten als Online-Request bis maximal 6 Wochen nach Event anfordern. Eine SWL-Wertung ist nicht vorgesehen. Weitere Informationen gibt es dazu im Internet. Und die Internetadresse finden Sie unter anderem auf der Webseite des Distriktes Ruhrgebiet in der Rubrik Rundspruch unter den heutigen Links. Und nun noch eine Info insbesondere für die Contester, und zwar nicht nur für die im Distrikt Lima. Die Ausschreibung der Ruhrgebietsaktivität für den UKW-Teil ist inzwischen auf der Webseite des Distriktes Ruhrgebiet unter Funkbetriebsreferat veröffentlicht worden und kann dort auch als PDF-Datei heruntergeladen werden. Der Contest startet am Mittwoch, 15.07.2026 um 19 Uhr lokaler Zeit und findet immer am dritten Mittwoch eines Monats statt. Der Funkbetriebsreferent hofft auf rege Teilnahme, nicht nur aus dem Ruhrgebiet. Logs können über die bekannten Contest-Log-Programme geführt werden. Um das 2 Meter und 70 Zentimeter Band zu beleben, findet an jedem zweiten Dienstag im Monat in der Zeit von 19 bis 21 Uhr lokaler Zeit der Westfalen-Süd-Aktivitätsabend statt. Gefunkt wird in den Betriebsarten SSB, CW und FM über das 2 Meter und 70 Zentimeter Band. Relaisbetrieb ist erlaubt und weiterführende Informationen gibt es im Internet. Zeitgleich findet die Nordic Activity statt, allerdings nur auf 70 Zentimeter, aber es besteht auch hier die Möglichkeit, skandinavische Stationen zu arbeiten. Meldungen für den Rundspruch sind erbeten ausschließlich an Delta Lima 0 Delta Romeo Golf at darc.de. So ist sichergestellt, dass die Information die jeweils zuständige Redaktion erreicht. Die aktuelle Ausgabe der Nordrhein-Ruhrgebiet-News gibt es wie immer sonntags ab etwa 12 Uhr Ortszeit auf der Webseite des Distriktes Ruhrgebiet, und zwar in der Rubrik Rundspruch zum Anhören bzw. Downloaden. Dort sind ebenfalls die Links zum Rundspruch sowie die Sendezeiten und Sendefrequenzen hinterlegt.
Das waren die heutigen Nordrhein-Ruhrgebiet-News. Vielen Dank fürs Zuhören und auf Wiederhören bis zum nächsten Mal in einer Woche am 17. Mai. An den kommenden Sonntagen gibt es wieder die neuesten Infos von Carmen Delta Mike 4 Echo Alpha X-Ray und Michael Delta Lima 4 Echo Alpha X-Ray. Hier sind Delta Foxtrot 0 Echo November und Delta Lima 0 Delta Romeo Golf. Es verabschiedet sich Werner Delta Lima 4 Yankee Bravo Zulu. Allen Zuhörerinnen und Zuhörern noch einen schönen Sonntag und eine gute Woche. Werden bzw. bleiben Sie gesund. 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
2: Im Studio Gisa Weber, schönen guten Abend. Die Spritpreise sind zum ersten Mal seit Anfang März unter die 2-Euro-Marke gefallen. Der ADAC dämpft aber die Hoffnungen, dass die Preise noch weiter runtergehen. Mehr von Jana Klonikowski.
3: Der Liter Diesel kostete gestern im Schnitt 1,98 Euro. Super E10 war nochmal 2 Cent günstiger. Grund für die gesunkenen Preise sind laut ADAC der ebenfalls gesunkene Ölpreis und der starke Euro. Die ADAC-Experten kritisieren aber weiter, dass der Tankrabatt nicht vollständig an die Kunden weitergegeben, sondern zum Teil von den Mineralölunternehmen einbehalten wird. Weil der Ölpreis zuletzt wieder angezogen hat, geht der ADAC auch davon aus, dass die Spritpreise zunächst nicht weiter runtergehen.
2: Deutschland und die Ukraine wollen zusammen Drohnen entwickeln und herstellen. Das hat Verteidigungsminister Pistorius bei einem Besuch in Kiew angekündigt. Wir können von den Erfahrungen der Ukraine in dem Bereich nur profitieren, so Pistorius weiter. Weil er einen Anschlag geplant haben soll, ist ein 17-Jähriger in Hamburg festgenommen worden. Laut Ermittlern soll der Syrer für einen Sprengstoffanschlag Ziele wie ein Einkaufszentrum oder eine Polizeiwache ins Auge gefasst haben. Dazu hat ihn offenbar die Terrormiliz Islamischer Staat inspiriert. Nachdem die umstrittene Entlastungsprämie vorerst gestoppt ist, prüft die Bundesregierung, wie es weitergeht. Morgen berät dazu auch der Koalitionsausschuss. Regierungssprecher Stefan Cornelius sagt:
4: Die Bundesregierung wird jetzt sehr zeitnah über die nächsten Schritte entscheiden. Sie hält an der Idee einer Entlastung der Bürgerinnen und Bürger gerade durch die gestiegenen Energiepreise fest. Es gibt sehr viele Instrumente und deswegen denke ich, werden nochmal alle Optionen jetzt geprüft.
2: Die 1.000 Euro Entlastungsprämie war letzte Woche durch den Bundesrat gefallen. Bei Union und SPD gibt es Stimmen, dass sie damit vom Tisch ist. In genau einem Monat startet die Fußball-WM in Kanada, Mexiko und den USA. Während die FIFA ein Event der Superlative beschwört, ist vom großen Hype bislang noch wenig zu spüren. In den USA ist der erhoffte Buchungsboom bei den Hotels ausgeblieben. Zwei Gründe: die hohen Preise und die Politik von Präsident Trump.
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5: Im Süden und Osten lassen die Gewitter am Abend langsam nach. Dafür ziehen anderswo weiter viele Wolken durch und es kommt immer mal wieder zu Regen oder Schauern, vor allem Richtung Schwarzwald, auch länger am Stück. Dazu wird's an der Küste teils richtig windig mit Sturmböen. In der Nacht gehen die Tiefstwerte auf 7 bis 0 Grad zurück, in höheren Lagen vereinzelt bis minus 2 Grad. Morgen ist es sehr kühl und wechselhaft, ab und zu Schauer, später von Westen her trockener und etwas freundlicher bei maximal bis 15 Grad.

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2: Hallihallo, allen Boxfreunden sei hiermit ein froher Faschingsgruß entboten.
3: Jawohl, sämtliche Hörer dieser obskuren Sendung, sie leben hello, hello, hello.
2: Oh, Sie wissen ja ganz schön Bescheid auf dem Karnevalssektor.
3: Kunststück, war ich doch während meiner freudlosen Jugend 3 Tage lang Faschingsprinz Till der Erste in Winsen an der Lure.
4: Im Moment, warum denn nur 3 Tage lang? Ich denke, so ein Karnevalsfürst regiert vom 11.11.11 Uhr 11 bis zum Ende des Faschingsdienstags.
2: Ach, hatten Sie irgendwelche Schwierigkeiten?
3: Nicht direkt. Aber ich konnte mich mit den Winsener Karnevalswinselern 0815 nicht einigen. Die hatten nämlich von 20.000 Mark gesprochen.
4: Als Prinzenhonorar für Sie.
2: Ja, das ist aber ein bisschen popelig für die ganze Karnevalssaison.
3: Der Meinung war ich ja auch. Trotzdem kaufte ich mir daraufhin erstmal gleich ein neues Auto. Na,
4: das wurde aber auch Zeit. Ihr Gogomobil war ja bloß noch mit Tesafilm zusammengehalten.
2: Welche Farbe hat denn Ihr neuer Wagen?
3: Gar keine, das ist es ja. Hinterher stellte sich nämlich heraus, dass ich als seine Tollität Till der Erste diese 20.000 Mark aufbringen müsste, um allen meinen Repräsentationspflichten nachkommen zu können.
4: Ach, na, da waren Sie wohl ganz schön sauer.
3: Und ob? Außerdem hat mich auch noch der Mann meiner Karnevalsprinzessin Clotilde die Dritte ganz fürchterlich verprügelt.
2: Och, Sie sind vielleicht ein Pechvogel. Warum denn das?
3: Weil sich herausstellte, dass sie ein Kind von mir bekam. Oh. Und da habe ich denn die Brocken hingeschmissen.
4: Nun ist ja zumindest für die Hörer unserer Nachmittagswiederholung am 16. Februar der Fasching bereits vorbei.
2: Und das schöne Preisaufgabenbier werden die glücklichen Gewinner sicher längst hinuntergespült haben.
3: So war das doch aber nicht gemeint.
4: Die Angelika, unser Tontäubchen, die ist heute wieder so frech.
2: Ach, schimpfen Sie nicht mit ihr, Felix. Schließlich hat sie ja unsere 20 Gewinner ermittelt und Musicbox-Glücksfee gespielt, ohne eine einzige Überstunde dafür aufzuschreiben.
4: Ja, Tusch für Angelika.

0: Verzeihung, wie ist das bitte zu verstehen? Alle Buben, alle Mädchen machen Rumswallerer.
1: Tja, also, das ist sicher nur symbolisch gemeint,
2: hm? Onni soit qui mal y pense.
0: Also doch Pornophonie. Ach,
2: keineswegs. Es handelt sich lediglich um die überschäumende Fröhlichkeit der Berufskarnevalisten und ähnlicher Bierfreunde.
0: Apropos Bierfreunde. Was ist denn nun aus den 20 Kästen Pilz bzw. Stangenbier geworden, die uns eine bekannte Berliner Brauerei gestiftet hatte?
1: Och, Tillchen, das ehrt Sie, dass Sie nicht gleich wieder den Namen der Brauerei genannt haben.
0: Ja, das kann man ja später immer noch mal ansagen.
2: Ja, und darf ich dringend darum bitten, jegliche Schleichwerbung nach Möglichkeit zu vermeiden? Angelika, was spielst du uns denn dafür einen leicht angestaubten Walzer in die Musicbox? Der gehört doch eigentlich gar nicht hierher.
3: Das ist nur wegen der Schleichwerbung.
0: Ja, das begreife ich nicht. Aber Felix, ich sollte doch nicht den Namen der Brauerei nennen, die uns das Bier gespendet hat.
1: Also jetzt verstehe ich auch nichts mehr.
0: Ganz einfach. Der Walzer, den die Angelika uns gerade einspielt, heißt Münchner Kindl. Und das Bier ist von
2: Berliner und auswärtige Hörer der Rias Musicbox. Wir danken Ihnen allen für Ihre umwerfend rege Beteiligung an unserer Weihnachtspreisaufgabe.
1: Das Lösungswort war zwar nicht ganz einfach zu finden.
0: Wie heißt es denn nun? Spannen Sie mich doch nicht unnötig noch länger auf die Folge.
2: Gleich, Till. Bloß noch eine kleine Musik und dann verraten wir des Rätsels Lösung.
1: Sollten wir sicherheitshalber sagen, worum es bei dieser Musik geht?
2: Ja, ist vielleicht besser. Um den frommen Wunsch eines bayerischen Casanova.
0: Wünscht er sich zum neuen Jahr eine neue Leiter zwecks gefahrloseren Kammerfensterns?
2: Nein, gekammerfenstert hat er schon. Jetzt geht er bereits aufs Ganze und will von seiner Rosamunde das Letzte haben, was sie ihm bisher noch schamhaft verweigerte.

So, jetzt sind wir fast fertig. Jetzt kommt nur noch der Schluss. Trinkfix singen wir. Auf geht's!

0: Ja, mein Zicksalleluja, ja, ist dann der Fasching noch immer nicht am Ende?
1: Zu Ende schon, Beate, am Ende sicher noch nicht.
2: Aber ich bin bald am Ende meiner Kraft, wenn ich jetzt nicht endlich die richtige Lösung erfahre, die 20 fleißigen Musicbox-Hörern zu je einem Kasten Pilz bzw. Stangenbier verholfen hat.
3: Übrigens ergab sich bei der Auswertung der Einsendungen die überraschende Tatsache, dass fast die Hälfte aller Rätselteilnehmer weiblichen Geschlechtes war.
2: Was schließen Sie daraus?
1: Dass auch Frauen gern einen zünftigen Humpen stemmen, weil sie doch inzwischen so emanzipiert sind.
3: Auch die Aufschlüsselung von Pilsener und Stangenbier?
2: Richtig. Es durfte ja jeder Musicbox-Rätsel-Fan seinen persönlichen Wunsch äußern. Pilz oder Stange.
3: Und auch da ist das Verhältnis so, dass die Pilsener-Wünsche nur ganz leicht überwiegen.
1: Ja, in der Gesamtauswertung wenigstens. Bei den 20 Gewinnern, die wir am Freitag, dem 13. Januar, unter atemloser Spannung ausgelost haben, überwiegt auf der Damenseite sogar der Wunsch nach Stangenbier, während die männlichen Glückspilze ihr Pilz bevorzugen.
2: Sind denn die 20 Gewinner wenigstens schon benachrichtigt?
3: Aber klar, unsere beiden Box-Tontechnikerinnen Angelika und Christa haben liebenswerterweise die Auslosung vorgenommen.
1: Also um genau zu sein, Angelika hat mit verbundenen Augen die 20 Gewinne aus dem Stapel der richtigen Lösungen gezogen und die Christa hat dabei gezeugt.
2: Was hat sie gemacht? Gezeugt?
1: Ja, sie war Zeugin dafür, dass alles mit rechten Dingen zuging, dass die Lösungen wirklich richtig waren und dass die Postkarten auch alle vor dem 7. Januar 24 Uhr abgestempelt wurden.
3: Und wie das Leben manchmal so spielt, von den 20 Kästen Bier gehen genau 10 an weibliche und die anderen 10 an männliche Boxfreunde.
2: Die Emanzipation, sie lebe. Alaf, Alaf, Alaf.
1: Die Musicboxer gratulieren allen Gewinnern auf das Heftigste und rufen ihnen im Chor zu.

0: Stein.
1: Mein Freund, der Karl-Heinz Otto, der hatte letztes Mal 5 richtige im Lotto, sogar mit Zusatzzahl. Die Freunde an der Tisch.

0: Die Gewinner sollen ihr Bier natürlich allein trinken. Wir behelfen uns schon irgendwie.
1: Aber nochmal ein pauschales Dankeschön an alle, die mitgemacht haben, auch wenn diesmal kein Gewinn für sie dabei war.
0: Rund 2/3 der Einsendungen waren richtig und 1/3 leider so gut wie falsch.
1: Aber Beate, man sollte es nicht für möglich halten, welche falschen Lösungen sich unsere geschätzten Boxfreunde da aus den Ohren gebohrt haben.
2: Mich würde nun aber mal wirklich das richtige Lösungswort interessieren. Aber das erfährt man ja wohl heute nicht mehr.
0: Felix, der Till hat recht. Wir müssen endlich die Katze aus dem Sack lassen.
1: Meinetwegen, aber vielleicht sollte das lieber unsere Glücksfee Angelika machen, denn die hat ja schließlich alle 20 Gewinne gezogen.
0: Angelika, dann verrate doch jetzt mal das Wort mit den 14 Buchstaben, das den Glückspilzen 600 Flaschen Bier eingebracht hat.
1: Ja, Moment. Hm? Damit es spannender wird. Angelika, kannst du vielleicht noch einen kleinen Trommelwirbel da drunter legen?
3: Was soll ich denn noch alles machen? Augenblick. So, Achtung, das Lösungswort heißt Weihnachtsfrau.
2: Nun frage ich Sie um alles in der Welt. Wie kommt denn das zustande, Weihnachtsfrau?
0: Das erklären wir Ihnen und allen interessierten Hörern nach der nächsten Boxplatte.
1: Und dabei handelt es sich um eine ausgesprochene Ballmusik.
2: Was ist denn nun das schon wieder, eine Ballmusik?
0: Nur raten Sie doch mal.
2: Nein, ich will ja nicht immer raten müssen. Was ich rauskriege, ist ja doch bloß falsch.
1: Till, von einer Ballmusik spricht man, wenn...
2: Ich weiß schon. Musik zur Fußball-Weltmeisterschaft.
0: Hier ist es aber ein anderer Ball.
2: Ein Medizinball vielleicht?
1: Mehr ein Ball zum, ja, auch zum Tanzen.
2: Presseball.
0: Ja, so ähnlich. Der Presseball ist nur einmal im Jahr, aber der Ball, den der Felix meint, findet jeden Freitagabend statt.
2: Das ist doch ganz einfach. Lohntütenball.
4: Na, ist er denn nicht wunderbar? Bravo, bravo.

0: Oh weh, was ist denn da passiert?
1: So enden meist die Lohntütenbälle.
2: Hoppla. Aber wie wär's jetzt mit einer kurzen Auflösung der Weihnachtsfrau, weil doch viele Mitrater offenbar nicht gewusst haben, wie sich das Wort mit den 14 Buchstaben zusammensetzt.
0: Ach ja, dabei ist auch mein Intelligenzquotient so feucht geworden.
1: Angelika hat uns die einzelnen Musikfragen nochmal kurz zusammengeschnitten und Beate und ich sagen jetzt in Stichworten, worum es ging.
2: Ja, also die erste Frage lautete, was hat dieser einsame Junggeselle eben zum Ausdruck gebracht?
0: Wo ist er denn, der Junggeselle?
3: Hier. So, ich wünsche mir zum Weihnachtsfest ein Weib, das mich so richtig pflegt, wenn es draußen stürmt und schreit.
1: Was hat er also musikalisch ganz eindeutig zum Ausdruck gebracht?
0: Dass er sich ein Weib wünscht.
2: Mhm, also einen Wunsch. Man hätte auch sagen können, einen Weihnachtswunsch.
1: Auf alle Fälle fing das erste Wort, das wir suchten, mit einem W an.
0: Das hatte ich auch, ein W.
2: Es war ja auch ganz einfach.
1: Ja, der zweite Buchstabe war allerdings schon etwas schwieriger, aber wenn die Philharmoniker singen...
4: Ach, Fräulein, mögen Sie mit mir in meinem Wohnwagen wohnen wollen, Wohnwagen wohnen wollen. Ach, das wäre fein und sicher.
1: Dann ist das doch eine...
0: Eine Einladung, die später vielleicht nicht ohne Folgen bleibt.
2: Naja, das ist hier nicht unser Problem. Mit einer Einladung fing's an und es musste also der Buchstabe E notiert werden.
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1: Hier suchten wir den fünften Buchstaben und gaben noch die Hilfestellung.
2: Dieser Mann ist sowas Ähnliches wie bekloppt.
1: Aha, und was war er wirklich,
0: Till? Wahrscheinlich doch verliebt, denn Verliebte sind ja bekanntlich bekloppt.
2: Na bravo, Till, Sie wissen ja schon richtig Bescheid im Leben.
0: Ja, ich bin auch schon ein ziemlich großer Junge.
1: Weiter. Die Veranlagung dieser Dame herauszufinden war wohl nicht allzu schwer, wenn man nur richtig hinhörte.
2: Zuhören ist sowieso das A und O des Radios.
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1: Diese Schwester hatte doch ganz offensichtlich einen Hang zum eigenen Geschlecht. Sie war lesbisch, man könnte auch sagen homoerotisch, denn beide Bezeichnungen haben hinten ein H. Und auf das kam es uns an.
2: So was muss einem dummen Menschen doch gesagt werden.
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4: Bei diesem chaotischen Song lautete die Frage, was braucht Elfriede zum Autofahren?
1: Und wir machten die Beantwortung sogar noch etwas leichter, indem wir sagten, wenn sie noch lange so weiterfährt, wird sie bald keinen mehr haben.
4: Einen Führerschein nämlich. Und wir baten um den letzten Buchstaben, also ein N.
2: Tja, gewusst wo. Und weiter?

0: Das war ja nun wohl ganz leicht, denn wer kennt nicht die Trittstratsch-Polka von Johann Strauss? Hm?
1: Und den Buchstaben A, den wir suchten, konnten Sie sowohl dem Titel selber als auch dem Namen des Komponisten entnehmen.
0: Dass der Felix sagte, man sollte vorsichtig sein, weil es zwei Komponisten, Vater und Sohn, gäbe, die oft verwechselt würden, war natürlich nur einer seiner gemeinen Fallstricke.
2: Der kleine Schelm, der.
1: Beim nächsten zu ratenden Wort konnte man gleich zwei Buchstaben in einem Arbeitsgang finden, denn es war ja nicht schwer, vom Wunderkind auf Mozart zu kommen.
0: Zur Untermauerung hatten wir sogar noch einen leicht verfremdeten Mozart untergelegt.
1: Und wer Mozart hatte, brauchte, falls er es nicht noch so wusste, nur im Lexikon nachzuschlagen, um zu erfahren, dass der Wolfi aus Salzburg stammt.
0: Und da Salzburg an der Salzach liegt, brauchte man nur CH aufzuschreiben.
3: Ja, wer ist der Täter? Fragt jeder verstört. Nur Geduld, das wird später. Das wird später. Noch alles.
1: Wer kennt nicht Schobert und Bleck?
0: Letzter Buchstabe von einem der beiden Interpreten.
1: Da aber die Reihenfolge der bisher geratenen Buchstaben bereits Weihnach ergab, konnte es doch eigentlich nur das T von Schobert sein.
0: Auf das wahrscheinlich noch fehlende S brachte sie ganz sicher die Frage nach der Lieblingsbeschäftigung dieses offenbar etwas exzentrischen Herrn.
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1: Also einfacher ging es nur wirklich nicht. Er sagte es ja selbst, Striptease, also ein S.
0: Und an dieser Stelle haben viele unserer Lauscher gedacht, ha, ha, ha, ganz einfach, Weihnachtsmann oder Weihnachtsbaum und glaubten schon fertig zu sein.
1: Und das war ihr Fehler, denn der nächste, der 11. Buchstabe, musste ein F sein, weil dieser ebenso namenlose wie ehrenwerte Kollege...
5: Nein.

0: Liebe dazu.
1: Den Beruf eines Refrainsängers ausübt.
2: Wir suchten nämlich den dritten Buchstaben seiner segensreichen Tätigkeit, ein F.

0: Und wer die Philharmoniker erkannte, die ja schon zu Anfang die Einladung in den Wohnwagen ausgesprochen hatten,
1: der kam auch ganz schnell auf das R am Schluss. Ist doch klar, Till, oder?
2: Ja, wenn man aus dem Rathaus herauskommt, ist man klüger.
0: Auch Opas Vorname ließ sich unschwer feststellen.
3: Geh nach Hause, du störst mich, Karl-Heinz, Karl-Heinz, Karl-Heinz.
1: Tja, zweiter Buchstabe von Karl-Heinz müsste ein A sein.
2: Das würde ich auch sagen.
0: Allenfalls der letzte Buchstabe des Lösungswortes verursachte noch ein leichtes Kopfzerbrechen.
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1: Denn wer außer seinen Fans weiß schon auf Anhieb, dass Herman van Veen in Utrecht geboren wurde, einer Stadt, die mit U anfängt.
0: Aber da nach unserem Hinweis, dass gewisse Emanzipationsbemühungen auch vor traditionellen, bärtigen Männerberufen nicht Halt machten, eigentlich nur eine Weihnachtsfrau in Frage kam,
1: die sich der Junggeselle sogar schon im ersten Lied gewünscht hatte,
2: musste der letzte von den 14 Buchstaben ein U sein. Logisch.
0: Lösung also das Wort Weihnachtsfrau und wir hoffen, dass alle Mitrater ein bisschen Spaß an der ganzen Sache hatten.
1: Vielleicht hat sogar inzwischen der eine oder die andere Gewinnerin einen Schluck Pilz oder auch Stangenbier auf das Wohl der Musicboxer getrunken.
0: Oder auf unsere Glücksfee Angelika, deren unbestechlichem Griff alle Gewinner ja erst ihren Kasten Bier verdanken.
2: Wie sind Sie denn überhaupt auf die Angelika gekommen?
0: Naja, also erstens durfte es nichts kosten. Das ist doch oberstes Gesetz im RIAS. Dann sollte es möglichst ein Mitglied unseres Boxteams sein, das schon jahrelang mit uns zusammenarbeitet.
1: Und schließlich soll es sich ja bei einer solchen Glücksfee möglichst entweder um ein armes Waisenkind oder eine ehrbare Jungfrau handeln.
0: Und so etwas hier im Funkhaus aufzutreiben, schien so gut wie unmöglich, wenn nicht aussichtslos.
1: Aber Angelika ist ein armes Waisenkind.
0: Nein, ihre Eltern leben beide. Ach. Aber sie versprach mir hoch und heilig garantiert Jungfrau zu sein.
5: Gott sei Dank!
2: Ja, ja, wir glauben es Ihnen, ja.
1: Aber wissen Sie, was ich glaube?
0: Wieso haben Sie da etwa Zweifel?
1: Ich glaube, wir sollten jetzt an die Ausstrahlung der noch zu sendenden Musiken denken, denn wir haben doch heute nur 50 Minuten Sendezeit, 10 Minuten weniger als sonst.
0: War ja richtig. Ja, los, was liegt denn an?
1: Ein Loblied aufs Personal.
2: Auf die Boxtechniker hier im Studio?
1: Nein, auf die Kellner in unserer Stammkneipe. Aber die sind genauso wie unsere Mitarbeiter, nämlich...
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1: verehrter Herr, das ist doch kein Malheur. 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

0: Also, ich habe neulich sogar von einem Kellner gehört, der wegen Zuhälterei gesucht wurde und den die clevere Polizei noch im Frack von seinem Arbeitsplatz weg verhaftete.
1: Wie konnte die ihn denn aber in dem Restaurant identifizieren?
0: Durch seinen eindeutigen Daumenabdruck auf dem Rand eines Suppentellers.
2: Ende der penetranten Karnevalsscherze und Beginn der geistigen und körperlichen Ertüchtigung aller Musicbox-Hörer, die es nötig haben.
0: Geistig sind wohl die meisten unserer Lauscher, dank des RIAS-Bildungsprogramms. Einsame Spitze, wie die vielen richtigen Einsendungen unseres Bierrätsels bewiesen haben.
2: Und körperlich halten sie sich fit durch den wöchentlichen Trimtreff unseres Sportfunks.
0: RIAS-Hörer sind eben doch bessere Menschen.
1: Na, Sie sind mir vielleicht ein paar Radfahrer.
3: Wohl neidisch, wa? Ah.

0: Radfahren ist ja auch so gesund.
1: Aber anstrengend, besonders wenn das Fahrrad keinen Hilfsmotor hat.
2: Aber sich mal so richtig abzustrampeln und schweißgebadet völlig aus der Puste zu sein, das ist doch etwas Herrliches.
1: Also, da wüsste ich angenehmere Möglichkeiten.
0: Liebste Kollegen, ganz egal, wie man seinen geschätzten Kreislauf anregt und in vornehme Transpiration ausbricht, das Wichtigste dabei ist doch, dass man hinterher mit gutem Gewissen sagen, beziehungsweise, wenn man noch so viel Puste hat, singen kann.
3: Help

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0: Jawohl, trink mehr Bockbier.
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0: Denn nur im Suff kann man diese Karnevalslieder ertragen.
4: Das war auch heute wirklich das Letzte, lieber Till, in jeder Beziehung. Mm.
5: Aber wie könnte man dem Fasching besser huldigen als mit erhöhtem Alkoholkonsum?
0: Bravo, je leerer ihr die Flaschen macht, desto voller werden die Entziehungsanstalten.
4: Aber nach dem Ende der Karnevalssaison werden ja alle wieder vernünftig, trinken viel weniger und treffen sich allenfalls mal zu einer harmlosen Selterwasserparty.

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0: 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Die können noch richtig feiern. 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Gute Nacht, Freunde.
2: Hiermit erklären wir die heutige Rias Music Box für beendet.
3: Vergeben Sie uns noch ein letztes Mal die vielen schlimmen Lieder, die von einer überhitzten Fantasie gezeugt und für den Karneval geboren wurden.
4: Bloß gut, dass ich nicht auch noch zusätzlich einen Kasten Pilz gewonnen hatte.
2: Nun nehmen Sie sich mal zusammen, Till.
3: Bei unserer nächsten Sendung am Dienstag, dem 7. März um 20 Uhr auf Rias 1 sind wir aber wieder ganz lieb.
2: Das versprechen Ihnen Ihre Rias Music Boxer
3: Beate Hasenau,
2: Felix Knemöller und
4: Till Hoffmann.
2: Ton, Oberelektroniker Hans Martin und Ehrenjungfrau Angelika Stubert.
3: Musikauswahl, Hannelore Störmer.
2: Kinder, was ist denn du schon wieder? Können die denn nicht warten, bis wir vom Sender sind? Ja, hier ist das Boxstudio.
5: Hallo, Felix, spricht dein liebster Mitboxer Erwin.
2: Sehr schön. Du, Erwin, hör mal, kann ich gleich zurückrufen? Wir sind nämlich in einer Minute fertig.
5: Nee, brauchst du nicht. Nee? Ich wollte dir bloß sagen, du hast ja deine Hörer wieder ganz schön verscheißert.
2: Was, wie kommst du denn darauf?
5: Du hast den Leuten die Angelika als Jungfrau verkauft.
2: Naja, aber sie hat doch die 20 Glückslose für unsere Gewinner gezogen.
5: Na, da hat sie dir aber einen ganz schönen Bären aufgebunden.
2: Ja, wieso denn?
5: Die und Jungfrau, Mensch, die war doch am Rosenmontag auf meiner Faschingsparty.
3: Ach, du liebe Güte, dann gelten wohl alle Gewinne nicht, die sie gezogen hat, hm?
4: Nanu, Angelika, was treibt Ihnen denn die Zornesröte ins Gesicht und Sie selbst ins Studio?
6: Das stimmt überhaupt nicht, was der Erwin da von mir behauptet.
2: Bleib doch mal ganz ruhig, Mädel. Und was pummelst du denn jetzt da an deiner Bluse rum? Was
6: hier,
2: soll denn das?
6: Hier ist mein Personalausweis. Ach, da steht's drin.
3: Was denn? Wird sowas da neuerdings auch reingestempelt?
6: Ach, Unsinn. Hier, lies doch. Geboren am 13. September.
7: Na siehste, Erwin. Ha, stimmt's also doch mit der Jungfrau?
8: Ja, echt.

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2: Im Studio Mia Hin. Schönen guten Abend.
3: Deutschland und die Ukraine wollen künftig zusammen Drohnen entwickeln und herstellen. Das hat Verteidigungsminister Pistorius bei einem Besuch in Kiew angekündigt. Dabei geht es um Drohnen mit unterschiedlichen Reichweiten, von weniger als 100 bis zu mehr als 1500 Kilometern. Pistorius betonte,
4: die technologischen Sprünge hier in der Ukraine sind beachtlich und wir können davon profitieren, im besten Sinne des Wortes, indem wir für unsere Bundeswehr, für die NATO-Streitkräfte lernen, Informationen mitnehmen und vor allen Dingen auch weitere Joint Ventures auf den Weg bringen, also gemeinsame Entwicklung und gemeinsame Produktion von Technologie, um unsere Abschreckungsfähigkeit deutlich zu erhöhen.
3: Die EU lehnt Altkanzler Schröder als Vermittler im Ukraine-Krieg ab. Es sei nicht sehr weise, Russland die Ernennung eines europäischen Vermittlers zu überlassen, sagte die Außenbeauftragte Kallas. Kreml-Chef Putin hatte Schröder am Wochenende als Vermittler ins Spiel gebracht. In Hamburg soll ein Jugendlicher einen Anschlag geplant haben. Der 17-Jährige wurde von Spezialkräften der Polizei festgenommen. Jana Klonikowski berichtet.
5: Der 17-jährige Syrer soll laut Ermittlern von der Terrormiliz Islamischer Staat zu dem Anschlagsplan inspiriert worden sein. Demnach soll er für einen Sprengstoffanschlag Ziele wie ein Einkaufszentrum oder eine Polizeiwache ins Auge gefasst haben. Auch einen Anschlag mit Molotow-Cocktails oder einem Messer soll der Jugendliche in Erwägung gezogen haben. Bei Durchsuchungen wurden Dünger, flüssiger Grillanzünder, ein Messer und eine Sturmhaube gefunden.
3: Die Spritpreise sind zum ersten Mal seit Anfang März im bundesweiten Schnitt unter die 2-Euro-Marke gefallen. Das lag laut ADAC vor allem am gesunkenen Ölpreis. Die Experten kritisieren, dass der Tankrabatt weiter nicht vollständig weitergegeben wird. Der deutsche Schiedsrichter Daniel Siebert wird das Champions-League-Finale pfeifen. Das hat die UEFA bekannt gegeben. Der 42-Jährige ist erst der 5. deutsche Finalschiri überhaupt. Beim Finale Ende Mai in Budapest treffen der FC Arsenal und Paris Saint-Germain aufeinander.
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3: Im Süden und Osten lassen die Gewitter am Abend langsam nach. Dafür ziehen anderswo weiter viele Wolken durch und es kommt immer mal wieder zu Regen oder Schauern, vor allem Richtung Schwarzwald, auch länger am Stück. Dazu wird es an der Küste teils richtig windig mit Sturmböen. In der Nacht gehen die Tiefstwerte auf 7 bis 0 Grad zurück, in höheren Lagen vereinzelt bis minus 2 Grad. Morgen ist es sehr kühl und wechselhaft, ab und zu Schauer, später von Westen her trockener und etwas freundlicher bei maximal bis 15 Grad.

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2: Hier ist Folge 537 vom Apfelfunk-Podcast, aufgenommen am Mittwoch, 6. Mai 2026. Und ich musste etwas erzählen, lieber Jean-Claude. Ich habe einen Vogel. Ich habe einen Vogel.
3: Das ist nichts Neues, mein Lieber.
2: Ja. Hallo Malte. Hallo. Ja, ich wusste, dass du das sagen würdest. Und tatsächlich ist das ja auch nicht die Neuigkeit. Das wissen ja alle, dass ich einen Vogel habe. Aber ich hab dieser Tage einen ganz besonderen Vogel, der irgendwie hier seine Runden dreht, rund um ja, mein Arbeitszimmer, also Echt? Hier rund um das Haus, der nämlich eine ganz besondere ja, Singmelodie hat.
3: Oha.
2: Erinnerst du dich noch an die Siemens Gigaset Festnetztelefone?
3: Ja, dunkel. Die gab es bei uns in der Schweiz tatsächlich auch, ja.
2: Also ich möchte das mal kurz in Erinnerung rufen für diejenigen, die jetzt nicht mehr aus dem Festnetzzeitalter kommen beziehungsweise andere Fabrikate hatten. Ich habe ja mal das aufgerufen. Ich hoffe, das wird dann nicht weggefiltert nachher von unserer Tonverbesserung. Das ist der besagte Ton, um den es geht. Markant.
3: Sehr markant.
2: Und dieser Vogel klingt tatsächlich genauso. Ich nenne ihn mittlerweile schon den Gigaset-Vogel, der hier seine Runden dreht.
3: Crazy.
2: Und das, weißt du, das Schlimme daran ist, der triggert mich. Also wenn ich morgen schon im Bett liege und ich höre den da draußen, weil es ja jetzt schon total
3: früh. Weißt du, er ist wieder da.
2: Ja, nee, vor allem, wir hatten früher so ein Telefon. Und dann, ich denke jedes Mal, oh Mist, Telefon. Und dann fällt mir ein, nein, erstens, ich habe gar kein Gigaset-Telefon mehr. Und zweitens,
3: das ist der Vogel. Ich weiß echt gar nicht mehr. Ich meine, klar, Gigaset war natürlich in Deutschland so verbreitet wie jetzt die Fritzbox. Aber bei uns, es war ja dann, ich weiß, wir hatten dann so Ascom-Telefone. Das war eine Schweizer Firma, die Telefone gebaut hat, so in den 80er und 90er Jahren. Ich weiß echt nicht, ob ich den Ton dieser Telefone, ob ich mich an den noch erinnern würde. Gut, du also, sagst jetzt, wenn was so tönt, dann kommt es vielleicht wieder hervor. Das mag natürlich sein. Aber ja, das ist natürlich ganz, ganz gemein.
2: Es steht und fällt, glaube ich, auch damit, wie markant der Ton ist. Und
3: ja,
2: dieser
3: stimmt.
2: Ton, glaube ich, das kann man sagen, er hat schon eine sehr eigenwillige Charakteristik. Aber ich frage mich echt, warum dieser Vogel so singt. Also ist das jetzt so...
3: Was ist der für ein Modell?
2: Der Vogel?
3: Ja, der Vogel.
2: Den habe ich noch nicht zu Gesicht bekommen. Also tatsächlich, ich vermute, es ist eine Amsel.
3: ChatGPT, welcher Vogel tönt wie die Melodie des Siemens Gigaset?
2: Nein, ich glaube tatsächlich, dass der Vogel da irgendwie was gelernt hat. Wahrscheinlich hatte der sein Nest irgendwo in der Nähe von irgendeinem Haus, wo ein Siemens Gigaset oder ein Gigaset-Telefon
3: das
2: war.
3: Das wäre aber ganz verrückt. Das wäre richtig verrückt.
2: Und hat das imitiert, weil ich habe sowas noch nie gehört von einem Vogel. Oder vielleicht ist es irgendein seltenes Exemplar. Vielleicht haben wir ja Fachleute,
3: Ornithologen,
2: in der Hörerschaft, die dann sagen, ach, das ist doch klar, der Gigaset-Vogel kennt doch jeder.
3: Geil.
2: Vielleicht ist das Gigaset-Sound ja auch von irgendwelchen Vögeln abgeguckt. Das ist ja auch manchmal so, dass dann irgendwas
3: das könnte
2: dann
3: auch sein. Andersrum,
2: angelehnt
3: genau,
2: wurde.
3: Ja. Das könnte natürlich absolut auch sein.
2: Also Disclaimer, Gigaset hat mich nicht dafür bezahlt, das hier zu sagen. Und,
3: doch.
2: Ja, eben deshalb. Ich glaube, die Festnetz-Sparte, war da nicht mal die Rede davon, dass sie die sogar... Ja, ich weiß nicht, einstellen, aber auf
3: ich
2: jeden Fall,
3: auch gesagt.
2: Die schrumpft auf jeden Fall, die schrumpft. Gigaset hat sich ja als Smartphone-Hersteller noch versucht. Genau, und Festnetz ist rückläufig, also das ist jetzt eh keine Zukunftsbranche.
3: So cool, vor allem, ich kann mir vorstellen, dass wenn du ja auch Video aufnehmen musst oder so, dass das richtig nervt, wenn man das dann hört, oder?
2: Ja, das stimmt, wenn der hier ziemlich in der Nähe ist, dann muss ich manchmal schon aufpassen, dass das nicht irgendwie...
3: Wir haben lustigerweise beide quasi, wir sprechen eigentlich jetzt indirekt über den Frühling, der aber für, ich sag's jetzt mal ganz, ganz platt, für Content Creators auch so seine Nachteile mitbringt. Du hast den Gigaset-Vogel, bei mir ist es tatsächlich so, jetzt ist ja so, also jetzt gerade aktuell nicht, wir kommen nachher zum Wetter, aber so die letzte Woche vor allem war es bei uns super schön warm und das war schon so die Zeit, wo du auch mal das Fenster aufmachst da in deinem Büro unterm Dach. Und hey, aber wirklich nicht übertrieben, jeden Tag sind mir dann irgendwelche Insekten reingebrummt und wirklich gebrummt und du kennst ja mein Dach, du weißt ja, wir haben ja den Dachstock geöffnet, also ich habe ja eigentlich so, ich sehe ja hoch die Balken quasi bis in den Giebel hoch. Aber das ist ja so hoch, ich weiß gar nicht, wie hoch das ist, wahrscheinlich ungefähr 3 oder 3,5 Meter. wenn da oben irgend so eine Hummel rumsurrt, dann komme ich ja an die nicht ran. Also ich kann die weder platt machen noch rauswischen, sondern dann ist die halt da oben. Und wenn du dann wirklich, mir ging es letzte Woche mehrmals so, ich wollte Radiobeiträge aufnehmen, ich setze mich hin, Mikrofon an, dann hörst du irgend so eine Hummel oder irgendeine eine Hornisse oder eine Wespe oder was auch immer. Und die sind dann halt so weit oben, dass

0: Seiten, alles hat Vor- und Nachteile. Es ist so. Und
1: oder einfach, dass oder Nachbarn, so die plötzlich grillen dann und dann zieht der ganze Dampf hier in deinem Büro rein. Das ist auch mal schön.
0: Ja, das auch immer. Vor allem, wenn man selber noch nicht essen kann und dann Hunger kriegt. Aber vielleicht noch schnell zu den Insekten. Nicht, dass ihr da wirklich meint, es ist tatsächlich so. Also zum Beispiel eine Hummel hatte ich jetzt ein paar Mal hier. Der würde ich nie was machen. Ich finde die Hummel super cool. Ich finde, das sind sowieso die relaxten Insekten überhaupt. Sie sind dick, sie sind lustig, sie sind langsam.
1: So wie
0: sie
1: wir.
0: Stechen vor allem nicht. Ja, ich wie wir, genau.
1: Sie stechen plüschig. Vor allem
0: nicht. Sie tun niemandem weh. Ich weiß nicht, ob man das von uns auch behaupten kann. Aber die finde ich absolut großartig. Umgekehrt, wir haben jetzt manchmal so, wahrscheinlich ist es die Zeit, ich kenne mich mit Insekten nicht aus, aber ja, manchmal so recht große Wespen, die da rumfliegen, wo ich auch nicht so sicher bin, ob es auch Hornissen sind, vielleicht auf der Suche nach Nest oder keine Ahnung. Die traue ich mich einfach nicht. Also selbst wenn ich dran käme, da würde ich mir niemals trauen, die irgendwie mit einer Klatsche zu klatschen. Die sind so groß und die stechen eben auch. Also von dem her bleibt nicht viel übrig, wo ich jemandem wehtun könnte. Drum, alles gut. Aber eben, ich muss dann immer ein bisschen halt entweder warten, bis sie rausfliegen oder so ein bisschen versuchen, irgendwie Luft zu fächern, dass sie dann doch mal wieder abhauen, weil es ja also im Schluss ist ja auch langweilig. Also die finden ja bei mir eigentlich nichts, außer so ein bisschen Holz, das sie knabbern können. Also ist ja nicht attraktiv bei mir als Insekt, sage ich jetzt mal.
1: Nein, aber meistens sind sie ja nur neugierig. Also
0: ja, genau, natürlich.
1: Stelle ich immer wieder fest, dann auch, gucken die mal so ein bisschen rum und dann düsen sie wieder ab. Aber man kann auch echt so die Intelligenzstufen dort auch sehen, die es dort gibt.
0: Ja, gut, hat was.
1: Also es gibt, ich meine, Wespen sind ja, man merkt ja schon, Wespen sind ja sehr klug. Also die...
0: Ja, leider, ja.
1: Die genau. agieren schon sehr schlau. Ja. So Brummer zum Beispiel ist so die absolute Katastrophe. Ne? Das sind...
0: Du meinst Fliegen, so dicke.
1: Ja, genau.
0: Ja, also, die sind wirklich Krater. Egal, ob das Fenster offen ist, sie fliegen sowieso nur an den Teil, der nicht offen ist. Und ja, das ist ganz schlimm, da hast du recht.
1: Ja, sie fliegen manchmal auch einfach dämlich gegen die Wand und machen solche Sachen, also wo man einfach auch denkt, ja, das zeugt jetzt auch nicht gerade von großer Intelligenz.
0: Genau. Ja, hast du es durch die Evolution geschafft. Naja, gut, okay, also wir sind leicht abgeschweift, aber lustig, der Vogel, also das müssen wir noch rausfinden, was für ein, ich habe vorhin gesagt, Modell, da nervt sich meine Frau immer drüber, aber ich klassifiziere eben auch Tiere einfach quasi in Modelle. Auf jeden Fall, das wäre noch witzig rauszufinden. Ich meine, vielleicht ist am Schluss nur eine langweilige Amsel.
1: Die Amsel
0: eher
1: ja
0: schon
1: plus
0: schön,
1: Pro Max.
0: Muss man sagen. So gewöhnlich sie bei uns ja sind, also ich weiß nicht, wie es bei euch ist, wir haben wahnsinnig viele Amseln, die es jetzt nicht Spezielles in dem Sinn oder vor allem nichts Seltenes, aber singen tun die ja mega schön. Das fällt mir immer wieder auf.
1: Ja, die sind wunderbar. Ich meine, die fangen ja auch schon früh morgens dann an und singen da ihr Lied da draußen.
0: Bei uns so um 5, genau.
1: Das ist schon schön, ja. Ich mag cool, die Amseln auch. Das ist auch so ein großer Vogel irgendwie, ne? Also den kann man auch gut beobachten. Das
0: Ja, stimmt, genau.
1: Ja, ich gehe weiter auf die Suche. Der kreist, wie gesagt, hier im Viertel irgendwie so um mein Haus herum. Vorhin, witzigerweise, im Vorgespräch fing er auch noch mal an. Jetzt ist es mittlerweile stockfinster draußen.
0: Ja, jetzt ist vorbei, ja.
1: Jetzt ist Ruhe. Aber mal schauen, wie das wird. Vielleicht hat er noch mal einen Auftritt hier im Apfelfunk.
0: Ja, das wäre großartig.
1: wenn ihr sowas Gigaset-ähnliches klingeln hört im Apfelfunk, dann kann es sein, dass
0: das
1: dieser Vogel
0: ist. Nicht das Telefon der Familie Kirchner, sondern es ist der verrückte Vogel.
1: Es ist der Gigaset-Vogel, wie ich nenne.
0: Der Gigaset-Vogel, großartig. So lustig. Aber ja, wie ist denn das Wetter? Ist es denn für Vögel angenehm und auch für schräge Vögel wie uns?
1: Leider nein. Es ist... Okay. Es könnte schlimmer sein, aber es ist tatsächlich so, dass es wieder ziemlich kühl geworden ist. Wir sind wieder in den einstelligen Temperaturen gelandet, also auch so vormittags.
0: Oha.
1: Und wir hatten jetzt am vergangenen Wochenende, da war es sehr, sehr warm geworden. Da waren wir schon an die 20er rangekommen und es war auch schon drückend. Es war jetzt nicht so schöne Wärme. Und dann ist es halt gekippt. Dann gab es Gewitter, relativ starke Gewitter auch teilweise in Ostfriesland. Da kamen noch riesen Hagelkörner runter, die alle möglichen Carports kaputt gemacht haben. Ja, und jetzt ist es tatsächlich dann halt wieder sehr kühl geworden und jetzt, ich finde eigentlich für Mai ist es recht kühl. Das könnte jetzt eigentlich ein bisschen wärmer doch mal werden. April sieht man ja noch dem Wetter nach. Der April ist ja immer mal so unterschiedlich. Ja. Aber Mai, das Erwartungsmanagement sagt eigentlich, jetzt muss eigentlich mal etwas wärmer werden.
0: Ja, bei uns ist ähnlich. Also wir hatten letzte Woche auch deutlich über 20 Grad, 23. Es war super. Und jetzt ist es aber, also vor allem gestern und heute ist es richtig, also wir hatten heute irgendwie 11 maximal, jetzt ist irgendwie 7 draußen. Vor allem aber, und das ist aber eigentlich ja schön, es hat jetzt mal endlich zum ersten Mal seit Wochen wieder richtig geregnet, also hier in Bern. Es hat wirklich heute, hast den ganzen Tag, die letzten

0: paar Tage hat es immer nur so ein bisschen, weißt du, hat nicht mal gereicht, um irgendwie die Pollen richtig von den Panels zu wischen. Aber jetzt, heute hat es richtig geschüttet. Also so richtig. Ich war froh, musste ich nicht raus, ganzer Tag im Homeoffice. Aber ich meine, das ist wichtig. Ich bin am Wochenende durch unseren Garten spaziert. Hey, das war Savanne. Das ist ausgesehen wie Ende August. Weißt du, der Rasen schon völlig gelb teilweise und überall ganz viel Staub. Also wenn du so mit den Füßen aufgeklopft hast. Also bei uns ist es krass trocken gewesen. Ich habe irgendwo gelesen, der April war wohl in der Deutschschweiz der zweitwärmste seit 140 Jahren. Also recht krass. Und jetzt, es ist jetzt erst ein Tag, ich glaube, morgen soll es schon wieder vorbei sein, aber immerhin, also es hat jetzt mal wieder ein bisschen geregnet, das war schon okay. Aber ja, es war auch ein bisschen kalt bei uns, das stimmt. Wird aber, glaube ich, aufs Wochenende hin wieder besser.
1: Ja, das ist auch hier so die Hoffnung, dass es jetzt ein bisschen wärmer wird, so Richtung Wochenende. Ja, ja, Trockenheit, interessant. Ich kann dazu gar nichts sagen. Also ich höre und lese wenig darüber, dass geklagt wird, dass es zu trocken ist. Das ist für mich immer so ein Indiz, dass es nicht allzu schlimm sein kann.
0: Ja, genau.
1: Aber die Erfahrung lehrt auch, das liest man ja dann doch zuweilen dann in Artikeln, dass es am Ende dann doch zu trocken war, dass man einfach, oder dass viele sich schon dran gewöhnt haben, dass es eigentlich viel zu trocken ist.
0: Ja, das
1: stimmt natürlich. Dass nur noch über ganz besondere Trockenheiten dann halt auch gezielt berichtet wird und nicht mehr über die normale Trockenheit, so normal man sie dann bezeichnen kann.
0: Ja, genau. Das ist halt immer schwierig, wenn du schon quasi im Frühling so in die Saison startest dann. Aber ja, ich meine, wir wollen es ja mal nicht verschreien. Dauert ja noch eine Weile, bis der Sommer dann wirklich richtig heiß und trocken daherkommt. Falls er das tut, vielleicht ist er auch anders, weiß man nicht. Aber ja, mal schauen. 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
0: Oh,
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0: Genau, ja, ganz genau, wichtiger Punkt. 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Ja, mein Lieber, apropos, wir haben am Freitag noch was vor.
1: Oh ja, oh ja, Freitag.
0: Okay, Trommel dafür jetzt.
1: Der 8. Mai, 21.45 Uhr, laden wir euch herzlich ein, dabei zu sein. Apfelfunk am Hörer, live auf YouTube. Und ich habe so den Eindruck, wir hatten heute ein bisschen hin und her gechattet mit Michi und Raphael, dass es sein könnte, dass wir alle da sind.
0: Ja, ich glaube auch. Ja, also es hat sich jetzt auf jeden Fall, also es geht ja vor allem um die Diva in St. Gallen, muss man sagen, aber es hat auch so getönt, als sei sie dabei.
1: Und
0: um
1: die Zahlungen, die wir überweisen müssen.
0: Genau.
1: Und die Säcke mit Erdnüssen, die wir hinschicken müssen.
0: Der berühmte YouTuber. der wird auch dabei sein und wir werden auf jeden Fall lustig diskutieren. Michi Reimann hat schon angekündigt, den letzten Mac-Hat hätte übrigens er gekauft. Also das wird sicher auch ein Thema sein. Ist es auch hier im Podcast, by the way. Aber eben in der großen Runde werden wir all diese Dinge, die aktuellen Entwicklungen diskutieren. Und wenn ihr dabei sein wollt, dann schaut mal vorbei auf dem Apfelfunk YouTube-Kanal und um 21.45 Uhr am 8. März, Mai, geht's los. Und eben, ihr könnt nicht nur uns zuschauen, ihr könnt natürlich auch mitdiskutieren, Fragen stellen, letztendlich einfach die Sendung mitbestimmen. Und das ist ja das Coole am Apfelfunk am Hörer. Ich muss sagen, ich freue mich schon sehr drauf, wenn wir das dann tun können.
1: Genau.
0: Aber noch viel mehr freue ich mich natürlich auf diese Sendung, in der wir schon völlig drin stecken, aber wo wir jetzt einfach mal langsam zu den Themen kommen sollten.
1: Ja, es geht um Zahlen in unserem ersten Thema. Rekord der Rekorde. Apples aktuelle Quartalzahlen liegen vor.
0: Genau. Dann ein Mini macht sich rar. Wachsende Knappheit beim Mac Mini und auch beim Mac Studio. Das wird immer schlimmer.
1: Ja, schlimmer wird es auch bei Siri. Es wird nämlich teuer für Apple. Apple will wegen der KI-Verspätung 250 Millionen US-Dollar zahlen.
0: Dafür könnte es vielleicht in Zukunft mehr Auswahl geben, und zwar mehr KI-Auswahl. Apple öffnet in iOS 27 angeblich auch für andere KI-Systeme. Da müssen wir natürlich drüber diskutieren, wie das aussehen könnte.
1: Und dann gibt es noch was Schickes, nämlich Apples neues Pride-Armband 2026 wurde vorgestellt.
0: Ganz genau. Und dann stellen wir die Umfrage der Woche vor, selbstverständlich. Und
1: die ist auch schick.
0: Die ist auch schick. Ja, schau dir mal. Und dann werfen wir natürlich einen Blick in die Zuschriften unserer Hörerschaft. Da haben uns wieder ganz spannende erreicht. Gibt sogar eine Frage zu Schweizer Tourismusdestinationen. Finde ich witzig. Werden wir auf jeden Fall diskutieren. So, aber ja, das Hauptthema war natürlich die eigentliche News der letzten Woche, war am Donnerstag, sozusagen ja kurz nach unserem Podcast, den wir am Mittwochabend aufgezeichnet haben, war die Bekanntgabe von Apples Quartalszahlen vom zweiten Quartal 2026. Ja, und auch das, ich meine, es tönt so blöd, wenn man das immer sagt, aber auch das war wieder ein völlig crazy Rekord. Quartal.
1: Ja, würde man Tim Cook fragen, wie oft kann man eigentlich Rekordquartale haben, würde er genau. Mit Ja antworten.
0: Genau, stimmt.
1: So kann man es eigentlich umreißen. Ich glaube, es ist das dritte Rekordquartal in Folge, was Apple hingelegt hat, das beste Märzquartal aller Zeiten. Und man sieht halt, es ist kein einmaliger Ausreißer. Es ist wirklich ein Phänomen, weil ich meine, Apple kommt von einem ganz, ganz hohen Niveau, wo eigentlich viele Analysten immer wieder sagen, ja, irgendwann muss es ja mal wieder runtergehen. Irgendwann muss es sich mal oder zumindest irgendwo stagnieren. Es kann noch nicht mal weitergehen. Und es straft ja auch all jene Lügen, die ja in den letzten Jahren geunkt haben über die iPhones und die Frage, inwieweit sind die noch innovativ, inwieweit sind die bei den Konsumern gefragt, weil immer die Diskussion dann geführt wurde, ja, aber es müsste doch mehr KI drin sein oder es müsste sich eigentlich viel drastischer etwas ändern. Und das iPhone 17 Line-Up sagt da auch zu, ja.
0: Ja, genau, spielt überhaupt keine Rolle, ist genau der Punkt. Also ich meine, klar, wir haben immer im zweiten Quartal von Apple quasi, haben wir natürlich logischerweise weniger Umsatz als im Weihnachtsquartal, ist ja völlig logisch. Aber eben, das Krasse ist, die Steigerung gegenüber dem zweiten Quartal vom Jahr vorher, die ist absolut signifikant. Und wenn man eben schaut, wie das iPhone extrem exorbitant gut läuft, 51% von Apples Einnahmen in diesem Quartal stammen nach wie vor aus dem iPhone. Und eben, das iPhone 17, wir haben es im Weihnachtsquartal ja schon gesehen, aber jetzt hat sich's halt quasi fortgeführt. Das war nicht so ein Anfangstrend so im Sinn von, wir wollen alle mal so ein oranges iPhone, sondern das hält einfach an. Das iPhone 17, egal in welcher Ausführung, ist ein absoluter Hit.
1: Ich frage mich halt, woran es genau liegt. Also, ja, es sind ja verschiedene Faktoren denkbar. Ne? Also man kann es am Gerät festmachen, dass man jetzt sagt, es ist vielleicht die Kamera, es ist Apple Intelligence, es ist der Formfaktor. Aber es gibt ja auch noch einige globale Faktoren, die auch noch da mit reinspielen, die vielleicht dann auch zu Käufen motivieren. Wir sprechen ja später noch über das Thema Speicherknappheit oder die ja insgesamt im IT-Bereich kursierende Sorge, dass eben die Preise weiter steigen. Dass also dass diejenigen, die jetzt vielleicht spekuliert haben, ich kaufe mir irgendwann ein iPhone, ich habe noch ein iPhone 14 zum Beispiel und wann aktualisiere ich denn, dass die vielleicht sonst gewartet hätten auf das iPhone 18 oder gar 19, jetzt dann halt sagen, es wird mir doch ein bisschen zu kitzlig, ich habe keinen Bock jetzt irgendwie 500 Euro mehr zu zahlen nächstes Jahr, ich kaufe lieber mal jetzt. Ja. Aber weißt du, dass es gar nicht so sehr an der Innovationskraft des jeweiligen iPhones liegt, dass die Leute hier zugreifen, sondern einfach so, sagen wir mal, wie der Corona-Effekt. Das war ja auch so. Plötzlich haben alle ihren Gerätepark erneuert, weil sie eben Homeoffice, Homeschooling gemacht haben. Und das hatte ja in dem Moment überhaupt nichts mit den Spezifika oder wenig mit den Spezifika der Geräte zu tun im Vergleich zu den Vorgeräten. Es war jetzt nicht so, dass die Leute gesagt haben, oh, das ist das iPhone aller Zeiten, sondern ja, natürlich haben die Leute es gekauft, weil es ein gutes iPhone ist, aber zuallererst haben sie es einfach mal gekauft, weil sie das Gefühl hatten, ich brauche es jetzt.
0: Ein neues iPhone.
1: Ja. Oder es wird halt deutlich teurer und jetzt ist eine gute Gelegenheit.
0: Ja, das stimmt natürlich. Ich meine, diese Effekte, die hast du ja so im Mehrjahresrhythmus. Es ist ja nicht so, dass die meisten Leute jedes Jahr ein neues iPhone kaufen. Überhaupt nicht. Diese Spanne der Zeit, wo die Leute ja ihre Smartphones nutzen, ist ja auch etwas, was sich vergrößert. Aber du hast recht, zwischendurch sind natürlich diese Zyklen sozusagen wieder dran. Aber auf der anderen Seite denke ich eben auch, klar, wir haben dieses Speicherproblem oder überhaupt diese Preisangst, dass man halt nicht so genau weiß, werden wir nachher auch noch drüber sprechen, in welche Richtung sich das bewegt. Oder anders gesagt, man befürchtet, es tut sich nur in eine Richtung bewegen, es wird alles teurer oder knapper oder beides. Und gleichzeitig denke ich aber schon, auch was wir im Weihnachtsquartal gesehen haben, wo ja diese Speicherkrise noch nicht so wirklich am Horizont erschienen war, das 17er Line-Up passt einfach. Das haben wir ja auch schon besprochen.
1: Ja,
0: also nicht nur die Pros und dass sich mal wieder was ein bisschen verändert, auch äußerlich, sondern wir haben ja auch gesagt, das iPhone 17 ist so ein guter Deal, wie es Jahre nicht der Fall war, verglichen gerade auch mit den Pro-Modellen. Und ich glaube einfach, dass dieses Line-Up in sich sehr stimmig ist, weißt du?
1: Ja,
0: mit den Features, mit den, was ist alles Möglichkeiten, auch mit den Abstufungen. Das Mittelmodell, ich sag's jetzt mal ein bisschen salopp, ist eigentlich super attraktiv geworden. Das Pro-Modell ist allein durch den veränderten Designfaktor natürlich auch wieder mal mehr attraktiv als in anderen Jahren. Und das alles gibt, glaube ich, ein super gutes Package und das zahlt sich jetzt aus.
1: Was ich nicht vergessen wollte, ist übrigens noch diese ganze Zölle-Geschichte. Also die Krisen gehen ja momentan Hand in Hand so schnell, dass man sie manchmal schon wieder vergisst. Und das war ja auch letztes Jahr noch ein großes Thema und ist ja jetzt wieder ein Thema, aber es kommt ja, es geht ja wirklich von Thema zu Thema immer weiter. Aber ich gebe dir natürlich recht, die Leute würden diese Telefone ja nicht kaufen, jetzt einfach nur, weil es irgendwann teurer wird, sondern zuallererst, weil sie auch das Gefühl haben, es sind eben auch gute Geräte. Jetzt ist ein guter Zeitpunkt, es zu kaufen. Und ja, vielleicht spielt auch ein wenig rein, dass wir an so einem Punkt angelangt sind bei den iPhones. Wir sehen ja große Änderungen im Horizont. Große neue Geräte wie das Fold, was sicherlich dann, man denkt an die Apple Watch Ultra, eben auch sehr viel Fokus auf sich ziehen wird. Man hat ja gesehen, dass die Series Watches dann schon in den ersten Jahren eben sich nicht in den großen Schritten weiterentwickelt haben, wie eben als sie noch exklusiv da waren. Mhm. Und wir sehen auch, dass ja auch dass das Jubiläums-iPhone möglicherweise auch eine größere Änderung wieder bringen kann. Wir haben einfach sehr ausentwickelte, gute iPhones jetzt, Stand
0: das
1: jetzt.
0: Stimmt. Ja.
1: Und bevor diese große Änderung kommt, ist jetzt vielleicht so ein guter Zeitpunkt auch zu sagen, ja, jetzt will ich dieses ausgereifte Gerät kaufen.
0: Ja,
1: auch,
0: stimmt.
1: Auch wenn ich jetzt zum Beispiel so an das Pro Max denke, das eben jetzt mit der Telekamera auch viel bessere Stufen hat, als das dann in den Vormodellen dann der Fall war. Es ist einfach jetzt irgendwie so ein Sweet Spot zu sagen und auch damit dem aus dem Weg zu gehen, dass was da potenziell neu kommt, vielleicht am Anfang auch noch den einen oder anderen Feinschliff gebrauchen kann. Also die Geräte, die jetzt kommen, das werden Geräte sein, die werden wieder mehr bei Leuten punkten, die einfach das Neueste mal haben wollen, die auch ein bisschen Wagemut haben, einfach mal ausprobieren und so weiter. Wie ist denn dieses geschwungene Display, wenn es tatsächlich kommt? Oder das Fold natürlich allen voran. Wie fühlt sich überhaupt ein Apple-Gerät an, das faltbar ist im Alltag? Das ist, glaube ich, wieder eine andere Käuferschicht, die dann angesprochen wird.
0: Ja, das sowieso. Das auf jeden Fall. Und das stimmt, das ist ein guter Punkt. Also vielleicht die erst natürlich Angst haben, dass sowieso alles teurer wird, aber auch die sagen, hey, ich will vielleicht keine Experimente. Ich will vielleicht auch nicht ein komplett neues Design. Ich weiß ja gar nicht, ob mir das gefällt, sondern ich will eigentlich jetzt das beste aktuell verfügbare iPhone, das ausgereifteste, bevor da ganz viele neue Dinge ausprobiert werden, ist ein absolut valider Punkt. Finde ich auch. Das stimmt. Also eben, ich glaube, es gibt wirklich sehr, sehr viele Dinge, die man jetzt eigentlich sagen kann, wo sich's lohnt, ein iPhone zu kaufen. Ich glaube, da sind die Leute eben im Moment, passt das für sie, und das hat sich jetzt in diesem Quartal gezeigt, dass diese Erfolgsstory vom iPhone, wir wissen ja nicht welches, wie viel, ihr wisst das, Apple macht das schon lange nicht mehr, aber die Erfolgsstory vom iPhone ganz generell wurde eben einfach 1:1 weitergeschrieben nach dem krassen Weihnachtsquartal, das ja auch schon völlig verrückt war. Und das war nicht jedes Jahr so. Also da gab es dann schon Jahre, wo es dann massiv ist auch so abgefallen vom Umsatz her, aber grundsätzlich die Steigerungsrate ist weiterhin krass. Und zwar auch in allen Märkten, also auch in China, in Europa. Also man sieht das eigentlich überall. Die Kurve zeigt nach oben. Und das ist schon, ziemlich außergewöhnlich.
1: Also wir können definitiv einige Befürchtungen des Jahres 2025 von der Liste streichen. Wenn ich mich erinnere an die große Panik, Apple hat keine Chance mehr im China-Geschäft, wenn sie nicht ein ganz großer KI-Player auf dem Smartphone werden. Und wir müssen feststellen, die Apple Intelligence auf dem Smartphone, auf dem iPhone in China ist ja immer noch nicht angekommen. Also das spielt gar keine Rolle.
0: Passt nicht viel als Chinese, aber das wissen sie ja nicht. Sie
1: aber ja, genau.
0: Nicht ausprobieren. Fair
1: aber
0: enough.
1: Richtig. Es ist ja eigentlich die Erwartung da gewesen, dass man gesagt hat, die chinesischen Player, die sind ja viel stärker schon in dem Metier unterwegs und bieten da mehr. Selbst wenn die Apple Intelligence da wäre, und das hat dem iPhone gar nicht geschadet. Und auch, dass diese Diskussionen, die geführt wurden um den Alu-Rücken, diese ja wirklich vernichtenden Diskussionen, die teilweise am Anfang da waren, um Gottes Willen, das ist doch fürchterlich und Titan war so toll und so. Ja, aber augenscheinlich sieht ein Gro das anders. Also ein Gro hat diese Geräte dann trotzdem gekauft und scheint auch damit zufrieden zu sein.
0: Ein Gro der Käufer packt die Geräte ja auch in Hüllen und dann spielt es auch keine Rolle, ob das Titan drunter ist oder Aluminium. Es ist halt einfach letztendlich so.
1: Ja, aber ich finde das schon halt immer wichtig, sich nochmal daran zu erinnern, an die aufgeregten Diskussionen, ja, die geführt wurden.
0: Absolut.
1: Und die, wo wir ja immer nur jeweils darauf verweisen können, dass wir sagen, ja, müssen wir mal die Quartalzahlen abwarten.
0: Ja,
1: da
0: genau.
1: Werden wir es ja dann sehen. Und hier ist halt wirklich so, ich sag mal, diese erweiterten Quartalzahlen, nicht die jetzt vom Weihnachtsquartal, sondern die danach, sind ja auch wirklich so eine Verifikation, dass das jetzt auch
0: absolut.
1: Nicht nur so ein Weihnachtspeak war.
0: Genau,
1: sondern
0: nicht
1: dass
0: nur so ein kurzfristiger Trend.
1: Genau, sondern nachhaltig letzten Endes.
0: Ja, ganz genau.
1: Ja, und dann haben wir natürlich auch Services einmal mehr als Dauerwachstumsmotor. Also wir sehen auch dort, dass da immer mehr Geld aus Software und Abos kommt und dass Apple dieses Standbein immer weiter stärkt.
0: Das Creator-Abo wird da natürlich Milliarden eingebracht haben.
1: Ja, das wird es gewesen sein.
0: Ja, wahrscheinlich, genau.
1: Ja, ich meine, das ist natürlich so ein Trend mit Wenn und Aber, weil der Erfolg.
0: Drum bringe ich es auf.
1: Den das zeigt, der weckt natürlich dann auch Befürchtungen, dass Apple da immer mehr auf den Geschmack kommt, alles Mögliche noch zu monetarisieren, weil es eben auch funktioniert.
0: Ja, genau. Das ist halt genau der Punkt. Aber ja, nee, man sieht, also das geht auch wirklich krass hoch, ist inzwischen bei 31 Milliarden in diesen 3 Monaten. Das ist schon heftig. Also die Kurve auch dort zeigt nach oben. Wie sieht es eigentlich bei Mac aus? Ich scrolle gerade runter. Auch der hat sich eigentlich ganz wacker geschlagen, oder?
1: Ja.
0: Ja, voll okay.
1: Gut, man muss natürlich auch dazu sagen, was dieses Quartal auch ein bisschen zum Ausreißer hat werden lassen, ist, dass wir ja eben auch eine ganze Reihe neuer Produkte gesehen haben.
0: Ja, genau.
1: Also wir haben ein iPad Air M4 gesehen, das iPhone 17e beim Mac auch Neuerungen. Studio Display, also es ist ja eine ganze, das MacBook Neo nicht zu vergessen, also als Bestseller. Es ist ja wirklich außergewöhnlich viel gekommen. Erinnere dich an die Vorjahre. Da war es ja eben auch so, dass wir ja manchmal erst so zur Jahresmitte nennenswerte Bewegungen bei Apple gesehen haben.
0: Ja, genau. Nee, es war ein Knüllerquartal aus Produktsicht. Da ist ja extrem viel gekommen. Und das spiegelt sich natürlich teilweise da wahrscheinlich schon wieder. Ja gut, das kam ja dann erst gegen Ende des Quartals, aber trotzdem. Also, also die sind, ich meine, im Produktbereich, und das muss man halt ein bisschen trennen vom Softwarebereich, aber im Produktbereich sind sie halt unglaublich gut aufgestellt. Jetzt.
1: Ja, das ist, man kann halt schon so sehen, dass Tim Cook da auch strategisch den Boden dafür bereitet hat, dass das jetzt einfach ein sehr gutes Bett ist, aus dem heraus dann jetzt dieser Übergang zu John Turnes stattfindet. Dass jetzt keiner jetzt sich hinstellen kann und kann jetzt rumunken und sagen, Cook muss gehen, weil es geht gerade bergab. Sondern es läuft einfach fantastisch und Tim Cook kann sich jetzt in traumhaften Bedingungen dort verabschieden aus der CEO-Rolle hinein, jetzt in seine neue Rolle bei Apple. Und John Turnes hat auch beste Startvoraussetzungen. Ich meine, für Turnes ist es, glaube ich, ein bisschen schwieriger als für Cook. Ne? Für Cook ist es natürlich.
0: Für Cook ist cool, keine Frage.
1: Ist natürlich dufte. Turnes muss jetzt dieses hohe Niveau halten.
0: Muss das schon nur halten, genau.
1: Ja, und das wird natürlich nicht so einfach. Aber auf der anderen Seite muss man sagen, ist es allemal besser, es läuft gut, als wenn jetzt er so ein Krisenunternehmen übernimmt.
0: Nein, stell dir vor, natürlich, absolut, kein Thema. Aber Tim Cook hat ja dann auch im Investors Call danach, musste er ja schon sagen, ey, Speicher wird teurer. Und es gibt ja diverse Anzeichen, die wir jetzt schon sehen, aber er hat das ja so auch gerade so ein bisschen ausblickmäßig gemacht, dass sie gesagt haben, ja, so ab Juni erwarten sie als Konzern deutlich höhere Speicherkosten.
1: Ja, und das war ganz interessant, dass er das jetzt angesprochen hat. Es ist ja auch schon seit Wochen darüber diskutiert worden. Auch hier im Apfelfunk haben wir ja darüber gesprochen, über diese Frage, wie geht Apple eigentlich mit diesen Speicherengpässen um? Und es schien ja bislang so zu sein, dass sie recht souverän durch dieses wilde Fahrwasser fuhren. Mhm. Aber jetzt hat Cook ja schon einen ganz anderen Ton da angelegt.
0: Ja,
1: also auch so, dass er gar nicht Antworten liefern konnte, sondern eher so skizziert hat, dass man jetzt schauen muss, was man machen kann. Also, und dann gibt es natürlich verschiedene Instrumente, Preiserhöhungen, weniger Optionen, wir sprechen nachher noch darüber, wie sich das jetzt schon materialisiert, andere Lieferanten vielleicht auch, also oder auf jeden Fall andere Strategien in der Zulieferindustrie, wobei die ja eher langfristiger Natur sind.
0: Ja, ich meine, er hat sich auch so ein bisschen beklagt. Ich finde das natürlich als Konsument absolut richtig. Er hat gesagt, ja, dass die Chip-Hersteller halt wirklich einfach AI-Server ganz klar vor Consumer-Geräten priorisieren, weil sich damit mehr Geld verdienen lässt. Und Apple in dem Fall jetzt als Company, die natürlich Consumer-Geräte eigentlich herstellt, ist dann selbst Apple, ich meine, das ist ja kein kleiner Player auf dem Markt, das ist ja der größte, den es überhaupt gibt, aber trotzdem, die spüren das dann eben. Und ja, wie von dir gesagt, er hatte doch, glaube ich, gesagt, verschiedene Optionen werden geprüft, ohne genaue Details zu nennen. Aber das heißt ja schon, also das ist ja eigentlich jetzt schon die Voraussage, es wird sich was ändern, ziemlich sicher im Preis, vielleicht im Preis und in der Ausstattung. Also letztendlich, es wird für uns nicht cool, das Ganze, als Kunden.
1: Also Cook hat das ja definitiv, glaube ich, auch in dem Bewusstsein darum gemacht, dass er jetzt wenige Tage und Wochen später wir ja auch beim Mac schon die ersten Auswirkungen sehen. Ja. Und er hat eigentlich die Erklärung vorweg geliefert, bevor das die Aktion kam.
0: Genau.
1: Er stellt sich mir natürlich noch eine andere Frage und das ist natürlich eine böse Frage, aber die muss man einfach mal stellen jetzt in dem Zusammenhang. Wir haben ja eben gesehen, dass Apple mit dem Übergang zum Apple Silicon sich ja auch verabschiedet hat von diesem modularen Speicherprinzip. Dass du Arbeitsspeicher, was ja bei Apple-Geräten immer schon schwierig war, aber wir erinnern uns noch an die goldenen Zeiten. Du konntest beim iMac hinten ein kleines Fächlein aufschrauben, ja, genau. Und dann konntest du RAM-Riegel nachrüsten.
0: Genau.
1: Du konntest also ein Modell kaufen, ein iMac, der vielleicht gar nicht so viel RAM hatte. Und dann konntest du ihn als Consumer auch selber nachrüsten, was ja ein Riesenpreisvorteil war.
0: Kommt einem heute völlig absurd vor.
1: Revolutionär, aber, ja.
0: Ja, wirklich eigentlich verrückt. Aber ich erinnere mich, mein iMac 5K, der konnte das. Das habe ich sogar selber gemacht.
1: Und du konntest auch generell natürlich auch solchen ja, schwierigen Preiszeiten entkommen, dass du einfach auch zu einem späteren Zeitpunkt dann nochmal nachgerüstet hast. Und diese Möglichkeiten hast du nicht mehr. Apple hat ja eben mit diesem System on Chip eben darauf gesetzt, dass das Unified Memory dort ja fest verbaut ist.
0: Ja.
1: Und ich glaube, sie haben das auch in dem Bewusstsein getan, dass wir ja uns jahrelang irgendwie um Speicher, außer dass Apple jetzt da astronomische Aufpreise dafür kassiert hat, aber nie so Sorgen gemacht haben, dass der knapp werden könnte. Der war einfach da.
0: Ja.
1: Und die Frage ist natürlich, hat man sich da jetzt auch ein bisschen festgenagelt damit? Gibt es vielleicht ein Strukturproblem dadurch, weil man eben nicht diese Flexibilität mehr hat?
0: Ja, also ich glaube schon. Und zwar auf zwei Seiten. Auf der einen Seite, du hast es schön skizziert, für uns als Kunden, wir haben überhaupt keine Ausweichmöglichkeit mehr. Eben zum Beispiel dieser gestaffelte Kauf. Du kaufst dir, weil du wusstest, bei Apple war immer teuer, du kaufst dir das Gerät, du kämpfst dich mal mit der Basis-RAM-Ausstattung durch und irgendwann, wenn du findest, jetzt kann ich es mir leisten oder jetzt will ich es mir leisten, dann kaufst du dir entsprechend noch RAM dazu. Das können wir seit 2020 nicht mehr. Aber ich meine, auch Apple auf der anderen Seite wahrscheinlich natürlich ist ja auch weniger flexibel. Wir alle wissen, ich meine, gerade auch bei Mac, der KI-Hype kommt ja auch daher, dass dieses RAM, weil direkt im Prozessor angebunden, natürlich viel schneller ist als ein normales RAM, als jetzt der RAM-Riegel, von dem du gesprochen hast, den wir früher hinten in die iMacs stecken konnten. Dadurch hat aber auch Apple ja nicht die Möglichkeit, einfach so da zu wechseln oder beziehungsweise dort irgendwie ihre Optionen anzupassen. Das macht halt, du brauchst sofort einen neuen Chip. Also statt, du kannst nicht einfach sagen, ja, komm, wir machen jetzt doch wieder 8, wenn du den eigentlich den M4 mit 16 immer baust, weil das ist ein komplett neuer Chip. Also es ist viel aufwendiger, als wenn du einfach quasi sagst, komm, wir belegen nur noch einen RAM-Slot, der andere bleibt frei. Was sie früher manchmal auch gemacht haben. Das stimmt. Auf der anderen Seite weiß ich nicht, oder ich gehe eigentlich nicht davon aus, also diese Struktur, wie sie jetzt gemacht ist mit Apple Silicon, eben mit diesem Onboard direkt integrierte Memory, das kannst du ja wahrscheinlich nicht aufbrechen. Also das ist ja wahrscheinlich eine der Grundpfeiler von Apple Silicon, oder?
1: Ja, definitiv. Also ich glaube wirklich, dass Apple da jetzt, ich möchte nicht sagen, auf alle Zeiten festgenagelt ist, aber ja auf jeden Fall jetzt auf Strecke aus diesem Dilemma nicht rauskommt. Und es stellt sich halt die Frage, ist das etwas, was man da seinerzeit eingepreist hat oder ist man davon auch ein wenig kalt erwischt worden? Weil ich möchte mal behaupten, die Entwicklungen im KI-Bereich die hat keiner so drastisch, so kurzfristig gesehen im Jahr 2020. Also ChatGPT kam ja schon, als das plötzlich so gut war, recht überraschend für alle. Da sind viele auf dem falschen Fuß erwischt worden. Und dass jetzt dieses wahnsinnige Datencenter-Wachstum da so über die Welt hereinbricht, was den Speichermarkt killt und auch etliche weitere Märkte, das ist ja auch eine Sache, die mit einer Wucht kommt, wo man ja auch sieht, dass da gar keiner wirklich drauf vorbereitet ist. Also das, ich glaube, das ist schon nach dieser, ich nenne es mal RAM-Krise beim iPhone, wo man ja auch sich damals verzockt hat, dass man zu lange zu wenig Arbeitsspeicher in die iPhones eingebaut hat, sodass ja eben die Rückwärtskompatibilität der Apple Intelligence nicht so weitreichend ist, wie jetzt zum Beispiel bei anderen Geräteklassen von Apple. So glaube ich auch, dass sie auch diesen Faktor nicht gesehen haben und das jetzt für sie plötzlich zur Herausforderung wird.
0: Ich glaube, den konnte niemand sehen. Also ich glaube, das sind wirklich Verwerfungen, wie wir sie nie oder praktisch über Jahrzehnte nicht gesehen haben. Also glaube ich, von dem her gesehen, ja. Aber ja, ich glaube schon, dass Apple dadurch natürlich mehr betroffen ist als andere Hersteller, die dann halt eben, ich sag mal, mehr Spielraum haben. Und ja, wir müssen mal gucken. Ich meine, man merkt es ja im Moment beim Mac Mini, beim Studio, da gibt es Lieferengpässe. Wir werden nachher gleich nochmal spezifisch darüber sprechen. Also da sind wir schon voll drin. Und ich weiß nicht, wie es du siehst, aber spätestens nachdem Tim Cook das auch so offen adressiert hatte, ich meine, es war ein Investor-Call, muss er natürlich auch, da sehe ich jetzt nicht unbedingt Licht am Horizont. Ich weiß nicht, wie es dir geht, aber man liest ja auch irgendwie, ich glaube, Micron, einer der allergrößten Hersteller von RAM, die verkaufen ja gar nicht mehr an Nicht-KI-Firmen. Die sind irgendwie für die nächsten 16 Monate komplett ausgelastet. Und anderen geht es auch so. Also ich glaube, schnelle Lösungen werden wir da nicht sehen.
1: Nein, ich glaube auch, dass Apple da jetzt nichts aus dem Hut zaubern kann, wenn sie nicht schon irgendwie in der Vergangenheit eine Absicherung geschaffen haben. Und das war ja die große Frage, inwieweit Apple mit seinen Lieferverträgen aufgrund von Langfristigkeit diesem Trend dann widerstehen kann.
0: Ja.
1: Und Cook hat jetzt ja uns die Antwort geliefert, nein, so langfristig sind unsere Lieferverträge auch nicht oder so exklusiv. Wir sind am Ende auch von diesen am Markt verfügbaren Kapazitäten abhängig. Wir haben einen Puffer, der Puffer ist aufgebraucht oder wird bald aufgebraucht und dann trifft uns das auch voll und hart. Und natürlich auch in einer sehr immensen Größenordnung, wenn man eben sieht.
0: Krass.
1: Ja.
0: Also wir reden jetzt immer über den Mac Mini und den Mac Studio, haben wir schon oft drüber gesprochen. Ich meine, weiß nicht, wollen wir zu dem Thema kommen oder hast du zu den Quartalszahlen noch was?
1: Wir haben ja noch,
0: die finde ich spannend. Kommt das?
1: Genau,
0: das
1: wir haben ja bei den Quartalszahlen haben wir noch das Thema Research and Development, was also Forschung und Entwicklung, was ja auch sehr interessant ist, weil das ein Punkt ist, wo Apple lange nachgesagt wurde, dass sie sehr, sehr wenig Geld verglichen jetzt mit ihren Gesamteinnahmen und ihrer Gesamtbilanz für diesen Bereich ausgeben. Und andere Unternehmen, Größen wie Meta und Alphabet, die sind da halt sehr anders dabei. Ne? Die haben da richtig reingepumpt. Natürlich auch durch den KI-Trend. Aber das ist ja eben die Diskussion, die auch geführt wurde. Hat Apple da genug ausgegeben in den letzten Jahren? Und jetzt sehen wir plötzlich so eine Steigerung von 34% mehr in einem Jahr. Und da kann man ja sagen, das ist kein organisches Wachstum, das ist eine Neuausrichtung.
0: Ja, absolut. Und wo geht das Geld hin?
1: Ja, das ist tatsächlich ja die Frage. Da lässt sich Apple nicht in die Karten gucken, was ja auch nachvollziehbar ist. Aber es ist sehr wahrscheinlich, wenn wir uns in letzter Zeit anschauen, in welchem Umfang aus Research and Development bei Apple da irgendwelche Papiere zu KI-Modellen, LLM-Training, On-Device-KI und so weiter raustrüllern, dass da sehr wahrscheinlich KI eine Rolle spielt in dem ganzen Feld.
0: Das hast du jetzt schön zurückhaltend formuliert. Typisch Malte.
1: Ja. Aber die Frage ist natürlich auch, inwieweit der Turnus-Faktor da vielleicht schon reinspielt. Also Turnus ist noch nicht amtierender CEO, ja, aber wir sehen ja schon, dass Cook und Turnus versuchen, einen sehr verschränkten Übergang zu machen. Mhm. Weißt du, wie beim Audioregler. Der eine wird schon lauter gedreht und der andere wird langsam leiser gedreht.
0: Übergang, genau.
1: Genau.
0: Schöne Ineinanderblendung.
1: Und deshalb könnte ich mir auch vorstellen, dass es kein Zufall ist, dass wir ausgerechnet jetzt in diesem Jahr da so eine Steigerung sehen. Also ich glaube nicht, dass Cook auf seinen letzten Metern als Geschäftsführer jetzt auf einmal sagt, oh, jetzt forschen wir mal, was der Zeug hält, sondern dass da eher schon auch zusammen mit Turnus darüber gesprochen wurde, ja John, was sind denn die Prioritäten? Wollen wir mal ein bisschen mehr ausgeben?
0: Ja, das könnte ich mir absolut gut vorstellen. Und man munkelt ja auch, man sagt dem John Turner, es ist natürlich ganz viel nach, muss man mal gucken, wie es am Schluss dann aussieht, aber man sagt ja auch, dass er zum Beispiel ein weniger großer Fan von Aktienrückkaufprogrammen sei als Cook. Und vielleicht wird das Geld jetzt auch in anderer Form ein bisschen mehr investiert. Und wir werden dann, das wäre natürlich die große Hoffnung, dann einfach weiterhin coole Feuerwerk-Produkte sehen, wie wir das ja jetzt am Anfang schon gesehen haben. Mal schauen, ja. Also ich sag's mal so, ich hoffe schon, dass von diesen stark gewachsenen Research- und Development-Ausgaben nicht einfach alles in die KI fließt. Klar, wir sprechen viel über KI, wir wollen das ja auch und wir warten ja auch auf die neue Iris, aber dass dann halt trotzdem auch eben irgendwie im Produktbereich, ich sag mal im anfassbaren Produktbereich noch viel passiert.
1: Ja, definitiv. Und ich glaube, eine Sache muss man sich auch bewusst machen. Und das ist halt, dass der Faktor Kurzfristigkeit natürlich hier nicht greift.
0: Also nein, das stimmt.
1: Wird uns nicht bei unseren aktuellen Siri-Problemen helfen, dass sie jetzt in mehr in KI investieren. Sondern wenn wir mal den Apple Silicon als Bezugswert nehmen, das ist ja eine sehr, sehr langfristige Entwicklung gewesen und die sich jetzt voll auszahlt, die ab 2020 begonnen hat, sich auszuzahlen, die sich immer mehr auszahlt.
0: Stimmt.
1: Und ich könnte mir auch vorstellen, dass Apple jetzt eben die Dinge entwickelt, die wir in 10 Jahren an KI sehen werden.
0: Genau.
1: Sowohl bei den Prozessoren als auch, aber eben auch bei den Modellen und
0: absolut.
1: Bei den Anwendungsfällen.
0: Ja, nee, das stimmt. Da hast du absolut recht. Das ist ganz wichtig. Also wenn jetzt das Budget dort hochgeschraubt wurde in den letzten 3 Monaten, heißt das nicht, dass wir im September irgendein verrücktes neues iPhone sehen. Da sind natürlich die Entwicklungszahlen viel, viel länger, die Entwicklungszeiten. Und aber spannend. Ich finde es trotzdem spannend, weil es wirklich auffallend war. Das haben wir so in dem eigentlich noch nie oder schon ganz lange nicht mehr gesehen. Gut, was wir leider auch schon lange nicht mehr gesehen haben, waren wirklich so, ich sag's jetzt mal ein bisschen böse, Malte kann's dann wieder einfangen, so drastische Produktverschlechterungen, wie das im Moment zum Beispiel beim Mac Mini passiert.
1: Ja, Verschlechterung beziehungsweise ja deutliche Reduzierung einfach im Angebot. Also
0: genau,
1: ich kann mich gar nicht erinnern, wann Apple so im laufenden Prozess, ohne dass Nachfolgemodelle gekommen sind, einfach mal irgendwelche Modelle so wegstreicht in so einem Umfang.
0: Ja, vor allem die günstigen Modelle, die eben natürlich super attraktiv sind für Neueinsteiger, für Quereinsteiger und so weiter. Wir sprechen vom Mac Mini. Wir sprechen vom Mac Mini in seiner Basisausführung. Der war ja wirklich, also ich meine, das war ein No-Brainer. Wenn du ein Mac wolltest und du wolltest wirklich gar nicht viel Geld ausgeben, klar, du hast jetzt noch das MacBook Neo, das übrigens auch sehr schwierig zu bekommen ist teilweise, zumindest bei Apple direkt. Aber ja, diese Basisversion vom Mac Mini, die gibt es jetzt nicht mehr. Das heißt, wenn ihr jetzt einen Mac Mini bestellen wollt, dann kriegt ihr nur noch, also was heißt nur, aber dann kriegt ihr halt nur den mit einer größeren SSD und der ist aber eben auch eine ganze Ecke teurer.
1: Genau, der ist eine ganze Ecke teurer und damit sehen wir halt so eine Kanalisierung des Angebots, die wahrscheinlich auch dazu dient, einfach zu schauen, dass das Apple mit dem Speicher, den sie zur Verfügung haben, haushaltet. Und was ich interessant finde, ist, dass sie aber auch Prioritäten setzen, so wie wir es ja in der Corona-Lieferkettenkrise auch gesehen haben, wo man ja auch den Eindruck hatte, dass bestimmte Produkte stärker oder gleichbleibend weiterentwickelt wurden, Stichwort iPhone, und das sehen wir hier jetzt ja auch.
0: Mhm.
1: Und eben bei bestimmten Produkten hatte man doch dann gemerkt, naja, da waren schon Hemmnisse, die Apple hatte. Und so sehen wir es ja auch.
0: Ja,
1: also es wird zuerst jetzt am Mac Mini und Mac Studio, das ist ja kein Zufall, dass zum Beispiel von den MacBooks noch gar keine Rede ist oder eben das iPhone überhaupt nicht betroffen ist, sondern hier sehen wir ja ganz klar einen Masterplan, einen Rettungsplan, einen Notfallplan, der sich entfaltet.
0: Ja, absolut. Das ist, und ich glaube, der Vergleich, also den ziehst du nicht als erster, sondern das sagen ja viele auch Analysten, dass genau der Punkt, also das ist mit Corona vergleichbar, diese Situation hier in Bezug auf RAM-Preise und eben diese Verknappung des Angebotes, natürlich nicht sonst generell. Und das zeigt sich jetzt darin, klar, man fasst ein MacBook Air nicht an, wenn es irgendwie geht. Vom iPhone wollen wir gar nicht reden. Wie gesagt, 51% des Umsatzes kommt vom iPhone. Da wird man natürlich zuerst diverseste andere Produkte runterschrumpfen, gewisse nicht mehr anbieten und so weiter. Das stimmt schon, aber wir sehen jetzt letztendlich diesen Notfallplan. Und die Frage, die sich ja stellt, ist, wie weit geht denn der dann? also ich glaube schon, dass das jetzt mit Mac Mini Basis raus, auch beim Mac Studio gewisse gibt es gar nicht mehr. Die Lieferfristen sind bei beiden hochgeschossen, unter 4-5 Wochen. Bei Apple kriegst du nichts. Das ist ja wahrscheinlich erst der Anfang.
1: Das könnte erst der Anfang sein. Und auch da gibt es ja verschiedene Theorien, wie wir das jetzt deuten müssen, was wir da gerade sehen. Ist es tatsächlich so, dass jetzt so, sag mal, wie beim Domino-Spiel ein Stein nach dem anderen umfällt? Mhm. Wir werden dann eben jetzt dann sehen, dass binnen eines Jahres ganz andere Produktkategorien betroffen sind. Oder schaut Apple jetzt einfach auch, dass sie vielleicht die Profitabilität da einfach mit den Minderbeständen dann steigern. Also sprich, dass sie dann eben die teureren Mac Studios und Mac Minis jetzt verkaufen, weil die für sie einfach das, was sie an Modellen in der Quantität nicht mehr loswerden können, das machen sie jetzt bei den einzelnen Modellen, wo sie mehr Marge haben. Einfach, dass sie das rausholen. Was ja zwar ärgerlich ist für all jene, die einen Einstiegs-Mac Mini haben möchten, aber ein beruhigendes Zeichen dafür, das Gesamtline-Up wären, weil es am Ende erstmal ein betriebswirtschaftlicher Aspekt ist und gar nicht mal jetzt ein purer Notaspekt, dass sie sagen, wir haben irgendwie gar keinen Speicher mehr, wir wissen nicht, wie es weitergehen soll.
0: Ja, das stimmt. Da hast du natürlich recht. Das ist, also das sind natürlich jetzt, ich sag mal, das sind jetzt strategische Moves, die da passieren und noch nicht extrem erzwungene Moves, weißt du? Ich meine, irgendwann hast du dann wahrscheinlich, wenn es ganz dumm geht, wirklich die Situation, dass du härtere Einschnitte machen musst oder irgendwann muss das iPhone teurer werden oder so Zeug. Aber da sind wir ja noch lange nicht. Im Moment ist das mehr so eine strategische Geschichte. Ich meine, der Mac Mini hat ja noch den M4 und der M4, der wird halt eben auch zum Beispiel noch in anderen Dingen gebraucht. Also von dem her gesehen, da sieht man so ein bisschen, kann man sagen, ja komm, die Mac Mini, lieber ein paar MacBook Airs noch verkaufen oder sonst noch was. Aber die Frage ist halt dann, wo ist dann Schluss?
1: Ja, ich glaube, was aber auch reinspielt, ist der KI-Faktor, dass einfach der Mac Mini und Mac Studio sehr, sehr beliebt sind, um lokale KI- und Agententools auszuführen. Das hat ja echt einen Verkaufshype gegeben. Und dass Apple dieser Vorteil, der ihnen ja lange Zeit recht war, jetzt aber auch ein wenig über den Kopf wächst einfach.
0: Ja,
1: weil das ihr Speichermanagement, also ihr Bestandsmanagement jetzt dann doch auf die Probe stellt.
0: Und zusätzlich extrem unter Druck setzt.
1: Ja, und dass es eben auch kein Zufall ist, dass sie ausgerechnet jetzt beim Mac ansetzen oder bei diesen Desktop-Macs, weil das sind ja die Macs, die am ehesten oder überhaupt für die lokale KI eingesetzt werden.
0: Genau.
1: Bei den MacBooks wirst du sicherlich auch den einen oder anderen haben, der dann mit lokalen KIs arbeitet.
0: Viel weniger, ja.
1: Aber mit den ganzen iPadOS und iOS-Geräten, ich glaube, da spielt lokale KI jenseits von den Foundation-Models, die Apple selber macht, keine nennenswerte Rolle. Und deshalb, da haben sie weniger wahrscheinlich mit einem Nachfrageboom aufgrund von eben KI-Anwendungen zu tun.
0: Das muss ja Apples Chefbuchhalter, der beißt ja in den Tisch vor Wut. Jetzt gerade, wo quasi dieser KI-Hype auch zu diesem lokalen KI-Hype wird, wo Apple extrem gut aufgestellt ist mit ihren Produkten, wahnsinnig kompetitiv, auch preislich. Also die könnten ja wahrscheinlich noch viel mehr Mac Minis und vor allem Mac Studios verkaufen. Und jetzt schlägt gleichzeitig noch diese Verknappung auf RAM-Seite dazu, dass sie es eben gar nicht können. Also die würden wahrscheinlich gerade wegen diesem Hype mit diesen zwei Produktreihen noch viel mehr Kohle machen können. Also das ärgert den sicher sehr. Ich habe keinen Mitleid, die verdienen ja immer noch genug Geld.
1: Ja, klar, ich meine, Apple möchte natürlich am liebsten alle Nachfragen bedienen und das maximale Geld verdienen. Aber ich denke mal auch, dass es hier auch eine Abwägung ist, wen können wir leichter verärgern.
0: Das stimmt.
1: Also wer schluckt es? Der professionelle Käufer, der lokale KI-Modelle abfahren möchte, hat ja keine große Alternative. Einerseits, weil Apple etwas kann, was andere nicht können. Und zweitens, weil die anderen ja auch nicht liefern können. Der Consumer ist ja eher schon nicht verständnisvoll für solche globalen Effekte. Also der sagt einfach, ja, ich wollte jetzt ein MacBook haben, es gibt keins. Blödes Apple. Und deshalb glaube ich, ist das auch so eine Priorität, die sie da einfach da jetzt gesetzt haben.
0: Ja,
1: natürlich nur ärgerlich für all jene, die jetzt so an dem Punkt sind, dass sie mal drüber nachgedacht haben, sich ein Mac Mini oder Studio zu kaufen und sich jetzt fragen, was soll ich denn jetzt machen? Kann ich jetzt noch bestellen? Soll ich lieber warten? Also das ist ja so die Frage. Denk doch mal zurück, wie diese Entwicklung sich so vollzogen hat. Am Anfang haben wir ja noch gedacht, als im Frühjahr so die ersten Engpässe waren und die langen Lieferzeiten, das ist alles nur wegen der WWDC, weil dort neue Macs mit der M5-Generation vorgestellt werden. Da hatten wir das Speicherthema so noch gar nicht auf der Pfanne.
0: Nö. Ja, stimmt. Wir haben damals gedacht, ja, du hast recht. Ich meine, wir haben gedacht, man ging ja davon aus, also spätestens an der WWDC und vielleicht auch früher. Aber nicht, gar nicht. Ich meine, inzwischen ist ja mehr oder weniger klar, der Mac Studio mit M5 Pro Max Ultra, der kommt vielleicht im Herbst, vielleicht, also der kommt auf jeden Fall Monate später als geplant. Ja.
1: Ja. Ja, genau. Wir werden erstmal auf den Trocknen sitzen, was das neue Modell ist.
0: Ich streiche meine Mac-Studio immer. Ich bin sehr happy, habe ich ihn.
1: jetzt mal ungeachtet der Frage, jetzt man möchte aus Lust sich einen neuen Mac kaufen. Aber eine Frage, die mich natürlich jetzt immer mehr umtreibt, ist, es darf auch nichts kaputt gehen. Ne? Es ist irgendwie so.
0: Ups, du hast recht. So habe ich es doch gar nicht betrachtet. Hey, jetzt nimmst du mir die ganze Freude.
1: ich bin in zunehmender Sorge.
0: Vielleicht sollte ich ihn doch am Abend jemanden runterfahren. Der läuft da. Also ich meine, ich mache natürlich Standby-Mode. Aber wir wissen ja, auch im Standby-Modus macht er ja noch was. Ja, stimmt. Nee, kaputt gehen sollte er nicht. Guter Punkt. Ich habe noch Garantie drauf. Also das müssten sie ja schon bedienen können.
1: Sonst müssen wir bald alle so wie Zaya auf dem iPad podcasten.
0: Ach Gott, dann höre ich lieber auf zu podcasten. Abgesehen von, macht er das der Zaya ja auch nicht. Er tut nur immer so. Er macht irgendwelche hochtrabenden Videos, dass er den Mac nicht braucht und schneidet sie dann auf seinem Mac. Werde ich ihm um die Ohren hauen am Freitag im Apfelfunk am Hörer. Aber er hat mir erzählt, er wollte eigentlich ein Mac Studio, wenn dann der M5 irgendwas rauskommt, weil er gesagt hat, ja, vielleicht so Rendering Time, müssen wir dann im Apfelfunk am Hörer drüber sprechen. Aber auf jeden Fall, der kommt ja jetzt zuerst mal nicht. Ich habe ihm dann gesagt, ein Monitor könntest du kaufen, ein Display, XDR oder was auch immer, aber die Mac Studios sind jetzt eher schwierig.
1: Wobei sowas ja natürlich auch manchmal, also dass etwas planbar nicht kommt, kann ja auch wiederum Entscheidungen einfacher machen. Weil das ganz oft ist es ja so, dass wir die Diskussion eher so führen, dass viele sagen, naja, lohnt sich eigentlich jetzt nicht noch einen Vierer zu kaufen, weil der M5 vor der Tür steht. So planbar wie jetzt war es ja lange nicht mehr, dass man sagen konnte, da kommt wirklich auf der WWDC nichts, was mich ärgern lassen könnte.
0: Dumm ist nur, weil wenn du jetzt einen brauchst, und du hast vielleicht gedacht, ja, so die 3-4 Wochen warte ich noch, dann hole ich mir den neuen. Und jetzt in diesen 3-4 Wochen hast du das Problem, selbst wenn du jetzt sagst, okay, ich brauche halt einen, ich kaufe mir den es jetzt gibt, aber der ist ja auch nicht lieferbar. Du kannst ja jetzt eigentlich den Mac Studio, also je nach Konfiguration, kannst du dir ja auch den nicht neuen, den es ja noch gar nicht gibt, aber auch den M3 oder M4 kriegst du ja teilweise je nach Konfiguration gar nicht. Also ja, wie du gesagt hast, du kannst im Moment unter Umständen gar kein Mac Studio kaufen.
1: Es ist wirklich traurig.
0: Ja, eben. Ich nicht, ich habe ja meinen. Ist alles gut. Hast. Ganz egoistisch, der Schweizer wieder. Aber ich bin schon froh, habe ich mir letztes Jahr diesen M3 Ultra hier gekauft. Der ist einfach geil. Sowieso Mac Studio, bester Computer ever. Ich liebe ihn. Aber gut, schauen wir mal. Ebenfalls um ziemlich viel Geld geht es bei unserer nächsten News, beziehungsweise bei unserem nächsten Thema. Es geht um die neue Iris, beziehungsweise eben um die noch nicht neue Iris und darum, was Apple immer alles versprochen hat, haben wir in gefühlt den letzten 135 Podcast-Folgen auch schon besprochen, was da damals alles vorgestellt wurde 2024 mit der neuen Apple Intelligence und dann ja eben nicht kam. Wie das so ist in den USA, führt ja das dann mittelfristig eigentlich immer zu Klagen, wenn da so zu viel versprochen wird. So auch jetzt. Und Apple will sich die Beseitigung dieser Klage ziemlich viel Geld kosten lassen, oder?
1: Ja, also aus unserer Perspektive ist es viel Geld. Für Apple sind es wahrscheinlich Peanuts. Wir reden von 250 Millionen US-Dollar, die sie angeboten haben. Das sind umgerechnet rund 214 Millionen Euro. Da haben sie jetzt eine Vergleichsvereinbarung bei dem zuständigen Gericht in Kalifornien dann vorgelegt. Und damit wollen sie dann halt diese Klagen dann halt dann aus der Welt schaffen und gingen dann ja auch frank und frei sozusagen in die WWDC rein. Ich glaube, dass das natürlich auch jetzt was mit dem Timing zu tun hat. Sie wollen diese Altlasten auch jetzt nicht mehr gerne mit sich herumtragen, sondern der Albtraum wäre ja, dass irgendein Prozess parallel jetzt zu der Beta-Phase von 27 läuft, wo das KI-Thema endlich mal wieder positiv besetzt sein soll.
0: Das ist ein guter Punkt. Wahrscheinlich ist das ja sehr gut. Das Timing spielt da eine sehr große Rolle, da hast du recht. Aber es ist ja so, das ist ihr Vorschlag, soweit ich das verstanden habe, oder? Also ja. Das haben sie jetzt beim Gericht mal eingereicht, im Sinne von, hey, so könnten wir es doch machen. Aber das Gericht muss dem ja zustimmen, oder?
1: Das muss dem zustimmen, ja. Das ist jetzt die Frage, da bin ich jetzt zu wenig juristisch in den USA bewandert, inwieweit das jetzt Formsache ist, also inwieweit das nur daran scheitern kann, dass das Gericht irgendeinen Haken daran findet oder ob es da auch, ja, sag ich mal, eine Deutung gibt, dass gesagt wird, nee, das ist ja viel zu wenig und wir wollen ja, das jetzt doch ausprozessieren.
0: Was das bedeutet. Ja,
1: genau. Ja. Genau. Ob das jetzt ein Sportpreis ist.
0: Guck mal, man kann davon ausgehen, dass Apple natürlich das ja schon wahrscheinlich begründet, oder? Die werden ja nicht einfach gesagt haben, hey, hier eine Zahl, 250 Millionen, der Anwalt schreibt was auf, schiebt rüber. Die werden das ja wahrscheinlich schon irgendwie begründet haben.
1: Ja, klar. Sie rechnen es halt runter auf die verkauften Geräte, die in den USA ansässige Kunden halt dann gekauft haben, in dem Bewusstsein, okay, dass sie jetzt tolle KI-Funktionen bekommen. Ja. Also da kommt man rechnerisch jetzt irgendwo raus bei 25 bis 100, unter 100 US-Dollar, die für den Einzelnen rausspringen. Und das ist ja gemessen an dem Preis, den man für ein iPhone 16 oder ein iPhone 15 Pro gezahlt hat, ja schon okay, ein ja, ganz, ganz angenehmer Nachlass, ja, den man absolut ja gerne nimmt.
0: Leider, und du hast das kleine Wörtchen einfach so erwähnt, aber wir streichen es hervor, natürlich nur in den USA. Also selbst wenn das kommt, wenn jetzt die Richterin findet oder der Richter, glaube ich, ja, ist okay, dann wir haben nichts davon.
1: Ja, das ist so. Da ist tatsächlich dann dieses spezifische Sammelklagen- und Verbraucherschutzrecht der USA halt dann der ausschlaggebende Faktor. Und hier sehen wir solche Sachen ja sowieso selten und in dem Fall jetzt bislang gar nicht. Ja. Das heißt jetzt Nutzer, die in Deutschland, Österreich, in der Schweiz und in allen anderen Weltteilen, denen ja auch die Apple Intelligence mit diesen tollen Funktionen versprochen wurde, die können nur darauf hoffen, dass die Geräte, die sie haben, dann halt jetzt durch iOS 27 und folgende in die Lage versetzt
0: ja,
1: werden.
0: Ja, genau. Ich meine, letztendlich muss man natürlich auch sagen, dass sich das Problem in Anführungszeichen ja unter Umständen in einem halben Jahr sowieso erledigt hat. Weil dann hast du vielleicht das, was versprochen wurde und kannst es quasi nachrüsten per Update.
1: Ja, klar. Es ist ja, ich meine, Apple hat sich ja aus diesem Thema KI-Siri ja auch nicht vollständig zurückgezogen, so wie bei der AirPower, die sie damals abgesagt haben. Sondern am Ende reden wir ja hier einfach darüber, dass man anteilig Nutzungszeit der Geräte, die man gekauft hat, jetzt eben nicht dafür verwenden kann, was Apple einst versprochen hat. Und Es ist natürlich ja vor allem auch so ein Warnschuss gegenüber Big Techs, jetzt wie Apple oder generell Unternehmen, vorsichtig zu sein mit dem, was sie da bewerben. Das ist ja eigentlich, das ist ja die Lektion, die so ein Unternehmen wie Apple mitnehmen soll, dass es keine gute Vorgehensweise ist, Sachen, die noch nicht mal als Prototyp augenscheinlich existieren oder vorzeigbar sind, jetzt schon als fertiges Produkt dann in die Werbung zu geben. Und das war ja auch der Hauptkritikpunkt an dieser ganzen KI-Siri-Geschichte, dass es einfach viel zu früh war, dass Apple einfach noch gar nicht an dem Punkt angelangt war, wo sie sicher sein konnten, dass das jetzt auslieferbar ist, zeitnah.
0: Genau, ja, genau. Das ist letztendlich genau der Kern des Ganzen. Gut. Lass uns zu unserem nächsten Thema kommen. Und das Thema handelt eigentlich so von einer möglichen Lösung von dem Problem, von dem wir jetzt quasi gerade gesprochen haben. Also von dem Problem, dass die Iris eben noch dumm ist, wie sie das schon immer war. Mit iOS 27 soll sich ja das ändern. Da hören wir ja viel davon, da rechnen wir alle stark damit. Wir wissen, Gemini kommt an Bord und so weiter. Aber jetzt geht das noch weiter. Und zwar unter Umständen kommt nicht nur Gemini an Bord.
1: Ja, genau. Wir werden auch vielleicht ChatGPT und andere dort sehen, dass Apple dann nämlich diese bislang exklusive Partnerschaft, die sie ja mit OpenAI hatten, dann jetzt aufschließt. Das weitere kommt. Das war ja so ein Schritt, den haben wir ja eigentlich von vornherein erwartet. Und das ist ja eher verwunderlich, dass wir auch noch gar nicht jetzt diese Öffnung gesehen haben. Es war ja damals schon avisiert worden, dass das eben jetzt nicht ewig nur exklusiv ChatGPT sein soll, was dann Apple Intelligence dann aus der Patsche hilft. Jetzt soll es aber so sein, dass das größer kommt. Und ich glaube, das spielt halt auch sehr stark rein, dass Apple ja in einem anderen Feld sehr, sehr positive Erfahrungen damit gemacht hat, aus dieser Wir-machen-selber-Rolle rauszugehen. Und da meine ich jetzt nämlich Xcode und diese Möglichkeit, dass du dort eben dann agentische KI einsetzen kannst, um Vibe-Coding zu machen. Denn das war ja auch eine Abkehr. Ich meine, das war ja diese Parallele, die viele gar nicht gesehen haben, weil es jetzt sehr aus dem Developer-Milieu kam, dass sie ja damals ja auch diesen Swift Assistant da vorgestellt haben, der ja auch mit einer eigenen, mit einem eigenen KI-Modell den Entwicklern dabei helfen sollte, in Xcode zu programmieren. Und genauso wie die KI-Siri hat sich das niemals materialisiert. Und anders als jetzt die KI-Siri, die irgendwie kommen wird, ist da ja auch nichts von Apple mehr selber gekommen. Und dann hat Apple ja auch da letztes Jahr ja schon diesen großen Turnaround gemacht, dass sie dann gesagt haben, nee, jetzt machen wir nicht, der Swift Assistant kommt jetzt nicht, wir machen

0: gesagt wurde, nur ein eigenes KI-Modell ist ein wahres KI-Modell. Und dass wir
1: ja.
0: und dass wir so ein bisschen davon weggekommen sind, wir sehen ja jetzt so im Jahr 2026 einerseits ja auch Partnerschaften zwischen den Mitbewerbern teilweise, die sich dann auch bei bestimmten Projekten zusammentun. Selbst in Anthropic und OpenAI oder Google, die arbeiten plötzlich zusammen.
1: Sagen, genau.
0: Ganz aktuell sehe ich hier zum Beispiel die Meldung, dass Anthropic jetzt die Serverkapazitäten bei xAI dann da angemietet hat.
1: Genau,
0: das
1: crazy.
0: Teufel und Weihwasser.
1: Man kann das so sehen, wie verzweifelt müssen die alle sein, wenn sie solche Deals eingehen.
0: Ja, aber und Apple hat ja auch, ich meine, ChatGPT in die Apple Intelligence reinzumachen, so als zweite Instanz, war ja im ersten Moment ein totaler Notfall-Move, den sie gemacht haben.
1: Völlig.
0: Denk nur mal an Image Playground. Plötzlich konntest du doch vernünftige Bilder machen.
1: Ja, genau.
0: Und es hat sich aber ja doch dann aus so einem Eingeständnis, wir kriegen es nicht hin, entwickelt zu einer Sache, dass man sagen kann, ach, da kann man eigentlich ganz gut mit leben, wenn es vernünftig verwendbar ist.
1: Es funktioniert, ganz genau. Wobei ich eben schon sagen muss, und das ist tatsächlich jetzt mein großes Fragezeichen bei dieser Story, ich frage mich dann halt, wie das funktioniert, weißt du? Ja. Also ich meine, wir alle erwarten ja eine Iris, nicht nur eine Iris, die uns versteht, die irgendwie clever agiert, wie das halt diese anderen KI-Tools können. Wir erwarten ja gleichzeitig aber auch eine Iris, die sich quasi tief ins System reinfuchst, damit wir eben diverse Dinge über Sprache, über so eine KI machen lassen können. Und bei dem Teil frage ich mich natürlich, ja, kann man das so bauen, dass das quasi, egal ob jetzt das Brain Gemini ist oder eben Anthropic oder ChatGPT, dass ich eigentlich mit der gleichen Art, ich quassel damit, ich habe ja die gleiche Stimme dann, das ist ja quasi, blöd gesagt, das Frontend, das Bedienungsteil ist dann die Iris, die Intelligenz hinten dran ist aber ein anderes System, ob sowas funktionieren kann, weißt du?
0: Ja, und ergänzend dazu, inwieweit ist das vereinbar mit Apples Ansinnen, den Datenschutz besonders herauszustellen? Das ist ja schon eine Frage, die bei ChatGPT diskutiert wurde, wo Apple, sag mal, mit so einer Mixtur arbeitet. Einerseits, dass sie so irgendwo als Zwischenhändler der Daten unterwegs sind und OpenAI nicht alles an die Hand geben, aber auf der anderen Seite auch, dass sie ja schon auch die Grenze zu dem externen Partner sichtbar machen und damit ja auch dann dir zu verstehen geben, ja, so ein bisschen musst du schon irgendwie dann in Kauf nehmen, dass das dann irgendwie da auch die KI aus dir lernen könnte. Mhm. Wir können es als Apple nicht 100% gewährleisten. Und die Frage stellt sich ja mit Gemini jetzt umso mehr. Auch da ist ja schon wild diskutiert worden. Wie ist das mit den Servern? Wird da überhaupt die Private Cloud Compute zum Einsatz kommen oder wird das auf Google-Servern laufen und inwieweit wird da gelockt und inwieweit hat Apple darauf Einfluss? Und da stellt sich natürlich umso mehr jetzt noch, wenn sie da Schnittstellen schaffen. Also ich könnte mir vorstellen, dass wir da ziemlich harte Barrieren auch sehen werden. Dass dann einfach so irgendwelche Pop-ups kommen und die dann halt so sagen, wie diese externen Verlinkungen, die sie ja dann nach dem Gerichtsurteil da in den USA einräumen mussten bei Apps. Ich habe das, bin da letztens noch drauf gestoßen, als ich in der Kindle-App von Amazon dort, da gab es eine Verlinkung zum Store.
1: Ja.
0: Und da kam dann dieser gefährliche Pop-up nach dem Motto, du verlässt jetzt das heilige Apple-Land.
1: Ja, nicht genau.
0: Pass auf, da draußen ist es gefährlich, sehr gefährlich.
1: Irgendwas angedreht.
0: Und ja, sowas könnten wir halt dann bei der KI dann halt auch sehen teilweise, dass Apple sich da halt absichert.
1: Ja, das stimmt. Wahrscheinlich, ja genau, müssten sie sowas tun. Und dann gibt es ja dann, also schätzungsweise ja gibt es dann schon die, wie soll ich jetzt sagen, die Haus- und Hof-KI, die auf Gemini basiert. Ob Apple das dann wirklich so offenlegt und nennt oder nicht, werden wir ja dann sehen. Und dann gibt es halt noch die Möglichkeit, die quasi zu wechseln. Aber ich denke schon, dass sie ein System dann mehr integrieren. Und ich könnte es mir einfach so vorstellen. Ich glaube nicht, dass wir da so quasi wie bei der Suchmaschine im Safari beim erstmaligen Einrichten diesen Dialog kriegen und dann kannst du sagen, oh, ich habe jetzt heute Lust auf Anthropic und dann hast du das und kannst eigentlich das Gleiche machen wie vorher. Also so wird es ja kaum laufen.
0: Nein, das denke ich auch. Und ich glaube, wir werden auf der WWDC vielleicht schon eine Weichenstellung sehen, dass wir auch erfahren, was passiert eigentlich mit Apples eigenen Ansätzen. Was passiert mit den Foundation Models, die lokal auf dem iPhone liegen? Werden die auch mit Gemini angereichert oder Gemma? dem Modell von

0: von Google oder laufen die parallel und werden von Apple separat weiterentwickelt, aber fallen die dann nicht ab gegenüber den anderen KI-Modellen, die sie anbieten? Ja, und am Ende bin ich immer wieder bei der Private Cloud Compute. Auch dieser Ansatz. Ich meine, der baute elementar ja darauf auf, der setzte voraus, dass das eigentlich so ein ganz geschlossener Kosmos ist, ja, dieses Apple-KI-System.
1: Absolut.
0: Und jetzt sehen wir natürlich schon in zunehmendem Maße eine Öffnung zu allen Seiten. Und wie bringt man das?
1: Genau.
0: Wie bringt man das überein? Was bringt es, dass Apple super sichere Server am Start hat, wenn aber doch dann an allen Ecken und Kanten irgendwie doch noch was rausfließen kann? Also
1: ja,
0: da bin ich wirklich gespannt, wie sie diese Fragen beantworten oder welche Richtung sie da einfach gehen. Ob sie vielleicht auch Abstand nehmen von irgendwelchen Dingen, die sie 2024 da vorgestellt haben.
1: Das wäre halt krass, vor allem wenn sie an diesem Grundmodell von dieser Private Cloud Compute, wenn sie das lockern würden. Ich meine, das war ja neben all den schönen Features, war ja das eigentlich die hauptvertrauensbildende Maßnahme, um so ein bisschen quasi zu sagen, hey, wir wissen KI, ihr habt alle Vorbehalte und ja, wir wissen, die klaut eure Daten, aber hey, wir machen es eben anders. Also ich hoffe nicht, dass sie das tun, aber das wäre natürlich ein regelrechter Paradigmenwechsel, weißt du?
0: Ja,
1: halt
0: ja klar.
1: Sagen zu müssen, hey, wir kriegen es A nicht hin und B, es lässt sich sowieso nicht machen auf die Art, wie wir wollten.
0: So werden sie es natürlich nie erzählen.
1: Nein, logisch nicht, klar.
0: Das wird natürlich auch nicht der Weg sein. Sie müssen dann eine Brücke bauen. Sie müssen dieses Versprechen, was sie abgegeben haben, in den Grundfesten in irgendeiner Art und Weise neu definieren. Ich glaube, Apple kommt aus der Nummer, wir wollen die Privacy-KI machen, gar nicht mehr raus. Und wollen sie auch nicht.
1: Nee, das glaube ich nicht.
0: Das ist eine der obersten Prioritäten, auch in Partnerschaftsmodellen. Aber vielleicht erleben wir einfach ein pragmatischeres Apple. Und man muss ja auch sagen, wie stark ist der Rückhalt für die Private Cloud Compute wirklich? Weil
1: ja,
0: am Ende, hätte sie toll funktioniert, würden die Anwender natürlich sagen, die wollen wir auf gar keinen Fall vermissen.
1: Mhm.
0: Aber die Realität ist ja so, erstens ist sie kaum sichtbar geworden. Wo sind meine Daten überhaupt dort gelandet? Und wo waren es am Ende doch nur lokale Modelle? Zum Beispiel in Dritt-Apps ist es ja nur lokale Verarbeitung. Da spielt Private Cloud Compute gar keine Rolle. Also es sind höchstens die Apple-Anwendungen selber. Und ich meine, wir müssen über den Zustand der Apple Intelligence nicht viele Worte verlieren.
1: Nee, ja.
0: Also es gibt, glaube ich, momentan wenige Besitzstandsware, auch was das angeht.
1: Ja,
0: einfach,
1: hast du recht.
0: Es ist in
1: mehr
0: der Theorie,
1: so eine theoretische Sache.
0: Ja, genau. In der Theorie ist es ein traumhaftes Prinzip.
1: Genau.
0: Aber in der Praxis nutzen die Leute doch anderes und sind anderes gewöhnt und sind vielleicht auch zu mehr Zugeständnissen bereit, als wir das vielleicht gedacht
1: haben. Es hat halt auch noch niemand bewiesen, dass das funktioniert. Es ist eine schöne Theorie, es ist eine tolle Idee, die sehr gut zu Apple passen würden, völlig klar. Aber den Beweis, dass das wirklich funktioniert und vor allem auf Augenhöhe funktioniert mit dem, was wir uns inzwischen halt gewöhnt sind, den hat natürlich weder Apple noch ein anderer erbracht bisher.
0: Ja, und gerade Apple hat uns ja damals ja auch versprochen, die Quadratur des Kreises hinzubekommen.
1: Genau.
0: Dass man auf der einen Seite super datenschutzsicher sowas betreiben kann und gleichzeitig eine KI der nächsten Generation entwickelt, die agentisch um alles weiß, was auf deinem Gerät stattfindet. Und da haben sich damals schon die Gelehrten gefragt, ja, wie sind solche Widersprüche zusammenzubringen?
1: Genau.
0: Und die Antwort ist, 2 Jahre später müssen wir sagen, Bislang nicht. Wir sehen kein funktionierendes System, was beides gewährleistet. Klar, da stehen irgendwelche Server bei Apple, die irgendwelche Image-Playground-Anfragen bearbeiten. Und, es gibt immer noch da die Ankündigung, es wird eine KI-Siri geben. Aber ob das in dem Rahmen stattfindet, der 2024 skizziert wurde, man kann da große Zweifel haben. Und ich glaube, diejenigen, die sich für KI interessieren, sind auch, glaube ich, tendenziell eher zu Zugeständnissen bereit. Also Apple wollte ja die KI-Zweifler abholen damals auch, der Rest of Us. Und ich weiß gar nicht mehr, ob das die oberste Priorität ist. Die oberste Priorität scheint mir zu sein, erstmal die zufriedenzustellen, die KI aktiv nutzen wollen und dort auch ein anderes Verständnis haben und gar nicht die Zweifler jetzt mehr zu bekehren.
1: Nee. Weil ich meine, auch die Börse gewinnst du natürlich nicht mit den Zweiflern. Sondern
0: die
1: Börse gewinnst du eben, indem du die Nutzer, die jetzt schon Nutzer, die verwöhnten Nutzer adressierst und denen mal was bieten kannst. Das findet auch die Börse cool. Und die anderen, ich meine, man kann ja auch böse sagen, die anderen, die nutzen es sowieso nicht, die kaufen die iPhones ja auch. Sehen wir jetzt gerade zum Beispiel in China oder anderswo, wo es quasi ohne KI sogar gekauft wird. Und da hält das die Leute nicht davon ab. Weil du ja auch weiterhin natürlich alle Möglichkeiten hast, die du jetzt ja auch schon hast. Du kannst ja irgendwas installieren und es läuft auch. Also stimmt schon, man muss das natürlich immer auch ein bisschen relativieren. Ist ja nicht so, dass das iPhone KI-frei ist. Mein iPhone ist voll von KI, halt nicht von der Apple KI.
0: Ja, richtig, genau. Und noch ein letzter Gedanke noch zu dem Thema von meiner Seite. Das sollten wir auch nicht unterschlagen, dass natürlich die Regulierung bei dieser Öffnung für weitere KI-Modelle vielleicht auch eine Rolle spielt. Weil wir einfach, wir haben ja auch schon die Frage Good diskutiert, point. Wir beide, dass Apple früher oder später, wenn ihre KI halt an Gewicht gewinnt, in den Fokus der EU zum Beispiel geraten. Und nicht nur der EU mittlerweile. Wir sehen ja an vielen Märkten, Brasilien, Japan, sonst wo, sehen wir ja eben, dass dann Regulierer auf den Plan treten und dann sagen, ab einer gewissen Marktdurchdringung müsst ihr euch öffnen. Und wenn sie jetzt frühzeitig diesen Schritt gehen und andere mit ins Boot nehmen, machen sie sich ja frei davon, dass die Regulierer dort den Hebel ansetzen.
1: Ja, und man sieht ja jetzt gerade bei Google, da war ja jetzt auch die EU, ich finde, das kann man ja auch mal erwähnen, wir motzen ja immer über die EU auch ein bisschen und fragen uns, ob die anderen eigentlich auch kennen oder nur Apple. Und da gibt es ja jetzt gerade diese Aufforderung von der EU eben genau bei Google, dass man sagt, hey, aber ihr mit eurer tiefen Integration von Android, also von Gemini bei Android, das müsste doch auch mit anderen möglich sein. Also die haben jetzt genau so eine Anfrage auf dem Tisch. Das stimmt natürlich.
0: Ja, wobei wir gleichzeitig aktuell das Thema sehen, dass die EU-Kommissionspräsidentin interveniert hat, dass Google eine Strafe aufgebrummt bekommt, wegen Verstößen gegen die Regulierung.
1: Wie
0: und,
1: so oft gibt es natürlich auch da wieder irgendwie 10 verschiedene, die in eine andere Richtung ziehen, genau. Ja.
0: Das wundert mich, dass Apple das noch gar nicht instrumentalisiert hat. Kyle, an dir, der für die Regulierung zuständige Justiziar bei Apple, der war ja gerade auch dieser Tage, ich glaube im Handelsblatt war das wieder, in einem Interview dort zu Wort gekommen und hat viele alte Argumente bemüht, auch gegen alternative App-Stores, und wo ich dann so gedacht habe, naja, vielleicht müssen sie sein Playbook auch mal neu schreiben, so sind manche Gefahren. Haben sich ja dann doch nicht als so groß erwiesen.
1: Als nicht so gefährlich erwiesen, genau.
0: Zumindest kann man sagen, er warnte halt davor, dass die alternativen App-Stores zum Hort der Pornografie werden könnten. Und wäre das tatsächlich für den Pornomarkt so ein Riesending gewesen, dann hätten wir es längst gesehen. Aber natürlich. Wir sehen dann nach wie vor kein Leben in der Bude. Also ich glaube,
1: die alternativen App-Stores wahrscheinlich auch ein Erfolg geworden.
0: Ja, es ist ein Schreckgespenst, was sich nicht bewahrheitet hat. Was vielleicht aber auch daran liegt, dass Apple da auch große Vorkehrungen getroffen hat, muss man sagen. Ne?
1: Ja. Also sie haben die Wände gut hochgezogen.
0: Sie sind ja nach wie vor eine entscheidende Instanz und haben da auch vorgebeugt. Ja. Am Ende, ich meine, das habe ich ja immer schon gesagt, Apple stellt sein Licht unter den Scheffel, weil sie dann einfach so tun, als wenn sie gar keine Schutzmechanismen installieren können, und in Wirklichkeit arbeiten sie da doch weiterhin sehr gut, auch in dieser neuen Rolle. Aber
1: klar, das wollen sie ja vor der EU nicht zugeben. Sonst müsste man ja sagen, hey, guck mal, es funktioniert ja doch. Ups. Genau. Was immer wieder funktioniert, wenn ein neues Apple Watch Armband rauskommt, das merke ich ganz konkret auch immer bei mir, wenn es wieder mal so weit ist. Und jetzt, ich muss sagen, ich habe es noch nicht bestellt, aber es ist wieder eins da, nämlich das neue Pride Armband 2026.
0: Ja, das war ja tatsächlich auch spannend, inwieweit Apple unter den veränderten Vorzeichen in den USA an diesen Traditionen festhält. Weil es ist am Ende ja nicht nur ein modisches Statement, es ist ja auch ein politisches Statement. Das haben wir schon bei dem Black Unity Armband so bemerkt, dass das eben ein Thema ist. Aber ich glaube, da war die Kontroverse geringer.
1: Ja.
0: Jetzt gerade bei dem Pride Armband ist sie natürlich immens, weil wir wissen, dass die US-Administration gegen diese Thematik der Gleichstellung an der Stelle ganz anderer Meinung ist, als Apple das zum Beispiel ist.
1: Und auch vorgeht dagegen.
0: Und auch die Symbolik, gegen jedwede Art von Symbolik vorgeht und die nicht möchte. Und da sich schon ja die Frage gestellt hat, traut sich das Apple noch? Ne? Also wollen sie damit in die Öffentlichkeit gehen und kriegen dann möglicherweise Schelte? Die positive Antwort ist ja, sie stehen dazu. Sie machen es weiter. Sie haben auch wie jedes Jahr eine Pride Edition rausgebracht.
1: Genau. Und dazu natürlich auch die passenden Wallpaper. Papers, die kommen dann mit iOS oder WatchOS oder was auch immer, OS 26.5, das ja jetzt im Release-Kandidat veröffentlicht wurde, kommt wahrscheinlich nächste Woche dann final raus. Es gefällt mir. Wie findest du es, das Pride-Armband? Es ist immer schwierig, in einem Podcast über sowas Visuelles zu sprechen, aber ist ganz schick. Es ist ein Sportarmband dieses Jahr wieder. Und hat eben diese schönen farbigen, also es ist farbenfroh und es gefällt mir sehr gut.
0: Es war tatsächlich eine der schwierigeren Recherchen für diese Folge im Vorfeld, weil ich jetzt nicht so der Riesenmode-Experte bin und ich mich dann gefragt habe, wie reiht sich das denn so in die allgemeinen Modetrends in diesem Jahr ein? Dann habe ich mir mal so ein paar Hemden angeguckt und habe festgestellt, so ein bisschen so ein leicht verwaschener Look scheint wohl dieses Jahr das große Thema zu sein. Also ja, man sieht das allenthalben. Okay. Und da passt dann natürlich dieses Pride-Armband perfekt hinein, weil es sieht
1: nicht so knallig, wie es auch schon war.
0: Nein, genau. Es sieht so ein bisschen aus, als wenn es halt schon ein paar Mal durch die Waschmaschine gelaufen ist.
1: Ja, genau.
0: Ist
1: gut, dass du das sagst. Ich habe das nur gedacht, als ich es gesehen habe, wurde es vorgestellt. Ja, genau.
0: Ich als Modebanause spreche das einfach das mal knallhart aus.
1: Es sieht aus, wie wenn ich etwas zu warm wasche und dann sind die Farben halt nicht mehr ganz so knackig.
0: Witzigerweise, es steht aber im völligen Kontrast zu den Hintergrundbildern,
1: ja,
0: die
1: Apple
0: auch vorgestellt
1: hat. Ja, das ist komisch, gell, weil die sind mega knallig.
0: Ja. Ja, genau, und auch sehr durch diese Streifenbildung ja auch sehr klar abgegrenzt. Also das Armband wiederum, da sind die Übergänge ja zwischen den Farben teilweise fließend. Das fand ich interessant, diesen Kontrast.
1: Ja, finde ich auch spannend, definitiv. Aber ist cool. Also ich bin wirklich, muss ich sagen, sehr, sehr happy drüber. Jetzt nicht für mich persönlich nur, sondern vor allem, dass Apple das sich eben noch traut, weil diese Angst hatten wir ja durchaus, haben wir ein paar Mal schon drüber gesprochen auch und cool, dass Apple das einfach durchzieht, dass sie das machen, wie wenn nichts geschehen wäre in den USA.
0: Ja, ich meine, ich will das gar nicht als Wertung jetzt verstanden wissen, jetzt pro oder contra, sondern einfach, ich finde es einfach gut, dass Apple da jetzt diesem Druck, der da auf sie ausgeübt wird, dann nicht dem nicht unterliegen, sondern einfach sagen, das, wofür wir stehen wollen, stehen wir auch weiterhin. Und das war ja die große Sorge. Und ich meine, da gab es ja auch einige Anlässe, wo wir befürchten mussten, dass da was in Bewegung geraten ist. Ich sage nur goldene Skulptur, die überreicht wurde.
1: Genau.
0: Und das ist jetzt dann doch beruhigend, dass Apple irgendwie anscheinend beides macht.
1: Ja, genau. Dass sie ihn einerseits bei Laune halten und andererseits trotzdem dann ihr Ding in dem Fall noch durchziehen. Klar kann man jetzt natürlich sagen, finde ich einen fairen Punkt, ja gut, so ein Armband ist ja nice und schön, aber wie sieht es denn generell mit den Diversitätsprogrammen aus? Da wurde ja in amerikanischen Firmen extrem viel runtergefahren von diesen Programmen. Ich weiß nicht, wie es jetzt Apple da macht, ob sie da auch eine Veränderung haben oder ob sie das bei sich selber weiterlaufen lassen. Klar, das Pride-Armband ist natürlich so ein Statement nach außen auch, aber die Frage ist natürlich auch, was passiert innen konkret?
0: Ja, das ist eine sehr berechtigte Frage und ich glaube, bei den Unternehmen ist das natürlich aber auch ein überhaupt vorhandener großer Zwiespalt, weil sie auf der einen Seite in der Öffentlichkeitswirkung oder in dem Lobbyismus, den sie bei der Administration betreiben, halt schon irgendwie gefallen wollen, aber auf der anderen Seite sich selber ja auch in ihrer Personalpolitik in erhebliche Probleme dann bringen.
1: Absolut.
0: Weil die LBTQ-Bewegung, ich habe die Buchstaben jetzt gerade nicht so richtig im Kopf, deshalb man möge es mir verzeihen, dass ich das jetzt nicht richtig gesagt habe, die ist sicherlich auch als weicher Faktor für Mitarbeitergewinnung, ist das ein attraktiver Arbeitgeber, spielt das eine Rolle. Noch stärker ist das aber ja zum Beispiel in diesen Migrationsfragen auch so ein Punkt, dass eben gerade in diesem Silicon Valley ist ja eine unglaubliche Abhängigkeit zum Beispiel von Zuwanderern gegeben.
1: Ja,
0: und wie passt das zusammen mit der Politik der US-Regierung, wo wir ja auch jetzt statistisch dann sogar das erste Mal seit, ich glaube, Urzeiten sehen, dass mehr Menschen abwandern als zuwandern in den USA. Und wir wissen natürlich ganz klar, dass das betrifft ja auch das Silicon Valley enorm.
1: Ja, und
0: einfach
1: zwar überproportional, ganz stark, absolut.
0: Und das ist, glaube ich, so ein Zwiespalt, der in den Unternehmen da auch da ist.
1: Du hast übrigens richtig gesagt, LGBTQ. Oh. Ich habe jetzt auf der Apple-Webseite zum Pride-Armband schnell nachgeguckt, weil ich war auch nicht ganz sicher. Also alles richtig gemacht, Malte, wie meistens.
0: Ja. Na ja.
1: Hey, komm, lass uns zur Umfrage der Woche springen. Einverstanden?
0: Ja, genau. Wir haben euch gefragt, die große Nachfolgerfrage war ja letzte Woche angesagt. Wie findet ihr die Entscheidung, dass John Turner neuer CEO von Apple wird?
1: Genau, da haben 2124 von euch mitgemacht. Großartig, sehr cool. Und einer der Kommentatoren, den nehme ich, bevor ich sage, gleich nach vorne, da muss ich so lachen, der hat geschrieben, wo ist es denn? Es waren gar nicht so viele, aber der hat irgendwas geschrieben, das wird wieder so eine typische Schweizer Antwort rauskommen. Hä, wo war denn das? Warum finde ich es denn jetzt nicht? Das habe ich schon so angeteasert.
0: Ja, das,
1: da,
0: hier,
1: das wird wohl ein typisch schweizerisches Ergebnis sein, genau, hat geschrieben. Und ja, er hat natürlich völlig recht, weil 54,6% haben gesagt, ja, solide Entscheidung, aber abwarten. Also noch so der Zeigefinger und ich will mich nicht so ganz festlegen, der passt schon. Dann haben 24, also fast ein Viertel gesagt, keine Ahnung, weiß ich nicht. Haben auch viele gesagt, hey, ich kenne den Typen ja nicht. Und 20% gesagt, ja, großartige Wahl, Turnus ist der Richtige. Und nur 1% sagt, es ist skeptisch. Das sind vielleicht 24, die sich auch verklickt haben. Nein, natürlich nicht. zwei sagen, es sei ein kompletter Fehler gewesen. Also zwei Stimmen unter 0,1%. Also ja, also von dem her gesagt, ja, ich glaube nachvollziehbar, aber fairerweise muss man sagen, die wenigsten können das ja wirklich beurteilen. Das haben auch einige geschrieben, zu Recht.
0: Ja. Ja, oder die sagen einfach, ich möchte als Kunde gar nicht beurteilen, wer da an der Spitze ist. Ich möchte beurteilen, was für Produkte rauskommen. Ich weiß nicht, ob man das so universell feststellen kann, weil wir sehen in anderen Kontexten, Elon Musk zum Beispiel, dass ja die Geschäftsführerfrage dann schon viele interessiert und nicht nur die Produkte, die am Ende bei herauskommen. Das wird sicherlich unterschiedlich gesehen. Zu Turnus kann man sagen, ich glaube, bei aller Neutralität, man kann aber schon einen klar positiven Vibe feststellen.
1: Denke ich auch, ja.
0: Dass seine Berufung erstmal wohlwollend gesehen wird, sagen wir es mal so. Und das natürlich muss er sich dann erweisen. Und ja, ich glaube, ich habe irgendwo auch mal gesagt, in diesen Tagen komme ich mir manchmal vor wie so ein royaler Experte, so im Fernsehen, weißt du, die über irgendwo Königshäuser. Was trägt der König heute?
1: Ja, genau, genau. Stimmt. Crazy. Ja, da hast du recht. Jemand hat geschrieben, ich hätte gern Crack gesehen. Das haben ja auch einige, so, wenn man so ein bisschen Social Media guckt oder so, Kommentarspalten, war das schon so auch noch so. Also man hat schon gemerkt, er natürlich als sehr sichtbare Figur, ja sehr lange auch, hat natürlich schon auch seine Fanbase. Aber ja.
0: Ja, also ich will jetzt nicht Crack Federighi jetzt in die Ecke stellen, dass er gar nicht dafür in Frage gekommen wäre. Aber ich bin doch ein wenig
1: überzeugt, er kam dafür nicht in Frage. Bei Apple. Also ich glaube, ja, eben Alter, schon nur das Alter ist halt natürlich ein Riesenunterschied.
0: Ja, gut, ja. Ich glaube einfach, dass der Klamauk kommt gut an bei den Kunden, den er da gemacht hat. Und das war aber auch vor allem etwas, was gut funktioniert hat, weil er auch so stark in den Kontrast gegangen ist gegenüber Cook. Cook war immer so der steife Präsentator, der am Anfang und Ende einer Keynote dann alle willkommen geheißen hat. Und dann hat Craig da seine Clown-Show mit wilden Stunts abgezogen. Wo wir aber auch ja schon an einen Punkt geraten sind, dass wir ja irgendwann gesagt haben, na, jetzt darf auch mal wieder ein bisschen Tempo rausgenommen werden. Das war ein bisschen wild geworden. Aber trägt das als CEO?
1: Ja, also es hilft nicht unbedingt, das stimmt. Da bist du wieder beim König, von vorhin, wo du gesagt hast, royale Berichterstattung. Den will man eigentlich auch nicht sehen im Vorfeld, bevor er König ist, dass er da so clownmäßig irgendwelche Sachen abzieht.
0: Ja.
1: Passt nicht.
0: Und am Ende, glaube ich, hat er sehr stark drauf eingezahlt, einfach auch die Leistungsbilanz der letzten Jahre.
1: Eben, das wollte ich sagen. Das ist sicher der Hauptfaktor.
0: Also, dass man bei Apple sicherlich mindestens Bauchschmerzen gehabt hat, jemanden einzusetzen, dessen Abteilung eben jetzt in den letzten Jahren sehr viel in der Diskussion war über die die Qualität des Outcomes. Und da hatte John Turner einfach das bessere Blatt in der Hand mit seiner Hardware.
1: Ja, absolut. Also hundertprozentig. Das glaube ich auch. Also es ist ganz genau der Punkt. Gut, was wollen wir diese Woche wissen?
0: Diese Woche wollen wir von euch wissen, Speicherkrise und Co. Rechnest du für die zweite Jahreshälfte mit steigenden Preisen bei Apple?
1: Da könnt ihr sagen, ja. Nein, weiß nicht oder keine Ahnung. Also mal so ein bisschen eure Einschätzung, was das denn heißt oder heißen könnte. Gut, dann lass uns doch noch in unsere Zuschriftensektion springen. Da kam ja auch wieder einiges in den letzten Tagen rein.
0: Genau, ich fange mal hier an. In der Liste als erstes steht der Gerd, der hat uns geschrieben, heute Morgen sah ich zufälligerweise, wie sich eine App am iPad A16 aktualisierte. Beim Nachsehen im Store und in App-Aktualisierungen fand ich nur aktualisierte Apps. Dagegen am iPhone 14 Max Pro Max fand ich Apps, wo ich die Aktualisierung manuell anstoßen musste. Beide Geräte sind am neuesten Softwarestand und automatische Aktualisierung ist eingeschaltet.
1: Wir haben ja zu diesem Thema ziemlich viele Zuschriften bekommen, zu diesem Thema, hat Apple bei iOS 26.2 oder schon bei 26 am Anfang, haben die da irgendwas umgestellt, dass jetzt diese automatische App-Aktualisierung läuft oder nicht? Und ich habe so ein bisschen das Gefühl, und ich finde, darum habe ich diese Zuschrift jetzt hervorgenommen, sozusagen stellvertretend für alle anderen. Wenn ich die so lese, die bei uns eingegangen sind, wurde auch im Gefunke schon diskutiert in unserer App, dann habe ich wirklich den Eindruck, die schreiben, es funktioniert, die sagen das alle am iPad. Und ich bin halt jemand, der das immer auf dem iPhone testet. Das ist halt das Gerät, wo ich jeden Tag gucke. Und da muss ich sagen, hat es noch nie funktioniert. Jeden Morgen mein iPhone an, zack, App Store rein, einmal runterscrollen, damit er refresht und dann macht es flupp und dann sind da ganz viele Apps, die man zu aktualisieren hat. Also auch die Zuschriften, ich glaube, die geschrieben haben, haben alle geschrieben, also die geschrieben haben, es funktioniert, das waren alles iPads. Ich habe es jetzt bei meinem iPad tatsächlich noch nicht überprüft, aber ja, ich weiß nicht. Also man kann sicher sagen, es funktioniert nicht bei allen. Ich glaube, das ist safe, wenn man das sagt, oder?
0: Ja, also das definitiv. Wir haben ein ganz unterschiedliches Meinungsbild bzw. Erkenntnisse dazu gewonnen, wo einfach gesagt wurde, ja, das stimmt oder andere, nein, stimmt überhaupt nicht. Ich überlege gerade, woran es liegen könnte, dass das beim iPad besser funktioniert. Mir fällt natürlich spontan ein, aber das ist eine völlig wilde These, dass wir ja beim iPad ja auch die Einführung dieser Hintergrundprozesse zum Beispiel in Final Cut gesehen haben. Also dass das Hintergrundmanagement beim iPad vielleicht einfach generell besser gemacht wurde, als es beim iPhone jemals war.
1: Ha, das wäre aber eine geile Theorie. Das müssen wir wirklich mal ein bisschen überprüfen. Also das müssen wir wirklich mal, jetzt hier der Aufruf an euch. Wenn ihr mögt, achtet euch doch bitte mal, wenn ihr auf dem iPad im App Store guckt, ob ihr da dann eben aktualisierte Apps habt und ihr wisst aber sicher, ihr habt die nicht von Hand aktualisiert und die sind aktuell. Und das könnte schon sein. Ich meine, das wäre eine wunderbare Erklärung für dieses Phänomen.
0: Weil es am Ende ja ein gewaltiger Hintergrundprozess ist, der da abläuft mit den Aktualisierungen.
1: Das stimmt. Ja, spannend.
0: Daran scheitert es wahrscheinlich.
1: Mein iPad mal beobachten.
0: Und ich könnte mir vorstellen, daran scheitert es halt auch beim iPhone, weil das ist, ich meine, bei aller Liebe, idealerweise passiert sowas ja nachts, wenn man das am Charger hat. Dann ist es ja energieneutral jetzt für den Nutzer. Aber der Worst Case ist ja, ich stelle das mal wieder fest, wenn ich meine 300 Apps aktualisiere und dass sich relativ viel angestaut hat, dass das Gerät auch ziemlich warm wird. Und
1: ja,
0: dass
1: der ist dann schon am Arbeiten, stimmt.
0: Ja, und da kann man davon ausgehen, dass das natürlich auch Energie saugt dann auch, die nachher fehlt.
1: Ja, das stimmt. Da hast du recht. Ich überlege gerade, ob wir jetzt noch eins machen sollen oder ob wir die Touristikfrage auf nächste Woche verschieben sollen.
0: Das hängt davon ab, wie groß deine Antwort ausfällt.
1: Ja, eben.
0: Angeteasert hast du es, ja.
1: Das ist ja genau das Punkt. Genau, angeteasert habe ich. Komm, wir machen sie noch. Ich kann ja meine Antwort kurz fassen. Es ist schon recht lang und spät. Der Matthias schreibt uns nämlich, auf die wohlverdienten Lobpreisungen des Apfelfunk-Podcasts verzichte ich an dieser Stelle einfach mal. Ich höre euch seit Jahren regelmäßig und verpasse keine Folge. Das ist ja auch eine ganz tolle, das ist eigentlich die wichtigste Lobpreisung überhaupt. Durch eure Gespräche, vor allem mit Malte über die Schweiz, hast du mich neugierig gemacht, schreibt er, adressiert an mich. Seit kurzem bin ich mit einem VW ID. Buzz unterwegs und plane mit meiner Familie einen Roadtrip zu machen. Bei meiner Recherche bin ich auf die Grand Tour of Switzerland gestoßen, eine vom Tourismusverband zusammengestellte Route quer quer durch die Schweiz. Besonders spannend finde ich die E-Variante, die speziell für Elektroautos optimiert wurde, inklusive Ladeinfrastruktur etc. an der Strecke. Die Tour ist wohl in 8 Etappen unterteilt und kann sogar komplett organisiert inklusive Hotels gebucht werden. Jetzt meine Frage an dich. Hast du oder vielleicht jemand aus der Apfelfunk-Community bereits Erfahrung mit dieser E-Grand Tour gemacht? Lohnt sich das als Familien-Roadtrip, gerade auch mit Kindern? Und er würde sich über eine Einschätzung freuen. Ich kann es natürlich einfach sagen, die Schweiz lohnt sich immer. Die Schweiz ist aber auch sauteuer, vor allem wenn du dir Hotels direkt gleich buchen lässt über diese Tour. Die kommst du wahrscheinlich, also nicht wahrscheinlich, kommst du sicher günstiger weg, wenn du es selber organisierst. Aber also diese Tour kann man ja mal gucken, könnt ihr mal googeln, wenn ihr wollt. Grand Tour of Switzerland heißt das. Die führt wirklich an sehr schönen Ecken vorbei. Und an den allermeisten Ecken, kann ich sagen, war ich schon. Nicht spezifisch diese Grand Tour abgefahren, aber so einen gewissen Teil davon, ich würde mal sagen, die Hälfte dieser Tour bin ich tatsächlich so auch schon gefahren. Zum Beispiel lustigerweise in Thun, vielleicht erinnerst du dich, Malte, wir waren ja auch zusammen in Thun.
0: Oh ja.
1: Das ist ja von uns ganz nah am Thuner See, da sind wir öfter als in Bern, obwohl wir direkt an der Stadtgrenze zu Bern wohnen. Da steht auch, es stehen dann überall so ein bisschen so Schilder quasi, die diese Grand Tour so ein bisschen darstellen. Und da gibt es dann auch so Möglichkeiten, du stellst dich hin und dann hast du so einen Rahmen drumherum, wo dann Grand Tour steht. Und in Thun hat es auch so eine, weil die eben dort auch vorbeiführt. Also ich finde es mega schön. Diese Routen sind so im Schnitt, ich glaube bei der E-Variante, immer so 180, 190 Kilometer. Und wenn du das jetzt natürlich wirklich eine Woche lang machst, dann fährst du halt schon sehr viel. Aber es ist auch wunderschön. Du fährst wirklich mitten durch die Alpen, durchs Wallis, Westschweiz. Also es gibt ein paar unfassbar schöne Routen dabei. Aber du bist schon viel im Auto, muss man sagen. Also das muss man natürlich eben. Es ist dann wirklich ein Roadtrip. Es ist dann nicht Ferien im Sinn von, ich bin irgendwo an einem See oder ich bin in einem Berg und gucke den an und wandere ein bisschen rum, sondern du fährst dann halt rum. Aber ja, 200 Kilometer, je nachdem, wie schnell du fährst. Gut, wir sind in der Schweiz, so schnell fährt man ja nicht. Aber du hast dann schon noch was vom Tag, muss man fairerweise sagen. Aber ich weiß nicht, also ich bin selber noch nie die ganze Route gefahren. Aber es hat ein paar extrem schöne Ecken. Und man kann natürlich auch einfach sagen, man macht ein, zwei von diesen spezifischen Routen. Und dann, man muss ja nicht die ganze abfahren. Das wäre so mein Tipp. Aber es macht Spaß. Also vor allem so diese Route vom Wallis dann rüber nach Andermatt und so, die ist einfach Weltklasse. Das ist unglaublich schön, zumindest im Sommer. Das kannst du ja sowieso, gewisse Teile kannst du auch nur im Sommer machen, weil dann die Alpenpässe ja sonst zu sind. Aber ja, das würde sich schon lohnen. Du müsstest halt einfach idealerweise bei Bern vorbeikommen, da können wir einen Kaffee trinken zusammen, lieber Matthias.
0: Das rechnet sich auch, weil Kaffee auch total teuer ist in der Schweiz.
1: Ja, also lässt du dich lieber von mir einladen.
0: Ich kann jedem Deutschen nur dazu raten, mehrere Dutzend Thermoskannen mitzunehmen im Kofferraum.
1: Ach du meine Güte, so schlimm ist es nicht.
0: Nein, ich übertreibe.
1: Aber auf jeden Fall, was ich dir auf jeden Fall sagen kann, egal ob du ein ID.Buzz oder ein anderes Elektroauto hast, also die Ladesituation in der Schweiz ist eigentlich recht komfortabel. Da kannst du überall, egal ob es jetzt die Grand Tour generell ist oder diese E-Grand Tour, den Teil davon, da hast du überall Möglichkeiten zu laden. Das ist wirklich super easy. Und das Schöne in den Bergen ist, du fährst hoch und dann oben denkst du so, oh, das hat jetzt aber viel Strom gebraucht, und dann rollst du halt auf der anderen Seite runter und machst ja wieder welchen. Also das ist auch bei mir beim ersten Mal, hatte ich total Schiss, dachte so, scheiße, jetzt bin ich auf dem Grimselpass und habe keinen Strom mehr, das geht ja total schief. Und habe halt nicht gecheckt, dass es zwar schon beim Hochfahren viel Strom braucht, aber beim Runterfahren gibt es ja einen Teil zurück. Also das macht Spaß, mit einem Elektroauto in den Bergen rumzukurven. Mal gucken, ob ich den Matthias überzeugt habe.
0: Ja, er wird uns hoffentlich berichten, ob er sich
1: ja,
0: jetzt
1: genau. Also
0: auf die Reise macht.
1: Ja, genau, also das musst du natürlich dann tun. Genau, wir erwarten da schon eine Dokumentation von deinem Roadtrip. Nein, Quatsch, wir erwarten überhaupt nichts. Wir freuen uns, wenn ihr uns zuhört und wenn ihr uns mit Zuschriften erfreut. Das ist tatsächlich immer super lustig. Und ja, ich würde sagen, lieber Malte, machen wir einen Deckel drauf.
0: Ja, das Einzige, was wir erwarten, ist, dass wir nächste Woche wieder auf Sendung gehen, würde ich sagen.
1: Ja, hey, also definitiv. Wir gehen nächste Woche mit dem Podcast auf Sendung und am Freitag gehen wir ja schon mit dem Apfelfunk am Hörer auf Sendung, oh ja, wo wir uns auch noch sehen dazu. Meine Güte, ist immer eine ganz besondere Herausforderung. Ich bin froh, dass wir das im normalen Podcast nicht machen.
0: Reizüberflutung.
1: Ja, genau, totale Reizüberflutung. Und aber auf jeden Fall, nächste Woche gibt es den Apfelfunk wieder. Ich freue mich schon drauf. Hat mir großen Spaß gemacht. Vielen Dank, lieber Malte.
0: Gleichfalls.
1: Und ja, wir sehen uns in dem Fall jetzt schon am Freitag. Und wenn ihr wollt, hören wir uns auf jeden Fall nächste Woche wieder. Macht's gut und tschüss aus Bern.
0: Ja, vielen Dank dir, lieber Jean-Claude. 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Ja, und wenn ihr mögt, dann hören und sehen wir uns bald wieder. Ich widme mich jetzt so ein paar Stunden mal wieder meinem Gigaset-Vogel. Bis dann, tschüss von der Nordsee.
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5: Im Studio Mia Hin. Schönen guten Abend. Deutschland und die Ukraine wollen künftig zusammen Drohnen entwickeln und herstellen. Das hat Verteidigungsminister Pistorius bei einem Besuch in Kiew angekündigt. Dabei geht es um Drohnen mit unterschiedlichen Reichweiten, von weniger als 100 bis zu mehr als 1500 Kilometern. Pistorius betonte,
6: die technologischen Sprünge hier in der Ukraine sind beachtlich und wir können davon profitieren, im besten Sinne des Wortes, indem wir für unsere Bundeswehr, für die NATO-Streitkräfte lernen, Informationen mitnehmen und vor allen Dingen auch weitere Joint Ventures auf den Weg bringen, also gemeinsame Entwicklung und gemeinsame Produktion von Technologie, um unsere Abschreckungsfähigkeit deutlich zu erhöhen.
5: Die EU lehnt Altkanzler Schröder als Vermittler im Ukraine-Krieg ab. Es sei nicht sehr weise, Russland die Ernennung eines europäischen Vermittlers zu überlassen, sagte die Außenbeauftragte Kallas. Kreml-Chef Putin hatte Schröder am Wochenende als Vermittler ins Spiel gebracht. Vor allem der Dieselpreis an den Tankstellen ist gerade im Sinkflug. Laut ADAC kostete der Liter zuletzt im Schnitt 1,98 Euro. Damit ist der Preis zum ersten Mal seit Anfang März unter die 2-Euro-Marke gefallen. Zum Vergleich, das Allzeithoch beim Diesel lag nach Beginn des Iran-Kriegs zwischenzeitlich bei gut 2,44 Euro pro Liter. Der ADAC sagt aber auch, weil der Ölpreis gerade wieder anzieht, werden die Preise an den Tankstellen vorerst wohl nicht viel weiter runtergehen. Weil er einen Anschlag geplant haben soll, ist ein 17-Jähriger in Hamburg festgenommen worden. Laut Ermittlern soll der Syrer für einen Sprengstoffanschlag Ziele wie ein Einkaufszentrum oder eine Polizeiwache ins Auge gefasst haben. Dazu hat ihn offenbar die Terrormiliz Islamischer Staat inspiriert. In Wien hat die Eurovision Song Contest Woche begonnen. Zum Auftakt zogen die 35 Teilnehmerländer in einer großen Parade durch die österreichische Hauptstadt. Morgen und am Donnerstag gibt's die Halbfinals, am Samstag das Finale. Favorit ist laut den Buchmachern in diesem Jahr Finnland.
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5: Viele Wolken hängen am Himmel und vom Schwarzwald bis nach Niederbayern regnet es auch mal länger. Ansonsten kommt nur ab und zu ein Schauer runter. Später in der Nacht kann es in höheren Lagen auch Schnee geben. Die Tiefstwerte liegen bei 7 bis 0 Grad. Morgen geht's weiter mit vielen Wolken und vereinzelten Schauern, maximal 15 Grad.

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1: Liebe Funkamateure, liebe DXer und Kurzwellenfreunde, es gibt wie immer interessante Meldungen aus dem DX- und Vereinsgeschehen.
2: Hallo, liebe SWLs, YLs und OMs. Sie hören den Sachsen-Anhalt-Rundspruch des Distriktes Sachsen-Anhalt im April 2026. Diesmal haben wir Meldungen zu den folgenden Themen. 1. Mai, Quota-Aktivitäten, der Aufreger des Monats, aus dem Distrikt und ausgewählte Conteste. Das Quota-Team Deutschland Castle on the Air ruft für den 1. Mai 2026 wieder den Burgentag aus. Aktivieren winkt ein attraktives Diplom. Für Planung und Vorbereitung ist noch ausreichend Zeit. Eine Liste mit Burgen und Schlössern mit Quota-Erkennung steht unter www.quotagroup.org/quota-group/quota-team/dl-wca/online. Ein virtueller Atlas mit Eintragungen zählender Standorte unter https://maps.quotagroup.org/. Zunächst oben links den Distrikt auswählen. Aktivierer müssen sich in einem Umkreis bis maximal 1000 Meter befinden. Wenn der Betrieb von der Burg selbst nicht möglich ist. Der Burgentag ist kein Contest, sondern dient der Förderung von Funkaktivitäten von Burgen und Schlössern. Gleichzeitig bietet sich Jägern die Gelegenheit, ihren Quota-Punktestand zu ergänzen. Mitmachen kann jeder Aktivierer, ob er nun 5 Verbindungen von einer Burg oder 500 beisteuert. Für bis spätestens 31. Mai 2026 per E-Mail an logs@quotagroup.org eingereichte Logs im ADIF- oder ADI-Format von einer Quota-Aktivierung zum Burgentag 2026 gibt es ein Teilnahmediplom im PDF-Format. Es zeigt in diesem Jahr das neue Schloss Eremitage, Quota-Kennung DL-03151. Da dies kein Contest ist, zählt Funkbetrieb auf allen Bändern. Ankündigungen von Aktivitäten sind nicht Pflicht, erleichtern aber die Planung. Eine Eingabemaske steht unter www.quotagroup.org/quotagroup/burgentag-2026/online. Eine Liste der angekündigten Aktivierungen wird dort ebenfalls veröffentlicht. Wer noch nicht am Quota-Programm teilgenommen hat, findet Hinweise unter www.quotagroup.org/quotagroup/service/quotatipps. Quota-Team Deutschland, Via Delta Lima 1 Alpha X-Ray. Der Aufreger des Monats. Diskriminierungsfreie Ansprache im Amateurfunk verpflichtend. Am Funk gibt es aber nach wie vor alte Männer, OMs, junge Frauen, YLs und nicht mehr junge Frauen, XYLs. Auch wenn letzteres sich eigentlich nicht aufs Alter, sondern die Frage, ob noch zu haben oder verheiratet, bezieht. Ist dies immer noch die alte Einteilung in Herren, Frauen und Fräuleins? Das YL-Referat des DRC hat deshalb entschieden, dass ab dem 1. April 2026 eine gender- und altersdiskriminierungsfreie Anrede verpflichtend ist. Der Good Operator, GOP, diese Anrede gilt ab sofort für alle Inhaber einer gültigen Amateurfunklizenz, unabhängig von Alter, Geschlecht oder auch Funkkünsten. Die korrekte Anrede ist also im Einzelfall in deutschen Phonie-QSOs lieber GOP oder liebe GOP und in der Mehrzahl bzw. Rundsprüchen liebe GOPs. Das YL-Referat hat sich logischerweise in GOP-Referat umbenannt. Eine Übernahme der neuen Regelung, die durch die IAAO steht noch aus, ist im innerdeutschen Amateurfunkverkehr ab sofort, also unverzüglich, in Kraft zu setzen. Update: April. Das YL-Referat des DAC heißt selbstverständlich weiterhin YL-Referat und die bekannten Kürzel OM, YL und XYL wurden auch nicht zum 1.4. abgeschafft und durch GOP ersetzt. Delta Lima 2, Mike Charlie Delta.

Laut Pressemitteilung werden pro Tag 35.000 Besucher erwartet. Die Innenstadt von Bernburg wird dann voll gesperrt und die beteiligten Organisationen haben gemäß des Sicherheitskonzeptes alle Teilnehmerorganisationen überprüft und auf den Innenstadtbereich aufgeteilt. Durch das ignorante Verhalten der Verantwortlichen ist alles wichtiger, als zu zeigen, was für Aktivitäten die Bürger, insbesondere die Funkamateure, für die Region leisten. Aufgrund dieser Sachlage hat sich der Ortsverband Bernburg entschlossen und beschlossen, den Sachsen-Anhalt-Tag auf dem Gelände der Gartenanlage zur Tulpe, Hallische Landstraße, durchzuführen. Hier können auf der Festwiese Antennen und Ausrüstung aufgebaut werden. Weiterhin haben wir geplant, aktiven Funkbetrieb durchzuführen, der die Geschichte des Amateurfunkes zeigt, und Fuchsjagd zu organisieren. Alle YL, XYL und OM sind aufgerufen, die Empfänger und Funkgeräte aus verschiedenen Epochen zeigen möchten, sich uns anzuschließen. Habt ihr weitere Angebote, auch insbesondere für Kinder? Bitte meldet euch bei Eckart Plötzke, Delta Oscar 1, Echo Paula Lima, Ortsverbandsvorsitzender Whisky 23. Und wer Lust drauf hat, kann gerne zum 6.6. in die Hallische Straße Gartenanlage zur Tulpe kommen, in der Zeit von 10 bis 18 Uhr. Energie ist vorhanden und ein Parkplatz in unmittelbarer Nähe auch. Aussteller können auch direkt aufs Gelände fahren. Einweisung vor Ort erfolgt über 145,550 MHz. Wer mehr wissen möchte, kommt am 25.04. zum Funktag nach Kassel. Wir werden auch da sein. 73 von Eckart, Delta Oscar 1, Echo Papa Lima, Ortsverbandsvorsitzender Whisky 23 und in Bearbeitung Rundspruchredaktor Peter, Delta Golf 2, Papa Hotel Echo. Der Ortsverband Whisky 12, Dessau Roßlau, lädt zum 20. Hugo Junkers Fest 2026 ein. Wir werden im Rahmen des 20. Hugo Junkers Festes einen Wettbewerb veranstalten. Mit dem Call Delta Quebec 20, Julius, Uniform Foxtrot und allen Clubstationen aus der Region Dessau-Roßlau sind wir am 28.04. bis 25.05.26 QAV. Am Pfingstwochenende vom 23. bis 25. Mai 26 verwandelt sich der Flugplatz Dessau wieder in eine lebendige Festmeile. Gemeinsam laden die Stadtwerke Dessau, der Kultur- und Heimatverein Klein-Kühnau und der Flugplatz-Stammtisch zum 20. Hugo-Junkers-Fest mit zahlreichen fliegerischen Highlights und einem bunten Volksfest ein. Freuen Sie sich auf zahlreiche fliegerische Aktivitäten, zum Beispiel Rundflüge über Dessau-Roßlau, sowie auf einen großen Hobby- und Trödelmarkt am 23., 24. und 25. Mai, jeweils von 10 bis 17 Uhr. Wir freuen uns auf Ihren Besuch. Das Fest findet am Verkehrslandeplatz Hugo Junkers in der alten Landebahn 27 06846 Dessau-Roßlau statt. Der Eintritt für Erwachsene liegt bei 5 Euro. Kinder bis 14 Jahre können kostenlos das Fest besuchen. Am Montag ist der Eintritt frei. Das Programm ist unter https://www.flugplatz-dessau.de/flugplatzfest zu finden. Ortsverband Whisky 22 Dessau-Roßlau. Samstag, Sonntag, 25. 26. April 26, 10 bis 16 Uhr. Militärhistorisches Museum Anhalt am Finkenherd 1, Dessau-Roßlau. Sonderausstellung und Präsentation des 6 Quadratmeter großen Dioramas mit Zinnfiguren von der Schlacht an der Elbbrücke. Die Funkamateure des Ortsverbandes Whisky 22 ZAB Dessau, Delta Alpha 0 Mike Alpha, veranstalten hier gleichzeitig einen Field Day mit Funken für Jedermann und Bastelstraße. https://www.militärmuseum-anhalt.de. Thomas Delta Mike 2 Tango Oscar, Ortsverbandsvorsitzender Whisky 22. Ausgewählte Conteste.
DAC

0: HTTY-Kurzcontest. Ausschreibung siehe https://www.drac.de/der-club/referate/conteste/rttty-kurz/rttty-rules/. Worldwide Holyland Wettbewerb. Das dritte volle Wochenende im April, 17. bis 18. April, Freitag 21 Uhr UTC bis Samstag 20 Uhr 59 UTC. The European CV Association. EU CV QRS Activity Week. Datum und Zeit Montag 0 Uhr UTC bis Freitag 23.59 Uhr UTC in der Woche nach dem vierten Sonntag im April. Betriebsart CW. Denkt bitte daran, auch wenn es nur eine kleine Veranstaltung oder kleine Events auf OV-Basis oder andere Aktivitäten sind, eine kurze Info an uns. 73, die Redaktion. Der nächste Rundspruch wird am 11.05.26 gesendet.
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2: Im Studio Hanna Messerschmidt. Schönen guten Abend. Deutschland und die Ukraine wollen zusammen Drohnen entwickeln und herstellen. Das hat Verteidigungsminister Pistorius bei einem Besuch in Kiew angekündigt. Dabei geht es um Drohnen mit unterschiedlichen Reichweiten, von weniger als 100 bis zu mehr als 1500 Kilometern. Pistorius betonte,
3: die technologischen Sprünge hier in der Ukraine sind beachtlich und wir können davon profitieren, im besten Sinne des Wortes, indem wir für unsere Bundeswehr, für die NATO-Streitkräfte lernen, Informationen mitnehmen und vor allen Dingen auch weitere Joint Ventures auf den Weg bringen, also gemeinsame Entwicklung und gemeinsame Produktion von Technologie, um unsere Abschreckungsfähigkeit deutlich zu erhöhen.
2: Die Spritpreise sind zum ersten Mal seit Anfang März im bundesweiten Schnitt unter die 2-Euro-Marke gefallen. Das lag laut ADAC vor allem am gesunkenen Ölpreis. Die Experten kritisieren, dass der Tankrabatt weiter nicht vollständig weitergegeben wird. Immer mehr Menschen in Deutschland werden Opfer von Online-Straftaten. Die meisten kümmern sich aber kaum um ihre Sicherheit im Netz. Das zeigt ein neuer Bericht des Bundesamts für IT-Sicherheit. Mehr von Fabian Hoffmann.
4: Demnach war im vergangenen Jahr jeder 9. Opfer einer Straftat im Netz. Am häufigsten erwischt es Menschen beim Online-Shopping. Aber auch Betrug beim Online-Banking, Phishing und gehackte Accounts kommen oft vor. Für die Betroffenen kann das richtig teuer werden. Ein Drittel klagt über finanzielle Verluste. Trotzdem informiert sich nur jeder 7. regelmäßig über Cybersicherheit.
2: Weil er einen Anschlag geplant haben soll, ist ein 17-Jähriger in Hamburg festgenommen worden. Laut Ermittlern soll der Syrer für einen Sprengstoffanschlag Ziele wie ein Einkaufszentrum oder eine Polizeiwache ins Auge gefasst haben. Dazu hat ihn offenbar die Terrormiliz Islamischer Staat inspiriert. In Wien hat die Eurovision Song Contest Woche begonnen. Zum Auftakt zogen die 35 Teilnehmerländer in einer großen Parade durch die österreichische Hauptstadt. Morgen und am Donnerstag gibt's die Halbfinals, am Samstag das Finale. Favorit ist laut den Buchmachern in diesem Jahr Finnland.
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5: Viele Wolken hängen am Himmel und vom Schwarzwald bis nach Niederbayern regnet es auch mal länger. Ansonsten kommt nur ab und zu ein Schauer runter. Später in der Nacht kann es in höheren Lagen auch Schnee geben. Die Tiefstwerte liegen bei 7 bis 0 Grad. Morgen geht's weiter mit vielen Wolken und vereinzelten Schauern, maximal 15 Grad.

0: Ich hoffe, liebe Zuschauer, Sie sind bereit für ganz viel Wissen. Und damit sind wir auch schon mittendrin in der Sendung. Schön, dass du auch dabei bist.
1: Ja, herzlich willkommen in der Sendung. Ich habe gerade mal so nachgedacht.
0: Worüber?
1: Der alte Spruch, fassen Sie sich bitte kurz mit, worüber, was ich heute Abend mache. Fassen Sie sich kurz mit Ihren technischen Fragen, umso schneller und leichter werden Sie beantwortet. Und bitte gehen Sie zu Facebook und zu Twitter und auf Facebook hinterlassen Sie bitte keine technischen Fragen. Die können dann nicht beantwortet werden. Dafür haben wir unsere schöne Homepage. Da haben Sie ein Frageformular, füllen Sie alles auf und dann beantworten wir das auch. Irgendwann wird das allerdings auch eingegrenzt, dass nicht mehr so lange Sätze da hineinpassen, aber im Moment geht's halt noch.
0: Jetzt kommen wir erstmal zu unseren lieben Nachbarn, nämlich aus Belgien.
1: Belgien, gut.
0: Da sitzt Freddy Verschore, ich weiß nicht genau, wie er ausgesprochen wird, Entschuldigung, Schore, und schreibt, ich habe einen Receiver Comac SL60 HD Plus. Welche externe Festplatte habe ich nötig, um aufnehmen zu können?
1: Das musste ich mir auch aufschreiben, also zum Beispiel die Festplatten. Es gibt also eine von Medion, das ist die Engo 500 GB. Dann gibt es eine zweite von Toshiba, Store ist das. Alu nennt sich die dann, 1,5 Terabyte und Omega Prestige. 1 Terabyte, die gehen auf jeden Fall. Sie sollten mal in diverse Foren gehen, Stichwort Forum und dann eben Comac eingeben. Sie werden da Diskussionen um diese Testplatten finden, aber diese drei habe ich gefunden, die sollen auf jeden Fall funktionieren.
0: Ein Zuschauer von Dr. Disch TV hat anscheinend ein unbekanntes Signal entdeckt, denn er schreibt, kürzlich fand ich bei der Suche auf 23,5 Grad Ost ein Signal, das weder nach SCPC noch DVB-S oder S2 aussieht. Haben die Experten bei Dr. Disch eine Erklärung?
1: Bist du? Ich versuch's einfach. Also, was wir jetzt hier sehen, das ist nämlich ein Auszug aus GrazyScan, ein Spektrum vom Satelliten 23,5 Grad Ost. Und wir sehen hier etwas höher als 11600, sehen wir einige kleine Spitzesignale. Das ist also wirklich kein kompletter Transponder. Es sieht aus wie SCPC, ist aber kein SCPC. Wahrscheinlich, und ich bin mir fast sicher, ist es das drahtlose Decktelefon des Zuschauers oder eben des Nachbarn. Auch das kommt vor. Wenn Sie sich anschauen, die senden im Bereich 1880, 90 bis 1900 Megahertz mit 10 Kanälen. Und es sieht eigentlich danach aus, als ob es dieses Signal wäre. Also in diesem Fall mal ausprobieren. Wenn das Decktelefon im eigenen Hause ist, komplett vom Netz nehmen, aber wirklich komplett, sodass kein Strom mehr drauf ist, dann sollten diese Störungen auch weg sein. Oder eben den lieben Nachbarn fragen, ob er es probeweise vielleicht mal tun könnte. Will er es nicht tun, kann er es nicht tun, dann auf jeden Fall neues Koaxialkabel im Raum selber verlegen. Das heißt von der Steckdose bis zum Receiver, das dann mehrfach abgeschirmt ist. Das ist ganz wichtig und das bei Ihrem eigenen Telefon, falls Sie es sind, der verursachen mit Ihrem Decktelefon, dass nicht die Antenne des Telefons irgendwie in der Nähe des Receivers oder des Koaxkabels liegt. Auch nicht die Zuführung zum Netzteil sollten auch nicht parallel mit dem Antennenkabel liegen. Dann sollte eigentlich die Sache in Ordnung sein.
0: Jetzt kämpft einer mit kräftigen Aussetzern, nämlich Wolfgang Simon. Bei den Radiosendern FM, FFT und auch neuerdings bei RTL Oldie wird das Sendesignal hin und wieder kurz abgeschaltet. Ist das normal oder Abschreckung für Kopierer oder gar die ISS in der Umlaufbahn?
1: Ich würde sagen, dass die ISS, wenn sie parkt, manchmal parkt die ja, und wenn die genau vorm Satelliten steht, dann geht's vorbei mit dem Signal. Nein. ISS ist auf keinen Fall und Kopierschutz gibt es bei den privaten Sendern nur wirklich nicht. Die quatschen selber dauernd in die Musik hinein, das nimmt niemand auf und kopiert niemand. Also es könnte über Satellit sein, das nehme ich an. Es kann natürlich auch Internet sein, das Kabel sein, das weiß ich nicht genau. Sie haben es nicht geschrieben, denn FM, FFT habe ich auf dem Satelliten nicht gefunden. RTL Radio natürlich schon und da ist Oldie dann ein Teil davon. Die Unterbrecher können an einer schlecht eingestellten Antenne liegen, das heißt, es sind schmalbandige Signale. Da kann es in der Tat zu Unterbrechern kommen. Schauen Sie sich Ihre Antenne mal an, schauen Sie mal, was Sie noch an Signalqualität, nicht an Signalstärke bei einem Radiosender übrig haben und schreiben Sie mir da nochmal ganz kurz eine Mail und schreiben auf, wie viel Prozentqualität der Balken bei Ihnen da unten beim Radioempfang anzeigt. Vielleicht kann man da tatsächlich weiterhelfen. Soll es das Internet sein? Dann ist es natürlich auch nicht die ISS, dann ist es Ihre Internetanbindung. Nach längerem Hören passiert das schon mal, dass Sie so ein bisschen runtergeschuft werden und dann geht es ein bisschen holprig.
0: Dominik Krüger ist auch mit dabei heute mit einer Frage. Ist es möglich, ein Videosignal zum Beispiel aus einem SAT-Receiver in das eigene Netzwerk zu streamen? Ich möchte das Videosignal auf einem iPad anschauen und möchte kein SAT-over-IP benutzen. Ich suche eine günstige Lösung und deshalb ist für mich auch eine analoge Lösung okay.
1: Die wir jetzt gleich mal uns wegdenken, weil die gibt es nicht. Es gibt keine gescheiten analogen Lösungen. Und günstig, ja, was ist günstig? 178 Euro könnte ich Ihnen was anbieten. Das ist dann Elgato iTV. Der streamt direkt zu iPad und Co. Etwas billiger, rund 100 Euro, wäre die Terratec-Lösung. Der Connect N3 streamt auch ins Netzwerk hinein. Und dort können Sie auch mobile Endgeräte natürlich dann virtuell anschließen.
0: Schön, dass wir so international sind, denn jetzt gibt es eine Frage aus den Niederlanden von Gerhard Purschel. Kann ich den Multitenne LNB von Technisat auch benutzen in Kombination mit einem 60 oder 80 cm Spiegel von Technisat?
1: Das ist ja eine ganze Kombination aus Feed und LNB. Nein, das können Sie nicht. Und zwar dieser Feed LNB ist genau an die Multiantenne angepasst. Deswegen schon mal diese etwas eigentümliche Form. Und Sie können diesen Feed-LNB nicht an anderen Antennen verwenden. Funktioniert leider nicht.
0: Hans-Dieter Jäger fragt, ich habe Astra 19,2 Grad Ost und Hotbird 13,0 Grad Ost. Ich vermisse bei den Frequenzangaben die Herkunft der neuen...
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0: Frequenz runter und dann sehen Sie dort den Sendernamen irgendwo und das Logo können Sie anticken und dann landen Sie eigentlich auf der Homepage des entsprechenden Senders und dann wissen Sie, um wen es sich handelt.
1: Woher weißt du eigentlich, dass da die Models rumlaufen?
0: Ich war pflichtschuldig, habe ich mir das natürlich angeschaut, habe auch angerufen.
1: Ach was?
0: Und die haben mir gesagt, oh, kannst du machen, lieber mit mir. Und dann habe ich wieder aufgehört. Ich
1: dann
0: bin ja schon älter, ja, und katholisch.
1: Da bin ich beruhigt.
0: Da, gut. Noch was?
1: Nein, das war's. Jetzt kommen gleich zwei Fragen von Rodi Roth. Frage 1. Ich suche ein günstiges Pegelmessgerät, um selber eine Sat-Antenne auf ihr Optimum auszurichten. Für Endverbraucher oder Hobbyisten. Die Dinger für Elektriker für 400 Euro sind zu teuer. Gibt es vielleicht eine App? Ich habe Multifeed-Antenne Maximum E85 und will jeden LNB exakt auf Maximum montieren. Die drei LNBs sind für Hotbird, Astra 19,2 und Astra 28 Grad. Jetzt kommt Frage 2. Bei dem oben genannten Receiver geht immer noch nicht Dr. Dish HBB-TV. Können Sie der Panasonic Hotline mal schildern, was bei Ihrem HBB-TV anders ist als bei ARD, ZDF, RTL, Sat1?
0: Das ist viel schöner und Panasonic verträgt das nicht. Nein, wir haben mit unserem Dienstleister bereits darüber gesprochen. Das ist bekannt, dass einige Panasonic-Geräte da Schwierigkeiten bereiten. Aber zu Ihrer Frage zurück. Ein App zum Justieren gibt es nicht. Es gibt eine App, um die grobe Ausrichtung der Antenne festzulegen. Die gibt es für Android oder Tablets oder Telefone und eben auch für iPhone und iPad. Die Elektriker, oder wie Sie sagen, ja, Sie sagen Elektriker, wir sagen dann Installateure, die geben schon ein bisschen mehr Geld aus für ihr professionelles Gerät, ca. 2.000, 3.000 Euro. Und somit ist ein Gerät für 300 oder 400 Euro eigentlich verhältnismäßig billig. Mein Ratschlag ist, wenn Sie öfter mal an Ihrer Antenne rumspielen und vielleicht dann nochmal einen weiteren Satelliten dazu tun, dann sollten Sie 598 Euro ausgeben. Dafür gibt es von Openbox dann den SF120. Das ist so ein kleiner, klappbarer Koffer. Der Koffer sieht aus wie ein Mini-Laptop eigentlich, hat einen Bildschirm drin und hat wirklich all die professionellen Einstellmöglichkeiten, die man wirklich braucht, um eine Antenne sehr genau einzustellen. Vorteil bei der Geschichte ist, wenn Sie ein Campingfreund sind, dann können Sie das Ding mitnehmen und im Wohnwagen als Fernseher benutzen, denn der hat ein schönes großes Display da drin. Sie können also auch fernsehen.
1: Bernd Kling hat auch eine Frage zum Panasonic. Ich habe einen 55 Zoll Panasonic und einen Plattenspieler. Aus Platzgründen suche ich eine Soundbar, auf die ich den TV stellen kann und die mindestens zusätzlich zu den digitalen Anschlüssen auch einen AUX-Anschluss hat, um den Plattenspieler mit einem Entzerrer dort anzuschließen. Preis bis 700 Euro.
0: Na, ich würde ganz schön Geld ausgeben. Also, als allererstes, Sie können den Fernseher nicht auf die Soundbar stellen. Die machen Sie nämlich wirklich kaputt. Die Dinger sind zwar einigermaßen stabil, aber das Gewicht eines Fernsehers werden Sie kaum aufhalten. Und vor allen Dingen die Schwingung der Soundbar übertragen sich auf das gesamte Gehäuse des Fernsehers. Resultat, ein Plärrton. Also, wenn Sie den Fernseher auf dem Tisch haben, dann können Sie von unten eventuell den Soundbar gegenschrauben. Meistens ist so ein Montagematerial dabei. Oder eben vielleicht auch davor stellen, aber bitte nicht Fernseher auf den Soundbar stellen. Sie sind meistens auch zu schmal dafür, damit das überhaupt funktioniert. Ich würde es auf keinen Fall tun. Ich habe einen für Sie gefunden. Das wäre nach meiner Meinung der richtige Boston Acoustics TVI Modell 25. Hat die digitalen Eingänge, hat einen zusätzlichen AUX-Eingang und 150 Watt. Das ist ja eigentlich eine ganze Menge. Und die Bassbox können Sie separat irgendwo hinstellen. Da brauchen Sie kein Kabel ziehen. Die Übertragung geschieht dort drahtlos.
1: Ferdi Kaminski will anscheinend was anderes, ihm ist zu langweilig und schreibt, irgendwie wird mir das KU-Band zu langweilig.
0: Und er will ins C-Band.
1: Richtig, endlich dein C-Band, schlag ein. Zack.
0: Okay, fang an.
1: Und ich träume vom C-Band. Wäre eine drehbare 1,2 Meter Prime-Focus-Antenne ausreichend und könnte ich einen Kombinationsfeed mit KU und C-Band nutzen?
0: Also die 1,2 Meter Antenne ginge schon so für ein paar Satelliten in Mitteleuropa, die man empfangen kann, hauptsächlich mit Sendern aus Afrika. Aber man will ja eigentlich mehr. Das heißt, viele Sender oder Satelliten bleiben einem dann verschlossen. Und total verschlossen bleibt einem alles, wenn man einen Kombi-Feed nimmt. Aber gleich, da komme ich gleich nochmal zu. Sie sollten auf jeden Fall, damit Sie nicht so viel Enttäuschung erleben, eine 1,8 Meter Antenne nehmen und wirklich einen Single C-Band-Feed und nichts anderes.

0: Das bitte keine Kombination. Das KU-Bahn-Signal wird ziemlich stark bei diesen Kombifeeds gedämpft und Sie haben da nicht allzu viel Freude dran. Also Single, C-Band, LMB und dann auch noch eine Teflonscheibe da drin, dass Sie zwischen links und rechts, das muss man immer ein bisschen manuell noch machen, hin und her switchen können. Also 1,20 Meter zum ersten Probieren, kann man es machen, lohnt sich aber auf die Dauer nicht. Haben wir noch was?
1: Nein, für heute war es das. Ich bedanke mich für all die tollen Fragen, war wieder sehr viel Interessantes dabei. www.drdisch-tv.com, da können Sie dann so einen Bogen ausfüllen mit Ihrer Frage. Bitte keine E-Mail schreiben und auch nicht auf Facebook die technischen Fragen posten.
0: Richtig, E-Mail nehmen wir noch gerade an. Und bitte keine Briefe, auch wenn Rückporto, das nutzt alles nichts. Wir können uns wirklich nicht an unsere alte Schreibmaschine setzen und Ihnen da antworten, auch wenn der russische Geheimdienst, glaube ich, jetzt wieder Schreibmaschinen eingeführt hat, damit die kann man nicht mitlesen. Also wirklich nur das Formular, wie Silvia sagte, das machen und Facebook auf keinen Fall, aber besuchen sollten Sie uns trotzdem auf Facebook und hinterlassen Sie Ihre Freude, Ihren Ärger, alles, aber bitte keine technischen Fragen.
1: Wir das sagen war's. Dankeschön.
0: Danke, Wiedersehen, machen Sie es gut. Noch eine Frage, die ich mir angucken muss, irgendein Sender? Nein?
1: Du hast mir ins Wort geredet.
0: Entschuldige, bitte fang bitte mit der Frage
1: an. Nee, dann fang du an.
0: Wenn sie diesmal anständig ist.
1: So, nee, dann fang du an, das ist gut.
0: Ja, eine Frage haben wir jetzt und die Silvia wird die Frage jetzt auch vorlesen.
1: Dann mach's vernünftig.
0: Ich weiß doch nicht, was auf deinen Zetteln steht.
1: Achso, ja? Du hast doch gerade was Lustiges gesagt. Musst du dir nochmal Models jetzt anschauen?
0: Ja, ab und zu mal.
1: Nach der Devise. Jetzt so anfangen?
0: Da war doch was, da war doch was.
1: Also ich will was sagen und dann fragst du, muss ich mir wieder Models
0: anschauen? Okay, Sie sollten, mein Rat, vielleicht rund knapp 600 Euro anlegen, 598 Euro. Da gibt es dann von Open, wie heißt er nun wieder, Regie, wie heißt er, Open.
1: Open Air?
0: Open Box. Ja, jetzt sind wir draußen. Scheiße.
1: Ach, schade.

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2: Im Studio Hanna Messerschmidt. Schönen guten Abend. Die Spritpreise sind zum ersten Mal seit Anfang März unter die 2-Euro-Marke gefallen. Der ADAC dämpft aber die Hoffnungen, dass die Preise noch weiter runtergehen. Mehr von Jana Klonikowski.
3: Der Liter Diesel kostete gestern im Schnitt 1,98 Euro. Super E10 war nochmal 2 Cent günstiger. Grund für die gesunkenen Preise sind laut ADAC der ebenfalls gesunkene Ölpreis und der starke Euro. Die ADAC-Experten kritisieren aber weiter, dass der Tankrabatt nicht vollständig an die Kunden weitergegeben, sondern zum Teil von den Mineralölunternehmen einbehalten wird. Weil der Ölpreis zuletzt wieder angezogen hat, geht der ADAC auch davon aus, dass die Spritpreise zunächst nicht weiter runtergehen.
2: Deutschland und die Ukraine wollen stärker militärisch zusammenarbeiten. Beide Länder wollen gemeinsam neue Drohnen entwickeln, wie Verteidigungsminister Pistorius bei einem Besuch in Kiew bekannt gab. Die Ukraine habe in den vergangenen Jahren beachtliche technologische Sprünge in dem Bereich hingelegt, so Pistorius. Wie können die Menschen in Deutschland entlastet werden? Nachdem die Entlastungsprämie im Bundesrat gestoppt wurde, will die Bundesregierung das weitere Vorgehen prüfen. Zuletzt hatte sich unter anderem die Verbraucherzentrale für Direktzahlungen ausgesprochen. Die würde auch der Wirtschaftsberater der Bundesregierung, Gabriel Felbermayr, begrüßen. Er sieht aber Hürden und sagt bei NTV:
4: Wenn man daran denkt, wie in der Corona-Krise versucht wurde, genau das umzusetzen und man da die Datenvoraussetzungen nicht hat, dann würde man meinen, dass man jetzt 6 Jahre später die Infrastrukturen hat. Sie sind auch scheinbar da, aber wohl nicht in der Form, wie man es bräuchte. Aber jetzt, weil man diese Infrastruktur nicht hat, zur Gießkanne zu greifen, das ist sicherlich die schlechteste aller Alternativen.
2: In Hamburg soll ein Jugendlicher einen Anschlag geplant haben. Der 17-jährige Syrer wurde von Spezialkräften der Polizei festgenommen. Er soll zu den Plänen von der Terrormiliz IS inspiriert worden sein. Bei Durchsuchungen wurden unter anderem Dünger und auch ein Messer gefunden. In einem Monat startet die Fußball-WM in Kanada, Mexiko und den USA. Während die FIFA ein Event der Superlative beschwört, ist vom großen Hype bislang noch wenig zu spüren. In den USA ist der erhoffte Buchungsboom bei den Hotels ausgeblieben. Zwei Gründe: die hohen Preise und die Politik von Präsident Trump.
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5: Viele Wolken hängen am Himmel und vom Schwarzwald bis nach Niederbayern regnet es auch mal länger. Ansonsten kommt nur ab und zu ein Schauer runter. Später in der Nacht kann es in höheren Lagen auch Schnee geben. Die Tiefstwerte liegen bei 7 bis 0 Grad. Morgen geht's weiter mit vielen Wolken und vereinzelten Schauern, maximal 15 Grad.

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Hallo und herzlich willkommen. Heute gibt es die Ausgabe Nummer 586 von Radio DARC. Das Datum der Erstveröffentlichung ist Freitag, der 1. Mai 2026. Wir begrüßen alle Technikinteressierten und Funkamateure für ein spannendes Technikmagazin. Ich bin Colly Farren und werde Sie durch die kommende Sendestunde führen. Am vergangenen Wochenende fand zum 7. Mal der beliebte Funktag in Kassel statt. Mitten in Deutschland, damit aus allen Richtungen bestens zu erreichen, erwartete die Messe Kassel knapp 3000 Besucher mit einem Programm voller Highlights. Der Funktag hatte einfach für jeden etwas zu bieten. Daher werden wir uns heute schwerpunktmäßig der Berichterstattung über den Funktag widmen. Aber bevor es losgeht, widmen wir uns hier auch wie üblich richtig tollen Super-Oldies aus den goldenen Zeiten des Radios. Aber gehen immer. Hier sind die großen vier aus Schweden aus dem Jahr 1977 mit Happy Hawaii.

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Der Tag der Morsezeichen wird am 27. April eines jeden Jahres begangen. Dieser Tag ehrt die Erfindung des Morsecodes durch Samuel Finlay Breeze Morse, der als Pionier der elektrischen Telegrafie gilt. Ganz im Sinne der angelsächsischen Tradition, den Ehrentag einer Person an deren Geburtsdatum und nicht, wie in Deutschland, an deren Todestag zu begehen, fiel der diesjährige Tag der Morsezeichen auf den 27. April, dem Geburtstag des Erfinders. Zusammen mit seinem Mitarbeiter und Assistenten Alfred Lewis Vail entwickelte Samuel Morse im Jahr 1833 einen elektrischen Schreibtelegrafen und eine frühe Form des Morsecodes. 1837 erfolgten dann die ersten Tests. Doch Vails Telegrafiecode hatte noch deutliche Nachteile. Er bestand nämlich nicht nur aus kurzen und langen Zeichen, sondern auch aus kürzeren und längeren Zeichen sowie aus unterschiedlichen Zeichenpausen, die sich sogar innerhalb der einzelnen Zeichen wiederfanden. Das machte das Erlernen recht schwierig. Dies änderte der Deutsche Friedrich Clemens Gerke, der als Schriftsteller, Journalist und Musiker tätig war. Gerke entwickelte den Morsecode dahingehend weiter, dass es darin nur noch kurze und lange Zeichen gibt. Gerkes System, auch Hamburger Alphabet genannt, wurde schließlich 1865 durch den ersten internationalen Telegrafenvertrag als allgemein geltender Telegrafiestandard festgelegt. Bis auf geringe Änderungen ist er bis heute gültig für die Morsetelegrafie. Zu Ehren Gerkes erhielt der 230 Meter hohe Fernmeldeturm in Cuxhaven, der 1992 in Betrieb genommen wurde, den Namen Friedrich-Clemens-Gerke-Turm. 2014 erschien die letzte Ausgabe, nun gibt es aber eine aktualisierte Fassung. Die Rede ist vom Handbuch zum Amateurfunk und Amateurfunksatellitendienst der Internationalen Fernmeldeunion ITU. Das 44-seitige, kostenlose Nachschlagewerk in englischer Sprache richtet sich primär an Fernmeldeverwaltungen und Amateurfunkorganisationen und kann kostenlos über die ITU-Webseite heruntergeladen werden. Es behandelt die Historie, Bandpläne, Notfunk, Aktivitäten, Ausbildung, Experimentalcharakter, Empfehlungen und vieles weitere rund um den Amateurfunkdienst. Vom 23. März bis zum 3. April waren wieder 20 Funkamateure aus Hessen innerhalb des Helgoländer Freundschaftstreffens auf der Nordseeinsel Helgoland aktiv. Nach der gemeinsamen Anreise über Cuxhaven und dem Bäderschiff MS Helgoland wurde die Gruppe untergebracht in der Jugendherberge Helgoland. Im Atrium wurde eine leistungsfähige Funkanlage für den Kurzwellenbetrieb aufgebaut. Insgesamt kamen 8 Antennenanlagen sowie entsprechende Funkgeräte zum Einsatz. Der Betrieb erfolgte unter dem Clubrufzeichen Delta Alpha 0 Hotel Echo Lima. Es waren zeitweise 7 bis 8 Stationen parallel auf unterschiedlichen Bändern aktiv, unterstützt durch Bandfiltertechnik. Der Funkbetrieb lief täglich von etwa 6 bis 22 Uhr UTC und ermöglichte trotz begrenzter Sendeleistung von 100 Watt eine hohe Betriebseffizienz. Insgesamt konnten so knapp 7000 Verbindungen in Morse, SSB, FT4, FT8 und Funkfernschreiben ins Logbuch gebracht werden. Eine besondere Herausforderung stellte ein starker Sturm mit Windgeschwindigkeiten der Stärke 8 bis 9 dar, der die Insel zwischen dem 25. und 27. März traf. In dieser Zeit mussten Antennen teilweise abgesenkt und der Betrieb eingeschränkt werden. Einzelne Masten wurden durch die Wetterbedingungen beschädigt oder umgelegt. Nach Abklingen des Sturms konnten die Antennenanlagen jedoch wieder instand gesetzt und der Funkbetrieb vollständig aufgenommen werden.
Im Rahmen des Treffens fand außerdem

die Jahreshauptversammlung des DARC-Ortsverbands Helgoland in der Jugendherberge statt. Dabei wurde Ilse Mangelsdorf, Delta Kilo 9 X-Ray India, für 50 Jahre Mitgliedschaft im DARC geehrt. Die Auszeichnung wurde durch den Ortsverbandsvorsitzenden Rainer Lüttke, Delta Kilo 4, Viktor Jenki, überreicht. Die Gäste aus Hessen nahmen ebenfalls daran teil. Nach intensiven Funk- und Inseltagen trat die Gruppe am 3. April die Rückreise an. Das nächste Freundschaftstreffen auf Helgoland wird in 2 Jahren im April 2028 stattfinden. Das waren unsere heutigen Meldungen aus der Funkwelt für Sie. Der nächste Titel ist ein Musikwunsch unseres Hörers Roland Delta Charlie 8 Sierra Quebec. Er schrieb uns, dass er sich noch immer sehr gerne an seine Jugendzeit erinnert, als Musik noch mit 45 Umdrehungen pro Minute lief und nicht aus dem Computer. Damals, 1973, gab es einen Song von Harry Chapin, der die Seele des Radios geradezu perfekt eingefangen hat. Es geht um einen DJ, der mit 45 Jahren verzweifelt versucht, für sein Publikum wie 15 zu klingen. Solche DJs kennen wir alle. Hier bei Radio DARC aber eher nicht. Hier stehen wir zu unserem Alter. Es wird die Geschichte eines Radiomachers erzählt, der sein Leben lang von Sender zu Sender gezogen ist, immer auf der Suche nach dem nächsten großen Hit. Ja, und hier ist dieser Titel, den du suchst und so lange nicht mehr gehört hast, lieber Roland. Hier ist Harry Chapin mit W.O.L.

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1: Am vergangenen Wochenende fand zum 7. Mal der beliebte Funktag in Kassel statt. Er ist schon seit Jahren ein beliebter Treffpunkt für die Amateurfunkszene aus ganz Deutschland. Dort wartete ein Programm voller Highlights. Auf dem riesigen Flohmarkt konnte man so manches Schnäppchen ersteigern. Dazu gab es Stände kommerzieller Händler, die Präsenz von ideellen Gruppierungen und Vereinen wie dem DARC, dem VDE, der AMSAT, um nur einige zu nennen, sowie diverse DX-Vereinigungen, sogar einige Fachhochschulen. In einem begleitenden Vortragsprogramm gab es Informationen zum Remote-Betrieb, eine Software-Defined Academy und das beliebte AFU Barcamp. Zudem wurde die Mission eines Stratosphärenballons gestartet. Unser Chefredakteur Rainer Englert, Delta Foxtrot 2 November Uniform, war natürlich auch persönlich vor Ort und hat bei diversen Besuchern mal nachgefragt, warum sie sich auf den Weg nach Kassel gemacht haben.
2: Also der Name Wolfgang, ich komme aus der Ecke von Aachen. Call ist DG3KAG. Ich suche ein paar Schnäppchen. Ich habe auch eine Einkaufsliste und dann treffe ich natürlich viele bekannte Leute.
3: Den Flohmarkt wirst du dir sicherlich auch genau angucken, nehme ich an.
2: Ja, auf jeden Fall.
3: Hast du schon was gefunden am Flohmarkt?
2: Also hier bei einem Händler, da muss ich gleich noch hin, auf jeden Fall. Ja. Und der hat ja wirklich tolle Sachen, Gehäuse und so. Ich bastel auch viel.
3: Jo. Ja, dann wünsche ich dir einen schönen Funktag.
2: Ja, alles klar. Ich danke dir.
4: Mein Name ist Bernhard John, Rufzeichen ist Delta Kilo 4, Bravo Papa. Habe seit 2020 die Amateurfunklizenz, habe ein Jahr später dann aufgestockt auf die A-Lizenz und hobbymäßig auch viel Elektronik dabei. Und das Hobby ist interessant ohne Ende und habe auch bei uns im Verein sogar einen Ausbilder gemacht zum Schluss.
3: Was hat dich jetzt hier nach Kassel geführt? Ist ja doch von deinem Wohnort in Ingolstadt in Bayern nicht der nächste Weg.
4: Einfach, weil es interessant ist, Informationen und auch teilweise am Flohmarkt und, sage ich mal, auch Bauteile und so weiter suchen. War eigentlich immer regelmäßig hier da gewesen, solange ich meine Lizenz jetzt habe.
3: Also du warst schon öfter hier, ja?
4: Schon öfters, ja. Auch in Friedrichshafen immer dabei gewesen. Es ist immer recht interessant, auf alle Fälle.
5: Ja, mein Name ist Hans Peter, Delta Lima 6 Yankee Echo Sierra. Ja, ich wollte... War besonders interessiert am Vortragsprogramm und natürlich mal ein bisschen zu gucken, im Bereich Antennen sucht man immer was.
3: Genau. Wie sieht es mit dem Flohmarkt aus? Fandst du den attraktiv?
5: Ja, im Moment habe ich schon so einiges, aber das müsste immer genau passen. Aber natürlich guckt man drüber. Es ist sehr vielfältig hier.
3: Warst du schon mal hier am Funktag in Kassel?
5: Ja, vor etlichen Jahren, noch vor der Corona-Zeit.
3: Okay, dann würde ich sagen, viel Spaß und hoffentlich findest du, was du brauchst.
5: Lohnt sich auf jeden Fall, nach Kassel zu kommen.
6: Ja, ich bin Raimund, Delta Hotel 8 Romeo Delta aus dem OV M17. Ich freue mich, dieses Jahr wieder hier auf der Messe vorbeizuscheinen und ganz besonders, dass ich mal wirklich eine liebende Person und das passende Gesicht zum Radio DRC höre und gefunden habe. Hören ist schön, sehen ist noch besser.
3: Das ist schon ganz toll. Deswegen bist du denn noch gekommen, aber doch nicht sicher nur allein wegen uns, ja?
6: Ja, ja, einfach schauen auf dem Flohmarkt, was man findet. Manchmal findet man andere Sachen, als man sucht. Und natürlich auch so an den Ständen, an den Gewerblichen gucken, ob irgendwas ist, was ich immer schon seit langem auf der Wunschliste habe. Und natürlich auch nette Menschen kennen und sprechen lernen. Ja, viel Spaß dabei und ich höre auch weiterhin Radio DRC.
3: Dann vielen Dank und viel Spaß auf dem Funktag.
7: Hallo, ich bin der Hagen, Delta Golf 4, Papa Bravo.
3: Warum bist du hier am Funktag? Was erwartest du dir?
7: Ich möchte einfach Leute treffen, die man in den letzten fast 50 Jahren doch kennengelernt hat und da mal die Hände schütteln.
3: Und der Flohmarkt, bist du da auch schon fündig geworden?
7: Nee, da war ich noch gar nicht. Aber kommt im Laufe des Tages noch. Einfach mal durchschauen, was so am Angebot ist.
3: Ja, jetzt habe ich hier noch eine YL vor mir stehen. Wer bist du bitte?
8: Ich bin die Heike, Delta Lima 9, Hotel Charlie Victor aus dem Echo 09 in Hamburg.
3: Aus Hamburg, das heißt, du bist hier ja nach Kassel gefahren. Was willst du denn hier machen?
8: Ich bin ja Funkamateur, kann man ja an meinem Rufzeichen auch erkennen. Und ich bin schon vor 2 Jahren hier gewesen und das hat mir einfach sehr gut gefallen. Und ich habe da immer so ein kleines System, was ich eigentlich machen möchte. Und dann, wenn ich weiß, dass das alles klappt, dann fahre ich heute Abend ganz glücklich nach Hause und kann von der Messe erzählen.
3: Und kommst du wieder zum Funktag, zum nächsten?
8: Ja, auf jeden Fall.
3: Dann wünsche ich dir einen schönen Aufenthalt und viel Spaß.
8: Dankeschön, gleichfalls.
3: Dann haben wir hier noch jemanden vor uns.
9: Ja, Matthias, Delta Mike 2, Hotel Romeo.
3: Warum bist du nach Kassel zum Funktag gekommen? Was suchst du hier?
9: Ja, ich habe zweimal war ich jetzt schon auf der Ham Radio und dachte mir, ja, ich muss jetzt mal nach Kassel auch schauen. Das Programm sah recht interessant aus, der große Flohmarkt und etliche Händler sind auch da. Und darum habe ich jetzt gedacht, okay, ich mache mich mal auf den Weg von Bayern aus hierher nach Kassel und schaue mir die Sache mal genauer an.
3: Bist du auch da, um Leute zu treffen, neue Impulse zu kriegen?
9: Natürlich, ja. Ich habe dich gerade getroffen, Rainer, und fand ich jetzt mal sehr interessant, weil ich dich ja des Öfteren ja auch schon im Radio gehört habe, in Radio DAC, mit dem ich ja auch begonnen hatte. Und fand es jetzt auch sehr interessant, dich mal persönlich kennenzulernen zu dürfen.
3: Dann wünsche ich dir noch einen schönen Funktag. Dankeschön.
9: Danke dir, Rainer, ebenfalls.
3: Ja, und da ist natürlich auch noch ein alter Bekannter hier nach Kassel gekommen, der Wilfried, DK6 Bravo Mike. Wilfried, warum bist du hier zum Funktag gekommen? Was erwartest du hier?
10: Erwartungen habe ich keine allzu großen, aber es ist interessant, mal die ganze Besatzung von Radio DRC kennenzulernen und vor allen Dingen einfach mal auch Bekannte, die einem so über den Weg rennen.
3: Und wie sieht es aus mit dem Flohmarkt? Bist du da schon mal rübergegangen? Der ist ja auch fantastisch hier.
10: Noch nicht. Mein Weg hat mich erstmal hier zu Radio DRC geführt.
3: Naja, dann wünsche ich dir noch viel Spaß beim Stöbern.
10: Genau, danke. Und euch viel Erfolg hier am Stand.

0: Ja, wir sind jetzt auf dem Funktag in Kassel und hier gibt es natürlich auch eine Besonderheit. Wir haben nämlich hier ein funkendes Ehepaar vor uns. Ja? Das gibt es ja gelegentlich mal, dass Mann und Frau das gleiche Hobby teilen. Dass beide das Funkhobby teilen, das ist dann doch nicht so häufig. Aber fragen wir mal, wer ist denn da?
1: Klaus, Delta Lima 3, Yankee Echo Echo.
0: Und?
2: Die Sabrina, Delta Alpha 6, Bravo Charlie.
0: Genau. Also ihr seid beide lizenziert. Wie kommt man dazu? Das ist ja doch vielleicht eine etwas ungewöhnliche Geschichte. Wie bist du zum Funk gekommen? Wie ist deine XWL zum Funk gekommen?
1: Also ich bin zum Funk gekommen. Vor 40 Jahren gab es eine Öffentlichkeitsarbeit. Und diese Öffentlichkeitsarbeit beinhaltete, dass ein Lehrgang dementsprechend daraus resultierte, weil sich viele angemeldet haben, und habe dann meine erste Lizenz, die kleine damalige sogenannte C-Lizenz, gemacht gehabt. Aufgestockt ein Jahr später auf die A-Lizenz und dann wiederum ein Jahr später auf die B-Lizenz. Und somit bin ich beim Amateurfunk geblieben und bereite mich immer noch wieder darauf vor, was Neues kennenzulernen, wie heute jetzt zum Beispiel das Wavelog und dergleichen. Alles super Dinge.
0: Aber deine bessere Hälfte, wie sieht denn deine Geschichte aus? Wann habt ihr euch kennengelernt? Habt ihr euch schon kennengelernt, wie ihr Funkamateur war oder nachher?
2: Nein, wir haben uns kennengelernt, wie er Funkamateur war, und irgendwann habe ich mich gefragt, ob ich mich das auch trauen würde, und habe dann quasi probiert und habe die kleine Lizenz letztes Jahr gemacht, die N, die DN9er Lizenz, und habe auch gleich 5 Monate später aufgestockt zur E und lerne jetzt fleißig für die A weiter.
0: Das heißt, für dich war sozusagen diese Novice-Lizenz, die N-Lizenz, ein gewisser Einstieg, was dir das etwas erleichtert hat, oder?
2: Ja, das auf jeden Fall. Das ist eine mega, mega Sache, die Novice-Lizenz, die DN9-Lizenz, wo ich dann auch gemerkt habe, es macht mir Spaß zu funken, und habe dann gesagt, okay, ich probiere mich an der E und bin dann jetzt bei der E gelandet und lerne jetzt für die ganz Große, und irgendwann soll noch das Morsen hinterherkommen.
0: Respekt, Respekt. Und wie ist denn das dann eigentlich bei euch? Gibt es dann manchmal Streit um das Funkgerät, wo dann jemand sagt, jetzt möchte ich aber mal ran oder so? Wie ist
1: das bei dir? Nein, das gibt es nicht. Da ich tagsüber mehr Zeit habe, ich schon im Rentenalter bin, habe ich natürlich die Möglichkeit, tagsüber das Funkgerät belegen zu können. Ich arbeite sehr viel mit den SES-Stationen vom DARC, und da ist auch Sabrina jetzt mit reingerutscht und macht dort ebenfalls abends dann eben halt die ein oder andere Kursos.
0: Habt ihr da auch bei diesen Sondersachen mitgemacht, wie Junkers, diese ganzen Jubiläen?
1: Ja, die ganzen Jubiläen, alles was der DL1 RUN zum Beispiel mit den dementsprechenden Diplomen ausgeworfen hatte, haben wir auch daran teilgenommen. Ich selber bin aber mehr der Aktive und verteile die Punkte, als wie dass ich selber die Diplome erarbeite dabei.
0: Ja, und eine junge Dame ist hier auch noch da. Wer bist denn du?
3: Ich heiße Miriam. Ich bin 7 Jahre alt und ich habe ein Rufzeichen. Delta November 3 Yankee Echo Echo.
0: Genau, das heißt, du bist die Tochter und du bist dann auch schon aktiv. Das heißt, du interessierst dich auch für das Funkhobby. Ist das richtig?
3: Ja, und ich arbeite an Kids Day.
0: Okay. Kannst du dir auch vorstellen, mal die Lizenzprüfung zu machen? Also nicht nur Ausbildungsrufzeichen, sondern die volle Lizenz, wenn du ein bisschen älter bist?
3: Ja, das würde ich, als wenn ich groß bin, gerne machen.
0: Super. Ja, dann wünsche ich dir natürlich viel Erfolg. Und ich kann dir versichern, Funken ist ein wirklich spannendes Hobby. Aber wie ist das bei dir? Was hast du denn schon erreicht funkmäßig? Was hast du denn schon gearbeitet?
2: Also ich bin momentan sehr viel auf den 80-Meter-Band zu finden. Was ich erreicht habe, ich darf die SES-Station mit vertreiben und durfte auch an der YL-Woche mit daran teilnehmen, wo ich auch nur die Aktive bin in der Hinsicht, dass ich die Punkte verteilt habe. Und es macht mega viel Spaß, die ganze Sache.
0: Ja, dann würde ich sagen, ihr beiden, ihr habt ein gemeinsames Hobby, ein gemeinsames Interesse. Was gibt es eigentlich mehr, was man haben kann? Ich wünsche euch weiterhin viel Spaß und gut Funk, ja?
1: Dankeschön.
2: Dankeschön.

0: 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Am Funktag in Kassel präsentieren sich traditionell auch immer diverse Clubs, Verbände und Interessenvereinigungen. Eine etwas ungewöhnliche Gruppierung nennt sich Draußenfunker. Der Name ist hier wohl Programm und Rainer, Delta Foxtrot 2 November Uniform, hat sich mal schlau gemacht, was da dahinter steckt.
1: Moin, ich bin der Julius Delta Oscar 7 Juliet Zulu aus Hamburg.
2: Du hast eine Organisation hier, die habt ihr hier aufgemacht, die heißt Draußenfunker. Ist das richtig, ja?
1: Genau, wir haben uns vor, ich weiß gar nicht mehr wann, vor 3 oder 4 Jahren zusammengetan. Ich glaube, vor 3 Jahren war es. Und haben gesagt, dieses Aktivieren von irgendwelchen Parks hört sich ja ganz nett an. Das probieren wir mal aus, weil wir auch zu dem Zeitpunkt alle nicht zu Hause funken konnten. Und deswegen ist Portabelfunk letztendlich das Einzige, was wir machen können. Und inzwischen haben wir in unserer Community knapp 800, 900 Mitglieder, die nicht alle aktiv sind, aber von denen viele aktiv sind, sich austauschen, zusammen losziehen und mal einen Park aktivieren, über Antennenbau, Selbstbau, Fachsimpeln und sich gegenseitig inspirieren mit schönen Fotos, die sie gemacht haben von ihren Aktivierungen.
2: Die Leute, kommen die aus ganz Deutschland oder ist das jetzt auf Norddeutschland oder Hamburg beschränkt oder wie?
1: Also der harte Kern der Leute, die auch viel macht und organisiert, kommen aus Norddeutschland. Aber die Menschen, die sich bei uns beteiligen, die mit dabei sind, die diskutieren, die reden, die kommen aus ganz Deutschland, aus Österreich, also hauptsächlich aus dem deutschsprachigen Raum. Haben aber auch durchaus einige Leute aus Rumänien dabei, so wie das wie die Leute Lust.
2: Macht ihr da spezielle Aktivierungen, weil du sprachst ja vom Park on the Air, Castles on the Air, wie diese ganzen Programme heißen. Vielleicht für Hörerinnen und Hörer, die das nicht so genau kennen. Es geht darum, so bestimmte Stellen zu aktivieren, also Parks, Schlösser, alles Mögliche. Macht ihr das konkret und gezielt?
1: Also es gibt so ein bisschen die Idee von einigen Leuten, dass wir jetzt eine großartige Organisation wären, die Dinge anbietet. Das sind wir nicht. Wir bieten quasi den Raum, dass die Leute sich austauschen können und vernetzen können. Und wir in Hamburg bieten 3-4 Mal im Jahr, treffen wir uns in einem Park mit 10, 20, 15 Leuten, treffen uns einfach zum Austauschen. Und in Berlin gibt es das inzwischen auch und in einigen anderen Städten versuchen einige Menschen das auch aufzubauen, dass man sich einfach mal vernetzt, sich sieht, ja, mal ein QSO macht, da wo nicht das Internet dazwischen ist, genau eine Eyeball-QSO und sich auch einfach mal kennenlernt und da entstehen tatsächlich auch Freundschaften draus oder zumindest gute Bekanntschaften. Wir versuchen das Wissen, was die einzelnen Leute haben, teilweise auch ins Internet zu tragen, indem wir Anleitungen zum Antennenbauen veröffentlichen oder Tipps, was man denn alles braucht für so eine Aktivierung oder für so eine Portabelaktivität, denn das Ganze muss kein Field Day sein. Wir gehen mit einem kleinen Rucksack raus, Funkgerät, Akku, Antenne und los geht's. Und man muss das auch nicht planen, man muss das nicht aufwendig durchorganisieren. Man sagt, ich gehe jetzt los, ich habe meinen Rucksack gepackt, will noch jemand mitkommen? Okay. Das passiert bei uns tatsächlich häufig. Und dann geht man zu zweit los oder sagt, ich bin da in dem Park zwischen, weiß nicht, 14 und 18 Uhr und dann kommen nochmal Leute vorbei.
2: Also in erster Linie versteht ihr euch sozusagen als Community, als Anlaufpunkt. Und wenn jetzt jemand sagt, okay, das könnte mich ansprechen, das könnte mich interessieren, wie kommt er in Kontakt mit euch?
1: In Kontakt kommt ihr am besten, indem ihr auf unsere Webseite geht. Da gibt es einen großen Knopf, der heißt, ich will jetzt auch mitmachen. Draußenfunker.de mit Doppel-S, weil SZ, genau, draußenfunker.de. Und wir benutzen ein Chatprogramm, das nennt sich Discord. Das kennen viele Leute, auch die Jüngeren. Da machen wir, ja, da tauscht man sich aus und kann auch mal dahin kommen und sagen, ich habe noch nie portabel gefunkt, ich wohne hier in, weiß nicht, Rhein-Main-Gebiet oder sonst so. Hat jemand Lust, mich mal mitzunehmen und mich mal so an das Thema ranzuführen? Was wir, wie gesagt, nicht sind, ist eine Organisation, die großartig Kurse anbietet. Man darf keine Anspruchshaltung haben. Ne? Ja. Entweder was ergibt sich oder nicht, genau. Was wir nebenbei auch machen, zumindest einzelne Leute, ist zum Beispiel Weiterbildung und Ferienaktionen für Kinder, um die an den Amateurfunk ranzubringen. Der Harm Delta Kilo 4 Hotel Alpha Alpha hat zum Beispiel auch das Projekt draußenfuchs.de. Das sind Fuchsjagden mit Sendern, die im ISM-Band funktionieren. Warum? Wir sind doch Funkamateure. Ja, aber wir wollen diese Bausätze auch an Schulen geben können, dass die das bauen können, dass da nicht ein lizenzierter Lehrer sitzen muss, sondern dass die das einfach machen.
2: ISM-Band ist ja frei, das kann ja jeder benutzen. Genau. Ne?
1: Das kann jeder benutzen, wenn man sich an die Regeln hält. Ne? Da gibt es auch maximale Sendeleistung, Duty Cycle. Das ist ein sehr, sehr schönes Projekt. Und solche Sachen kommen dann auch aus der Community und das ergibt sich so ein bisschen.
2: Dann darf ich mich ganz herzlich bedanken für die Ausführungen und hoffe, dass vielleicht der ein oder andere Interesse an euch findet.

0: Ja, jetzt ist ein langer, ereignisreicher Tag zu Ende gegangen. Funktag in Kassel. Vor mir steht natürlich wieder die Steffi, DO7PR, die das Ganze ja wieder maßgeblich organisiert hat seitens des DRC. Ja, Steffi, und wie ist dein Fazit? Wir sind sehr gespannt auf deine Analyse.
1: Also du siehst, dass ich ein großes Lächeln im Gesicht habe. Wir haben die Tickets ausgezählt und wir freuen uns sehr, verkünden zu dürfen, dass wir an den Erfolg aus der letzten Veranstaltung anknüpfen durften. Also wir haben rund 2700 Besucher hier begrüßen können, was uns sehr freut. Wir hatten etwas Sorge wegen des ausgefallenen Funktags letztes Jahr. Aber die Besucher, die Aussteller und auch die Flohmarktverkäufer, die haben uns wieder zur Seite gestanden und haben damit für uns eine großartige Veranstaltung gemacht.
0: Steffi, das ist natürlich sehr positiv und wird wohl hoffentlich nicht der letzte Funktag sein. Auch für 2027 gibt es sicher wieder einen Plan. Wird er wieder stattfinden?
1: Also ich habe genau vor mir hier liegen, vor uns beiden, habe ich einen Zettel, unverbindliche Anmeldung, Funktag in Kassel, das Beste am Frühling. Also wir planen den 8. Funktag im kommenden Jahr. Und wir warten aber jetzt noch auf die Messe Kassel, die uns den Termin bestätigt.
0: Also einen genauen Termin gibt es noch nicht, aber irgendwo im April, nehme ich an, ne?
1: Davon gehe ich aus. Wie gesagt, das nächste Frühling und das Beste am nächsten Frühling, irgendwann März, genau. April, wird dann hoffentlich der Funktagstermin liegen. Und den werde ich in den nächsten 2 Wochen, wenn ich den Bescheid bekomme.
0: Okay, vielen Dank, Steffi. Dann würde ich sagen, gute Heimreise.
1: Ebenso, Dankeschön.

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4: Heute senden wir zum ersten Mal über die neue Kurzwellenfrequenz 6070 kHz aus Wuferten. Wir sind natürlich sehr gespannt, wie der Empfang im Vergleich zur 9670 ist, die wir aufgrund der toten Zone aber verlassen mussten. Es war nämlich so einiges los auf der Sonne in den vergangenen Tagen. Die spuckte so einiges an Materie aus und das bleibt nicht ohne Folgen für uns hier auf der Erde. Funkwetter-Spezialist Christian Reiber, Delta Lima 8 Mike, Delta Whisky vom HF-Referat des DARC hat die Details für uns.
5: Ja, Conny, da war wirklich einiges los. Aber hier auf der Erde war das am Ende dann weit weniger dramatisch. Mehrere kräftige Flares, darunter zwei X2-Flares, hatten ja kurz vor dem letzten Wochenende mehrere Plasmawolken losgeschickt. Die kamen von der aktiven Region 4419, die sich da schon recht weit westlich befand und am letzten Wochenende dann auf die Sonnenrückseite verschwunden ist. Auf den Aufnahmen der Sonne kann man bei solch kräftigen koronalen Masseauswürfen sehr genau den Ort der Eruption bestimmen und etwas weniger genau die Richtung und den Streukegel des entlassenen Plasmas. Während das dann Richtung Erde unterwegs ist, bekommen wir nichts mehr davon mit, es sei denn, es steht zufällig eine Raumsonde im Weg. Die Zugbahn und Ausdehnung einer solchen Plasmawolke vorherzusagen, ist daher schwierig und oft nicht treffsicher. Dieses Mal haben die Vorhersagen aber gestimmt, denn alle Plasmawolken zogen an der Erde vorbei und wir bekamen nur ihre schwächeren Randbereiche ab. Das Erdmagnetfeld blieb daher relativ ruhig. Aber da ging es am Ende wohl nur um ein paar 100.000 Kilometer, sonst hätte die Hütte wohl ziemlich gewackelt. Das ruhige Erdmagnetfeld und die höhere Sonnenaktivität halfen der MOOF wieder etwas nach oben und 15 Meter öffnete stabil. Die MOOF lag an den meisten Tagen zwischen 22 und 27 MHz, sodass auch das 12 Meter Band zeitweise öffnete. Der solare Flux stieg bis 156 Einheiten am Montag, dann begann die bisherige Vorreiterregion 4420 abzubauen. Es entwickelten sich aber gleichzeitig zwei neue mit den Nummern 4424 und 4425, sodass der solare Flux nach einem kurzen Rückgang erneut anzusteigen begann. Das war dann aber leider nur ein kurzes Intermezzo, denn zur Wochenmitte verloren auch diese beiden Regionen zunehmend an Flecken und Komplexität. Allerdings entwickelt sich auf der Südhälfte der Sonne, wo in den letzten Monaten nur wenig los war, nun eine weitere Region mit der Nummer 4428. Es geht auf der Sonne also im Moment sehr dynamisch zu. Aktive Regionen entstehen und vergehen. Der Aktivitätszyklus ist offenbar intakt und daher sieht es mittelfristig nicht nach einem raschen Abklingen der Sonnenaktivität aus. Für die nächsten Tage spricht vieles für einen Rückgang des solaren Flux in den Bereich 130 bis 100 Einheiten. Sofern die aktiven Regionen weiter passiv bleiben und insbesondere auch die neue 4428 ruhig bleibt, dürfen wir uns auf ein weitgehend ruhiges Erdmagnetfeld freuen. Etwas Unruhe aufgrund koronaler Löcher ist an diesem Wochenende und dann wieder zur Wochenmitte möglich, aber der Einfluss dürfte nur schwach sein. Tagsüber sind damit alle Bänder bis 15 Meter sicher nutzbar, 12 Meter zeitweise und auch auf 10 Meter wird es Öffnungen geben, vor allem in südliche Richtung. 10 und 6 Meter zeigen zudem erstes schwaches Sporadik-E. Nachts bleibt 20 Meter oft bis weit nach Mitternacht geöffnet. Und hallo Meteorscatter-Freunde! Zwischen dem 4. und dem 7. Mai durchläuft der Meteorschauer der ETA Aquariden sein Maximum. Er besteht aus Hinterlassenschaften des Halleyschen Kometen. Good day, X!

Das war's nun für heute. Wir sind leider schon wieder am Ende von Radio DARC angelangt. 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Wir hoffen, die Sendung hat Spaß gemacht. Wenn ja, sagen Sie es doch einfach weiter. Wenn Sie wollen, hören wir uns nächste Woche wieder. Gleiche Zeit, gleiche Frequenz. 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Moin, tschüss, servus und 73, gut DX. Bis zum nächsten Mal.

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2: Im Studio Hanna Messerschmidt. Schönen guten Abend. Die Spritpreise sind zum ersten Mal seit Anfang März im bundesweiten Schnitt unter die 2-Euro-Marke gefallen. Das lag laut ADAC vor allem am gesunkenen Ölpreis. Die Experten kritisieren, dass der Tankrabatt weiter nicht vollständig weitergegeben wird. Deutschland und die Ukraine wollen zusammen Drohnen entwickeln und herstellen. Das hat Verteidigungsminister Pistorius bei einem Besuch in Kiew angekündigt. Dabei geht es um Drohnen mit unterschiedlichen Reichweiten, von weniger als 100 bis zu mehr als 1500 Kilometern. Pistorius betonte,
3: die technologischen Sprünge hier in der Ukraine sind beachtlich und wir können davon profitieren, im besten Sinne des Wortes, indem wir für unsere Bundeswehr, für die NATO-Streitkräfte lernen, Informationen mitnehmen und vor allen Dingen auch weitere Joint Ventures auf den Weg bringen, also gemeinsame Entwicklung und gemeinsame Produktion von Technologie, um unsere Abschreckungsfähigkeit deutlich zu erhöhen.
2: In Hamburg soll ein Jugendlicher einen Anschlag geplant haben. Der 17-Jährige wurde von Spezialkräften der Polizei festgenommen. Jana Klonikowski berichtet.
4: Der 17-jährige Syrer soll laut Ermittlern von der Terrormiliz Islamischer Staat zu dem Anschlagsplan inspiriert worden sein. Demnach soll er für einen Sprengstoffanschlag Ziele wie ein Einkaufszentrum oder eine Polizeiwache ins Auge gefasst haben. Auch einen Anschlag mit Molotow-Cocktails oder einem Messer soll der Jugendliche in Erwägung gezogen haben. Bei Durchsuchungen wurden Dünger, flüssiger Grillanzünder, ein Messer und eine Sturmhaube gefunden.
2: Letztes Jahr sind in Deutschland zum ersten Mal mehr Wärmepumpen als Gasheizungen verkauft worden. Sie kommen vor allem in neu gebauten Häusern zum Einsatz. In bestehenden Häusern wird noch häufiger auf Gasheizungen gesetzt, heißt es von der Deutschen Energieagentur. Der deutsche Schiedsrichter Daniel Siebert wird das Champions-League-Finale pfeifen. Das hat die UEFA bekannt gegeben. Der 42-Jährige ist erst der 5. deutsche Finalschiri überhaupt. Beim Finale Ende Mai in Budapest treffen der FC Arsenal und Paris Saint-Germain aufeinander.
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5: Viele Wolken hängen am Himmel und vom Schwarzwald bis nach Niederbayern regnet es auch mal länger. Ansonsten kommt nur ab und zu ein Schauer runter. Später in der Nacht kann es in höheren Lagen auch Schnee geben. Die Tiefstwerte liegen bei 7 bis 0 Grad. Morgen geht's weiter mit vielen Wolken und vereinzelten Schauern, maximal 15 Grad.

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1: Die erste eigene Wohnung bringt nicht nur Freiheiten, sondern auch Herausforderungen mit sich. Eine aktuelle Studie des Energieanbieters EWI Einfach zeigt, dass sich viele junge Erwachsene bei Alltagsverträgen unsicher fühlen. Über die Hälfte der Befragten gab beispielsweise an, noch nie einen Stromvertrag abgeschlossen zu haben. Das sei zu kompliziert, mache sogar Angst. Woran das liegt und was dagegen hilft, hat Annabel Kopp herausgefunden.
2: Die Studie hat ergeben, dass junge Erwachsene nicht genau wissen, wie die Stromversorgung in Deutschland geregelt ist. Das beweist eine Testfrage, so Roman Zurhold von EWI Einfach.
3: Wir wollten von den Teilnehmern wissen, welche Konsequenz sie erwarten, wenn sie in eine neue Wohnung ziehen, aber keinen Stromvertrag abschließen.
4: Boah, keine Ahnung, was dann passiert.
5: Ich glaube, man bekommt einen Strafzuschlag, wenn man keinen Anbieter ausgewählt hat.
2: Die richtige Antwort wusste nur die Hälfte der Befragten. Richtig ist:
3: Also auch ohne eigenen Vertrag bleibt die Wohnung immer mit Strom versorgt. Man landet dann einfach beim jeweils zuständigen örtlichen Grundversorger. Das ist nicht schlimm.

0: Schlechtes, aber eben auch nicht der Tarif, den ich mir als Kunde selbst ausgesucht hätte.
1: Das klingt erstmal nicht schwer. Warum fühlen sich junge Erwachsene dennoch überfordert?
0: Vermutlich, weil der erste eigene Haushalt wirklich viele neue Aufgaben auf einmal mitbringt. Miete, Versicherung, Internet und eben Energie kommen dann gleichzeitig auf den Tisch und dazu Begriffe wie Arbeitspreis und Kilowattstunde.
1: Wenn ein Stromanbieter junge Menschen erreichen will, ist die beste Strategie, sich in die Lebensrealität von ihnen hineinzudenken.
0: Bei EW Einfach begegnen wir dem mit einfach konsequentem digitalen Ansatz. Alle Informationen sind klar verständlich in einer App gebündelt, Vertragsänderungen oder das Anpassen der Abschlagszahlung lassen sich direkt dort erledigen und dein persönlicher Kundenberater mobil auf dem Smartphone ist immer zur Stelle, wenn du ihn brauchst.
2: Der erste eigene Stromvertrag wirkt komplizierter, als er ist. Wichtig ist, sich damit auseinanderzusetzen, statt ihn aufzuschieben. Mehr Infos gibt's auf e-wie-einfach.de.
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1: Im Studio Hanna Messerschmidt. Schönen guten Abend. Die Spritpreise sind zum ersten Mal seit Anfang März im bundesweiten Schnitt unter die 2-Euro-Marke gefallen. Das lag laut ADAC vor allem am gesunkenen Ölpreis. Die Experten kritisieren, dass der Tankrabatt weiter nicht vollständig weitergegeben wird. Deutschland und die Ukraine wollen zusammen Drohnen entwickeln und herstellen. Das hat Verteidigungsminister Pistorius bei einem Besuch in Kiew angekündigt. Dabei geht es um Drohnen mit unterschiedlichen Reichweiten, von weniger als 100 bis zu mehr als 1500 Kilometern. Pistorius betonte,
2: die technologischen Sprünge hier in der Ukraine sind beachtlich und wir können davon profitieren, im besten Sinne des Wortes, indem wir für unsere Bundeswehr, für die NATO-Streitkräfte lernen, Informationen mitnehmen und vor allen Dingen auch weitere Joint Ventures auf den Weg bringen, also gemeinsame Entwicklung und gemeinsame Produktion von Technologie, um unsere Abschreckungsfähigkeit deutlich zu erhöhen.
1: In Hamburg soll ein Jugendlicher einen Anschlag geplant haben. Der 17-Jährige wurde von Spezialkräften der Polizei festgenommen. Jana Klonikowski berichtet.
3: Der 17-jährige Syrer soll laut Ermittlern von der Terrormiliz Islamischer Staat zu dem Anschlagsplan inspiriert worden sein. Demnach soll er für einen Sprengstoffanschlag Ziele wie ein Einkaufszentrum oder eine Polizeiwache ins Auge gefasst haben. Auch einen Anschlag mit Molotow-Cocktails oder einem Messer soll der Jugendliche in Erwägung gezogen haben. Bei Durchsuchungen wurden Dünger, flüssiger Grillanzünder, ein Messer und eine Sturmhaube gefunden.
1: Letztes Jahr sind in Deutschland zum ersten Mal mehr Wärmepumpen als Gasheizungen verkauft worden. Sie kommen vor allem in neu gebauten Häusern zum Einsatz. In bestehenden Häusern wird noch häufiger auf Gasheizungen gesetzt, heißt es von der Deutschen Energieagentur. Der deutsche Schiedsrichter Daniel Siebert wird das Champions-League-Finale pfeifen. Das hat die UEFA bekannt gegeben. Der 42-Jährige ist erst der 5. deutsche Finalschiri überhaupt. Beim Finale Ende Mai in Budapest treffen der FC Arsenal und Paris Saint-Germain aufeinander.

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1: Der ADAC hat seine neue Pannenstatistik vorgestellt und die zeigt, Elektroautos sind deutlich zuverlässiger als Verbrenner. Ein 4 Jahre altes E-Auto hatte letztes Jahr eine Pannenkennziffer von 6,5. Das heißt, auf 1000 Fahrzeuge kamen 6,5 Pannenfälle. Bei gleich alten Verbrennern lag die Kennziffer schon bei 12,5. Der Grund? In Elektroautos sind deutlich weniger verschleißanfällige Teile verbaut. Die häufigste Pannenursache bleibt bei allen Antriebsarten ein Defekt der 12-Volt-Batterie. Fast die Hälfte aller Fälle geht darauf zurück. In Zukunft soll die Bundeswehr wachsen und auch mehr können. Verteidigungsminister Pistorius hat für den weiteren Kurs erstmals ein Gesamtkonzept für die militärische Verteidigung und einen Plan für die Streitkräfte vorgelegt. Schwerpunkt ist, auf Bedrohungen aus Russland vorbereitet zu sein, zum Beispiel durch Sabotageakte und Cyberangriffe. Genaue Details aus den Plänen sind geheim. Und bereits seit 20 Jahren wird über die anlasslose Speicherung von Kommunikationsdaten gestritten. Jetzt hat das Kabinett einen Kompromissvorschlag auf den Weg gebracht. Der sieht vor, dass Internetzugangsanbieter in Zukunft IP-Adressen 3 Monate speichern müssen. Weder Kommunikationsinhalte noch Standorte sollen erfasst werden und Ermittler sollen auf die Daten nur zugreifen dürfen, wenn es einen konkreten Anfangsverdacht gegen eine Person gibt.
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1: Bremsen, lenken, Abstand halten. Moderne Autos können heute schon fast alles. Egal ob Notbremsassistent, Tempomat, Spurhalteassistent und Co. Die cleveren Helfer sollen das Fahren sicherer und entspannter machen. Aber welche Assistenzsysteme sind wirklich sinnvoll für den Alltag? Und welche braucht man eher nicht? Das verrät uns jetzt meine Kollegin Jessica Martin.
2: Moderne Assistenzsysteme machen das Autofahren heutzutage deutlich sicherer, wobei einige wesentlich wichtiger sind als andere.
3: Ganz oben steht der Notbremsassistent. Er reagiert schneller als jeder Mensch und kann Auffahrunfälle oder Kollisionen mit Fußgängern verhindern. Das ist gerade in der Stadt äußerst hilfreich. Auf Landstraßen und Autobahnen ist zudem der Spurhalteassistent sehr sinnvoll. Er greift ein, wenn das Fahrzeug unbeabsichtigt die Spur verlässt, etwa bei Müdigkeit. Und als drittes empfehlen wir das Abstandsregeltempomat. Er sorgt für konstanten Sicherheitsabstand und reduziert Stress. Gerade auf längeren Fahrten senkt das nachweislich das Unfallrisiko.
2: So Mark Kennedy vom Automobilclub von Deutschland. Komfortsysteme wie der Spurwechselassistent oder das vollautomatische Einparken hingegen sind zwar nett, aber bedeuten nicht immer mehr Sicherheit. Ganz im Gegenteil.
3: Sie könnten sogar dazu führen, dass Fahrer weniger selbst hinschauen. Unser Rat ist deshalb, lieber wenige gut funktionierende Systeme, die aktiv Unfälle verhindern, statt einer langen Liste an Extras.
2: Und immer dran denken, auch Assistenzsysteme haben ihre Grenzen.
3: Sie erkennen nicht jede Situation korrekt, vor allem bei starkem Regen, Schnee oder schlechten Fahrbahnmarkierungen. Als Beispiel dient hier die Lichtautomatik. Nebel wird oft nicht richtig erkannt und das Taglicht ist meist zu schwach oder für andere Verkehrsteilnehmer zu spät sichtbar. Daher empfehlen wir bei Nebel, das Abblendlicht manuell einzuschalten.
2: Übrigens, damit auch wirklich alle wichtigen Systeme an Bord sind, lohnt es sich beim Autokauf ganz genau hinzuschauen.
3: Es ist schon vorgekommen, dass Autohersteller ihre Assistenzsysteme teilweise nur im Abo anbieten oder Funktionen nach einer Testphase abschalten, um dann wieder neu berechnen zu können. Deshalb sollten Käufer ganz genau prüfen, was ist im Kaufpreis dauerhaft enthalten und was nur vorübergehend freigeschaltet. Manche Funktionen sind technisch schon eingebaut, kosten aber später monatlich extra.
1: Also so schön die Assistenten im Auto sind und die Fahrt auch sicherer machen, die eigene Aufmerksamkeit ist trotzdem wichtig. Mehr zum Thema Assistenzsysteme findet man natürlich auch online unter avd.de.
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1: Im Studio Hanna Messerschmidt. Deutschland und die Ukraine wollen zusammen Drohnen entwickeln und herstellen. Das hat Verteidigungsminister Pistorius bei einem Besuch in Kiew angekündigt. Dabei geht es um Drohnen mit unterschiedlichen Reichweiten, von weniger als 100 bis zu mehr als 1500 Kilometern. Pistorius betonte,
2: die technologischen Sprünge hier in der Ukraine sind beachtlich und wir können davon profitieren, im besten Sinne des Wortes, indem wir für unsere Bundeswehr, für die NATO-Streitkräfte lernen, Informationen mitnehmen und vor allen Dingen auch weitere Joint Ventures auf den Weg bringen, also gemeinsame Entwicklung und gemeinsame Produktion von Technologie, um unsere Abschreckungsfähigkeit deutlich zu erhöhen.
1: Vor allem der Dieselpreis an den Tankstellen ist gerade im Sinkflug. Laut ADAC ist der Preis im bundesweiten Schnitt zum ersten Mal seit Anfang März unter die 2-Euro-Marke gefallen. Das Allzeithoch beim Diesel lag nach Beginn des Irankriegs zwischenzeitlich bei gut 2,44 Euro pro Liter. Die EU lehnt Altkanzler Schröder als Vermittler im Ukraine-Krieg ab. Es sei nicht sehr weise, Russland die Ernennung eines europäischen Vermittlers zu überlassen, sagte die Außenbeauftragte Kallas. Kreml-Chef Putin hatte Schröder am Wochenende als Vermittler ins Spiel gebracht. Immer mehr Menschen in Deutschland werden Opfer von Online-Straftaten. Die meisten kümmern sich aber kaum um ihre Sicherheit im Netz. Das zeigt ein neuer Bericht des Bundesamts für IT-Sicherheit. Mehr von Fabian Hoffmann.
3: Demnach war im vergangenen Jahr jeder 9. Opfer einer Straftat im Netz. Am häufigsten erwischt es Menschen beim Online-Shopping. Aber auch Betrug beim Online-Banking, Phishing und gehackte Accounts kommen oft vor. Für die Betroffenen kann das richtig teuer werden. Ein Drittel klagt über finanzielle Verluste. Trotzdem informiert sich nur jeder 7. regelmäßig über Cybersicherheit.
1: In Wien hat die Eurovision Song Contest Woche begonnen. Zum Auftakt zogen die 35 Teilnehmerländer in einer großen Parade durch die österreichische Hauptstadt. Morgen und am Donnerstag gibt's die Halbfinals, am Samstag das Finale. Favorit ist laut den Buchmachern in diesem Jahr Finnland.
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1: Da sind gerade viele Wolken unterwegs und gebietsweise regnet's auch länger, vor allem vom Schwarzwald bis nach Niederbayern. Sonst gibt's eher mal einen Schauer, dazu liegen die Temperaturen aktuell zwischen 7 und 0 Grad. Tagsüber bleibt es oft grau, regnerisch und ziemlich kühl, bei maximal 8 bis 14 Grad.
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4: Die Bundesregierung will den Zugang zu Lademöglichkeiten für Elektroautos an Mehrfamilienhäusern verbessern. Dazu hat sie ein Förderprogramm in Höhe von 500 Millionen Euro gestartet. Anträge können ab sofort gestellt werden. Voraussetzung ist unter anderem, dass mindestens 6 Stellplätze umgebaut werden. Bei schlechtem Mobilfunknetz können Verbraucher künftig einfacher gegen ihre Anbieter vorgehen. Die Bundesnetzagentur hat ein neues Verfahren zur Messung der Netzqualität veröffentlicht. Über eine App sollen Nutzer nachweisen können, wenn die vertraglich zugesagte Geschwindigkeit dauerhaft deutlich unterschritten wird. Bei erheblichen Abweichungen sind Preisnachlässe oder eine Kündigung möglich. Und alte Handys landen oft ungenutzt in der Schublade. Laut einer Bitkom-Umfrage haben 86% der Menschen in Deutschland mindestens ein ausrangiertes Gerät zu Hause. Insgesamt sollen es rund 170 Millionen sein. Dabei stecken in den Smartphones wertvolle Rohstoffe wie Gold, Silber und seltene Erden. Bitkom empfiehlt deshalb, alte Geräte lieber weiterzugeben, zu verkaufen oder zu spenden, statt sie liegen zu lassen.
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1: Jedes Jahr am 18. April wird der Record Store Day gefeiert. In diesem Jahr bereits zum 19. Mal. Spannend dabei, Vinylschallplatten sind absoluter Trend. Laut Branchenzahlen befinden sich die Verkaufszahlen auf dem höchsten Stand seit rund 20 Jahren. Aber egal über welche Quelle man Musik hört, für echte Kenner zählt nur der Klang. Ob der Sound über Vinyl eingespielt wird, über Streaming oder CD, Nebensache. Was aber ist wichtig, um genau diesen perfekten Sound ins Wohnzimmer zu bekommen? Das weiß der Senior Sales Manager Germany bei Premium Audio, Mario Lode. Hallo, ich grüße Sie.
2: Ich grüße Sie auch, Herr Heinz.
1: Herr Lode, wenn man sich heutzutage eine Stereoanlage zusammenstellt, worauf sollte man da achten?
2: Ja, zuerst einmal sollte man sich klar machen, was man eigentlich möchte, was das Ziel ist, welche Verwendung man für eine Anlage hat oder haben möchte. Und dann kommt es vor allem darauf an, dass die einzelnen Komponenten, also sprich ein Verstärker, ein CD-Spieler, ein Plattenspieler und natürlich auch die Lautsprecher gut zusammenpassen. Und ich meine das halt nicht nur optisch.
1: Sondern?
2: Vor allen Dingen technisch. Also was bringt mir ein guter Vorverstärker, eine gute Qualität eines Vorverstärkers, wenn die Lautsprecher nicht entsprechend sind und mir dann doch nur einen mittelmäßigen Sound liefern? Oder andersrum, die Lautsprecher sind sehr gut, aber die Elektronik ist etwas schwach und hat nicht genug Leistung. Dann ist es andersrum ja auch nicht gut.
1: Klingt einleuchtend. Wenn ich nun Anfänger bin, gibt es da etwas, womit ich definitiv nichts falsch mache?
2: Ja, auch da natürlich, was Sie machen wollen, wie Ihre Anlage aussehen sollen, das entscheiden natürlich Sie. 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
1: Und welche Quellen kann ich da dann anschließen?
2: Na, ich hätte beinahe gesagt, alle, die Sie möchten. Ich denke da an CD-Player, Plattenspieler, die Lieblingsplayliste vom Smartphone oder Tablet, die Sie per Bluetooth streamen können oder aber auch den Fernseher, sodass Sie den Sound auf Ihrer Anlage genießen können von Ihrer Lieblingsserie, von Ihrem Lieblingsfilm. Der Vorverstärker und der Vollverstärker sind im Übrigen auch in Ihr Netzwerk zu Hause einbindbar. Alles, was Sie dann noch brauchen, sind vernünftige Lautsprecher. 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
1: Mario Lode von Premium Audio, vielen Dank für das Gespräch.
2: Ich bedanke mich ebenfalls und wünsche einen schönen Tag.

0: begehen. Doch wahre Freundschaft bleibt immer bestehen.
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2: Romeo und Julia, viel Lärm um nichts und Hamlet. Das sind nur einige Werke des weltberühmten englischen Dichters, Dramatikers und Schauspielers William Shakespeare. Von seinem Privatleben ist zwar bis heute nur wenig überliefert, aber die Oscar-Preisträgerin Chloe Zhao bringt nun mit Hamlet eine bewegende Liebesgeschichte ins Heimkino, die uns einen spannenden Einblick in Shakespeares Familienleben gibt. Helke Michael verrät uns jetzt ein bisschen mehr dazu.
3: William Shakespeare, Lateinlehrer in einem kleinen englischen Dorf auf dem Land.
4: In ihm ist mehr verborgen als in allen Männern, die mir begegnet sind.
3: Heiratet Anfang der 1580er Jahre die 8 Jahre ältere und leicht rätselhafte Agnes.
4: Die Frauen in meiner Familie sehen Dinge.
5: Was siehst du?
4: Ich sehe eine Landschaft. Meere.
6: Du bekommst Zwillinge, mein Mädchen.
4: Unentdeckte Länder.
3: Tatsächlich bekommen die beiden sogar 3 Kinder. Zuerst ein Mädchen und dann die Zwillinge Judith und Hamlet.
4: Wozu hast du denn Lust, Hamlet?
7: Ich wäre gern ein Schauspieler mit einem Schwert.
3: Ihre Ehe bekommt aber erste Risse, als Agnes William ermutigt, nach London zu gehen, wo er sich am Theater einen Namen als Dramatiker machen will.
4: Du hängst an diesem Ort, denn wirklicher für dich ist das alles andere.
5: Mach's gut.
7: Mach's gut.
5: Wirst du tapfer sein?
7: Ja!
3: Doch während Williams Karriere in der großen Stadt langsam Fahrt aufnimmt, erkrankt sein einziger Sohn zu Hause folgend schwer.
8: Dass das Herz unserer Kinder schlägt, dass sie laufen und sprechen. Wir dürfen niemals und zu keiner Zeit vergessen.
7: Mama!
8: Dass sie von uns gehen können.
7: Mama!
8: Mein Junge. Er lebt nicht.
3: Dieser tragische Verlust veranlasst William, sein persönlichstes Stück Hamlet zu schreiben.
7: Würdest du nicht gerne wissen, worum es geht?
4: Was geht?
7: Das Stück.
4: Was soll ich tun?
5: Halte dein Herz offen. Warte.
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9: Im Studio Hanna Messerschmidt. Deutschland und die Ukraine wollen zusammen Drohnen entwickeln und herstellen. Das hat Verteidigungsminister Pistorius bei einem Besuch in Kiew angekündigt. Dabei geht es um Drohnen mit unterschiedlichen Reichweiten, von weniger als 100 bis zu mehr als 1500 Kilometern. Pistorius betonte,
10: die technologischen Sprünge hier in der Ukraine sind beachtlich und wir können davon profitieren, im besten Sinne des Wortes, indem wir für unsere Bundeswehr, für die NATO-Streitkräfte lernen, Informationen mitnehmen und vor allen Dingen auch weitere Joint Ventures auf den Weg bringen, also gemeinsame Entwicklung und gemeinsame Produktion von Technologie, um unsere Abschreckungsfähigkeit deutlich zu erhöhen.
9: Vor allem der Dieselpreis an den Tankstellen ist gerade im Sinkflug. Laut ADAC ist der Preis im bundesweiten Schnitt zum ersten Mal seit Anfang März unter die 2-Euro-Marke gefallen. Das Allzeithoch beim Diesel lag nach Beginn des Irankriegs zwischenzeitlich bei gut 2,44 Euro pro Liter. Die EU lehnt Altkanzler Schröder als Vermittler im Ukraine-Krieg ab. Es sei nicht sehr weise, Russland die Ernennung eines europäischen Vermittlers zu überlassen, sagte die Außenbeauftragte Kallas. Kreml-Chef Putin hatte Schröder am Wochenende als Vermittler ins Spiel gebracht. Immer mehr Menschen in Deutschland werden Opfer von Online-Straftaten. Die meisten kümmern sich aber kaum um ihre Sicherheit im Netz. Das zeigt ein neuer Bericht des Bundesamts für IT-Sicherheit. Mehr von Fabian Hoffmann.
11: Demnach war im vergangenen Jahr jeder 9. Opfer einer Straftat im Netz. Am häufigsten erwischt es Menschen beim Online-Shopping. Aber auch Betrug beim Online-Banking, Phishing und gehackte Accounts kommen oft vor. Für die Betroffenen kann das richtig teuer werden. Ein Drittel klagt über finanzielle Verluste. Trotzdem informiert sich nur jeder 7. regelmäßig über Cybersicherheit.
9: In Wien hat die Eurovision Song Contest Woche begonnen. Zum Auftakt zogen die 35 Teilnehmerländer in einer großen Parade durch die österreichische Hauptstadt. Morgen und am Donnerstag gibt's die Halbfinals, am Samstag das Finale. Favorit ist laut den Buchmachern in diesem Jahr Finnland.
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1: Er ist einer der berühmtesten Helden der Weltliteratur und seine Geschichte beginnt mit einem gestohlenen Brot. Jetzt ist Les Miserables, die Geschichte von Jean Valjean, auf DVD und Blu-ray erschienen. Ein bildgewaltiges Historiendrama des französischen Regisseurs Eric Besnard. Der Filmemacher ist bekannt für feinfühlige Stoffe wie Birnenkuchen mit Lavendel und die einfachen Dinge. Jetzt widmet er sich erstmals der Vorgeschichte von Victor Hugos Klassiker und erzählt, wie aus einem gebrochenen Mann eine Figur entsteht, die später Literaturgeschichte schreibt. Matthias Pillasch hat den Film schon gesehen.
2: Das Jahr 1815. Nach 19 Jahren Gefängnis kommt Jean Valjean frei, gezeichnet von Zwangsarbeit, Gewalt und Demütigung. Nun irrt er verzweifelt durch den Süden Frankreichs auf der Suche nach Obdach.
3: Monsieur, ich kann Sie leider nicht bei mir aufnehmen.
4: Mir reicht ein Platz im Stall.
3: Den belegen schon die Pferde.
4: Ich bin seit dem Morgengrauen auf den Beinen. Ich habe Hunger.
3: Und ich habe nichts für Sie.
5: Hau ab! Wir wollen dich hier nicht! Du Mörder!
2: Überall stößt Valjean auf Ablehnung und Ausgrenzung, bis er schließlich an die Tür von Bischof Bienvenu klopft. Einem Mann, der anders handelt als alle anderen.
4: Ich heiße Jean Valjean. Ich saß 19 Jahre im Gefängnis. Seit 4 Tagen bin ich frei. Seit 4 Tagen bin ich unterwegs. Und seit 4 Tagen höre ich, hau ab von hier.
3: Madame Magloire, wir brauchen ein weiteres Gedeck.
4: Haben Sie gehört? Ich bin ein Sträfling.
3: Sie sind ja völlig durchnässt, Monsieur. Kommen Sie näher. Das Feuer wird Sie wärmen.
2: Zum ersten Mal begegnet Valjean jemand ohne Angst und ohne Vorurteile. Doch die Jahre im Gefängnis haben tiefe Spuren hinterlassen. Misstrauen und Wut sitzen fest.
3: Wie können Sie erwarten, dass man Ihnen vergibt, wenn Sie mit der ganzen Welt im Krieg liegen?
4: Ich bitte Sie nicht um Vergebung. So wie ich nicht vergebe.
3: Aber für schlecht gehalten zu werden, ist doch anstrengend, oder nicht? Sie haben Ihre Schuld gegenüber der Gesellschaft bezahlt. Ihre Rechte sind jetzt also die gleichen wie meine.
2: Trotz aller Gastfreundschaft verschwindet Valjean heimlich und lässt dabei das Tafelsilber des Bischofs mitgehen. Kurz darauf wird er von Gendarmen aufgegriffen und zurückgebracht. Doch der Bischof hegt keinen Groll.
6: Ein entlassener Sträfling. Dieser Kerl ist mit einem Rucksack durch ein Feld gerannt, als würde er fliehen. Man hat ihn erwischt.
3: Heraus aus der Haft, aber nicht aus der Verurteilung.
6: Nein, nein, nein, nein. Es liegt eher am Inhalt des Rucksacks. Silberbesteck.
3: Sie irren sich. Es ist ursprünglich von hier, wurde aber verschenkt. Und Sie haben noch etwas vergessen. Die Kerzenständer.
2: Diese Geste der Menschlichkeit löst etwas aus in dem gebrochenen Mann. Und zum ersten Mal seit langer Zeit hat Jean Valjean selbst die Wahl, welchen Weg er künftig einschlagen will.
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2: Im Studio Hanna Messerschmidt. Deutschland und die Ukraine wollen zusammen Drohnen entwickeln und herstellen. Das hat Verteidigungsminister Pistorius bei einem Besuch in Kiew angekündigt. Wir können von den Erfahrungen der Ukraine in dem Bereich nur profitieren, so Pistorius weiter. Die Spritpreise sind zum ersten Mal seit Anfang März unter die 2-Euro-Marke gefallen. Der ADAC dämpft aber die Hoffnungen, dass die Preise noch weiter runtergehen. Mehr von Jana Klonikowski.
3: Der Liter Diesel kostete gestern im Schnitt 1,98 Euro. Super E10 war nochmal 2 Cent günstiger. Grund für die gesunkenen Preise sind laut ADAC der ebenfalls gesunkene Ölpreis und der starke Euro. Die ADAC-Experten kritisieren aber weiter, dass der Tankrabatt nicht vollständig an die Kunden weitergegeben, sondern zum Teil von den Mineralölunternehmen einbehalten wird. Weil der Ölpreis zuletzt wieder angezogen hat, geht der ADAC auch davon aus, dass die Spritpreise zunächst nicht weiter runtergehen.
2: Nachdem die umstrittene Entlastungsprämie vorerst gestoppt ist, prüft die Bundesregierung, wie es weitergeht. Heute berät dazu auch der Koalitionsausschuss. Regierungssprecher Stefan Cornelius sagt:
4: Die Bundesregierung wird jetzt sehr zeitnah über die nächsten Schritte entscheiden. Sie hält an der Idee einer Entlastung der Bürgerinnen und Bürger gerade durch die gestiegenen Energiepreise fest. Es gibt sehr viele Instrumente und deswegen denke ich, werden nochmal alle Optionen jetzt geprüft.
2: Die 1.000 Euro Entlastungsprämie war letzte Woche durch den Bundesrat gefallen. Bei Union und SPD gibt es Stimmen, dass sie damit vom Tisch ist. Weil er einen Anschlag geplant haben soll, ist ein 17-Jähriger in Hamburg festgenommen worden. Laut Ermittlern soll der Syrer für einen Sprengstoffanschlag Ziele wie ein Einkaufszentrum oder eine Polizeiwache ins Auge gefasst haben. Dazu hat ihn offenbar die Terrormiliz Islamischer Staat inspiriert. In einem Monat startet die Fußball-WM in Kanada, Mexiko und den USA. Während die FIFA ein Event der Superlative beschwört, ist vom großen Hype bislang noch wenig zu spüren. In den USA ist der erhoffte Buchungsboom bei den Hotels ausgeblieben. Zwei Gründe: die hohen Preise und die Politik von Präsident Trump.
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2: Da sind gerade viele Wolken unterwegs und gebietsweise regnet es auch länger, vor allem vom Schwarzwald bis nach Niederbayern. Sonst gibt's eher mal einen Schauer. Dazu liegen die Temperaturen aktuell zwischen 7 und 0 Grad. Tagsüber bleibt's oft grau, regnerisch.